0: Und auf die Straßen, die A6 Heilbronn Richtung Mannheim, ist zwischen Schwetzingen-Hockenheim und Mannheim-Schwetzingen bis 5 Uhr früh noch gesperrt. Die A8 München Richtung Stuttgart ist zwischen Ulm-West und Märklingen nach einem Unfall gerade dicht. Die A12 Autobahn der Freiheit, Frankfurt-Oder Richtung Berliner Ring, ist zwischen Briesen und Fürstenwalde-West wegen Bauarbeiten bis ca. 5 Uhr früh noch gesperrt. Die A14 Magdeburg Richtung Dahlen-Warsleben ist zwischen Kreuz Magdeburg und Dahlen-Warsleben weiterhin gesperrt. Die A71 Suhl Richtung Erfurt ist zwischen Suhl-Zellermelis und Oberhof wegen Tunnelwartungsarbeiten noch bis ca. 6 Uhr früh gesperrt. Die A100 Stadtring Berlin, Wilmersdorf Richtung Wedding ist zwischen Hohenzollern-Damm und Messedamm Süd wegen Bauarbeiten bis ca. 5 Uhr früh gesperrt. Und eine Gefahreninformation für Baden-Württemberg: durch einen Großbrand in Kehl kommt es zu weitziehenden Brand- und Rauchgeruch in südöstlicher Richtung. Bitte haltet dort Fenster und Türen geschlossen. That's it!
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0: Mit Sebastian Röpke und natürlich auch mit euch. Nummer hier im Studio 0221 567 89 111. Wie immer mit der Frage: Seid ihr noch wach? Seid ihr schon wach? Jetzt für euch im Radio erstmal Sombra mit Undressed. Desebo hier. Hi!

0: 021 567 8911.
1: Hallo Sebo, schön, dass du heute auf Sendung bist. Ich hätte mich schon früher gemeldet, aber war einfach nicht drin. Ich hoffe, es geht dir gut. Ich wünsche schöne Grüße an die jungen Nachthörer draußen und allen eine schöne Vollmondnacht. Ist es nicht toll? Ist es nicht schön? Es ist einfach wunderbar.
0: Ja, ich habe auch rausgeschaut und gedacht, ach Mensch, Vollmond. Nee, Leute, Vollmond war am Dienstag. Ich habe extra nachgeschaut. Und Google so, suchst du nach Terminen für die Gartenarbeit nach dem Mondkalender? Was zum Arsch? Nein, tue ich nicht. Hä, was ist mit dir, Google?

0: 3.21 Uhr, hier ist die junge Nacht. Es wird die Hochzeit des Jahres. Taylor Swift und Football-Profi Travis Kelce, die sollen angeblich heute in New York heiraten. Die Gerüchteküche sprudelt dazu seit Tagen förmlich über. Annika Wassenmüller aus dem jungen Nacht-Team, offiziell bestätigt ist aber immer noch nichts, ne?
1: Nee, genau. Weder von Taylor Swift noch von Travis Kelce persönlich oder von deren Managements oder so. Alle versuchen, das so geheim wie möglich zu halten. Auf der Hochzeitsfeier selbst, da soll es sogar auch ein Handyverbot geben, dass bloß nichts nach draußen gerät. Mhm. Angebliche Insider, die verraten hier und da aber dann trotzdem schon die ganze Zeit eine Menge Infos. Und wir sehen ja auch, was sich gerade halt alles in New York tut.
0: Ja, ich habe zum Beispiel von so ein Schloss gesehen, das in der Konzertarena Madison Square Garden aufgebaut wird. WTF.
1: Arbeiter bauen da tatsächlich riesengroße Bühnenkonstruktionen auf, transportieren künstliche Bäume, bauen halt wirklich so eine Art Märchenschloss, stellen da auch Pavillons auf und so. Und das halten viele eventuell für ein bisschen unromantisch, in so einer riesen Arena zu heiraten, aber die rund 1000 Gäste, die kommen sollen, die hätten da jetzt halt wenigstens Platz.
0: 1000 Gäste, Alter, was das kosten muss, allein für die, also okay. Wer steht denn alles auf dieser Gästeliste, hä?
1: Naja, offiziell auch da nicht so konkret, aber Ed Sheeran und Sabrina Carpenter zum Beispiel, die sind zufälligerweise gerade in New York, halte ich ja nicht für einen Zufall.
0: Nee.
1: Und sind halt ja auch enge Freunde von Taylor Swift, das heißt, ich gehe davon aus, die sind auf jeden Fall dabei, genauso wie Model Gigi Hadid, bei der pennt Taylor Swift nämlich gerade laut Insidern.
0: Okay, alles klar, ey. Annika, wir werden darüber nicht zum letzten Mal gesprochen haben, ich bin mir sicher. Es ist halt einfach die Hochzeit des Jahres, falls es denn wirklich stimmen sollte. Ja, und es wird auf jeden Fall safe opulent oder wie Taylor singen würde, opelite.

0: 3:30, hier ist die junge Nacht. Wir schauen auf die Straßen. Die A6 Heilbronn Richtung Mannheim ist zwischen Schwetzingen-Hockenheim und Mannheim-Schwetzingen noch bis 5 Uhr gesperrt. Die A8 München Richtung Stuttgart ist zwischen Ulm-West und Märklingen nach einem Unfall gerade dicht. Die A12 Autobahn der Freiheit Frankfurt-Oder Richtung Berliner Ring ist das, ist zwischen Briesen und Fürstenwalde-West wegen Bauarbeiten bis ca. 5 Uhr früh gesperrt. Die A14 Magdeburg Richtung Dahlen-Warsleben ist zwischen Kreuz Magdeburg und Dahlen-Warsleben weiterhin gesperrt. Die A71 Suhl Richtung Erfurt ist zwischen Suhl-Zellermelis und Oberhof wegen Tunnelwartungsarbeiten bis ca. 6 Uhr früh gesperrt. Und die A100 Stadtring Berlin-Wilmersdorf Richtung Wedding ist zwischen Hohenzollern-Damm und Messedamm Süd wegen Bauarbeiten bis ca. 5 Uhr früh gesperrt. That's it!
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0: Mit Sebastian Röpke und natürlich auch mit euch. Nummer hier im Studio 0221 567 89111. Eben hat einer von euch behauptet, heute Nacht ist Vollmond. Ich dann korrigiert, nee, ich hab's gegoogelt. Das war wohl am Dienstag. Ja, habe ich mich vergoogelt anscheinend. Nico schreibt, hey Sebastian, kleiner Nachtrag. Vollmond war in der Nacht von Mittwoch auf Donnerstag, nicht Dienstag. Und das merkt man, weil mein Nachname Lupo ist, das heißt Wolf. Ich grülle 3 Tage davor und 3 danach. Ja, gut, wenn du so ein Mondexperte bist, Nico, dann bin ich mir sicher, alles klar. Dann war das wohl von Mittwoch auf Donnerstag. Sorry. Hey, ihr nehmt's immer alles so genau. Holly Hubbardstone jetzt, To Love Somebody, Desevo hier, hi.

0: 2.38 Uhr haben wir es. Hier ist die junge Nacht der ARD. Nummer hier im Studio 0221 567 89111.
1: Hier ist die Simone aus Rostock. Nein, nicht ganz Rostock, ich arbeite in Rostock. Ich habe gerade Feierabend, deswegen bin ich noch wach. Unser Feierabend hat sich heute ein bisschen verzögert, da wir eine neue Bahn gekriegt haben in Rostock. Und jetzt bin ich auf dem Weg nach Hause und höre natürlich wieder euren Sender, wie immer. Ja, macht weiter so. Eine gute Nacht. Und bis denn.
0: Simone, dass du Norddeutsche bist, konntest du aber bei dem Wort Sender konntest du es nicht verheimlichen, ey. Da man rausgehört, alles klar, Norddeutschland. Ich mag den Dialekt ja schon auch sehr, sehr gerne. Ich finde auch Moin ist ein ganzer Satz, ne? Naja. Leute, junge Nachthörerin Angel, die feiert diesen Track auf jeden Fall jedes Mal sehr, wenn wir den spielen. NAIS mit Schau Baby, weil es geht darum, was brauche ich denn als Frau zwingend einen Sommerflirt? Ich kann auch mit dem Mädels Spaß haben. Gibt's jetzt hier für euch in der jungen Nacht der ARD.

2.47 Uhr, hier ist die Junge Nacht der ARD und das am Freitag. Und am Sonntag steht vielleicht groß bei euch im Kalender, CSD-Parade in Köln, Cologne Pride. Ja, die offiziellen Plakate zur Pride, da ist ein bisschen was schiefgelaufen. Ja, unten rechts in der Ecke, da steht nicht Demo-Parade, sondern Demon Parade, also Dämonen-Parade. Ja, auf dem Instagram-Profil hat sich Cologne Pride auch schon entschuldigt. Die Macher vom Account schreiben, ja, auch wir sind nicht perfekt und machen Fehler. Dieser ist besonders unglücklich. Ein Austausch der Plakate war leider nicht mehr möglich. Deshalb denken wir, dass Humor die beste Lösung ist. Ja, na gut. Ich meine, für ein paar Leute, die da am Rand stehen, mögen es vielleicht auch Dämonen sein. Nein, es sind nur Gays.

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1: Um 3 Uhr mit Christine Beitsch. Einen Tag vor dem AfD-Bundesparteitag in Erfurt bereitet sich die Stadt heute schon auf eine Großdemonstration vor. Die Polizei rechnet mit 50.000 Demonstrierenden vor Ort. Aus Erfurt, Bobo Mertens.
2: So rechnet die Stadt am Wochenende mit Verkehrsbehinderungen. Straßen werden gesperrt sein. Auch der Nahverkehr ist betroffen. Busse und Bahnen werden umgeleitet. Teilweise kommt es zu Ausfällen. Aus Angst vor möglichen Ausschreitungen und Vandalismus bleiben zudem vereinzelt Geschäfte geschlossen. Mehrere tausend Polizisten stellen sich auf ein einsatzintensives Wochenende ein. Von der Polizei heißt es, man sei gut vorbereitet und habe aus vergleichbaren Einsatzlagen in der Vergangenheit wichtige Erfahrungen gesammelt. Ziel sei es, sowohl die Versammlungsfreiheit zu gewährleisten, als auch die Veranstaltung sicher und störungsfrei abzusichern.
1: SPD-Chef Klingbeil hat davor gewarnt, die Reformvorhaben der Regierungskoalition so wörtlich zu zerreden. Der Bundesfinanzminister sagte im ZDF-Heute-Journal, man dürfe sich nicht wieder in Klein-Klein-Debatten verlieren. Er verteidigte die Beschlüsse des Koalitionsausschusses als guten, ausgewogenen Kompromiss. Dieser könne das Land stärker machen und Wachstum sichern. Die Spitzen von Union und SPD hatten sich unter anderem auf eine Steuerreform und die Rückkehr zur Krankschreibung ab Tag 1 der Erkrankung geeinigt. Die Unzufriedenheit der Menschen in Deutschland mit der schwarz-roten Regierung und Kanzler Merz wächst. Das zeigt der ARD-Deutschland-Trend. Er wurde Anfang der Woche erhoben, also vor den Reformvorschlägen. Aus Berlin Markus Sambale.
3: 84% der Befragten sind unzufrieden mit der politischen Arbeit von Friedrich Merz. So schlecht wie er stand noch kein Bundeskanzler da in den vergangenen fast 30 Jahren. So lange wird der ARD-Deutschland-Trend schon erhoben. Die Zahlen belegen, wie schlecht die Stimmung ist und wie wichtig es umgekehrt aus Sicht der Regierung ist, eine Wende zu schaffen. Wie der Kanzler bekommt auch die schwarz-rote Bundesregierung insgesamt eine extrem schlechte Beurteilung. 86% sind mit der Arbeit der Bundesregierung nicht zufrieden.
1: US-Präsident Trump will mehrere geschützte Meeresgebiete für die Fischerei freigeben, seinen Angaben zufolge, um neue Jobs zu schaffen. Es geht unter anderem um das Fischen von Jakobsmuscheln im Atlantik. Umweltverbände befürchten Schäden durch den Fang der Muscheln, denn diese werden vom Meeresboden abgeschabt. Und noch ein Ergebnis der Fußball-WM in Nordamerika. Spanien hat 3:0 gegen Österreich gewonnen. Das Wetter für Deutschland. In der Nacht teils klar, teils wolkig, vereinzelt Regen. Die Tiefstwerte 17 bis 8 Grad. Tagsüber mal dichte Wolken, mal längere sonnige Phasen. Am meisten Sonne gibt es in Rheinland-Pfalz und im Saarland sowie in Teilen von Nordrhein-Westfalen, Hessen und Baden-Württemberg. Dazu maximal 19 Grad an den Küsten und 28 Grad entlang des Oberrheins. Die Zeit, es ist 3:03 Uhr.
4: Die junge Nacht, wir schauen auf die Straßen. Die A6 Heilbronn Richtung Mannheim ist zwischen Schwetzingen-Hockenheim und Mannheim-Schwetzingen bis 5 Uhr früh noch gesperrt. Die A8 München Richtung Stuttgart ist zwischen Ulm-West und Märklingen nach einem Unfall gesperrt. Die A12 Autobahn der Freiheit Frankfurt-Oder Richtung Berliner Ring ist zwischen Briesen und Fürstenwalde-West wegen Bauarbeiten bis ca. 5 Uhr früh noch gesperrt. Die A14 Magdeburg Richtung Dahlenwarsleben ist zwischen Kreuz Magdeburg und Dahlenwarsleben weiterhin noch gesperrt. Die A71 Suhl Richtung Erfurt ist zwischen Suhl-Zellermelis und Oberhof wegen Tunnelwartungsarbeiten noch bis ca. 6 Uhr früh gesperrt. Und die A100 Stadtring Berlin, Wilmersdorf Richtung Wedding ist zwischen Hohenzollerndamm und Messedamm Süd wegen Bauarbeiten bis ca. 5 Uhr früh noch gesperrt. That's it!
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4: Mit Sebastian Röpke, hello. Sorry, ich musste gerade im Verkehr kurz leise in mich hinein aufstoßen. Ja, wenn man kurz vorher noch sehr viel Mineralwasser trinkt. Meine Kollegin Donja hat die Tage ein Reel gepostet, wo sie meinte, ich mag kein Wasser mit Kohlensäure drin. Ich verstehe es überhaupt nicht, mag das überhaupt nicht. Ja, die ist auch am Ragebaiten in letzter Zeit wie bekloppt. Ich habe schon mehrfach kommentiert. Letztens meinte sie, sie mag keine Pommes. Ach Donja, was ist denn mit dir?

0: 12 nach 3, ihr hört die junge Nacht der ARD. Ey, und am Mittwochabend, da wäre England fast auch aus der Fußball-WM rausgeflogen. Lange hat die Demokratische Republik Kongo nämlich geführt.
1: Aber sie holen sich den zweiten Ball. Harry Kane!
0: Das war ein sehr langes Harry Kane. England gewinnt, steht jetzt im Achtelfinale. Annika Wasenmüller aus dem Junge Nachtteam sagt, es lag an Ed Sheeran. Der stand aber gar nicht auf dem Platz.
2: Nee, hast du recht, aber er hat vorher für die Nationalmannschaft von England gesungen. Und das hat er jetzt auf Social Media verraten. Das heißt, er muss denen einfach Glück gebracht haben.
0: So live, direkt vor dem Spiel?
2: Ja, jetzt nicht unmittelbar vor, so ein bisschen vorher war es schon. Aber Ed Sheeran hat sich trotzdem richtig doll gefreut, dass er das machen durfte. Er ist nämlich ein riesengroßer Fußballfan, vor allem vom WM-Torschützen Harry Kane. Und deswegen war es für ihn halt auch so eine Ehre, die Fußballspieler sozusagen nochmal richtig hochzupetern mit seinen Songs vor diesem Spiel. Der hat sich halt richtig, richtig doll über diesen England-Sieg im 16. Finale gefreut. Ähnlich wie auch Harry Styles.
0: Ja, hat der auch für die Mannschaft gesungen und alle hochgepetert?
2: Nee, aber er hat seine Fans sozusagen gestern Abend zum Public Viewing gezwungen. Harry Styles ist ja gerade auf großer Welttournee und vor seinem Konzert in der Wembley Arena in London, da hat er das Spiel geschaut. In der Konzerthalle auf den riesengroßen Leinwänden, die da sind. Und beim Siegtreffer für England, da sind entsprechend alle so heftig ausgerastet. Der Applaus war fast ein bisschen krasser als der für Harry Styles und sein Brüllen geht unter diesem ganzen Gekreisch auch ein klein bisschen unter. Aber er hat sich auch übelst gefreut, ist seiner Crew auch direkt so in die Arme gesprungen.

0: Olivia Rodrigo, Stupid Song, hier ist die junge Nacht der ARD. Der Track ist neu hier auf der Playlist. 3.20 Uhr, Leute, Nummer ins Studio ist die 0221-567-89111. Junge Nachthörerin Luna Sophie, die kann nicht schlafen, hat sich reingemeldet, nach Tipps gefragt zum Pennen. Ja, ich habe mein Profiwissen rausgehauen, sagen wir mal so, ist schwierig. Alles, was ich vorgeschlagen habe, hat nicht so richtig applied bei ihr. Ich drücke trotzdem die Däumchen. Ich meine, ich kann heute nach der Sendung auch nicht direkt ins Bettchen gehen, weil es kommt dieser Heizungsablesetyp um 10 Uhr. So lange muss ich dann noch aushalten. Naja, und danach brauche ich vielleicht meine eigenen Tipps selbst. Aber Luna Sophie, vielleicht lockerst du einfach dein Gesicht auf, dann bringt es vielleicht den Rest deines Körpers auch irgendwie in einen entspannten Zustand. Wie du das richtig machst, zeigt uns jetzt junge Nachthörer Chris.
1: Ja, der war nicht gut. Nochmal, warte. Gesicht lockern. Dann nochmal.

0: halb vier haben wir es genau, die junge Nacht. Wir schauen auf die Straßen. A6 Heilbronn Richtung Mannheim ist zwischen Schwetzingen-Hockenheim und Mannheim-Schwetzingen bis 5 Uhr früh noch gesperrt. Die A8 München Richtung Stuttgart ist zwischen Ulm-West und Märklingen nach einem Unfall gerade dicht. Die A12 Autobahn der Freiheit Frankfurt-Oder Richtung Berliner Ring ist zwischen Briesen und Fürstenwalde-West wegen Bauarbeiten noch bis ca. 5 Uhr früh gesperrt. Die A14 Magdeburg Richtung Dahlen-Warsleben ist zwischen Kreuz Magdeburg und Dahlen-Warsleben weiterhin noch gesperrt. Die A71 Suhl Richtung Erfurt ist zwischen Suhl-Zellamelis und Oberhof wegen Tunnelwartungsarbeiten bis ca. 6 Uhr früh noch gesperrt. Und die A100 Stadtring Berlin-Wilmersdorf Richtung Wedding ist zwischen Hohenzollern-Damm und Messedamm-Süd wegen Bauarbeiten bis ca. 5 Uhr früh noch gesperrt. That's it!
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0: Mit Sebastian Röpke, natürlich auch mit euch. Wie geht's euch? Seid ihr noch wach? Seid ihr schon wach? Gerne mal reinmelden. Nummer hier im Studio ist die 0221 567 89111. Viele von euch sind auch noch am Lüften. Ja, und ich bin nicht so clever, wie ich manchmal denke, dass ich bin. Hab die Tage auch gelüftet wie bekloppt, um diese Hitze aus der Wohnung rauszukriegen. Hatte allerdings alle Lampen an. Also, ich war nicht besoffen, sondern ich hatte wirklich das große Licht an. Und dann kamen natürlich die Viecher rein und ich so, vielleicht die Lichter wieder ausschalten.

0: Radio 37, hier die Junge Nacht der ARD. Tobi Wienke aus dem Junge Nacht-Team. Du hast uns ein Spiel mitgebracht. Rhythm Paradise Groove. Klingt nach Party. Was ist denn das für ein Spiel?
1: Es ist auch ein Partyspiel tatsächlich. Und zwar basiert es auf Rhythmus. Du musst also nicht nur hingucken, sondern auch ja genau hinhören und rechtzeitig eine Taste drücken. Du hast bis zu vier Spieler dabei. Das ist jetzt grafikmäßig nicht so der Mega-Kram. Es ist eher so ein bisschen handgezeichnet und so weiter. Hat was Indie-mäßiges. Dafür kostet es auch nicht den normalen Vollpreis, sondern nur 40 Euro.
0: Rhythmus habe ich also gar nicht im Blut. Wäre für mich nichts, aber wir kennen uns, ich höre raus, also wenn du ein Spiel richtig feierst, klingst du irgendwie begeisterter. Ist das nichts?
1: Ja, und ich fühle mich von dem Spiel einfach echt beleidigt. Ja, es ist halt total simpel, aber so ein bisschen lieblos, weil im Grunde jedes Minispiel dasselbe ist. Du musst nämlich einfach nur zur richtigen Zeit eine Taste drücken. That's it. Das sieht dann immer mal wieder anders aus. Du hast zum Beispiel hier ein Spiel, das heißt Rhythmusrupfung. Da hast du einen Zwiebelkopf, da musst du im Rhythmus der Musik Haare aus der Zwiebel rausrupfen, ja? Oder du hast Ninja-Garde, da musst du einfach recht rechtzeitig dein Schwert schwingen, um Pfeile abzuwehren. Ja, es gibt auch im Singleplayer auch noch Spiele wie rechtzeitig bremsen und Gas geben beim Autofahren. Und dafür brauchst du dann zwei Tasten. Aber that's it. Ich find's halt langweilig und absoluter Fiebertraum.
0: Okay, aber online feiern es auf jeden Fall ein paar Leute. Rhythm Paradise Groove ist neues Partyspiel für die Switch 2. Es geht um Taktgefühl. Ja, das können wir jetzt nochmal üben mit One Way. Lady Gaga, Doechii. Hier ist die Junge Nacht der ARD.

She did it again hier in der jungen Nacht der ARD. 3.47 Uhr haben wir es am Freitag. Ich würde behaupten, Leute, willkommen im Wochenende.

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1: Um 4 Uhr mit Christine Beidt. Kanzler Merz hat Kritik an den geplanten Änderungen bei Krankschreibungen zurückgewiesen. Er sagte im Ersten, die Rückkehr zur Krankschreibung ab dem ersten Tag helfe, die hohen Krankenstände zu senken. Aus Berlin Dietrich Karl-Meurer.
2: Die Regelung knüpfe an die Zeit vor der Corona-Pandemie. Merz erläutert, Unternehmen könnten davon aber abweichen und eigene Vereinbarungen treffen. Für die Wirtschaft plant die Bundesregierung unter anderem weniger Bürokratie und Änderungen im Datenschutz. Schutzrecht. Merz erwartet davon deutliche Vorteile für Unternehmen. Für das kommende Jahr strebt er wieder ein Wirtschaftswachstum von mehr als 1% an. Zudem kündigt Merz für den Herbst weitere Gespräche über eine Reform des Arbeitszeitrechts an.
1: Erfurt bereitet sich einen Tag vor dem AfD-Bundesparteitag auf eine Großdemonstration vor. Die Polizei rechnet mit Zehntausenden Demonstrierenden. Laut Stadtverwaltung sind mehr als 30 Versammlungen angemeldet. Die Stadt erwartet deshalb viele Verkehrsbehinderungen. In Südfrankreich müssen wegen der schweren Waldbrände immer mehr Menschen ihre Häuser und Unterkünfte verlassen. In Saint-Marie-la-Mer sind laut Feuerwehr rund 3000 Menschen in Sicherheit gebracht worden. Viele von ihnen wurden von Campingplätzen geholt. Dort haben die Flammen Dutzende Wohnmobile und Bungalows zerstört. Die Extremkletterer, die am Mittwoch auf das Empire State Building in New York geklettert waren, müssen juristische Konsequenzen fürchten. Die Staatsanwaltschaft hat das Paar angeklagt, unter anderem wegen rücksichtsloser Gefährdung und Einbruchs. Der Mann hatte seiner Partnerin einen Heiratsantrag auf dem Gebäude in mehr als 440 Metern Höhe gemacht. Bei der Fußball-WM in Nordamerika hat Kroatien das Achtelfinale verpasst. Obwohl die Kroaten in der 53. Minute in Führung gingen, verloren sie am Ende gegen Portugal mit 1:2. Florian Winkler berichtet.
3: Die Führung der Kroaten durch Perisic glich Cristiano Ronaldo per schmeichelhaftem Elfmeter aus. In der 4. Minute der Nachspielzeit traf dann Ramos per Kopf zum 2:1. Die Partie schien entschieden, doch es blieb eine Nervenschlacht. Traumatisch dürfte für die Kroaten sein, dass der vermeintliche Ausgleichstreffer in der 13. Minute der Nachspielzeit aufgrund einer Abseitsstellung, die per Videobeweis lange überprüft wurde, nicht zählte. Die Portugiesen am Ende die glücklichen Sieger, die im WM-Achtelfinale am 6. Juli auf Spanien treffen.
1: Die Spanier hatten sich zuvor mit einem 3:0-Sieg gegen Österreich fürs Achtelfinale qualifiziert. Das Wetter für Deutschland. Die Tiefstwerte liegen am Morgen zwischen 17 und 8 Grad. Tagsüber mal dichte Wolken, mal längere Zeit Sonne. Am meisten Sonne gibt es in Rheinland-Pfalz und im Saarland sowie in Teilen von Nordrhein-Westfalen, Hessen und Baden-Württemberg. Im Norden örtlich Schauer, dazu maximal 19 Grad an den Küsten und 28 Grad entlang des Oberrheins. Die Zeit 4:03 Uhr.
4: Die junge Nacht, wir schauen auf die Straßen. A6 Heilbronn Richtung Mannheim ist zwischen Schwetzingen-Hockenheim und Mannheim-Schwetzingen noch bis 5 Uhr früh gesperrt. Die A8 München Richtung Stuttgart ist zwischen Ulm-West und Märklingen nach einem Unfall gerade dicht. Die A12 Autobahn der Freiheit Frankfurt-Oder Richtung Berliner Ring ist das, ist zwischen Briesen und Fürstenwalde-West wegen Bauarbeiten bis ca. 5 Uhr früh noch gesperrt. Die A14 Magdeburg Richtung Dahlen-Warsleben ist zwischen Kreuz Magdeburg und Dahlen-Warsleben weiterhin noch gesperrt. Die A71 Suhl Richtung Erfurt ist zwischen Suhl, Zellermelis und Oberhof wegen Tunnelwartungsarbeiten bis ca. 6 Uhr früh noch gesperrt. Und die A100 Stadtring Berlin Wilmersdorf Richtung Wedding ist zwischen Hohenzollerndamm und Messedamm Süd wegen Bauarbeiten bis ca. 5 Uhr früh noch gesperrt. That's it!
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4: Mit Sebastian Röpke, hello, guten Morgen, willkommen in eurem Wochenende. Es ist ja Freitag, ne? Leute, es gibt eine neue Barbie-Puppe und vielleicht liegt da ein Vorschlaghammer und eine Abrissbirne mit bei. Na, wisst ihr schon, welcher Promi eine eigene Barbie bekommt? Wenn ihr denkt, hä? Ja, in 3 Songs sind wir schlauer. Vorher für euch Coldplay, Feels Like I'm Falling in Love. Der Sebo hier, hi!

Die junge Nacht, Achtung, wir haben einen Falschfahrer auf der A7 Hannover Richtung Kassel zwischen Rastplatz an der Alpe und Dernenburg Salzgitter. Kommt euch ein Falschfahrer entgegen. Fahrt äußerst rechts, überholt bitte nicht. Das ist auf der A7 Hannover Richtung Kassel zwischen Rastplatz an der Alpe und Dernenburg Salzgitter. Achtung, Falschfahrer. Vorsichtig hier in beiden Richtungen.

0: Wrecking Ball, Miley Cyrus. Und die hat jetzt ihre eigene Barbie-Puppe bekommen. Und Annika Wasenmüller aus dem Junge Nacht-Team weiß ein bisschen mehr drüber. Wie sieht die denn aus?
1: Naja, also sie hat vermutlich kein Sixpack, auch wenn Miley Cyrus eigentlich dazu voll gut passen würde. Aber es ist, naja, schon eine ihr sehr nahe kommende Puppengestalt. Sie hat sogar den Mund so ein bisschen auf. Das hat Miley Cyrus ja auch, weil sie so recht große Zähne hat. Und irgendwie finde ich das ein ganz cutes Detail. Hat sie so eine wilde Mähne und komplett in schwarz gekleidet. Und sie hat auch so eine Lederhose an, also sehr, sehr rockig. Und ist auf jeden Fall sehr doll nach Hannah Montanas bzw. Miley Cyrus Geschmack.
2: Every little piece of this design was a dream.
1: Ja, war halt alles ein Traum, wie sie jetzt gerade aussieht.
0: Ja, ist ein Träumchen, aber warum hat die jetzt gerade überhaupt eine eigene Puppe bekommen?
1: Ja, kann man ehrlich gesagt nicht so richtig sagen. Barbie dachte sich wahrscheinlich, Miley Cyrus drauf zu branden, ist eine gute Idee.

0: bisschen Aufmerksamkeit zu bekommen.
1: Vielleicht.
0: Und Miley Cyrus ist halt auch wirklich ein richtig krasser Puppenfan. Also die hat eigene kleine Sammlungen und hat vor allem so Starpuppen ganz viele, auch von Sängerinnen. Deswegen erfüllt sich gerade für sie auch so ein bisschen so ein Traum. Und eine Sache bei ihrer Puppe, die war ihr sehr, sehr wichtig.
2: Especially the microphone detail, that was very important to me, that music stays the priority.
1: Ja, also Musik ist die Priorität, sagt sie. Deswegen musste das Mikrofon mit in die Packung rein. Also doch kein Vorschlaghammer und kein Wrecking Ball. Problem nur, das Ding kostet $80. Was zur Hölle. Aber immerhin hat Miley Cyrus jetzt ihre eigene Barbie-Puppe. Ray muss noch drauf warten und die ist ja auch eh beschäftigt. Die sucht ja noch ihren Husband.

4.22 Uhr, hier ist die junge Nacht. Ey Leute, die Tage war auf meinem Balkon eine einzelne Ameise. Ich so, hä, wie ist hier hochgekommen? Ich wohne zwar nur im ersten Stock, aber trotzdem, das sind auf jeden Fall ein paar Meter. Und vor allem, was hat die da vor? Naja, anyways, Benson Boone, der hat einen neuen Track, The Time of My Life. Geht um eine Ex-Beziehung, die leider jetzt gerade nicht mehr so mitbekommt, wie gut es bei ihm gerade läuft. Er würde es gerne mit ihr teilen, aber geht ja nicht mehr.

0: POV. Auf eurem Balkon gibt es wieder viel Neues zu bestaunen.
1: Da, Bläuling!
2: Ein Bläuling.
1: Bläuling! Da!
2: Der hält auch still.
1: Ja! Oh, ein Sandlaufkäfer. Cool. Blau.
2: Und da kommt Marienkäfer entgegen.
1: Ja.
2: Die treffen sich jetzt.
1: Nee, ne?
2: Ja.
1: Oh.
2: Cool.
1: Eine Wespenspinne.
2: Wo denn?
1: Ganz cool.
2: Ich sehe sie nicht.
1: Da unten auf dem Blatt.
2: Ach, da. Oh. Das ist ja Hammer.
1: Echt. Super cool.
3: Richtig schön.
2: Oh, cool.
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0: Halb fünf haben wir es. Hier ist die junge Nacht der ARD. Wir schauen auf die Straßen. Achtung, wir haben noch den Falschfahrer auf der A7 Hannover Richtung Kassel zwischen Rastplatz an der Alpe und Derneburg-Salzgitter. Kommt euch ein Falschfahrer entgegen. Fahrt äußerst rechts, überholt bitte nicht. Das ist auf der A7 Hannover Richtung Kassel zwischen Rastplatz an der Alpe und Derneburg-Salzgitter. Achtung, Falschfahrer. Vorsichtig hier in beiden Richtungen. Hier die weitere Meldung. A6 Heilbronn Richtung Mannheim ist zwischen Schwetzingen-Hockenheim und Mannheim-Schwetzingen bis 5 Uhr früh noch gesperrt. Die A8 München Richtung Stuttgart ist zwischen Ulm-West und Märklingen nach einem Unfall gerade dicht. Die A12 Autobahn der Freiheit Frankfurt-Oder Richtung Berliner Ring ist zwischen Briesen und Fürstenwalde-West wegen Bauarbeiten bis ca. 5 Uhr früh noch gesperrt. Die A14 Magdeburg Richtung Dahlen-Warsleben ist zwischen Kreuz Magdeburg und Dahlen-Warsleben weiterhin gesperrt. Und die A71 Suhl Richtung Erfurt ist zwischen Suhl-Zellermelis und Oberhof wegen Tunnelwartungsarbeiten bis ca. 6 Uhr früh gesperrt. Und ach, hier kommt direkt die Entwarnung für die A7 Hannover Richtung Kassel. Kein Falschfahrer mehr zwischen Rastplatz an der Alpe und Derneburg-Salzgitter. That's it!
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0: Mit Sebastian Röpke, hello, willkommen im Freitag und damit auch ein Stück weit willkommen im Wochenende. Nummer hier ins Studio 0221 567 89111. Vielleicht habt ihr jetzt irgendwen, wo ihr denkt so, die macht auf jeden Fall gleich eine Gassi-Runde, da kann ich mal einen Gruß raushauen. Im Radio gibt's für euch jetzt Alex Warren mit Fever Dream. Der Sebus hier. Hi und Gumo.

0: 4.37 Uhr und ihr wisst ja, wenn ihr ein Problem habt, Felix Lobrecht löst es für euch, gar kein Ding. Die Tage war Hülya im ARD-Podcast 99 Problems zu Gast und hat sich über Jeans-Shorts bei Männern aufgeregt. Die Kommentare dazu? Was zur Hölle? Ich habe auch keine Jeans-Shorts an und ich fühle mich nicht direkt angegriffen. Nun ja, hören wir lieber in das Problem von Hanna aus Nürnberg nochmal rein. Die hat ganz andere Sorgen als Shorts bei Typen.
1: Mein Problem ist, dass ich meiner Meinung nach öfters mal ganz witzige Ideen habe, aber nichts mit denen mache. Also absolut gar nichts.
2: Dann sag mal eine witzige Idee.
1: Na, schön, dass du fragst. Ja. Und zwar, ich glaube, viele Leute können da relaten oder kennen das Problem beim Döner kaufen, dass ganz oft die Verteilung von Soße und auch grundsätzlich den Zutaten nicht ganz stimmt. Oder man, ne?
2: Da außerhalb Berlins ist das die Wahrheit.
1: Ja. Schwierig. So. Und ich glaube, es gibt dafür eine simple Lösung, und zwar Schüsseln. Und
2: Schüsseln?
1: Ja, und dass ein Kunde, wenn er eben reinkommt, sagt, welche Zutaten er gerne hätte, das kommt in eine Schüssel, genauso wie die Soße, es wird verschwenkt und dann kommt's in den Döner rein und schon hast du eine gute Soßen-Zutaten-Balance.
2: Also du würdest quasi den ganzen Salat, das Fleisch, alles in die Schüssel, klatsch Soße rauf, rühren, zack, ab ins Brot und Abfahrt.
1: So sieht's aus.
2: Keine schlechte Idee.
1: Danke. Ich hatte ein bisschen Angst, ja.
2: Naja, ich meine, du hast jetzt, also im Wesentlichen hast du gerade das Rühren erfunden. Aber du kannst es ja einfach machen. Du kannst ja zur goldenen Schüssel den Dönerladen aufmachen und das einfach machen. Oder willst du, dass irgendjemand anderes sagt, oh, das ist brillant, Hanna, ich gebe dir 4 Millionen, mach.
1: Ich meine, auch nicht schlecht, aber ich glaube, das ist ja der Haken an der Sache, dass ich von der Idee nicht weiter weiß.
2: Okay, nee, du hast witzige Ideen. Also wenn jetzt irgendjemand hier draußen gerade zugehört hat und sich gedacht hat, boah, die muss Ideen pitchen, du hast Ideen, dann meldet euch bei 1 Live, vielleicht wird da was Geiles draus.
1: Sau gern.
2: Ich finde, du hast coole Ideen. Gut. Und wir applaudieren für Hanna, bitte!

0: Olivia Rodrigo, hier ist Junge nach der ARD. Der Nico schreibt gerade, Digga, krass. Ich arbeite die ganze Nacht mit dem Mann in meinem Ohr und dann antwortet er auch noch. Ja, ey, wenn er mir hier ins Studio schreibt, dann antworte ich auch noch. Verrückte Welt, oder?
1: Crazy.

It's my house. Die Laura hat sich gerade noch reingemeldet, meinte, sagst du meinen Namen auch im Radio? Ich will mich auch fühlen. Laura, ich habe deinen Namen gesagt. Fühl dich. Tampa City, Self-Aware jetzt noch. Die junge Nacht ist over, der Sebo ist raus. Bis kommende Nacht, wenn ihr mögt.

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3: 5:31 Uhr.
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3: Mit Gina Toneik. Und einer Frage, wie schlägt sich die Regierung eigentlich gerade so in Deutschland? Da ist die Meinung offenbar relativ eindeutig bei den Leuten und zwar negativ. Beim aktuellen ARD-Deutschland-Trend haben nur 13% der Menschen in Deutschland gesagt, dass die Regierung gute Arbeit macht. 86% sagen, sie sind unzufrieden. Die Befragung ist jetzt schon vor ein paar Tagen gemacht worden und gestern hat die Regierung ja dann einige größere Reformpläne vorgestellt. Das heißt, es könnte bei einigen den Eindruck nochmal entweder verbessert oder verschlechtert haben. Unter anderem soll die telefonische Krankschreibung wegfallen, das wurde angekündigt. Und so eine Situation haben die meisten von uns wahrscheinlich noch nicht erlebt, dass man das Haus verlassen muss, um irgendwo Wasser zum Nudelkochen herzubekommen. In Sedenick im Kreis Oberhavel ist zu viel krebserregendes Bromat im Wasser gefunden worden und deswegen gibt es jetzt hier Wasserausgabestellen von der Stadt. Wer in Sedenick wohnt, kann sich kostenlos Wasser abholen. Denn das, was aus der Leitung kommt, das soll man immer noch weder trinken noch zum Kochen benutzen. Nur duschen ist okay. Und in Buko im Kreis Märkisch-Oderland, da sind gerade ungute Bakterien im Wasser. Deswegen muss das Wasser da vor dem Trinken nach wie vor 3 Minuten lang abgekocht werden, bis da neue Ergebnisse vorliegen. Bis Corona sind viele aus dem Fritz-Sende-Gelände von da aus in den Urlaub geflogen. Und in Zukunft sollen da Studis lernen und forschen im ehemaligen Flughafen Tegel. Jetzt ist klar, wie der genauere Zeitplan ist. Der Chef der landeseigenen Gesellschaft, die sich gerade um das Gelände da kümmert, hat der RBB 24 Abendschau gesagt, dass die Berliner Hochschule für Technik das ehemalige Terminal A ab 2030 oder 2031 nutzen soll. Ins Terminal B sollen dann parallel Start-ups und Konferenzen einziehen.
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3: Der Europameister ist wie erwartet eine Runde weiter. Spanien hat Österreich geschlagen, locker mit 3:0. Deutlich spannender war es aber im Spiel Portugal-Kroatien. Nach 90 Minuten, da stand es 1:1. Dann gab es aber 18 Minuten Nachspielzeit. Und in der hat dann erst Portugal das 2:1 gemacht. Dann hat Kroatien sogar auch nochmal getroffen. Aber das war dann abseits, gilt also nicht. Das heißt, Portugal ist im Achtelfinale.
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3: Ganz schön frisch, 13 bis 16 Grad im Fritz-Sende-Gelände. Und es wird wieder so ein richtig guter Tag für alle, die sich über diese Hitzepause freuen. Sonne und Wolken, also ganz schön trocken bleibt's bei maximal 22 bis 24 Grad. Am Wochenende da kann dann mal zwischendurch auch ein bisschen Regen mit dazukommen.
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3: A9 Berlin Richtung Leipzig zwischen Brück und Niemeck. Da hat es einen Unfall gegeben, die rechte Spur ist gesperrt. Und A10 nördlicher Berliner Ring Richtung Dreikbanien zwischen Kreuz Oranienburg und Birkenwerder. Da steht ein kaputtes Fahrzeug. A115 Dreieck-Nutetal, Dreieck-Funkturm zwischen Dreieck-Nutetal und Samund. Da sind in beiden Richtungen gerade Personen auf der Standspur. B158 Berlin-Bad Freienwalde zwischen Tiefensee und Leuenberg. Da liegt gerade ein totes Tier auf der Fahrbahn. Vorsicht da. Und B198 im Landkreis Barnim zwischen der A11 Anschluss Joachimsthal und Großzieten. Da ist auch ein Unfall gegeben. In Berlin A100 Stadtring Richtung Treptow in der Ausfahrt-Gradestraße ist die rechte Spur gesperrt. Und dann haben wir noch kaputte Ampeln, Britz und Neukölln, Britzer Damm in Höhe der A100. Da gehen die Ampeln nicht. Fahrt da besonders vorsichtig bitte und kommt heile an.
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4: Eine Minute nach sechs. Schönen guten Morgen.
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4: Mit Gina Turneik.
5: Wir haben uns das ja jetzt alle mal ganz gut angucken können am Wochenende. Wie gut ist Deutschland denn eigentlich auf Hitze vorbereitet? Die meisten Menschen in Deutschland meinen, ja, nee, gar nicht mal so gut. Im ARD-Deutschland-Trend haben fast 90% gesagt, dass es mehr Geld bräuchte, um zum Beispiel auch Schulen oder Krankenhäuser besser für so hohe Temperaturen fit zu machen. In der Umfrage ging es auch um die Zufriedenheit mit der Bundesregierung. Da haben nur 13% gesagt, ja, gute Arbeit. Zelle 79, so heißt ein alternatives Wohnprojekt in Cottbus. Und aus Solidarität mit diesem Projekt haben sich gestern Abend rund 100 Leute da zu einer Mahnwache versammelt. Auf das Projekt hatte es nämlich letzte Nacht einen Brandanschlag gegeben. Zwei Leute sollen da Molotow-Cocktails gegen das Haus geworfen haben. Die Polizei geht davon aus, dass die Täter aus der rechtsextremen Ecke kommen. Das Projekt hatte sich schon öfter klar gegen rechts positioniert. Und die größte Hochzeit des Jahres ist offenbar losgegangen, die von Taylor Swift und Travis Kelce in New York. Die haben den Termin und die Location zwar nie offiziell bestätigt, aber vor der Konzertarena Madison Square Garden, da sind in der Nacht mehrere Luxusautos mit abgedunkelten Scheiben vorgefahren und die Leute sind da in einem großen weißen Zelt ausgestiegen. Das ist da aber alles so großräumig abgeriegelt, dass niemand sehen konnte, wer da jetzt alles rauskommt. Laut US-Medien sollte es erstmal ein Abendessen geben, das sogenannte Rehearsal Dinner, und heute soll dann die eigentliche Hochzeit sein mit rund 1000 Gästen.
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5: Es läuft für Cristiano Ronaldo bei der WM. In einem super spannenden Spiel hat er mit seinen 41 Jahren noch mit einem Tor mit dafür gesorgt, dass Portugal jetzt eine Runde weiter ist. 2:1 stand es am Ende gegen Kroatien. Und auch Portugals Nachbar Spanien ist im Achtelfinale. Spanien ist amtierender Europameister, gilt als Mitfavorit auf den WM-Titel und hatte gegen Österreich gestern gar keine Probleme, 3:0 geschlagen.
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6: In Brandenburg auf der A10 nördlicher Berliner Ring Richtung Dreieck Barnim zwischen Kreuz Oranienburg und Birkenwerder. Achtung, da steht ein kaputtes Auto rum. Und auf der A9 Richtung Leipzig zwischen Niemek und Kleinmarzehn, da gab es einen Unfall, die rechte Spur ist gesperrt Richtung Leipzig. A10 südlicher Berliner Ring, Anschluss Königs Wusterhausen ist gesperrt nach wie vor. Über Niederlehme werde ich da umgeleitet und in Berlin auf der 100 Richtung Treptow. In der Ostrad-Grade-Straße ist die rechte Spur dicht. A111 stadtauswärts, Anschluss Heckerdamm nach wie vor noch dicht. Und ansonsten haben wir nichts Größeres heute Morgen, kommt gut an.
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6: Guten Morgen.
5: Happy Friday, TGIF.
6: Meine Worte. Hat Sally ja damals von mir übernommen. Oder haben wir noch gar nicht erzählt. Das habe ich damals eingeführt.
5: Ja.
6: Und dann irgendwann, du hast dich halt, lange hast du dich gewehrt auch dagegen, muss man sagen, so. Aber ich finde richtig cool, dass du das mittlerweile so selbstverständlich benutzt.
5: Resignierst du gerade einfach?
6: Ja. Ich habe jetzt einfach, wenn ich schon nicht das TGIF aus dieser Sendung rausbekomme, dann tue ich einfach so, als wenn ich das hier, so wie Männer das
5: sag
6: halt machen.
5: Sag du es doch mal, vielleicht fühlt es sich gut an.
6: Tschüss.

0: als American Girls. Ja, die Fritz-Frühschicht um 6.07 Uhr, Freitag, guten Morgen.
1: Und ich möchte mal ganz kurz anmerken, weil der Kommentar jetzt häufig kommt, warum ist die Qualität in eurer Studiocam so schlecht? Ja. Warum ist sie nicht Ultra-HD, 4K, weiß ich was? Es gibt einen Grund, Leute. Ja. Ich habe mich dafür eingesetzt, dass es schlechte Qualität ist. Also ich stehe relativ spät auf hier für die Sendung. Da kann ich mir jetzt nicht noch groß aussuchen, was da angezogen wird. Wir sind alle froh, dass ich überhaupt was anhabe und deshalb sitze ich halt hier in irgendwelchen Klamotten.
0: Und wie wir irgendwelche Klamotten zu einem Style machen, darüber reden wir jetzt mal. Und
1: danke.
2: 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Einfach besser klarkommen.
0: Das Wichtigste ist ja, dass man sich wohlfühlt in seinen Klamotten. Mhm. Und ich merke immer wieder, wenn ich im Urlaub bin, dass ich mich da irgendwie anders anziehe und mich voll wohlfühle, weil es mir irgendwie egal ist. Weißt du, da ist mir egal, ob man da 2, 3, 5, 6 Dellen am Po sieht oder ob der Ausschnitt irgendwie zu groß ist. Würde ich in Berlin machen. Mhm. Aber dass man sich wohlfühlt, ist halt wirklich einfach das A und O bei Klamotten.
1: Voll. Also mit dem Urlaub verstehe ich auch voll. Es ergibt aber auch voll Sinn, dass wir halt in solchen Urlaubsmomenten irgendwie, dass uns viel mehr egal ist. Also jetzt nichts gegen dich, aber du wirst Lukas aus Mönchengladbach vermutlich außerhalb von Kreta auf dem Hotel dann nie wiedersehen. Also juckt wirklich komplett gar nicht, wie du angezogen bist.
0: Aber vielleicht war Gladbach, Lukas, die große Liebe, man weiß es nicht.
1: Entschuldigung, Sally.
0: Ich bin kurz abgedriftet. Wir haben euch gefragt, wie ihr euch bei eurem Style inspirieren lasst.
3: Ich verbringe sehr viel Zeit in Umkleidekabinen.
4: Mein Style ist daraus zusammengesetzt, dass meine Mutter mir gekauft hat.
5: Ich habe mich auch mit älteren Leuten im Internet viel kommuniziert und ich habe deren Style einfach kopiert.
6: Bei mir ist es sehr viel Musik. Also ich habe ein Bandshirt an.
5: Um ehrlich zu sein, habe ich nicht das Gefühl, dass ich irgendeinen Style habe, aber wahrscheinlich über meinen Vater und meinen Bruder.
7: Von den sozialen Medien. Und dann laufe ich auch immer eigentlich durch die Stadt einfach und gucke mir einfach an, was ich cool finde.
1: Ach, ey, wie süß. Ihr seid ja alle entspanntesten und ja, vielleicht ist ja die blaue Röhrenjeans vielleicht wirklich auch einfach mal frech und stintig und geil, je nach Perspektive. Und super finde ich aber wirklich auch, ne, mit offenen Augen durch die Gegend zu laufen und einfach vom Mindset her mal ein bisschen offen, ja, open-minded zu sein, mit offenen Augen durch die Gegend, dass man auch mal seinen Style ein bisschen ändert.
0: Das finde ich auch und ich finde nach wie vor Wohlfühlen ist der wichtigste Faktor, aber vielleicht können wir uns darauf einigen, die kurze karierte Hose, die ist es nicht.
1: Versucht die seit Jahren, aber schafft sie nicht.

0: Affe, hier ist die Fritz Frühschicht, 6.16 Uhr am Freitag. Guten Morgen, Hallöchen.
1: Ich weiß nicht so richtig, was passiert. Du planst irgendeine Aktion.
0: Hä?
1: Was planst du?
0: Jetzt mal ernst. Ich will euch da draußen nochmal was zurückgeben, weil das ist ja jetzt also kein großes Geheimnis. Fritz und der ABB wird bezahlt vom Rundfunkbeitrag.
1: Ja.
0: Das heißt, ihr alle, wenn man ehrlich ist, auch, also wir beide müssen auch bezahlen,
1: ja.
0: Aber wir alle bezahlen das quasi gemeinsam.
1: Ja.
0: Ihr da draußen eben auch und dafür sind wir sehr, sehr dankbar.
1: Danke.
0: Das hab ich mal überlegt, da muss man auch mal was zurückgeben.
1: Was kannst du denn anbieten?
0: Also, habe ich mir was überlegt. Jetzt spitzt man die Lauter da draußen. Also, ich habe mir ja gerade bei Prime, habe ich mir gerade die zweite Staffel von Sherlock gekauft. Ja? Jetzt habe ich aber hinterher gemerkt, scheiße, ich habe die auf Englisch gekauft. Und ich kann nicht eine ganze Staffel auf Englisch gucken. Also habe ich nochmal gekauft, auf Deutsch gekauft. Deshalb habe ich jetzt quasi zweimal Staffel 2 von Sherlock bei mir im Prime drin. Und da würde ich heute anbieten, auf dem Freitag, vorm Wochenende, dass jemand auf meinem Account auf Prime das weitergucken kann.
1: Willst du jetzt dein Amazon-Passwort rausgeben?
0: Ja,
1: oder wie
0: ich mache das. Ich bin nicht blöd, ich mache das ja nicht ohne Grundregeln.
1: Ne?
0: Also pass auf, es wird nichts bestellt und es wird auch nur die englische Fassung geguckt und nicht die deutsche Fassung, bitte, sonst kommt alles mit den Folgen durcheinander.
1: Nee, das Ding ist, du kannst auch die deutsche Fassung verschenken, du kannst eigentlich deinen ganzen Account verschenken.
0: Ja?
1: Ich habe letzten, wir kennen uns jetzt.
0: Ja.
1: 6 Jahre.
0: Mhm.
1: Du hast noch nie was geguckt.
0: Ja.
1: Noch nie. Du hast noch nie was geguckt.
0: Also ich war gerade außer Regie, deutsche Staffel können wir auch gucken.

0: Achtung, Achtung. Im Namen Ihrer Majestät unterbrechen wir dieses Programm für eine kurzfristige Nachfrage. Es ist gelb und riecht nach Hitz. Hm? Ganz einfach. 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

0: Mit So Good auf Fritz, wir haben es gleich 5:30.
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2: Ich finde es ein perfekter Morgen. Es sind so 15, 16 Grad. Die Sonne scheint, der Himmel ist blau. So bleibt es auch erstmal. Erst später kommen so ein paar dickere Wolken mit dazu. Bei 22 bis 24 Grad heute maximal.
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0: Ey, ich feiere diesen Job wirklich so krass. Ja, die ganze Zeit ins Mikro reden, ganz spontan, egal was da gerade läuft. Den Leuten wichtige Infos geben und natürlich auch unterhaltsam sein. Alle Sachen, die hier nicht passieren, weil das ist der Job von Sportkommentatoren.
2: Die ja gerade so ein bisschen, kann man sagen, im Dauerstress sind wegen der Weltmeisterschaft. Einer von ihnen ist Thomas Kunze, der für uns bei der Sportschau am Start ist. Ich gucke ja relativ viel Fußball, ne? Und ich habe so Respekt vor Sportkommentatoren. Vor allem, weil die halt sich die ganzen Spielernamen merken müssen. Ja. Es sind so viele Menschen. Dann siehst du die auch nicht groß einfach so im Bild eingeblendet. Ja. Nein, du musst immer spontan reagieren. Leider, hat er uns erzählt, gibt's dafür keine Zauberformel.
3: Das ist wie Vokabeln lernen in der Schule. Nichts anderes. Ja. Spiele gucken, sich die Namen einprägen, die Nummern einprägen, aber bei so einer WM hat ja nun jedes Team irgendwie tatsächlich so Spieler, die man ohnehin kennt, weil wir das ja nicht mit einem Mal plötzlich anfangen, uns vorzubereiten.
0: Aber es ist natürlich wie mit jeder guten Vorbereitung. Manchmal vergisst man einfach irgendwas, was man gelernt hat. Zum Beispiel, ich habe mir extra aufgeschrieben, dass das hier Fritz heißt, der Sender zum Beispiel.
2: So, und wie jeden Job gibt's Highlights, Lowlights. Das hört ihr jeden Morgen von 6 bis 10, vor allem Lowlights. Jetzt war Thomas Kunze 2014 in Brasilien für die Sportschau da. Und ich dachte wirklich, okay, Highlight, da ist ja Deutschland Weltmeister geworden. Aber war's nicht.
3: Die WM 2014, Gruppensieg der Chilenen gegen die Spanier, das war ein Erdbeben, weil das komplette Stadion im Umlauf wirklich gebebt und gewackelt hat, inklusive Pyrotechnik auf der Toilette. Hinter mir, das ist jetzt auch nicht so gut, wenn man da gerade sich auf die lebensnotwendigen Dinge konzentriert.
0: Ja, also ich sag mal so, wenn es auf Toilette brennt, dann also bitte nicht links und rechts neben mir. Aber er hat es auf jeden Fall überstanden.
2: So, und wenn ihr dann das nächste Mal Fußball schaut und Thomas Kunze vorm Mikro hört, dann wisst ihr jetzt, dieser Mann hat auf Toilette schon mal Pyrotechnik erlebt und macht den Job immer noch. Ja, also er ist wirklich mit seinem gesamten Körper gerne Kommentator. Guck mal, jetzt kommt ein Highlight zum Beispiel in der Sendung.
0: Ja, achso, du meinst hier diesen, wie heißt er? Bad Bunny.
2: Nee, weil wir aufgehört haben zu moderieren.

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5: Gleich 6:30 Uhr, guten Morgen.
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6: Also die Regierung von Kanzler Merz, die macht doch wirklich einen richtig guten Job. Das finden nur noch 13% der Menschen in Deutschland. Umgekehrt haben 86% im aktuellen ARD-Deutschland-Trend gesagt, dass sie mit der Arbeit der Koalition nicht zufrieden sind. Die Befragung, die ist allerdings schon vor ein paar Tagen gemacht worden. Und gestern hat dann die Regierung nochmal neue Reformpläne vorgestellt. Das könnte vielleicht die eine oder andere Meinung noch in eine Richtung beeinflusst haben. Bei dieser Umfrage kommen außerdem auch raus, dass 90% hier bei uns sagen, Deutschland ist nicht gut auf Hitze vorbereitet. So eine Situation haben die meisten von uns noch nicht erlebt, das Haus verlassen zu müssen, um irgendwo Wasser zum Nudelkochen holen zu gehen. In Zedenick im Kreis Oberhavel, da ist zu viel krebserregendes Bromat im Wasser und deswegen gibt's jetzt hier Wasserausgabestellen von der Stadt. Wer in Zedenick wohnt, kann sich da kostenlos Wasser abholen. Denn das, was aus der Leitung kommt, das soll man weder trinken noch zum Kochen benutzen. Nur duschen damit ist okay. Und in Buko im Kreis Märkisch-Oderland, da sind ungute Bakterien im Wasser, deswegen muss da das Wasser vor dem Trinken 3 Minuten lang abgekocht werden. Bis Corona sind viele aus dem Fritz-Sender-Gelände noch von hier aus in den Urlaub geflogen und in Zukunft sollen da Studis lernen und forschen im ehemaligen Flughafen Tegel. Jetzt ist klar, wie der genauere Zeitplan ist. Der Chef der landeseigenen Gesellschaft, die sich da gerade um das Gelände kümmert, der hat der RBB 24 Abendschau gesagt, dass die Berliner Hochschule für Technik das ehemalige Terminal A ab 2030 oder 31 nutzen soll. Ins Terminal B sollen dann parallel Start-ups und Konferenzen einziehen. Wie sieht's denn bei euch aus mit Urlaub diesen Sommer? Knapp ein Viertel der Menschen in Berlin schränkt sich da dieses Jahr ein, weil es so teuer ist. Das zeigt eine Untersuchung von Infratest DIMAP im Auftrag des RBB. 23% haben da gesagt, dass sie entweder kürzer wegfahren, möglichst günstig oder gar nicht verreisen. Frauen achten dabei mehr aufs Geld als Männer.
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7: Brandenburg A9 Richtung Leipzig zwischen Niemek und Scheimerzins. Das ist nach einem Unfall die rechte Spur dicht. Und in Berlin auf der 100 Richtung Treptow in der Ausfahrt Gradestraße ist eine Spur gesperrt. A11 statt Aussatz, der Anschluss Heckerdamm immer noch dicht. Und ansonsten haben wir eigentlich auch heute Morgen nichts Größeres, was euch auffällt. Auch nicht in Berlin, kommt gut an.
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5: Guten Morgen!
7: Ey, wirklich, als dann gestern die Temperaturen schon wieder über 25 Grad waren, hatte ich schon mal kurz schlechte Laune. Heute bleiben sie unter 25 Grad. Und das ist wirklich die beste Nachricht, finde ich, mit der man ins Wochenende starten kann. So ein Wochenende wie letzte Woche. Das möchte ich in meinem Leben. Ich fürchte, das wird doch dazu kommen, aber ich will das nie wieder erleben, ey.
5: Übernächstes Wochenende so 29.
7: Mann, hallo. Jetzt ist mal kühl. Hier ist Rudimental, hier ist Khaled. Und ich habe nicht gehört, was du gesagt hast.

0: Rudimental und Khalid hier in der Fritz Frühschicht um 6.35 Uhr am Freitag. Guten Morgen.
1: Hier kommt Fritz Gamechecker. Bene Wenk.
2: Ja, Candy Crush, eins der erfolgreichsten Spiele überhaupt. Das hören Gamer vielleicht manchmal nicht so gerne, weil sie sagen, Candy Crush ist ja gar kein richtiges Game.
0: Ja, aber das Spielprinzip ist halt geil.
2: Ja.
0: Macht süchtig und deswegen gibt's auch Games, die das Prinzip nehmen und daraus mehr machen. Wie das neue Indie-Game Titanium Cord. Bene, guten Morgen.
3: Guten Morgen,
0: hi. Ich frage jetzt einfach mal, ist das Spiel dann was für richtige Gamer?
3: Also alle, die Games spielen, sind richtige Gamer. Aber ja, Titanium Cord baut auf das Spielprinzip von Candy Crush echt noch gute Dinge obendrauf. Das ist auch ein sogenanntes Match-3-Game. Du hast so ein Raster vor dir, da verschiedene Symbole. Und wenn du Symbole so tauschst, dass drei gleiche nebeneinander sind, dann lösen die sich auf. Und neue Symbole fallen dann noch oben nach, von oben nach. Geiles Spielprinzip. Super satisfying.
2: Also das klingt, als wenn sogar das schon für mich ein bisschen kompliziert wäre. Ehrlich gesagt, also was macht denn jetzt Titanium Cord mit diesem Spielprinzip?
3: Das macht es noch ein bisschen komplizierter. Obacht, das ist die Grundlage für ein Strategiespiel hier. Das Raster ist quasi deine Map. Die besteht aus Kacheln mit Wasser, Hügeln, Wald und Feldern, deiner eigenen Burg und gegnerischen Burgen. Und das Spiel besteht aus zwei Phasen. Die erste Phase ist, dass du eben diese Kacheln miteinander verbindest, damit sie sich auflösen. Damit bekommst du Ressourcen und du kannst auch Gegnerburgen auflösen damit. Mhm. Das ist gut. Und in der zweiten Phase kannst du die Ressourcen dann einsetzen, um Einheiten zu bauen, die dann automatisch die übrigen Gegner angreifen. Und das funktioniert echt geil miteinander, weil du wirklich sehr smarte Züge machen kannst.
0: Und dann Level für Level auch wie Candy Crush?
3: Also quasi ja, es gibt noch eine sehr weirde Geschichte außenrum, die mehr von dieser Welt erklärt. Ich will da gar nicht viel spoilern, aber zwischen den Kämpfen bewegst du dich als Königin immer durch diese Burg und redest mit Leuten. Das ist echt alles sehr strange, auch wie die Musik ist, es alles ein bisschen weird, aber auch sehr gut dazu, wie ich finde, sehr schöne Oldschool-Pixel-Grafik. Hm. Ich hatte echt Spaß damit und ist echt so ein kleiner Indie-Liebling geworden.
0: Schön. Also wenn du sagst, dass alle Leute, die Candy Crush spielen, richtige Zocker sind, dann sind auch alle Leute, die jetzt nur Fußball-WM gucken, auch richtige Fußballfans und Profis.
2: Titanium Cord ist draußen für den PC, kostet rund 13 Euro und ich glaube, ich würde da gerne mal als Königin durch die Burg und mit Leuten reden.
0: Ja, als Königin.
2: Vielen lieben Dank.
3: Bis dann.

0: Fritz und Downy. What you want, auf Fritz um 6 Uhr.
1: Achso, sag.
0: 6.44 Uhr.
1: Juhu! Achso. Ab nächster Woche ist wieder soweit. Wir schicken euch auf das Lola in Berlin.
0: Und da müsst ihr euch ganz schnell anmelden. 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
1: Das haben sich schon einige Leute angemeldet. Gesine 23 aus Ludwigsfelde zum Beispiel. Sie möchte mit ihrer besten Freundin Ayana dahin. Und es ist so, so sweet. Sie schreiben, meine beste Freundin und ich waren schon vor 2 Jahren beim Lolla. Und mit dem Line-up in diesem Jahr wäre es toll, dies zu wiederholen.
0: Och Mann, wie lieb, cute. Ey. Leon aus Brandenburg möchte auch hin mit seiner Freundin Selina. Und für ihn ist es wiederum das erste Mal Lollapalooza. Er schreibt, ich war noch nie dort, würde mir das gerne mal angucken. Und es wäre auch ihre erste gemeinsame Festival Experience als Paar. Und am meisten freuen sie sich wohl auf Mr. Worldwide.
1: Football. Geil. Verstehe ich so sehr. Dieser Mann macht einfach nur Bock. Aber es gibt natürlich noch ganz viele andere tolle Artists, ja, beim Lola Zartmann zum Beispiel. Lass mal jetzt bei Zartmann immer so machen.
0: Zartmann.
1: So, deswegen, ich tau mich, naja, ihr wisst schon.
0: Ich tau mich
1: Sarah Larsson, Marco Luis Capaldi
0: Ey, allein, dass ich mich für wenige Stunden mit Luis Capaldi in einem Bundesland befinden werde, finde ich wirklich eine ganz, ganz krasse.
1: Den liebst du irgendwie, ne?
0: Wie kann man den nicht lieben, Alter, wirklich. Also auf Fritz hier gibt's alle Infos, wie ihr euch da anmelden könnt, gemeinsam mit eurem Plus 1 aufs Lolla zu gehen. In der Fritz-App drinne geht es auch. Und dann bleibt uns eigentlich beiden hier nur an dieser Stelle, euch die Daumen zu drücken. Komm, wir drücken mal jetzt hier gemeinsam.
1: Wir drücken. Aua. Gleich haben wir noch Lord und die ist auch beim Lolla mit dabei.
0: Muss er sehen, viel zu doll gedrückt.
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0: Bad Moms J, OMG, wir haben es gleich. 8:07, guten Morgen.
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2: Die Sonne kommt oft raus, heute Morgen, heute Vormittag, heute Mittag. Freundlich wird Sonne und Wolken im Wechsel, erst später auch so ein paar dickere Wolken und Regen kommt dann. Aber erst so am Wochenende, heute 22 bis 24 Grad maximal.
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0: Also man muss ja wirklich manchmal sagen, nichts gegen hier die ganze Musik, die von hier kommt und die wir so gerne hören und spielen. Aber manchmal, umso weiter man weggeht von Europa, von Deutschland, umso geiler wird teilweise auch die Mucke. Sally kann nicht bestätigen. Und ich glaube, alle, die zum nächsten Veranstaltung sind von Fritz und Kelly gehen, auch ganz viel Spaß beim Tanzen.
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4: Shake euren Booty heute auf der Party Afrohaus im Gretchen in Berlin-Kreuzberg. Zu hören gibt's Amapiano, Reggae, Dancehall, Hip-Hop. Und das Line-Up dazu ist fett. Mit am Start zum Beispiel DJ Marvin Ivy oder 21 Vibes. Booty bounced heute bei der Afrohaus-Party im Gretchen in Kreuzberg. Kurz vor Mitternacht geht's los und reinkommt ihr für 8 bis 15 Euro.
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4: 7 Uhr, schönen Morgen.
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6: Im Fritz-Sendegelände könnte es heute und morgen so ein bisschen ruckeln beim Einkaufen. Die Gewerkschaft Verdi hat nämlich die Beschäftigten des Groß- und Einzelhandels in Berlin und Brandenburg zu Warnstreiks aufgerufen, um für den höheren Lohn zu kämpfen. Eine Sprecherin hat dem RBB gesagt, dass sich Filialen unter anderem von Kaufland, Rewe und Edeka beteiligen wollen, auch von Ikea und H&M. Und das Berliner KDW sei auch mit dabei. Heute Vormittag gibt es dazu auch eine Großkundgebung auf dem Breitscheidplatz in Berlin-Charlottenburg. Wir haben uns das ja jetzt alle mal gut angucken können letztes Wochenende. Wie gut kann denn Deutschland eigentlich so mit Hitze umgehen? Die meisten Menschen in Deutschland meinen, ja, schlecht bis ganz schlecht. Im ARD-Deutschland-Trend haben fast 90% gesagt, dass es mehr Geld bräuchte, um zum Beispiel auch Schulen und Krankenhäuser besser für so hohe Temperaturen fit zu machen. In der Umfrage ging es auch um die Zufriedenheit mit der Bundesregierung und da haben nur 13% gesagt, ja, die machen ganz gute Arbeit. Zelle 79, so heißt ein alternatives Wohnprojekt in Cottbus. Und aus Solidarität mit diesem Projekt haben sich gestern Abend rund 100 Menschen da zu einer Mahnwache versammelt. Auf das Projekt hatte es nämlich in der Nacht davor einen Brandanschlag gegeben. Zwei Leute sollen da Molotow-Cocktails gegen das Haus geworfen haben. Die Cottbuser Polizei geht davon aus, dass die Täter aus der rechtsextremen Ecke kommen. Das Projekt hatte sich schon öfter klar gegen rechts positioniert.
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6: Zeitverschiebung sei Dank. Noch vor dem Frühstück gibt's gerade WM-Spiele. Vorhin ist Schweiz gegen Algerien zu Ende gegangen. Und zwar 2:0 für die Schweiz, die ist also im Achtelfinale. In der Nacht hatte auch schon Portugal knapp Kroatien 2:1 geschlagen. Da ist der Siegtreffer erst in der Nachspielzeit gefallen. Und der Europameister ist wie erwartet auch eine Runde weiter. Spanien hat Österreich geschlagen, locker mit 3:0.
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5: Brandenburg A9 Richtung Leipzig zwischen Niemek und Kleinmarzehns ist die rechte Spur gesperrt nach einem Unfall. Und auf der B1, B5 Richtung Küstrin-Kiez zwischen dem Abstieg nach Darmsdorf und Jahnsfelde gibt es Behinderungen durch eine ungesicherte Unfallstelle. In Berlin auf der A113 stadteinwärts 10 Minuten länger nach einem Unfall zwischen Adlershof und Johannisthaler Chaussee. Und ansonsten haben wir auch in Berlin nichts Neues. Kommt gut an.
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5: Guten Morgen, ihr lieben Menschen.
7: Bei den meisten Paaren gilt ja eigentlich kurz vor der Hochzeit, da sitzt der Geldbeutel jetzt nicht so locker. Ah. Ne? Da muss man ein bisschen sparen.
5: Ja, ja, ja, klar.
7: Nicht so bei Taylor Swift und Travis Kelce. Die heiraten jetzt am Wochenende und die haben einfach vor ihrer Hochzeit nochmal 26 Millionen Dollar an Charity gespendet.
5: Ja, aber ich würde sagen, da geht trotzdem bestimmt der Hut rum auf der Hochzeit am Ende nochmal.
7: Ich glaube, es wird ein ganz schön großer Hut dann.
5: Und ein sehr teurer Hut.
7: Hauen uns mal ein bisschen in die Gerüchteküche rein. Gebrodelt und guck mal, was da so am Wochenende bei deren Hochzeit so passiert.
5: Ja, bis gleich.

0: Ariana Grande, Hate That I Made You Love Me. Hier auf Fritz in der Frühschicht um 7.06 Uhr am Freitag. Guten Morgen.
1: Ich glaube, das kann die nächste Kollegin hier nicht behaupten.
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1: Ey, weil also es ist, glaube ich, die royalste Hochzeit, die man in den USA überhaupt nur feiern kann. Ein Tag vom Nationalfeiertag feiert die Königin von Amerika, Taylor Swift, ihre wahnsinnig fette Hochzeit.
0: Und wie es zu einer royalen Hochzeit gehört, kommen alle. Also ihr braucht der Selena Gomez, Bradley Cooper, Adam Sandler nicht fragen, ob die Zeit haben morgen, ja?
1: Nee,
0: weil die sind auch da.
1: Überhaupt nicht. Stattdessen fragen wir unseren Swiftie Nummer 1, das ist Ben Pevkin. Einen wunderschönen guten Morgen, lieber Ben.
3: Morgen.
1: So großer Swiftie, dass wir uns einfach jetzt morgens zu dir schalten. Da gibt es keinen Weg dran vorbei. Du klebst auf Insta auch fest. Und New York, wo die Hochzeit stattfindet, explodiert dann heute, oder?
3: Ja, komplett. Und das Wilde ist, das, was wir gerade sehen, das ist nur die Gästeliste fürs Rehearsal-Dinner am Donnerstagabend. Zeitverschiebung, dies, das. Also die treffen sich gerade in diesem Moment im kleinen Kreis. Und der kleine Kreis, der ist wild. Selena Gomez hat eine Story gepostet, wie sie auf dem Weg zum Rehearsal-Dinner ist. Gigi Hadid, Bradley Cooper, Schauspielerin Lena Dunham, Jack Antonoff, Musikproducer, NFL-Kommentator Greg Olsen. Also da kommen extrem viele. Und das bedeutet aber auch, Madison Square Garden am Freitag, das wird bumsvoll. Es gibt Berichte, dass über 1000 Leute kommen werden und auch, dass einige Stars auftreten sollen. Bei Dua Lipa vor ein paar Wochen hat Elton John gesungen. Ich glaube, das wird hier nochmal um einige Runden getoppt.
0: Aber irgendwie klingt das gar nicht so schön, vor allem diese Location. Ey, ich liebe New York, ne? Ich liebe den Madison Square Garden, aber man kann sagen, das ist die Ur-Arena von Manhattan. Da kriegt man doch nicht eine Hochzeitsvibe rein, jetzt mal ehrlich.
3: Ja, schwierig, aber die versuchen es wohl so. Es wird Hummer in einem Schloss gegessen. Mhm. Ja, Leute, also seit die Location fix ist, campen da Paparazzi davor und die haben schon einiges gespottet. Zum Beispiel halt Essen, Hummer, Chicken und Pommes. Okay.
0: Ja.
3: Und dann so eine Marmor Treppe. Also das ist wirklich Vibe Disneyland. Die war eigentlich blickdicht eingepackt, aber da ist die Plane abgerutscht und nur so konnten wir das sehen. Und deswegen gibt es halt das Gerücht, dass die da in einem Schloss heiraten werden, in der Arena, mit Schlossgarten, weil Fake-Bäume haben wir auch schon gesehen. Aber das ist alles nur von außen. Die Arbeiter, die in der Arena arbeiten, die mussten immer ihre Handys abgeben und durch so Airport-Style-Security-Check, dass da alles so geheim wie möglich gehalten wird.
0: Okay.
1: Krass, also Taylor Swift heiratet extrem fett in der Uber-Arena von Manhattan, wie wir gelernt haben, einen Tag vor dem amerikanischen Nationalfeiertag. Und alles, was dazu jetzt noch durchsickert, hört ihr natürlich auch bei Fritz. Und ich kann ja auch mal ein bisschen privat erzählen.
0: Na?
1: Ich habe mir auch was abgeguckt von der Hochzeit von Taylor Swift, wenn ich mal heiraten sollte. Ich werde es auch machen wie sie. Alle müssen die Handys abgeben vorher.
0: Guten Morgen.

0: und David Guetta mit French Montana. Shine auf Fritz, wir haben es gleich 7:15. Einen schönen guten Morgen.
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2: Du lebst in der Zukunft, das ist schon mal gut. Blicken wir mal auf nächste Woche, da soll es dann wieder warm sein. Das heißt, wir müssen uns jeden Tag aufs Neue die Frage stellen, gehe ich wirklich zur Arbeit, zur Uni oder zur Schule oder haue ich einfach mal rein und fetze den ganzen Tag ins Freibad?
0: Also die Antwort darauf lautet, natürlich gehen wir alle zur Arbeit. Wir lieben unseren Job, wir lieben vor allem unsere Chefinnen und Chefs. Wenn ihr könnt. Und dann geht nächste Woche ins Freibad, weil hätten wir eine ganz besondere Empfehlung für euch.
2: Nächsten Dienstag zwischen 13 und 17 Uhr gibt's einfach im Prinzenbad in Kreuzberg einen kostenlosen Hautkrebscheck. Braucht dafür keinen Termin, geht einfach hin und dann wird sich an eurer Haut genauer angeguckt. Voll geil.
0: Ey, ist wirklich geil, vor allem, weil das ein Kumpel von mir wirklich den Arsch gerettet hat, weil er einfach unter 30 schon so eine Scheiße am Start sein kann.
2: Ja, bei dir auch eine Freundin.
0: Und dann kostenlos einfach sich das checken lassen, ist richtig, richtig geil und ist, ja, also kann man sich auch Tipps abholen, wir ganz persönlich. Also eure eigene Haut, was ja auch immer individuell ist, am besten schützt vor der Sonnenstrahlung.
2: So, ne, das Ding ist, wir wollen ja alle im Sommer immer braun sein, aber das kann halt irgendwie auch gefährlich sein und dann kann man sich auch vielleicht mit einem besseren Gefühl dann wieder in die Sonne legen, wenn man einmal gesagt bekommen hat, ey, alles cool.
0: Genau, also braun sein ist ja okay, aber wir wollen ja auch gesund bleiben. Und so, das geht, Dienstag, Prinzenbad.
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0: Jack Dean mit Mercy auf Fritz, wir haben es gleich 7:22.
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3: Sonne, Wolken, Mix, richtig angenehme Temperaturen heute Morgen. Später kommen so ein paar Wolken mit dazu, sind aber noch harmlos. Dann erst am Wochenende richtig Regen. 22 bis 24 Grad bekommen wir maximal.
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3: Wer ist heute Morgen leicht verkatert, bisschen verknorkelt, aber glücklich aufgewacht?
0: Na, ich auf jeden Fall, oder wie meinst du?
3: Nee, egal wie gut deine Geburtstagsparty gestern war, die hier war besser.
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0: Oh, ich liebe diese Aktion von uns. Wirklich 17 auserwählte und überglückliche Fritz-Gewinner sind gestern von Berlin nach Ferropolis zur Halbinsel zum Splash gefahren. Und das nicht irgendwie, sondern deluxe, exklusiv, luxuriös mit unserem Fritz Nightliner, unserem Fritz-Band-Tourbus.
3: Und mittendrin unser Fritz-Reporter Valentin. Valentin, guten Morgen.
0: Morgen.
3: Wie viel Schlaf hast du abbekommen, lieber?
5: Geschmeidige 2 Stunden.
3: Wow.
5: Aber die waren auch erstaunlich gut, weil die Betten im Nightliner können sich auch wirklich sehen lassen. Und das ganze Festivalgelände verleitet halt auch einfach zum lang wachbleiben. Das ist übelst schön da. Also das Splash steigt da, wie du schon gesagt hast, in Ferropolis. Das ist so ein alter Braunkohletagebau. Und da stehen noch mehrere riesige Bagger. Es gibt einen großen Baggersee daneben. Und es gibt ganz viele süße kleine Stages und verwunschene Pfade mit Lichterketten. Also es ist aber wunderschön. Man hört es mir vielleicht an, ich bin echt begeistert. Und musikalisch ist es auch echt sensationell. Und die Leute, die konnten sich gar nicht entscheiden, wen sie am allergeilsten fanden.
6: Philowog, echt geil.
7: 102 Boys, krass.
8: Wir saßen in unserem Zelt und haben Sitting on the Dock of the Bay gehört.
9: Also die Ferropolis ist eh ein super Gelände, es ist richtig geil und es ist einfach beeindruckend.
10: VIT, was ist geil?
11: Pascha, ich fand einfach die Songauswahl war top gewesen, die Performance war auch gut.
12: Ich habe ihn schon auf Instagram geschrieben, ja. Ich habe ihm geschrieben, hey Pascha, Baby, können wir uns sehen? Ich hoffe, er holt mich Backstage dazu.
13: Ich Mel war tough. Ich finde sie so eine unfassbar krasse Powerfrau und sie ist so cool einfach, ja.
14: Die Dixie-Klos sind überraschend sauber.
0: Ey, fuck, ich ärgere mich gerade richtig, dass ich nicht mir ein Festival-Ticket geholt habe. Es ist einfach Freitagmorgen und du hast gestern Abend, die Leute sind schon alle so schön verstrahlt. Du auch, man hört dein Grinsen im Gesicht. Jetzt geht's aber nicht ums Festival, sondern ihr seid 18 Leute im Band-Tourbus, im Nightliner. Gibt's schon spicy Stories?
5: Ey, bisher habe ich noch nichts mitbekommen, aber naja, die Leute sind auch echt damit beschäftigt, sich Acts reinzuziehen und mussten die natürlich auch erstmal so ein bisschen beschnuppern, aber die Stimmung ist mega untereinander, also ich glaube, da geht auf jeden Fall noch was. Und gestern Nacht, kurz vor 3, sind plötzlich Michi, Luisa und Yannick halb nackt vom Nightliner aufgetaucht. Ich dachte mir, what the fuck ist jetzt los? Aber die haben nicht einfach Ikis Text ein bisschen zu ernst genommen, sondern sind nachts echt nochmal in den See reingehüpft.
3: Okay, Leute, geil. Ihr habt Spaß. Wenn ihr mehr sehen wollt vom Splash, checkt unser Insta gerne aus. Fritz_offiziell. Valentin, ich möchte dir nicht zu nahe treten, aber du solltest schlafen, mein Lieber.
5: Ja, das wird jetzt passieren.
3: Ja. Valentin ist unterwegs mit dem Fritz Nightliner zum Splash Festival mit 17 glücklichen Fritz-Hörern, die diesen Ride dahin gewonnen haben. Wir lassen euch jetzt schlafen. Vicky, ich sag dir nochmal, Valentin, Vicky, 21:15 Uhr, ja, tritt sie auf. Hören wir jetzt hier auf Fritz. Bis dahin musst du wach sein. Und ihr, wenn ihr Bock habt, sie zu sehen, könnt jetzt nochmal schnell hindüsen. Geht um. Jetzt hier für euch auf Fritz.
0: Valentin, gute Nacht.

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4: Eine Minute nach halb acht.
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5: Deutschland bekommt offenbar einen neuen Fußballnationaltrainer. Mehrere Medien berichten zumindest heute Morgen, dass Julian Nagelsmann bald seinen Rücktritt bekannt geben soll. Gestern gab es da wohl eine Krisensitzung beim DFB und danach soll er dann diese Entscheidung getroffen haben. Das melden Sky und die Bild. Das deutsche Team ist bei der WM im 16. Finale gegen Paraguay rausgeflogen.
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5: Wo wir ja gerade beim Thema sind, auch mal ein paar neue Ergebnisse noch dazu. Die Schweiz, die hat es ins Achtelfinale geschafft mit einem 2:0 gegen Algerien. Und unser anderes Nachbarland Österreich aber nicht. Die sind rausgeflogen, 0:3 gegen Europameister Spanien verloren. Und Portugal hat Kroatien rausgeschmissen mit 2:1. So, noch ein paar andere Themen. Das hier könntet ihr beim Shoppen merken heute und morgen im Fritz-Sende-Gelände. Mehrere Supermarktketten und auch H&M, Ikea und das Berliner KDW. Die machen nämlich wohl bei einem Warnstreik mit heute und morgen. Das hat zumindest die Gewerkschaft Verdi dem RBB gesagt. Heute Vormittag gibt's dazu auch eine Kundgebung in Berlin-Charlottenburg. Die Gewerkschaft hat ein höheres Gehalt für die Mitarbeitenden gefordert, denn das, was die Arbeitgeber im Moment an Erhöhung anbieten, das sei wegen der Inflation eigentlich eher weniger Geld als mehr, findet Verdi. Das hier ist ein kleiner Albtraum. Auf einem Kreuzfahrtschiff haben sich insgesamt 125 Menschen mit dem Norovirus infiziert. Das ist so eine extreme Magen-Darm-Sache. Das Schiff war von San Francisco nach Kanada und Alaska unterwegs und hat dann gestern wieder in San Francisco angelegt. Am Donnerstag soll schon die nächste Reise damit losgehen. Vorher soll das Schiff jetzt noch mal gründlich desinfiziert werden.
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4: Da gucken wir zuerst einmal nach Brandenburg. Auf die A9 Richtung Leipzig zwischen Niemek und Kleinmarzins ist nach einem Unfall die rechte Spur gesperrt. Auf der A10 westlicher Berliner Ring Richtung Dreieckhafenland zwischen Großkreuz und Vöben Behinderung nach einem Unfall. Und auf der A13 Richtung Dresden, da läuft ein Polizeieinsatz und deshalb nur eine Spur frei zwischen Freiwalde und Duben. B158, ihr braucht 10 Minuten länger Richtung Berlin zwischen östlicher A10 und Arnsfelde und in Berlin selbst 20 Minuten länger. Auf der A113 stadteinwärts zwischen Adlershof und Johannisthaler Chaussee gab es nämlich einen Unfall. Und ansonsten haben wir aber nichts Neues, nichts Größeres. Kommt gut an.
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6: Guten Morgen!
4: So, apropos morgen, wer gestern aufgepasst hat, der könnte jetzt mal versuchen, sich in der Plus-Radio zu sichern, weil wir zocken wieder mit euch. Schnee von gestern. Es gilt, Susi aus Eichwalde zu schlagen. Die hat mit 7 Punkten vorgelegt. Wenn ihr glaubt, ihr kommt drüber. Und wenn ihr das DRB Plus Radio haben wollt. Und ich sag mal so, manchmal gibt's auch einen Punkt einfach nur fürs Machsein. 0331 70 97 110.
6: Guten Morgen, Leute. Bis gleich.

0: Stateside, ihr hört die Fritz-Frühschicht um 7.37 Uhr auf die Sekunde am Freitag, den 3.7. Guten Morgen.
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3: So, und da möchte Annemarie aus Pankow heute antreten. Einen wunderschönen guten Morgen, liebe Annemarie.
4: Guten Morgen, Klausi.
0: Annemarie, hörst du uns schon auf dem DAB Plus Radio aktuell?
4: Nee.
0: Na, ist scheiße.
3: Frechheit. Ist
0: ja,
3: absolut, es geht gar nicht.
0: Lass mal ändern.
3: Dann müssen wir mal gucken, ob du Susi aus Eichweide, das DAB Plus Radio auf den letzten Metern jetzt noch abjagst. Wunderschönen guten Morgen, liebe Susi.
5: Guten Morgen.
3: So, wann war das? Montag oder Dienstag haben wir gezockt?
5: Ich weiß nicht. Dienstag, glaube ich.
0: Ah, ich glaube auch Dienstag.
3: Bin ja froh, dass ich die Einzige vergesse, die ich hier bin gerade.
0: Wobei, ich, Annemarie, ich neige dazu, dir schon einen Punkt abzuziehen gerade.
3: Wieso? Hä?
0: Kannst du dir denken, warum?
3: Hä?
4: Nee, ich würde gerne noch was sagen, ganz kurz.
0: Ja.
3: Ach so, hä?
4: Ich möchte Klausi nachträglich noch zum Geburtstag gratulieren.
3: Dankeschön. Ich vermute, Sally wollte eher darauf hinaus, dass du nur mich begrüßt hast, gerade
0: genau,
3: so wie ich sie kenne.
0: Das wollte ich nämlich sagen.
3: Schieb nochmal ganz schnell einen guten Morgen Sally hinterher, dann ist wieder alles cool.
4: Sally, alles, guten Morgen.
0: Alles, sag auch alles Gute, kann ich mal gebrauchen.
4: Ey, ich meine, März, ne, ist nicht so lange her.
0: Wie lieb.
4: Das ist schon wieder frisch.
3: Siehst du,
0: wie lieb du bist. Vielen, vielen Dank. Ich meinte das auch gar nicht. Jetzt habe ich mir ein schlechtes Gewissen.
3: So schnell geht's von minus ein Punkt auf plus zwei Punkte plötzlich. So, nee, wir wollen jetzt mit gleichen Bedingungen, mit Fernbedingungen starten. Es gilt 7 Punkte, Annemarie, zu überbieten. Die hat Susi nämlich am Montag, Dienstag, wann auch immer wir gezockt haben, vorgelegt. Du kennst das Spiel, 45 Sekunden. Wenn du was nicht weißt, einfach ganz schnell weiter sagen, okay?
4: Mache ich, alles klar.
3: Dann
0: weiß Susi auch, wann wir Geburtstag haben? Spaß, Susi. Spaß, nein, ist gemein. Ja, nein, jetzt reicht's dir. Jetzt reicht's. Ich bin wieder höflich.
3: Ich bin mir sicher, Susi weiß es, aber sie wollte es einfach nicht sagen.
5: Ja, ich habe auf jeden Fall gehört, an dem Tag, an dem du geboren bist.
3: Genau, an dem einen Tag. Ja. War doch immer der war gestern.
0: Ihr seid beide süß. Annemarie, es geht jetzt los. Wir konzentrieren uns jetzt wieder ein bisschen. Mindestens 8 Punkte. Annemarie, bist du bereit?
4: Jo.
0: Okay, los geht's. Gegen wen hat Spanien gestern gespielt?
4: Österreich.
0: Sehr gut. Nenne ein Land, das an Österreich grenzt.
4: Deutschland.
0: Wie viele Spieler stehen beim Fußball insgesamt auf dem Platz?
4: 22.
0: In Frankfurt hat sich gestern der DFB mit Nagelsmann getroffen. Eventuell wird er zurücktreten. Welchen Job hat Nagelsmann aktuell?
4: Nationaltrainer.
0: Auf welchem Gebäude in New York fand gestern illegalerweise ein Heiratsantrag statt?
4: Empire State Building.
0: Was sagt man, wenn man einen Heiratsantrag annimmt?
4: Ja, ich will.
0: Die Regierung hat gestern große Reformpakete beschlossen. Nenne eine Partei aus der Koalition.
4: CDU.
0: Die andere?
4: SPD.
0: Ein Typ aus Wittenberge wollte im Mittelalter auch mal was reformieren, nämlich in die Kirche. Deswegen haben wir jetzt nicht nur eine katholische, sondern auch
4: Martin
0: die Evangelie.
3: Wow.
0: Seit gestern ist Leitungswasser in Teilen zählt nichts tabu. Wegen erhöhter Bromatwerte. Was kann man stattdessen trinken?
4: Kaffee, Cola.
0: Ja.
3: Wow.
0: Ja.
3: Wow. Das hatten wir ja noch nicht.
0: Wir haben jetzt 9 Punkte. Guck mal, da sagst du sie sogar Wahnsinn. Ich glaube, es müssten 10. Es waren sogar 10 Punkte.
3: Insgesamt.
0: Wow.
5: Ja, Gratulation.
0: Wow.
3: Susi.
0: Susi, also, voll lieb auch von dir.
5: Das ist der Hammer. Hammer, ja.
3: Also, ganz ehrlich, ich war Susi, als du hier schon mit 7 Punkten vorgelegt hast, war ich so, ach, das ist schwer. Und Annemarie so, hold my Frühstückskaffee. Richtig, richtig geil. Herzlichen Glückwunsch, Annemarie. Du hast dir das hier bei DAB Plus Radio gesichert. Und Susi, du nächstes Mal einfach, wenn du die Geburtstage auswendig kennst, das hat mir
0: nichts. Annemarie, wann hast du denn Geburtstag? Wir sollten es auch wissen.
4: Am 1.1.
0: Am 1.1.
4: Ja.
3: Ach, krass, da arbeitet einer von uns, ehrlich gesagt, immer.
0: Und Susi, wann hast du?
5: Am 21.5.
0: So. Okay. Alles Gute nachträglich, kann man noch sagen.
3: Ja, auf jeden Fall.
4: Ja, voll.
3: Annemarie, viel Spaß mit dem Radio. Susi, vielen Dank fürs Mitmachen. Ihr habt euch wirklich nichts geschenkt. Richtig,
0: nein,
3: richtig geil.
0: Toll,
3: hat Spaß
0: beide
3: gemacht.
4: Schönen Dank.
0: Nächste Woche wieder.

0: und Pitbull on the floor auf Fritz. Wir haben 7.47 Uhr. Schönen guten Morgen.
1: Für Tay-Tay ist heute der Tag. Sie möchte ihren Travis Kelce ehelichen in einer gemütlichen Location, die sich da nennt Madison Square Garden in New York City.
0: Riesengroß. Ein bisschen was Kleines, Beschauliches haben sie sich ausgesucht. Ey, und drumherum natürlich wird alles in Geiselhaft genommen. Klar. Die Straßen in New York City, und das ist ja wirklich in der Innenstadt in Manhattan, um den Madison Square Garden, die sind alle komplett abgesperrt.
1: So, jetzt würde man in Berlin ein bisschen Crash-Out gehen, deswegen, aber die New Yorker, die sind wirklich vieles gewohnt und irgendwie juckt die das gar nicht.
2: It's closed for everything at any different time they close down these streets. If they can close it down for Trump, who we basically despise, they can close it all they want for Travis Kelce.
0: Also sagt, ey, wir sperren für Trump alles ab,
2: as far as I
0: dann für die beiden sowieso.
3: New York has like a lot of subways. There's a lot of ways to go around the city. So it's not gonna bother me if the street's gonna be closed.
0: Also juckt die wirklich überhaupt nicht. Sie sagt, wir fahren da mit der U-Bahn drunter her. Absolut Aura, die Menschen in New York, die fühlen scheinbar gar nichts mehr. Und der hier, der spürt, was die Hochzeit von Taylor Swift und Travis Kelce angeht, also wirklich nicht mal ein winziges Funkelchen in sich.
4: Yeah, I really don't care, to be honest. I think it's all fake. I think they're just doing it for like the public. They're doing it for attention. I don't think they actually love each other. I think the whole thing has been just for media attention.
1: Na, ich sag nicht, dass ich denke, dass der recht haben könnte. Ich mache noch einen Hot Take.
0: Ja.
1: Oh, es tut mir wirklich leid für alle Swifties. Ne? Ich meine das nicht böse, aber ich glaube, diese Hochzeit wird absoluter Trash. Wenn ich höre, Marmortreppe und es soll aussehen wie im Garten, im Madison Square Garden, ich glaube nicht, dass es gut wird.
0: Also wenn ich das bei Insta richtig verfolgt habe, ist Trash doch Bedingung für eine Hochzeit.

0: Somber mit Potential auf Fritz. 7:07 haben wir es gleich. Schönen guten Morgen.
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2: Bisschen windig, aber eigentlich ganz schöner blauer Himmel mit nur lockeren Wolken. Sonne kommt oft raus heute Morgen. Es bleibt auch freundlich. Jetzt nicht so richtig, richtig heiß, was aber, finde ich, ganz schön ist. Jetzt gerade so um die 17, 18 Grad. Wir bekommen heute 22 bis 24 maximal.
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0: Und da kommen wir zu einer Veranstaltung. Da muss man jetzt wirklich genau hinhören. Man denkt im ersten Moment, wir schicken euch hier auf eine hoch illegale Sache. Aber wir versprechen, das ist der einzige legale Pflanzenverkauf, den es aktuell in Berlin gibt. Hier ist der Tipp von Fritz-Reporterin Kelly. Wobei, ist ja schon legal geworden.
2: Ist schon
0: na dann,
2: legal.
0: Hin da.
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3: Baut euch euren einen kleinen Dschungel zu Hause und ab dafür zum Markt. Großer Pflanzenverkauf im Kühlhaus in Berlin-Kreuzberg. Um die 80 Pflanzensorten gibt's da, wie zum Beispiel Monstera, Ficus, Pilea. Das alles auch für Low-Budget-Mäuse, denn Pflanzen bekommt ihr da schon teilweise für 2 Euro. Heute großer Pflanzenverkauf im Kühlhaus in der Nähe vom Tempodrom in Kreuzberg. Geht von 10 bis 19 Uhr und Eintritt ist for free.
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5: 8 Uhr, guten Morgen.
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6: Und wir starten mal mit einem möglichen Rücktritt. Julian Nagelsmann soll sich entschieden haben, als Fußballnationaltrainer aufzuhören. Das berichten Sky und die Bild. Deutschland ist ja bei der WM direkt im ersten K.O.-Rundenspiel gegen Paraguay ausgeschieden. Da war der DFB nicht so zufrieden und gestern Abend soll es ein Gespräch gegeben haben. Viele wünschen sich jetzt Jürgen Klopp als Nachfolger. Und dann hier noch der Ergebnisservice.
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6: Vorhin ist Schweiz gegen Algerien zu Ende gegangen und zwar 2:0 für die Schweiz. Die ist also weiter. In der Nacht hatte auch schon Portugal knapp Kroatien 2:1 geschlagen. Der Siegtreffer ist erst in der Nachspielzeit gefallen. Und der Europameister ist wie erwartet auch eine Runde weiter. Spanien hat Österreich geschlagen mit 3:0. Und wie schlägt sich die Regierung eigentlich gerade so hier in Deutschland? Da ist die Meinung offenbar relativ eindeutig und zwar negativ. Beim aktuellen ARD-Deutschland-Trend haben nur 13% der Menschen in Deutschland gesagt, dass die Regierung gute Arbeit macht. 86% sagen, sie sind unzufrieden. Die Befragung ist jetzt schon vor ein paar Tagen gemacht worden. Gestern hat die Regierung ja aber noch einige größere Reformpläne vorgestellt. Das heißt, es könnte bei einigen den Eindruck noch mal entweder verbessert oder verschlechtert haben. Unter anderem soll die telefonische Krankschreibung wegfallen. Und die größte Hochzeit des Jahres ist offenbar losgegangen. Die von Taylor Swift und Travis Kelce in New York. Die haben den Termin und die Location zwar nie offiziell bestätigt, aber vor der Konzertarena Madison Square Garden sind in der Nacht mehrere Luxusautos mit abgedunkelten Scheiben vorgefahren und die Leute sind da in so einem großen weiten Zelt ausgestiegen. Das ist aber alles da in New York so großräumig abgeriegelt, dass niemand so richtig was erkennen konnte wohl. Laut US-Medien sollte es erst ein Abendessen geben, das sogenannte Rehearsal Dinner, und heute soll dann die eigentliche Hochzeit sein mit rund 1000 Leuten.
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5: Brandenburger 10 westlicher Berliner Ring Richtung Dreikafen an. Zwischen Großkreuz und Vöben Behinderung nach einem Unfall und auf der A13 Richtung Dresden ist zwischen Freiwalde und Duben nur eine Spur frei. Da läuft ein Polizeieinsatz. B158, da braucht er 10 Minuten länger zwischen A10 und Arnsfelde Richtung Berlin. Und in Berlin braucht er ein bisschen Geduld auf der A100 Richtung Wedding zwischen Oberlandstraße und Innsbrucker Platz stockt der Verkehr. Richtung Treptow ist es ziemlich voll zwischen Beckstraße und Albinstraße. A113 statt einwärts 10 Minuten länger zwischen Adlershof und Johannisthaler Chaussee. Da gab es einen Unfall. Und ansonsten haben wir nichts Neues. Kommt gut an.
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5: Guten Morgen, ihr Lieben.
7: Ja, zum Glück sind wir keine Bundestrainer geworden, ne?
5: Ach so.
7: Die verkacken einmal, vielleicht zweimal was und zack sind sie weg. Das, also ja, da würden wir keine ganze Sendung durchstehen, sag ich.
5: Bei mir eine knappe Viertelstunde.

0: Body Talk, alle Farben, René Miller hier auf Fritz in der Frühschicht um 8 Uhr, 6 am Freitag. Guten Morgen.
1: So, und ich muss jetzt mal ehrlich zugeben, es gibt einen ganz, ganz handfesten Grund, warum unsere Studiocam, hier, die ihr auf Fritz hier auch angucken könnt, warum die jetzt nicht in 4K Ultra HD überträgt. Mhm. Ich habe mir das gewünscht, weil für die Frühschicht, ich stehe tatsächlich also 10 Minuten auf, bevor ich hier in den Sender komme. Da kann ich jetzt nicht noch irgendwelche geile Kleidung raussuchen und deshalb sitze ich halt immer, also im besten Fall in Klamotten.
0: So, und damit im besten Fall Klamotten zu einem Style werden, darüber reden wir jetzt.
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0: Um seinen eigenen Stil zu finden, muss man sich auf jeden Fall erstmal wohlfühlen in dem, was man anhat. Das ist das Wichtigste, glaube ich, dass man nicht nur Leute kopiert. Also man kann sie kopieren, aber man sollte sich trotzdem wohlfühlen in dem, was man anhat. Ich finde, ein guter Weg, das rauszufinden, ist immer Urlaub. Stimmt. Bei mir ist im Urlaub so viel einfach egal, was ich hier so als wichtig empfinde, ob man da mal eine Delle oder auch 5 am Oberschenkel sieht. Ist mir scheißegal. Ich ziehe das Kleid trotzdem an und denke immer, hä, warum mache ich das in Berlin? Ist doch scheißegal.
1: Ja, voll. Also mit dem Urlaub verstehe ich voll, ergibt aber auch voll Sinn, dass wir in solchen Momenten halt jetzt nicht wirklich was drauf geben, was die Leute da bei uns denken, weil also nichts gegen dich, lieber Lukas aus Mönchengladbach, mit dem wir im Hotel abchillen, aber vermutlich werden wir uns nach diesem Hotel auf Kreta auch nie wiedersehen, also scheißegal, was man da anhat.
0: Ja, sei denn Gladbach, Lukas war die große Liebe.
1: Entschuldigung, was ist denn jetzt?
0: Kurz abgedriftet?
1: Ja.
0: Wir haben euch gefragt, wie ihr euch bei eurem Style inspirieren lasst.
3: Ich verbringe sehr viel Zeit in Umkleidekabinen.
4: Mein Style ist daraus zusammengesetzt, dass meine Mutter mir gekauft hat.
5: Ich habe mich oft mit älteren Leuten im Internet viel kommuniziert und ich habe deren Style einfach kopiert.
6: Bei mir ist es sehr viel Musik. Also ich habe ein Bandshirt an.
7: Um ehrlich zu sein, habe ich nicht das Gefühl, dass ich irgendeinen Style habe, aber wahrscheinlich über meinen Vater und meinen Bruder.
8: Von den sozialen Medien. Und dann laufe ich auch immer eigentlich durch die Stadt einfach und gucke mir einfach an, was ich cool finde.
1: Wie immer seid ihr die Entspanntesten. Also vielleicht kennt man es einfach auch. Und die blaue Röhren-Jeans, die ist vielleicht wirklich auch einfach mal frech, schnittig und geil. Super mit offenen Augen durch die Gegend zu laufen. Oder auch einfach mal open-minded bleiben, dass man den Style auch mal ändert.
0: Du hast ja gerade die Studiocam erwähnt mit ihrer schlechten Qualität. Ja. Sie reicht aber für folgenden Kommentar. Ich möchte kurz vorlesen von Michel. Klausi, du bist so cool. Sally, du bist so hübsch. Das sieht man dann offensichtlich.
1: Also man erkennt, dass ich cool bin in der Schule.
0: Ja, genau. Und ich, also so gut muss sie sein.

0: Musik mit Akon hier auf Fritz um 8.12 Uhr am Freitag. Guten Morgen!
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2: Drei Spiele noch, dann sind die 16. Finale vorbei oder Finals, wie es glaube ich heißt, die ja für Deutschland sportlich, menschlich und auch sonst beschissen gelaufen sind.
0: Ja, und für zwei Teams kann es vielleicht auch noch beschissen laufen, Australien oder Ägypten. Ja. Die kicken heute Abend um 20 Uhr gegeneinander und kämpfen um ein Ticket fürs Achtelfinale. 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

Also mein momentanes Sexualleben ist eigentlich schnell erzählt. Fertig. 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

0: Wir müssen jetzt auch professionell abmoderieren.
1: Nicht so wie jetzt gerade.
0: Ja. Role Model auf Fritz. Hi Hopes, warte. Ich galoppiere kurz davon auf meinem Pferd und jetzt können wir weitermachen.
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3: Sonne, Wolken im Mix heute. Temperaturen jetzt nicht besonders hoch, aber schon sehr angenehm. Wir bekommen heute 22 bis 24 Grad maximal.
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0: So, und habt ihr mitbekommen, eigentlich ist ja WM vorbei für Deutschland.
3: Ja, eigentlich. Fußballfan und Fritze Juri kann aber nach dem Ausscheiden der deutschen Nationalmannschaft noch nicht so richtig loslassen. Ja. Er ist weiter voll im WM-Fieber. So langsam müssen wir aber eingestehen, es wird ein bisschen weird. Weil ohne Deutschlandspiele sucht sich Juri einfach seine WM-Momente im Alltag.
4: Supermarkt auf dem Donnerstagnachmittag. Ungewöhnliche Spielzeit, aber das dürfte eine spannende Begegnung werden. Bedingungen sind jedenfalls top. Die Regale frisch aufgefüllt und direkt die erste Aktion. Er entscheidet sich früh für den Einkaufswagen. Bei der Strecke heute wahrscheinlich genau das Richtige und das sieht gut aus. Sehr kontrolliert geht's erstmal rüber zu Obst und Gemüse. Die Sonneangebote lässt er einfach links liegen. Da bringt ihn nichts aus der Ruhe. Jetzt könnte die Bananenflanke kommen. Nein! Fallobst. Er greift zu den Äpfeln. So, jetzt Obacht. Da kommen eine Oma mit Hackenporsche von der einen und eine Schülergruppe von der anderen Seite. Und was macht er? Ab durch die Mitte, lässt die Oma ganz alt aussehen. Richtig starke Aktion. Da wird auch kurz gepöbelt und ich glaube auch, dass da ein leichter Kontakt vorhanden war. Aber alles im Rahmen. Und den Laufweg, den musst du so auch erstmal machen. Und damit geht's ab an die Kasse. Da steigt der Druck nochmal kurz vor Schluss. Ein Ding nach dem nächsten kommt hier angeflogen und dann ist auch schon Schluss. Alles eingetütet, er macht den Sack zu. Eine Freude, ein Einkauf wie aus dem Lehrbuch.
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3: 8:30 Uhr, gleich guten Morgen.
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3: Mit Tina Turnalk. Deutschland bekommt offenbar einen neuen Fußballnationaltrainer. Mehrere Medien berichten zumindest, dass Julian Nagelsmann bald seinen Rücktritt bekannt geben soll. Das deutsche Team ist ja bei der WM im 16. Finale gegen Paraguay rausgeflogen und das kam nicht so richtig gut an. Gestern gab es dann eine Krisensitzung beim DFB und danach soll Nagelsmann diese Entscheidung getroffen haben. Das melden Sky und die Bild. Wer Nachfolger wird, ist noch offen, aber der Name Jürgen Klopp, der fällt schon überall. Und wo wir gerade beim Thema sind...
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3: Es gibt nochmal die Ergebnisse seit gestern Abend. 3 Spiele gab's. Die Schweiz hat es ins Achtelfinale geschafft mit einem 2:0 gegen Algerien. Unser anderes Nachbarland Österreich aber nicht. Die haben 0:3 gegen Europameister Spanien verloren. Und Portugal hat Kroatien rausgeschmissen mit 2:1. War ein knappes Spiel. Das Siegtor ist erst in der Nachspielzeit gefallen. Und das erste Tor für Portugal, das hatte Cristiano Ronaldo gemacht mit 41 Jahren. Damit ist er jetzt der zweitälteste WM-Torschütze aller Zeiten. Im Fritz-Sendegelände könntet ihr heute und morgen so ein paar Einschränkungen beim Einkaufen spüren. Die Gewerkschaft Verdi hat nämlich die Beschäftigten des Groß- und Einzelhandels in Berlin und Brandenburg zu Warnstreiks aufgerufen, um für einen höheren Lohn zu kämpfen. Eine Sprecherin hat dem RBB gesagt, dass sich Filialen unter anderem von Kaufland, Rewe und Edeka beteiligen wollen, auch von Ikea und H&M und auch das Berliner KDW sei dabei. Heute Vormittag gibt's auch noch eine Kundgebung auf dem Breitscheidplatz in Berlin-Charlottenburg. Und das hier ist ein kleiner Albtraum. Auf einem Kreuzfahrtschiff haben sich insgesamt 125 Menschen mit dem Norovirus infiziert. Das ist so eine heftige Magen-Darm-Sache. Das Schiff war von San Francisco nach Kanada und Alaska unterwegs und hat gestern wieder in San Francisco angelegt. Am Donnerstag soll auch schon die nächste Reise mit dem Schiff losgehen. Vorher soll es jetzt nochmal sehr gründlich desinfiziert werden.
4: Verkehr. Vorsicht auf der A24 Richtung Berlin zwischen Neuruppin und Fährberlin. Da ist nach einem Unfall die rechte Spur gesperrt. Bitte bildet unbedingt eine Rettungsgasse für die Einsatzfahrzeuge und haltet die auch offen, wenn gerade nichts kommt. A13 Richtung Dresden, hier läuft ein Polizeieinsatz zwischen Freiwalde und Dum, da ist nur eine Spur frei, der Vorfoller. Und auf der A10 westlicher Berliner Ring Richtung Dreieckhafenland zwischen Großkreuz und Föben gibt es Behinderungen nach einem Unfall. In Berlin 100 Richtung Treptow, im Britzer Tunnel ist die rechte Spur blockiert, ist ein Auto liegen geblieben. Und auf der 100 Richtung Wedding braucht ihr Geduld zwischen dem Dreieck Neukölln und Innsbrucker Platz, da dauert es 20 Minuten länger. Und Richtung Treptow ist es ebenfalls recht voll zwischen Wechselstraße und Albienstraße. A13 statt einwärts. Hier gab es einen Unfall zwischen Stubenrauchstraße und dem Dreieck Neukölln. Da ist die rechte Spur dicht. Ansonsten rollt's aber, kommt gut an.
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3: Guten Morgen.
4: So, wir bekommen den ganzen Morgen hier ganz nette Studio-Messages von euch. Eine möchte ich heute mal ganz, ganz besonders hervorheben. Na? Die kam gerade vom guten Hannes rein. Der gute Hannes schreibt uns eine Studio-Message, die lautet: Ich find's gemein, wenn man immer auf Daniels Radiogesicht geht. So hässlich ist er gar nicht. Und damit ist es offiziell. Ich glaube, meine Mutter hat einen Fake-Account in der Studio-Message.

0: 4:35 am Freitag. Wunderschönen guten Morgen.
1: Hier kommt Fritz Gamechecker, Bene Wenk.
2: Ja, Candy Crush, eins der erfolgreichsten Spiele überhaupt. Das hören Gamer vielleicht manchmal nicht so gerne, weil sie sagen, Candy Crush ist ja gar kein richtiges Game.
0: Ja, aber das Spielprinzip ist halt geil.
2: Ja.
0: Macht süchtig und deswegen gibt's auch Games, die das Prinzip nehmen und daraus mehr machen. Wie das neue Indie-Game Titanium Cord. Bene, guten Morgen.
3: Guten Morgen, hi.
0: Ich frage jetzt einfach mal, ist das Spiel dann was für richtige Gamer?
3: Also alle, die Games spielen, sind richtige Gamer.
0: Ja.
3: Aber ja, Titanium Cord baut auf das Spielprinzip von Candy Crush echt noch gute Dinge obendrauf. Das ist auch ein sogenanntes Match-3-Game. Du hast so ein Raster vor dir, da verschiedene Symbole. Und wenn du Symbole so tauschst, dass drei gleiche nebeneinander sind, dann lösen die sich auf. Und neue Symbole fallen dann noch oben nach, von oben nach. Geiles Spielprinzip, super satisfying.
2: Also das klingt, als wenn sogar das schon für mich ein bisschen kompliziert wäre. Ehrlich gesagt, also was macht denn jetzt Titanium Cord mit diesem Spielprinzip?
3: Das macht es noch ein bisschen komplizierter. Obacht, Klausi. Das ist die Grundlage für ein Strategiespiel hier. Das Raster ist quasi deine Map. Die besteht aus Kacheln mit Wasser, Hügeln, Wald und Feldern, deiner eigenen Burg und gegnerischen Burgen. Und das Spiel besteht aus zwei Phasen. Die erste Phase ist, dass du eben diese Kacheln miteinander verbindest, damit sie sich auflösen. Damit bekommst du Ressourcen und du kannst auch Gegnerburgen auflösen damit. Mhm. Das ist gut. Und in der zweiten Phase kannst du die Ressourcen dann einsetzen, um Einheiten zu bauen, die dann automatisch die übrigen Gegner angreifen. Und das funktioniert echt geil miteinander, weil du wirklich sehr smarte Züge machen kannst. Damit.
0: Und dann Level für Level, auch wie Candy Crush?
3: Also quasi ja, es gibt noch eine sehr weirde Geschichte außenrum, die mehr von dieser Welt erklärt. Ich will da gar nicht viel spoilern, aber zwischen den Kämpfen bewegst du dich als Königin immer durch diese Burg und redest mit Leuten. Das ist echt alles sehr strange, auch wie die Musik ist, ist alles ein bisschen weird, aber auch sehr gut dazu, wie ich finde, sehr schöne Oldschool-Pixel-Grafik. Ich hatte echt Spaß damit und ist echt so ein kleiner Indie-Liebling geworden.
2: Schön.
0: Also wenn du sagst, dass alle Leute, die Candy Crush spielen, richtige Zocker sind, dann sind auch alle Leute, die jetzt Fußball-WM, nur Fußball-WM gucken, auch richtige Fußball-Fans und Profis.
2: Titanium Cord ist draußen für den PC, kostet rund 13 Euro und ich glaube, ich würde da gerne mal als Königin durch die Burg und mit Leuten reden.
0: Ja, mach das mal, Bene. Königin.
2: Vielen lieben Dank.

0: Shakira, wollte ich sagen, mit Hipstone Live. Slash Viertel von neun.
1: Leute, ich könnte total verstehen, wenn euch ein bisschen der Kopf schwirrt, ja, nicht nur wegen Klausi, Sonne. Guck mal, erst waren wir jetzt hier vor ein paar Tagen erst noch beim Bruno Mars, ja?
0: Ja.
1: Im Olympiastadion. Jetzt sind wir auf dem Splash und ich sehe doch schon da hinten.
0: Oh nein.
1: Das Lolla.
0: Ja.
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0: Das Wochenende in zwei Wochen, da feiern wir gemeinsam mit euch am 18. und 19. Juli. Da ist das Lollapalooza im Berliner Olympiastadion. Wir schicken euch hin mit eurer Plus 1 und ab nächster Woche geht's los. Da rufen wir euch an, euch und eure Plus 1. Und wenn ihr beide rangeht, dann gehört der Platz auf dem Lolla euch.
1: Meldet euch dafür an auf fritz.de oder in der Fritz-App. Und wirklich, bitte wählt für euch selber eine Person aus, auf die ihr euch wirklich verlassen könnt, die safe rangeht, die nicht 17 Mal nicht stören anhat, ja, weil sie niemals gestört werden möchte. Lala aus Berlin hat sich da auch schon angemeldet und in ihren Augen geht ihr Freund Chris safe sofort ans Telefon. Sie freuen sich am meisten auf I Live.
0: Vollkommen zu Recht. Oh Mann, ey. Und die alle quasi zu Hause erleben. Ey, ich feiere auch Lades zweiten Satz in der Anmeldung am meisten. Ja. Sie ist Hebamme und sie hofft, dass nicht gerade ein Kind geboren wird, wenn ihr mich anruft, schreibt sie.
1: Ich weiß nicht, ob ich das als Ausrede gelten lassen würde.
0: Wirklich nur, weil die Frau jetzt gerade das Kind bekommt, da kann man noch nebenbei mal hier Gästeliste gewinnen.
1: Sie bekommt ja nicht selber das Kind, oder? Kann man mal hier Kopfhörer drin haben. Meine Güte.
0: So eine Antwort auf Nee, die beste Liste ist die Fritz-Gästeliste.
1: Und wenn sie das Kind dann vielleicht Lollan noch nennen würden, dann wäre es toll.
0: Ja.
1: Oder Mickey oder Lord oder Teddy Swims oder Pitbull. So ein Kind auch mal Pitbull oder Zartmann nennen, weil die treten alle auf beim Lollapalooza im Berliner Olympiastadion. Wir schicken euch gemeinsam hin mit eurer Plus 1.
0: Ja, und den guten Herrn Zartmann will ich vorschlagen, den haben wir jetzt.
1: Was haben wir bei Zartmann?
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1: Ja!
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0: Na Süße, Bock aufs Speed-Dating?
1: Na klar. Und tschüss.
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0: So, das ist der Song. Für alle, wie heißen die, die Erstklässler, die haben nochmal so lustige Namen, die Frühstarter, die Neustarter. Der möchte ich mit Verkehrserziehung machen auf jeden Fall künftig mit dem Song. Wie will man das richtig machen, bevor man über die Straße geht?
1: Aber oh, da ja. Macht man doch left, right, left, oder nicht?
0: Left, right und dann zur Sicherheit nochmal left.
1: Links, rechts, links guckt man doch, oder nicht?
0: Ja, es geht beide.
1: Ist ja total falsch.
0: Nein, es geht beide.
2: Nee. Und jetzt mal kurz zum Wetter.
1: Möchtest du immer von dem bitte nichts erzählen, nur weil er den ganzen Tag Feuerwehrvideos guckt, ist er noch lange nicht dazu berechtigt, dir irgendwelche Verkehrstipps zu geben.
0: Es ist nur während der Sendung.
1: Ich allerdings weiß was vom Wetter. Und zwar Sonne-Wolken-Mix. Gerade war die Sonne auf jeden Fall schon mehr da. Ich weiß nicht, ich hoffe, sie ist jetzt zu euch einfach weitergezogen, wo auch immer ihr seid. Hier in Potsdam kommen jetzt ein paar Wolken mit dazu. So bleibt es den ganzen Tag. Sonne-Wolken-Mix, aber trocken. Erst gegen Abend Regen und dann halt am Wochenende auch ein bisschen. Wir bekommen heute 22 bis 24 Grad maximal.
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0: So, dann Neuruppin und Umgebung. Hingehört, bei euch findet am Wochenende was statt. Hinna, Spaß haben, schönes Wochenende gewünscht. Fritz im Ordnung und Kelly, stellt euch das vor.
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3: Neuruppin in Ostprignitz-Ruppin hat gekocht, Leute. Und zwar das Jugendkulturfestival. Live-Mucke von Rock bis Hard-Techno ist dabei. Wie hier zum Beispiel von der Band Eddie. Oder vom DJ Finks. Graffiti-Sprayen, Kaltgetränke und Essen. Das Jugendkulturfestival heute auf dem Niemöllerplatz in Neuruppin. Geht los um 15 Uhr und geht bis morgen. Der Eintritt ist umsonst.
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3: Punkt 9 ist es. Schönen guten Morgen.
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4: Ist jetzt der Weg frei für Jürgen Klopp? Julian Nagelsmann soll als Fußballnationaltrainer zurücktreten. Das berichten Sky und Bild. Gestern Abend gab es ein Krisengespräch zwischen dem DFB und Nagelsmann und danach soll er sich dazu entschieden haben. Ob Klopp jetzt wirklich Nachfolger wird, das ist natürlich noch offen, aber viele fordern das. Die Regierung von Kanzler Merz, die macht doch einen guten Job. Das finden nur noch 13% der Menschen in Deutschland. Umgekehrt haben 86% im ARD Deutschlandtrend gesagt, dass sie mit der Arbeit der Koalition nicht zufrieden sind. Die Befragung ist jetzt schon ein paar Tage her, deswegen es könnte gut sein, dass die Zufriedenheit gestern noch mal entweder rauf oder runter gegangen ist, denn da hat die Regierung viele Reformpläne vorgestellt. Und daran gibt es auch Kritik, zum Beispiel daran, dass die elektronische Krankschreibung wieder abgeschafft wird. Wir müssen also wieder in die Arztpraxis. Und es gibt noch mal ein Update aus Venezuela. Da ist die Zahl der Toten nach den Erdbeben letzte Woche jetzt auf 2600 gestiegen. Aber nach wie vor gilt, es werden noch viele Menschen vermisst. Die Zahlen könnten also noch deutlich höher werden. Ein Mann ist jetzt aber nach einer Woche tatsächlich noch gerettet worden. Das ist ein Wachmann, der in seinem Wachhäuschen eingeschlossen war. In Berlin sprechen ab heute die Busse mit euch. Die Berliner Verkehrsbetriebe, die starten den Testbetrieb für sogenannte sprechende Fahrzeuge. Wenn die Busse an den Haltestellen ankommen, dann sagen die euch zum Beispiel, welche Linie sie sind und wo sie hinfahren. Das soll zum Beispiel Leuten helfen, die schlecht oder gar nicht sehen können. Den Anfang macht die Buslinie 186 von Grunewald nach Lichterfelde Süd.
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3: Brandenburg, da gucken wir zuerst mal auf die A10 A24 Richtung Berlin. Da gab es zwischen Neuruppin und Fährberlin einen Unfall. Die rechte Spur ist gesperrt. Bitte bildet unbedingt eine Rettungsgasse für die Einsatzfahrzeuge und haltet ihr auch frei, wenn gerade nichts kommt. A10 westlicher Berliner Ring Richtung 3 Grafeland zwischen Großkreuz und Vöben. 10 Minuten länger, da gibt es Stau nach einem Unfall. Und in Berlin Vorsicht auf der A100 Richtung Treptow. Im Britzer Tunnel ist die rechte Spur blockiert durch ein liegen gebliebenes Auto. Ein bisschen Geduld braucht ihr auf der A100 Richtung Wedding. Zwischen Neukölln und Innsbrucker Platz 20 Minuten länger. Und Richtung Treptow ist es zwischen Wechstraße und Albuinstraße ebenfalls relativ voll. Statt einwärts auf dem Mariendorfer Damm braucht ihr länger. Und in Lichterfelde ist der Lichterfelder Ring zwischen Bürgifahrt und Schüttellandstraße nach einem Unfall in Weiden Richtung gesperrt. Ansonsten rollt's, kommt gut an.
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3: Guten Morgen, liebste Menschen.
5: Hatte ich schon gesagt, dass Nagelsmann mir leid tut?
3: Ach so, ja, ein bisschen.
5: Und hatte ich schon gesagt, dass ich ihm gerne hier einen Job anbieten würde?
3: Oh mein Gott.
5: Ehrenamtlich aber.
3: Was denn?
5: Das weiß ich noch nicht so richtig. Also schon, dass er bei uns im Studio sitzt, aber nicht on air. Also man erlebt ihn ja on air und das ist nicht gut, was er da abliefert.
3: Also wow.
5: Ja, muss ich leider sagen. Auch, also Trainer nicht jetzt besonders gut gewesen. Aber auch so mit Worten und so ist jetzt nicht so sein Ding, glaube ich.
3: Ja, Julian, dann kommst du hier, schweigst eine Runde.
5: Er kann mir Wasser bringen.

0: Almost Monday, no more regrets. Auf Fritz, hier ist die Frühschicht, 9:06. Wunderschönen guten Morgen.
1: Apropos Regrets, wo gab's gestern literweise Spaßgetränke? Oh. Mama Icky und Pascha?
0: Ich habe einen Verdacht.
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0: Und wenn man mit uns im Band Luxus Tourbus unterwegs ist auf dem Festival, da gibt's die ein oder andere Überraschung. Philo gestern ganz spontan auf dem Splash aufgetreten. Geil. Mittendrin waren sie natürlich unsere Gewinnerinnen aus dem Fritz Nightliner.
1: Und nachdem der Akku einfach massiv leer war, sind auch unsere Atzen und Barbies in den Nightliner irgendwann gefallen, aber haben vorher noch mit Fritz-Reporter Valentin über ihren ersten Tag auf dem Splash gesprochen.
0: Ich glaube, ich hier nicht ganz freiwillig.
3: Eine, die jetzt bis zum Ende noch dabei gewesen ist, ist Julia. Wie geht's dir denn?
4: Mein Körper sagt langsam auch, dass es nicht mehr so gut geht, aber an sich bin ich noch energiegeladen. Ikimil hat ultra abgerissen, Simba war cool, aber im Grunde genommen hat mein ganzes Herz für Ikimil geschlagen.
3: Ey, du hast mir auch vorhin erzählt, du gehst einfach mit deinen Eltern auf ein Ikimil-Konzert und deine Eltern haben einfach mal die Berufe, die man am wenigsten mit Ikimil in Verbindung bringen würde, kannst du mal erzählen?
4: Also ich finde, als Pfarrerstochter und Tochter einer Musikwissenschaftlerin ist es nicht verwerflich, zu Ikimil zu gehen, vor allem nicht mit den Eltern zusammen, die einem so sehr den Rücken stärken.
3: Und da soll noch jemand sagen, die Kirche sei nicht fortschrittlich. Wer auch noch wach ist, ist Angie. Hi.
5: Hi.
3: Als ich hier gerade in diesen Nightliner gehen wollte, habe ich festgestellt, da piept's. Was hast du angestellt?
5: Ja, also ich wollte tatsächlich den Nightliner betreten und man munkelt, dass ich mich vielleicht im Knopf vertan habe und den Notfallknopf gedrückt habe und deswegen einen kleinen Alarm ausgelöst habe.
3: Kein Problem, wir haben Paul, unseren Busfahrer, aus seinem wohlverdienten Tiefschlaf geweckt und er hat das geregelt. Wie zufrieden seid ihr denn mit dem Zustand des Busses?
4: Überall sind Pfandflaschen, Dosen, die Tische, da klebt, keine Ahnung, eine Mischung aus Creme und Kartoffelbrei. Hier liegt ein Portemonnaie rum, das nehme ich wahrscheinlich jetzt noch mit.
3: Ja, nee, warte mal, du hast ja gesagt, du bist müde, geh mal jetzt ab ins Bett, Julia. Gute Nacht.
4: Gute Nacht.
1: Also, komm, wir tun ja nicht all die 17 von euch leid, die diesen Nightliner-Trip gewonnen haben, ja. Ja, die jetzt besoffen in ihren Kojen liegen, schön mit Bettwäsche und so. Ich hoffe, ihr schlaft wunderschön. Pau, unser Busfahrer.
0: Ja.
1: Das ist der, der eigentlich die meiste Liebe bekommen sollte.
0: Ey, ich sag mal so.
1: Du kennst ihn doch aus dem letzten Jahr, ne?
0: Ich kenn Paul auch ein bisschen privat inzwischen.
1: Aha.
0: Den bringt gar nichts aus der Ruhe. Der ist schon mit allen Bands das unterwegs gewesen. Ey, ja. der hat wirklich alles schon,
1: ja,
0: der hat alles
1: muss
0: schon
1: er
0: miterlebt.
1: Also, und den jetzt noch
0: du,
1: mehr.
0: Nee, ja, auf jeden Fall. Und ich bin großer Fan. Julia, als Pfarrerstochter aufs Ikimil-Konzert, Alter, hätte ich in diesem Leben nicht mehr mitgerechnet.
1: Wenn ihr mehr vom Splash sehen wollt, checkt auch gerne unser Insta aus. Fritz_offiziell. Rin auch mit dabei auf dem Splash. Und hören wir jetzt mit Bros.
0: Moin.

0: Bobby Romeo und Jonas, what it feels like. Hier ist die Fritz Frühschicht um 9.14 Uhr. Moin.
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2: Wir können uns jetzt schon mal Gedanken drüber machen, wenn nächste Woche, vor allem gegen Ende der Woche, die Temperaturen wieder hochgehen, ja, müssen wir uns ja wieder die Frage stellen, gehe ich zur Arbeit, zur Uni, zur Schule oder hau ich einfach auch mal rein und fetz den ganzen Tag ins Freibad?
0: So, natürlich gibt's auch nur eine Antwort.
2: Na?
0: Natürlich komme ich zur Arbeit. Ich liebe meinen Job, ich liebe alle Menschen, mit denen ich arbeite und ich mache alles für meinen Chef oder meine Chefin, aber im Ernst, also wenn ihr könnt, dann geht nächste Woche auf jeden Fall ins Freibad, denn da gibt's eine ganz, ganz besondere Empfehlung und Möglichkeit für euch.
2: Nächsten Dienstag zwischen 13 und 17 Uhr gibt es im Prinzenbad in Kreuzberg einen kostenlosen Hautkrebscheck. Einfach, ihr braucht gar keinen Termin dafür. Einfach hingehen und dann wird sich eure Haut genauer angeguckt.
0: Und ich glaube, wir beide hatten schon in unserem Umfeld Erfahrungen, so auch so unter 30, wo man einfach denkt, Alter, gut, dass du das hast checken lassen, Mann.
2: Mhm.
0: Und was wirklich auch richtig cool ist, man bekommt jetzt nicht nur diesen kostenlosen Hautcheck-up, sondern eben auch Tipps, wie man ganz persönlich, weil das ja bei jedem Menschen auch anders ist, seine individuelle Haut am besten schützt vor der Sonne.
2: Ey, und ich gehe auch super gerne in die Sonne. Ich werde auch gerne braun. Und was glaubt ihr, was für ein geiles Gefühl das ist, wenn man einmal durchgecheckt wurde und einem gesagt wurde, ey, ja, alle dude, dann geht man lieber an die Sonne, aber natürlich immer mit Schutz.
0: Ja, und den holt ihr euch und am Dienstag lasst euch mal durchchecken. Ab 13 Uhr kostenlos im Prinzenbad. Viel Spaß.

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0: mit Blumgarten und Shirin David. Du bist, ist euch schon bekannt, inzwischen der Titel gut genug, auf Fritz 9.21. Einen schönen Freitag.
1: Und jetzt mal kurz zum Wetter.
2: Recht trocken, recht freundlich heute, Sonne und Wolken im Wechsel, aber ganz schön windig ist es, ehrlich gesagt. Dazu mal Sonne, am Wochenende kommt dann aber auch Regen auf uns zu, 22 bis 24 Grad maximal.
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0: So, und falls ihr glaubt, dieser Stromberg-ähnliche Herr mit der Brille, der immer versucht, mit der Nationalmannschaft zu FaceTime, hat irgendwie sonst nicht viel zu tun. Nein, unser Bundeskanzler Merz hatte relativ viel zu tun und die letzten Tage hat nämlich gestern über 30 Reformen vorgestellt, mit denen laut SPD und Union Deutschland vorangebracht werden soll.
2: Und da ist wirklich super viel mit dabei. Befristete Arbeitsverträge sollen öfter befristet verlängert werden dürfen. Es soll höhere Steuern auf Minijobs geben. Vielleicht werden die sogar ganz abgeschafft. Das weiß aktuell noch niemand. Und der größte Aufreger ist aber die Reform der Krankschreibung. Unser ARD-Kollege Jim Bob Nikschas hat sich das mal genauer angeguckt.
3: Das ging ja bisher auch immer so am Telefon, ne, wegen Corona damals. Das soll aber abgeschafft werden. Ich soll also, so ist die Regelung, sagt Friedrich Merz, jetzt immer direkt an Tag 1 in meine Hausarztpraxis laufen und mich da mit einem Attest krank schreiben.
0: Ja, Merz sagt halt, wir schreiben uns alle zu oft krank. Gibt aber Untersuchungen unter anderem von der DRK-Krankenversicherung, die sagt, das hat nichts mit der telefonischen Krankschreibung zu tun, sondern ist unter anderem einfach mehr erfasst worden. Firmen können aber auch extra Vereinbarungen treffen und wenn ihr einen Tarifvertrag habt, dann ist es auch nochmal anders, als Merz das jetzt erstmal möchte.
2: Klingt erstmal nach Alarm, Alarm. Jim Bob hat aber auch gesagt, dass wir die nächsten Tage noch ganz sorglos am See liegen dürfen.
3: Ich würde den Sommer trotzdem noch genießen, weil da wird hier auch im Bundestag nicht so wahnsinnig viel beschlossen. Das meiste kommt dann im Herbst, muss man sagen. Also dann werden die Rentenreformen wird dann kommen, die ganzen Arbeitsreformen werden kommen. Das soll nach und nach durchgeboxt werden, wenn der Bundestag dann auch zustimmt. Da haben Union und SPD zwar eine Mehrheit, aber es werden sich wahrscheinlich noch so ein paar Dinge aus diesem Riesenpaket verändern.
0: Also erinnert mich ein bisschen an Klausurenphase. Wir wissen alle, im Herbst, das wird richtig stressig und davor aber noch ganz, ganz entspannt. Eine nice Sache, muss man sagen, soll es zumindest auch geben. Die Bundesregierung möchte eine eigene Behörde schaffen, die sich um bezahlbaren Wohnraum kümmert. Und da möchte ich sagen, toi, toi, toi, toi, toi, toi, toi, toi, toi, toi, toi, toi, toi, toi, toi, toi.
2: Jetzt hier die Frau, die morgen heiratet, Taylor Swift.

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11: 9:30 Uhr, guten Morgen.
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13: Erst hat er noch gesagt, ja nee, ich gehe nicht. Und jetzt soll wohl doch ein Rücktritt anstehen. Julian Nagelsmann soll sich entschieden haben, als Fußballnationaltrainer aufzuhören. Das berichten Sky und die Bild. Deutschland ist ja bei der WM direkt im ersten K.O.-Rundenspiel gegen Paraguay ausgeschieden. Da war der DFB nicht so ganz zufrieden und gestern Abend soll es dann Gespräch gegeben haben. Und viele wünschen sich jetzt Jürgen Klopp als Nachfolger. Das hier könntet ihr beim Shoppen merken heute und morgen im Fritz-Sende-Gelände. Mehrere Supermarktketten und auch H&M, Ikea, das Berliner KDW, die machen nämlich wohl alle bei einem Warnstreik mit. Das hat zumindest die Gewerkschaft Verdi dem RBB gesagt. Heute Vormittag gibt's dazu auch eine Großkundgebung in Berlin-Charlottenburg. Die Gewerkschaft fordert ein höheres Gehalt für die Mitarbeitenden, denn das, was die Arbeitgeber im Moment so an Erhöhungen anbieten würden, das sei wegen der Inflation eigentlich fast eher weniger Geld als mehr. 9:30 Uhr haben wir es. Ganz schön viele von euch sind schon mehr als 4 Stunden wach. Das sagt zumindest eine Umfrage von einer Tankstellenkette. Da ist rausgekommen, dass fast 2/3 jeden Tag zur Arbeit pendeln und davon wiederum 1/3 schon vor 6 Uhr morgens das Haus verlässt. Der Arbeitsweg, der kann dabei entweder entspannt sein oder stressig. Die meisten sagen, ach, es kommt so auf den Verkehr an oder ob die Öffis pünktlich sind. Es finden aber generell mehr Leute ihren Arbeitsweg eigentlich meistens entspannt als stressig. Wie sieht's denn bei euch aus mit Urlaub diesen Sommer? Knapp 1/4 der Menschen in Berlin beschränkt sich da diesen Sommer ein bisschen, weil es einfach so teuer ist. Das zeigt eine Untersuchung von Infratest IMAP im Auftrag des RBB. 23% haben da gesagt, dass sie entweder kürzer wegfahren, möglichst günstig oder gar nicht verreisen. Frauen achten dabei mehr aufs Geld als Männer.
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14: Da gucken wir zuerst einmal nach Brandenburg auf die A9 Richtung Leipzig zwischen Brück und Niemeck. Nur die linke Spur frei. Und auf der A10 südlicher Berliner Ring ist nach wie vor der Anschluss Königs Wusterhausen gesperrt und über Niederlehme werdet da umgeleitet. A10 westlicher Berliner Ring Richtung Dreieck-Havelland zwischen Großkreuz und Vöben 10 Minuten länger nach dem Unfall. Und in Berlin braucht ihr Geduld. Auf der 100 Richtung Wedding zwischen Neukölln und Innsbrucker Platz braucht er 20 Minuten länger. Treptow. Da haben wir zwischen, 100 Richtung Treptow. Zwischen Wechselstraße und Alguinstraße ist es relativ voll. Und statt einwärts braucht er länger auf dem Mariendorfer Damm vor der Kreuzung Körtingstraße. Und dann haben wir noch einen Unfall in Adlershof auf der Rudower Chaussee. Die ist in Richtung 100 gesperrt, die Rudower Chaussee zwischen der Wagner-Regeni-Straße und dem Großberliner Damm. Tiergartentunnel Richtung Reinickendorf in der Ausfahrt in Invalidenstraße. Ist ein Auto liegen geblieben, ansonsten rollt's, aber kommt gut an.
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15: Guten Morgen!
14: Ah Mann ey, auf den Moment, sei es ganz ehrlich, hatte ich jetzt lange nicht so Bock, aber es macht jetzt gar keinen Sinn. So, es wird von uns erwartet, Sally, und deshalb müssen wir jetzt, nachdem der Bundestrainer Julian Nagelsmann jetzt wahrscheinlich bald vor die Presse geht. Sehr geehrte Damen und Herren, herzlich willkommen. Hier sind Sally und Klausi von Fritz. Können Sie hier kurz Ihre Pressefotos machen? Gerne auch nur von meiner Kollegin, bitte.
15: Was sagst du denn jetzt?
14: Ja, die Frage hat sich hier häufig gestellt in den letzten Tagen, wie es weitergeht hier mit der Fritz-Frühschicht. Und da müssen wir Sie enttäuschen, leider. Er geht genauso weiter wie bisher.
16: Guten Morgen.

0: mit Girls auf Fritz um 9.36 Uhr.
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2: Und da haben wir ein Special.
0: Ja.
2: Natürlich. Wir haben ein Special quasi.
0: Warte,
2: Junge!
0: Ein Special.
2: Das hat es jetzt nicht besser gemacht.
0: Alle da draußen lachen gerade, glauben
2: wir. Also, wir haben uns alle Künstler aus dem Splash-Line-Up hier ausgesucht. Wir sind ja mit dem Nightliner, mit dem Fritz-Nightliner, mit unserem Luxusbus mit 17 von euch hingefahren gestern. Soll ich zuerst sagen, wen ich mir ausgesucht habe?
0: Natürlich, wir treten hier an. Mit welchem trittst du an?
2: Ich trete an mit Gunna. Fuck you mean? Geil, das ist mein Song, mit dem trete ich an. Gunna übrigens gestern schon aufgetreten auf der Sprite Mainstage, sah krank geil aus.
0: Wir sagen hier nur auf der Mainstage, ja? Nur weil Sprite sich da eingekauft hat. Ja, komm hier nicht bei mir ins Programm.
2: Was nimmst du denn jetzt?
0: Auf der Mezzomix.
2: Junge, sag jetzt.
0: Ich mach OJ Kimo.
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0: Ich hab den immer über Features kennengelernt, ehrlich gesagt, weil der Feature war auf Künstlern, die ich immer gerne gehört habe. Und dann habe ich mir jetzt mal seine Solo-Nummer reingezogen. Und das ist Rap, den ich sehr, sehr gerne mag.
2: Heute 19 Uhr auf der Mezzomix Mainstage.
0: Das war ein Witz mit Mezzomix. Heißt es wirklich so?
2: Nein, ich habe es so genannt, als du es gerade. Oh, der Junge muss wirklich gehen. Yeah. Leute, kommt, bevor hier. Lasst uns die Sendung hier schnell zu Ende machen. Je schneller wir aufhören, desto besser ist es anscheinend.
0: Ihr müsst entscheiden, welcher von beiden Songs hier gleich läuft. In der Fritz-App drin könnt ihr ganz oben abstimmen. Da sucht ihr euch aus, welchen von beiden ihr hier hören wollt. Und dann entscheidet ihr, wer von uns beiden gewinnt.
2: Ich würde so gerne meinen hören. Ich höre den so gut.
0: Ach, das ist ja krass, dass du hier mit dem Song eintrittst, den du auch gerne hören würdest.
2: Oh Gottchen, habe ich gemerkt, als sie den kurz angespielt haben.
0: Ja, gerne für die noch abschieben.

0: hier auf Fritz in der Frühschicht um 9.42 Uhr.
1: So, jetzt aber mal hier vorbei mit der guten Laune. Jetzt wird es nämlich wieder richtig ernst.
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0: Na, dann sag mal.
1: Wenn du schon so... Ich habe noch nicht geguckt, aber wenn du so fragst, hast du gewonnen oder was?
0: Ja.
1: Nee, wie Sven hat auch schon geschrieben. Ich habe heute für Sally abgestimmt, weil sie diese Woche nicht Geburtstag hatte. Die sind nicht noch 260 Tage.
0: Wenn ich Geburtstag gehabt hätte, hättet ihr gesagt, ja, weil du Geburtstag
1: hast. Und wenn du nicht Geburtstag hast, dann schon alle für dich, weil du nicht Geburtstag hast.
0: Ich liebe das, dass ihr so seid. Nee. Nick, jeder hat hier seine kleine Nische, Mensch.
1: Ja, was habe ich für eine...
0: Feuerwehr, so. Modellflugzeug, ja, okay. Rasenmäher.
1: Und bin ich zur Arbeit gekommen und trotzdem noch weiter hier arbeiten dürfen. Okay, hab ich.
0: Also, du hattest auch einen sehr guten Song.
1: Ja.
0: Ach so. Willst gar nicht mehr sagen, welchen.
1: Nee. Na, also eigentlich spielen wir den immer, aber OJ Kimo mit Regen, hört euch den einfach privat an.
0: Und wir hören jetzt
1: richtig schön.
0: Wir hören jetzt in unserem Splash-Spezial, in unserem Splash.
1: Ja, warte, in unserem, warte, wir machen es so einmal richtig. Warte, ihr hört jetzt in unserem
0: Splash. Den Song, den ich mir ausgesucht habe. Gunner gestern aufgetreten auf dem Splash. Wir sind auch mit dabei auf dem Splash. Checkt mal Fritz_offiziell, da nehmen wir euch ein bisschen mit. Wir sind ja mit unserem Lightliner unterwegs. Gunner ist gestern aufgetreten. Fuck You Mean hören wir jetzt hier auf Fritz.

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0: Entertainment Parlanger nie mit Dracula im Remix 949.
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2: Mal Sonne, mal Wolken. Heute dazu sehr windig, aber überwiegend trocken bei 22 bis 24 Grad maximal.
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0: Aber passt, weil unsere Sendung ist ja zwischendurch auch immer wieder mal ziemlich windig. Die ist jetzt aber vorbei.
2: Ja.
0: Also da müssen wir euch jetzt
2: solche täuschen.
0: Ja, wirklich, nee. Uns geht's eigentlich gleich. Ich glaube, wir sind auch alle froh, dass es vorbei ist.
2: Ich irgendwie ja, weil du hier schon wieder seit 10 Minuten schon wieder im Freitagsmodus bist. Ja, wieder schwer stimmt. Einzufangen.
0: Hätte ich schon vor 4 Stunden anfangen müssen mit dem Freitagsmodus. Oh, mein Fehler. Entschuldige mich.
2: Wir wünschen euch ein wunderschönes Wochenende. Ja. Macht's euch schön. Ja. Wir haben euch lieb. Ja. Es war alles sehr schön diese Woche wieder.
0: Gleich ab 10, Cassandra. Viel Spaß. Ciao.
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6: 9:59 fast 10 Uhr haben wir es. Gumo, gumo, happy Friday, happy. Ey, wir ziehen noch einmal zusammen durch und dann haben wir es erstmal geschafft für diese Woche, okay? Ich habe auch eine Playlist am Start, die schön nach vorne pusht, damit die Zeit schöner, aber auch ein bisschen schneller rumgeht. It's not right, but it's okay. Mr. Bad und Weasel jetzt hier auf der Nummer 1 bei Fritz.

Schwedens absolut krassester Popstar hat einen neuen Track am Start. Tove Lo hat wieder Release. 4 Jahre nach der letzten Platte hat die Queen of Scandipop aber nicht nur eine neue Single rausgebracht, sondern auch noch angekündigt, dass da bald ein komplett neues Album ansteht. Asterix wird das heißen. Das ist die Phase im Sexualzyklus, in der man maximal empfänglich ist. Ist also schon ein spicer Name für ein Album, würde ich sagen, oder? Und ein kleines bisschen was von diesem Spice ist auch in die erste Single-Auskopplung davon geflossen. I'm your girl. Right? Da ist diese hier. Hören wir uns

0: In unserer Reihe Sätze, die Polizisten viel zu selten sagen. Jetzt.
1: Wie? Sie haben keinen Verbandskasten. Warten Sie kurz. Ich glaube, wir haben zwei im Streifenwagen. Da können wir Ihnen einen leihen.

0: The One. Kernfett zusammen mit Josh Gigante war das hier gerade bei Fritz. Ich habe euch jetzt einen Boy, der hat einen schönen Hang zu wunderschönen Wörtern und genauso schön Klavier beladen.
1: Ich leg mich in den Rasen, sie liegt neben ihm im Gras. 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
0: Und diese Beschreibung, die habe ich straight von ihm geklaut, von Georg Gustav nämlich. So beschreibt er sich auf Instagram. Den kennt ihr safe auch schon aus der Fritz-Playlist. Wir hatten ihn nämlich schon mal drin mit Hinter den Kulissen zum Beispiel. Und so richtig schöne, dramatische Popballaden, genauso wie Georg Gustav sie mag, die zeigt er auch immer wieder auf seinen TikTok-Account, auf dem er Songs am Klavier covert und da auch so Themen bespricht, die so alles mit Dramatik und Liebe und Selbstfindung zu tun haben. Und lässt sich soundmäßig sehr gerne inspirieren von Billie Eilish oder Felix Kummer oder Nina Chuba. Alles eine schöne Dramatik hat.

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1: Shake eurem Booty heute auf der Party Afrohaus im Gretchen in Berlin-Kreuzberg. Zu hören gibt's Amapiano, Reggae, Dancehall, Hip-Hop. Und das Line-Up dazu ist fett. Mit am Start zum Beispiel DJ Marvin Ivy oder 21 Vibes. Booty bounced heute bei der Afrohaus-Party im Gretchen in Kreuzberg. Kurz vor Mitternacht geht's los und reinkommt ihr für 8 bis 15 Euro.
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2: Mit Anja Haufe. Kommt jetzt Jürgen Klopp. Mehrere Medien berichten, dass Julian Nagelsmann als Fußballnationaltrainer zurücktreten will. Er hat selber noch nicht offiziell gesagt. Tim Brockmeier fasst zusammen, was wir bis jetzt wissen.
3: Es gab gestern ein Krisengespräch in der DFB-Zentrale mit der DFB-Spitze rund um Präsident Bernd Neuendorf. Da wurde Nagelsmann einen Rücktritt nahegelegt. Er zeigte sich dem Vernehmen nach da noch eher uneinsichtig, hat jetzt eine Nacht drüber geschlafen und sich dann wohl doch eben zu diesem Rücktritt entschieden. Das sportlich enttäuschende Abschneiden der DFB-Elf mit diesem Aus im Elfmeterschießen gegen Paraguay kostete ihn am Ende den Job. Aber er stand auch wegen seiner wiederholten kommunikativen Patzer vor der WM rund um Dennis Undorf und direkt nach dem Ausscheiden ziemlich in der Kritik.
2: Nehmt keine Koffer von anderen mit in den Urlaub, wenn ihr nicht wisst, was drin ist. Es könnten Drogen sein. Die Berliner Staatsanwaltschaft ermittelt gegen ein Paar, das mit der Masche mehrere junge Frauen ins Gefängnis gebracht haben soll. Was da passiert sein soll, weiß Gina Thoneik.
4: Eine 18-jährige Berlinerin ist mit knapp 20 Kilo Crystal Meth am Flughafen in Sydney festgenommen worden. Die wurde zu 4 Jahren Gefängnis verurteilt. Eine 17- und eine 19-Jährige, die wurden in Island mit tausenden illegalen Tabletten erwischt. Die mussten auch ins Gefängnis. Und nach Informationen von rbb24 gibt es auch noch einen Fall, und zwar in der Türkei. Da geht es um 2 Frauen und Cannabis. Es könnte sein, dass sie alle Opfer des Paares wurden, gegen das die Berliner Staatsanwaltschaft gerade ermittelt. Über Signal soll es Kontakt aufgenommen, den Frauen umsonst Urlaub oder Geld versprochen haben, wenn sie dafür einen verschlossenen Koffer mit ins Urlaubsland nehmen.
2: Nochmal ein Update aus Venezuela. Da ist die Zahl der Toten jetzt auf 2600 Bestätigte gestiegen. Aber nach wie vor gilt, es werden noch viele Menschen vermisst. Die Zahlen könnte also deutlich höher werden. Ein Mann ist jetzt nach einer Woche tatsächlich noch gerettet worden. Ein Wachmann, der in seinem Wachhäuschen eingeschlossen war. Eine UN-Mission im Land fordert jetzt, dass die Menschen wieder kompletten Zugang zu sozialen Netzwerken und zu allen Medien bekommen. Die hat die Regierung teilweise gesperrt. In Berlin können ab heute teilweise die Busse mit euch sprechen. Das ist wie so ein Disney-Film, aber anders. Die Berliner Verkehrsbetriebe BVG starten den Testbetrieb für sogenannte sprechende Fahrzeuge. Wenn die Busse an der Haltestelle ankommen, sagen sie euch zum Beispiel, welche Linie sie sind und wo sie hinfahren. Das soll Leuten helfen, die schlecht oder gar nicht sehen können. Den Anfang macht die Buslinie 186. Die fährt zwischen Grunewald und Lichterfelde Süd.
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2: Es ist windig heute, teilweise sogar stürmisch später. Dazu wechseln sich Sonne und Wolken ab. Es soll nur vereinzelt mal kurz regnen, meistens trocken bleiben und das Ganze bei maximal 24 Grad.
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2: A10 südlicher Berliner Ring Richtung Dreieck Werder. Zwischen Dreieck Nutetal und Michendorf löscht die Feuerwehr ein Fahrzeugbrand auf der Standspur. Die rechte Spur ist gesperrt. A10 westlicher Berliner Ring Richtung Dreieck Havelland. Zwischen Großkreuz und Vöben 10 Minuten Stau nach einem Unfall. Berlin A100 Richtung Wedding 20 Minuten länger braucht ihr zwischen Dreieck Neukölln und Innsbrucker Platz. Und Richtung Treptow, da ist es auch zwischen Beckstraße und Albuinstraße ziemlich voll. Statt einwärts dauert es länger auf dem Mariendorfer Damm. Stau vor der Kreuzung Körtingstraße. Und in Adlershof ist die Rudower Chaussee zwischen Wagner-Regenie-Straße und Groß-Berliner Damm nach einem Unfall in Richtung Autobahn gesperrt. Bei der S-Bahn ist es ja weiter so, dass zwischen Tempelhof und Südkreuz nur die S46 alle 20 Minuten fährt. Das war's. Gute Fahrt euch.
5: Dankeschön, Anja.
2: Hallo.
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5: 10.34 Uhr haben wir es. Hello, hello. Wenn der hier sagt, dass er den Rhythmus nicht kennt, dann klingt es doch für mich nach einer Aufgabe, die nur wir hier im Sendegelände gemeinsam lösen können. Deswegen reinhören jetzt in Rhythm Unknown. Moskenner bei Fritz.

Ein wunderschöner Stupid Song war das von Olivia Rodrigo hier bei Fritz. Ey, in exakt einer Woche ist es soweit. Da bringt die hier ihr Mixtape raus, und zwar Luna Morgenstern. Ist aber mittlerweile hierher nach Berlin gezogen und ihr kennt sie vielleicht schon, weil sie 2023 für den New Music Award nominiert war. Chateau Brut wird das Tape heißen, was sie nächste Woche Freitag rausbringt. Und eine Single daraus, die hat sie schon mal released, Kids nämlich, hört ihr hier gerade mit dem Krutt. Und ist, finde ich, im Gegensatz zu dem Sound an sich, der ja sehr nach vorne poppy ist, so ein richtig schöner, deeper Song geworden über das Ende einer großen Liebe, die nicht daran zerbrochen ist, dass sich irgendeine Person scheiße verhalten hat, sondern daran, dass man sich im Laufe der Zeit einfach so krass weiterentwickelt hat, dass man nicht mehr dieselbe Person ist wie am Anfang der Beziehung und es dann einfach nicht mehr passt. Kids, Luna Morgenstern jetzt mal Fritz.

0: unserer Reihe Unorganisierte Kriminalität jetzt Schwarzfahren.
1: Schönen guten Tag. Die Fahrausweise bitte.
2: Ich hab keinen Fahrausweis. Ich fahre schwarz.
1: Aber da hängt doch eine gültige Monatskarte um Ihren Hals.
2: Was?

0: Bin ich ein kleines bisschen verliebt. In den neuen Sonny Federer Song. Feel Again war das hier gerade bei Fritz. Ab Hatsche 207 habe ich euch gleich. Breaking Your Heart. Schön hier bei mir bleiben.
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4: 10.59 haben wir es. Hello, hello. Ey, ich freue mich so sehr für jede Person, die auf dem Splash gerade rumhängt und sowohl Icky Mail als auch Philipp gestern live gesehen haben. Ich habe diese Insta-Stories sowas von gesuchtet heute Morgen. Es sah so krass nach Party aus. Und weil ich davon so ein kleines bisschen jetzt reenacten möchte, ballern wir den hier in der Fritz-Playlist. Philipp zusammen mit Icky Mail. Jiggy.

Taylor Swift und Travis Kelce in den nächsten 48 Stunden in New York City stattfinden wird. Angeblich ist vor ein paar Stunden erst das Rehearsal-Dinner zu Ende gegangen. Auch angeblich haben sie den Madison Square Garden komplett ausgebucht und rundrum ist eh schon alles gesperrt. Aber Leute, Hot Take, ich glaube, das ist ein Finte. Ich finde, das alles ist viel zu offensichtlich und generell, wer will denn in einem komplett fensterlosen Veranstaltungshalle in der Sporthalle heiraten? Nee, ich glaube nicht, dass wirklich die Hochzeit wirklich da stattfinden wird. Ich glaube, die haben das alles einfach ausgebucht, damit sich die ganzen Medienleute draufstürzen, damit alle Kameras dahin gerichtet sind und dann verschwinden sie irgendwo. Die sind irgendwo auf einer einsamen Insel mit all ihren Friends. Und Sabrina Carpenter haben sie auch extra einfliegen lassen nach New York, damit alle denken, guck, meine Freundin von ihr ist da, das wird da auf jeden Fall stattfinden. Ich weiß nicht, ob das Wunschdenken ist, aber sie kann doch nicht wirklich in der Sporthalle heiraten, oder Leute?

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1: Baut euch euren einen kleinen Dschungel zu Hause und ab dafür zum Markt. Großer Pflanzenverkauf im Kühlhaus in Berlin-Kreuzberg. Um die 80 Pflanzensorten gibt's da, wie zum Beispiel Monstera, Ficus, Pilea. Das alles auch für Low-Budget-Mäuse, denn Pflanzen bekommt ihr da schon teilweise für 2 Euro. Heute großer Pflanzenverkauf im Kühlhaus in der Nähe vom Tempodrom in Kreuzberg. Geht von 10 bis 19 Uhr und Eintritt ist for free.
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4: 5:28 am Ende.
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4: Mit Anja Haufe. Mieten werden immer teurer, wissen wir. Wie viel teurer? Das zeigt eine neue Studie im Auftrag des Deutschen Gewerkschaftsbunds. Er hat sich die größten deutschen Städte angeguckt und wie sich die Mieten in den letzten 10 Jahren entwickelt haben. Die dollste Steigerung gab es, tada, in Berlin. Seit 2016 sind die Mieten hier um fast 77% gestiegen. Das Berliner Abgeordnetenhaus will nicht, dass das so weitergeht und hat gestern beschlossen, die Daten von allen Berliner Mietwohnungen zu erfassen, um besser gegen zu hohe Mieten vorgehen zu können. Ausscheiden bei der WM im 16-Finale gegen Paraguay. Ja, ich komme noch mal kurz drauf zurück. Das war nicht der Plan. Und das ist offenbar auch erstmal das Ende von Julian Nagelsmann als deutschem Fußball-Bundestrainer. Mehrere Medien berichten, dass er zurücktritt. Sportreporter Tim Bockmeier.
5: Für den DFB beginnt dann jetzt die Suche nach einem Nachfolger. Es wird natürlich wild spekuliert über Jürgen Klopp. Noch aber ist der zum einen als TV-Experte bei der WM tätig. Zum anderen steht er ja noch im Fußballimperium von Red Bull als Global Head of Soccer unter Vertrag. Klar ist, spätestens am 24. September muss eine Lösung her, muss ein Nachfolger her, denn dann steht die nächste Länderspielpause an für die DFB 11 mit gleich 4 Nations League-Spielen.
4: Den Wecker auf 5 Uhr irgendwas stellen und früh zur Arbeit pendeln, das machen wohl in Deutschland gar nicht so wenige, sagt zumindest eine Umfrage von einer Tankstellenkette. Da ist rausgekommen, dass fast 2/3 jeden Tag zur Arbeit pendeln und davon wiederum 1/3 schon vor 6 Uhr morgens das Haus verlässt. Der Arbeitsweg kann dann entweder entspannt sein oder stressig. Die meisten sagen, kommt auf den Verkehr an oder ob die Öffis pünktlich sind. Es finden aber mehr Leute den Arbeitsweg meistens entspannt. Vom BER per Direktflug nach Kanada, da gibt's ab heute eine neue Verbindung nach Montreal. Air Canada bietet die an, 3-mal pro Woche bis Anfang September, also so ziemlich genau für die Schulferienzeit plus minus. Auch nächstes Jahr gibt's im Sommer wieder Direktflüge vom BER nach Montreal, die sind auch schon buchbar und auch dieses Jahr gibt's noch Plätze. Flugdauer 8 Stunden.
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4: Nehmt euch heute lieber eine dünne Jacke oder einen Pulli mit, hier sind schon 2 Kolleginnen, ich gucke niemanden an, frierend reingekommen heute Morgen, es ist gar nicht so warm, es ist ganz schön windig heute vor allem. Wir kriegen maximal 24 Grad, Regen nur selten, aber es bleibt wirklich windig bis stürmisch. Bis zum Abend.
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4: A10 südlicher Berliner Ring Richtung Dreieck Werder. Zwischen Dreieck-Nutetal und Michendorf löscht die Feuerwehr ein Fahrzeugbrand und die rechte Spur ist gesperrt. A10 westlicher Berliner Ring Richtung Dreieck Havelland zwischen Großkreuz und Vöben 10 Minuten Stau nach einem Unfall. Berlin auf der A100 Richtung Wedding zwischen Dreieck Neukölln und Innsbrucker Platz braucht ihr 20 Minuten länger und ist auch in Richtung Treptow ziemlich voll zwischen Wechsstraße und Albuinstraße. Es gibt auch noch Stau rund um die Elsenbrücke in Treptow. In Adlershof ist die Rudower Chaussee nach einem Unfall Richtung Stadtautobahn gesperrt und zwar zwischen der Wagner-Regenie-Straße und Groß-Berliner Damm. Und bei der S-Bahn fährt immer noch nur die S46 zwischen Tempelhof und Schöneberg. Das war's. Gute Fahrt euch.
1: Dankeschön, Anja.
4: Gerne.
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1: 11:32 Uhr haben wir es. Ja, ich bin kurzärmlich unterwegs und ja, das war heute Morgen die falsche Entscheidung. Aber letzte Nacht, Anja, ich sag's dir jetzt aus, ich habe so geil geschlafen.
4: War das schön,
1: es
4: ja.
1: Es war so schön. Ich hatte das Fenster so weit auf und ab und zu bin ich davon aufgewacht, dass meine Nase kalt war. Das ist so toll. Ich habe es so vermisst. Aber damit uns der Sommer nicht komplett abschmiert, der hier jetzt. Moving to the Sun, EJ.

0: Pep, habt ihr ja gerade gehört, bei Fritz ganz oben hieß der und den könnt ihr bald live hören. Young Pep wird nämlich bei unserem Fritz Open Air im Waschhaus Potsdam am 29. August am Start sein und er ist nicht der Einzige, der da oben auf der Bühne steht. Philo ist am Start, Kala Shikes, Aaron und Mutter Ikimel. Schlechte Nachricht, das Ding ist komplett ausverkauft. Ausgezeichnete Nachricht, wenn ihr richtig aufmerksame Fritz-HörerInnen seid, dann könnt ihr euch eine Gästeliste klären und zwar plus eins, einfach die Woche vorher schön fleißig Fritz hören und vielleicht jetzt schon mal die 0331 70 97 110 einspeichern, dann seid ihr auf jeden Fall einer der Schnelleren in der Leitung. Taylor Swift jetzt, The Fate of Ophelia.
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0: Faust in der Luft.
1: Diesen Song hier mitgeschrien. Mr. Brightside, The Killers waren das hier gerade bei Fritz. Falls ihr die Gelegenheit verpasst habt, kein Problem, kriegt ihr nochmal. Aber mit einem anderen Song. Dem von Tiffany Harris, nämlich Vertigo, gleich hier bei Fritz.
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Wundere mich kein kleines bisschen, dass zwei so Lyrics-Heavy-Artists wie Mayan und Dilla so einen nice Track zusammen rausbringen. Genauso allein hieß der. Habt ihr hier gehört bei Fritz? So, wir ziehen das Tempo ein bisschen an, zusammen mit Topic und Becky G. Sorry, Papi jetzt.

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5: 12 Uhr haben wir es. Ey, keine Ahnung, wie es euch geht, aber ich bin mittendrin in meinem absoluten Mittagstief. Und das können wir nicht so lassen. Ey, no, es ist Freitag, aber wir müssen trotzdem noch ein kleines bisschen durchziehen. Also aufstehen jetzt und zusammen shaken. Am besten zu dem hier, Molly und Silent Eddie. Shake it to the max.

das offizielle Debütalbum von Sienna Spiro, was ich hier ganz bisschen crazy finde, weil für mich gehört sie schon richtig dazu zur Londoner Soul-Szene. Und sie wird auch so von mega den 10 Profis in einer Liga genannt mit Lana Del Rey, mit Amy Winehouse und Adele. Zu recht, wie ich finde. Ich hatte noch keine Chance, das neue Album anzuhören. Ist ja auch erst heute Morgen rausgekommen. Aber es kommt auf jeden Fall auf meine Wochenend-Playlist. Vor allem, weil mich dieses Song hier von der Platte ja sowieso schon liebe. Material Lover.

Ampe Marinski und Abieta 12. Außerdem Vollpacht und Hackelzut. Ach nee, der andere Satz. Nicht vom Beckenrand springen.

Und die allermeisten Zeichen bei ihm, die stehen ja heute auch auf super krassen Erfolg. Mit Engelsblick letztes Jahr ist er schon viral gegangen, hatte dann so zig Missed Calls von so ziemlich allen Major Labels in Deutschland auf dem Handy, die ihn unbedingt wegsignen wollten. Und Universal Music hat ihn wirklich bekommen. Und ich meine, mit einem Major Deal und einer Fanbase, die einen richtig hardcore shippt, ey, da kann man doch mal easy den Dayjob kündigen, oder? Und vor allem, wenn man

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1: Neuruppin in Ostprignitz-Ruppin hat gekocht, Leute. Und zwar das Jugendkulturfestival. Live-Mucke von Rock bis Hard-Techno ist dabei. Wie hier zum Beispiel von der Band Eddie. Oder vom DJ Finks. Graffiti-Sprayen, Kaltgetränke und Essen. Das Jugendkulturfestival heute auf dem Niemöllerplatz in Neuruppin. Geht los um 15 Uhr und geht bis morgen. Der Eintritt ist umsonst.
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4: 12:29.
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4: Mit Anja Haufe. Zum Thema hohe Mieten in Berlin gibt es diese Woche viel Neues. Gerade kam eine Studie raus, dass Mieten in Berlin in den letzten 10 Jahren besonders doll gestiegen sind, um 77%. Damit es aufhört, will die Berliner Politik was tun und was? Das weiß Fritz-Kollege Juri Pawautyk.
5: Es gibt extra ein Online-Portal, bei dem man überhöhte Mieten melden kann. Damit will der Berliner Senat MieterInnen stärker schützen. Ist die Miete mehr als 20% höher als der Mietspiegel in der Gegend, kann man das dem Bezirksamt online melden. Das ist nämlich eine Ordnungswidrigkeit, heißt also Bußgeld für die VermieterInnen. Außerdem hat das Abgeordnetenhaus gestern ein Mietenkataster beschlossen. Das ist eine Online-Datenbank, wo alle VermieterInnen ihre Wohnung anmelden müssen. Und auch darüber kann man dann sehen, wenn jemand eine zu hohe Miete verlangt.
4: Nagelsmann geht, Klopp soll kommen. So lassen sich die Einmeldungen zum Thema Bundestrainer der Fußballmänner-Nationalmannschaft zusammenfassen, die hier gerade reingekamen. Der DFB hat die Trennung von Julian Nagelsmann da bestätigt und sagt, er will als erstes Jürgen Klopp fragen, ob der es macht. Der soll schon, Zitat, seine grundsätzliche Bereitschaft zur Übernahme des Postens signalisiert haben. Wir gucken nach Erfurt, nach Thüringen. Da reisen gerade viele Polizeikräfte hin, denn am Wochenende steht da der AfD-Bundesparteitag an. Mehrere tausend Einsatzkräfte aus ganz Deutschland kommen dafür, weil mit großen Gegendemos gerechnet wird. Die Polizei glaubt, dass etwa 50.000 Leute dafür nach Erfurt kommen bzw. sich da versammeln und dass da auch gewaltbereite LinksextremistInnen bei sein könnten. Nehmt keine Koffer von anderen mit in den Urlaub, wenn ihr nicht wisst, was drin ist. Es könnten Drogen sein. Die Berliner Staatsanwaltschaft ermittelt gegen ein Paar, das mit der Masche mehrere junge Frauen ins Gefängnis gebracht haben soll. Was da passiert sein soll, weiß Gina Thuneik.
6: Eine 18-jährige Berlinerin ist mit knapp 20 Kilo Crystal Meth am Flughafen in Sydney festgenommen worden. Die wurde zu 4 Jahren Gefängnis verurteilt. Eine 17- und eine 19-Jährige, die wurden in Island mit tausenden illegalen Tabletten erwischt. Die mussten auch ins Gefängnis. Und nach Informationen von RBB24 gibt es auch noch einen Fall, und zwar in der Türkei. Da geht es um 2 Frauen und Cannabis. Es könnte sein, dass sie alle Opfer des Paares wurden, gegen das die Berliner Staatsanwaltschaft gerade ermittelt. Über Signal soll es Kontakt aufgenommen, den Frauen umsonst Urlaub oder Geld versprochen haben, wenn sie dafür einen verschlossenen Koffer mit ins Urlaubsland nehmen.
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4: Es windet ganz schön draußen, wird sogar nachmittags stürmisch. Dabei fühlt es sich ein bisschen kühler an als die letzten Tage. Maximal 24 Grad bekommen wir heute. Wolken sind dabei, Sonne ist dabei. Regnen soll es nur selten und kurz.
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4: A10 östlicher Berliner Ring Richtung Dreieck Barnim. Zwischen Dreieck Spreeau und Freienbrink 20 Minuten Stau. Vorsicht auf der A10 südlicher Berliner Ring Richtung Dreieck Werder. Zwischen Dreieck Spreeau und Niederlehme gibt es Probleme durch eine ungesicherte Unfallstelle. A10 westlicher Berliner Ring Richtung Dreieck Havelland. Zwischen Großkreuz und Vöben gibt es nach einem Unfall 10 Minuten Stau. A11 Berlin Richtung Stettin. Zwischen Joachimsthal und Pfingstberg gibt es Probleme nach einem Unfall auf der linken Spur. Berlin auf der A100 Richtung Treptow braucht ihr zwischen Beckstraße und Albuinstraße 10 Minuten länger. Und auch rund um die Elsenbrücke in Treptow gibt's Stau. Sonst sieht's gut aus. Gute Fahrt euch.
7: Vielen Dank dir, Anja.
4: Gerne.
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4: 12:33 haben wir es. Ich finde, wir bringen mal ein kleines bisschen Spice in die Playlist, indem wir einen Klassiker ballern. Boulevard of Broken Dreams, jetzt hier bei Fritz.

Der Setgirl Summer, der war letztes Jahr. Dieses Jahr werden eher Liebesbriefe geschrieben. Und ich such nach richtiger Hyperpop-Alarm, aber trotzdem Romantik angesagt ist mit keiner Shakes. Die schreibt nämlich Liebesbriefe in Form von Songs, ist klar. Und die will auch, dass die gehört werden. Sonst, Zitat, wäre ich eine Blume, die immer nur so viel gegossen wird, dass sie nicht abstirbt, aber blühen tut sie lang nicht.

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0: Ich kann euch gar nicht sagen, wie glücklich mich dieser Song hier gerade gemacht hat. Kitschkrieg zusammen mit Verifiziert und Chiara Baba. Herz an Herz war das hier bei Fritz. Chaperone gleich, Pink Pony Club.
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9: 13 Uhr haben wir es. Ich habe mal in die Playlist gespiegelt, was denn hier so abgeht auf diese Freitags-Playlist und ob das auch meinen Ansprüchen genügt. Und ich sehe, dass zum Beispiel Beyoncé auf uns wartet. Da ist Shabuzi am Start. Bruno Mars ist dabei und der hier gleich mal vorne weg, The Kid Leroy. Ich würde sagen, es passt, oder? Peace ist jetzt bei Fritz.

Ende des Jahres. Ich bin ehrlich, ich bin am Sonntag mit so harten Bauchschmerzen aufgewacht, dass ich nicht hingehen konnte. Ich lag wirklich den kompletten Tag auf der Couch vorm Ventilator, hab vor mich hinkrepiert und hatte noch zusätzlich die Saddies, weil ich die Konzertparty verpasst habe. Ich hoffe aber, ihr könntet durchziehen und alles raustanzen, was ihr noch so drin in euch hattet. Vor allem zu diesem Song hier. On My Soul, Bruno Mars.

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0: Wenn die Premium-Liga der Hip-Hop- und Rap-Szene nach Sachsen-Anhalt pilgert, dann kann es nur eins bedeuten. Yes! Yes, Splash ist angesagt. Gestern ist Philo spontan eingesprungen und hat noch vor Icky Mel die Beach-Stage warm gekocht. Und als die Sonne dann langsam untergegangen war in der Stadt aus Eisen, hat Paschanim gespielt. Einfach ein richtig heftiger erster Tag. Und der hier, der war auch dabei, kennt ihr?
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0: War krass. Und wir haben finnische Lyrics mit euch auf den Setplatz gezockt.
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4: 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Rate mal, wer ist das Top wirklich?
0: So, jetzt sind wir mal rein in Herr Officer von Baris.
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0: Habt ihr schon richtig gut gemacht. Wenn ihr mehr wollt vom Splash, dann checkt unbedingt mal unseren Insta-Account auf Insta aus. Heißt Fritz_offiziell. Da kriegt ihr richtig, richtig viel geilen, nicen Spaß-Content vom Splash.

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1: Shake eurem Booty heute auf der Party Afrohaus im Gretchen in Berlin-Kreuzberg. Zu hören gibt's Amapiano, Reggae, Dancehall, Hip-Hop. Und das Line-Up dazu ist fett. Mit am Start zum Beispiel DJ Marvin Ivy oder 21 Vibes. Booty bounced heute bei der Afrohaus-Party im Gretchen in Kreuzberg. Kurz vor Mitternacht geht's los und reinkommt ihr für 8 bis 15 Euro.
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5: 13:29 haben wir es.
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5: Mit Anja Haufe. Mieten werden immer teurer, wissen wir. Wie viel teurer, zeigt eine neue Studie im Auftrag des Deutschen Gewerkschaftsbunds. Der hat sich die größten deutschen Städte angeguckt und wie sich die Mieten in den letzten 10 Jahren entwickelt haben. Die dollste Steigerung gab es in, tada, Berlin. Seit 2016 sind die Mieten hier um fast 77% gestiegen. Das Berliner Abgeordnetenhaus will nicht, dass das so weitergeht und hat gestern beschlossen, die Daten von allen Berliner Mietwohnungen zu erfassen, um besser gegen zu hohe Mieten vorgehen zu können. Außerdem gibt es ein neues Formular, wo man sich melden kann, wenn man eine zu hohe Miete vermutet. In Cottbus haben Unbekannte in der Nacht ein Büro der Grünen beschädigt. Sie haben eine Fensterscheibe kaputt gehauen und eine Regenbogenflagge gestohlen. In den letzten Tagen hat es in Cottbus auch schon 2 Brandanschläge auf ein linkes Wohnprojekt und einen Jugendclub gegeben. Ob die Fälle zusammenhängen, ist nicht klar. In Cottbus kommt es gerade immer wieder zu Gewalt gegen linke, grüne und queere Projekte. Vermutet wird das Rechtsextreme dahinter stecken. Vielleicht kennt ihr den Radiosender Cosmo und habt mitbekommen, dass es viel öffentliche Kritik gab, dass der in der jetzigen Form abgeschafft werden soll. Cosmo kommt vom WDR. Und der nimmt einiges an der Kritik ernst. Er wird den Sender doch nicht 1Live Street nennen, wie bis jetzt geplant. Denn der Name könne Menschen mit Migrationsgeschichte auf Klischees reduzieren. Das habe man nicht bedacht. Jetzt wird über einen neuen Namen gebrainstormt. Cosmo soll ab April nächsten Jahres durch ein neues Programm mit mehr Hip-Hop-Fokus ersetzt werden. Früh raus bei der WM, Job weg. So ist es jetzt doch gelaufen für Julian Nagelsmann. Er ist nicht mehr Bundestrainer der Männerfußballnationalmannschaft. Nagelsmann hatte eigentlich noch einen Vertrag für 2 Jahre. Die DFB-Spitze soll ihm aber bei einem Treffen gestern einen Rücktritt vorgeschlagen haben. Der DFB hätte als neuen Bundestrainer gerne Jürgen Klopp. Mit dem wird jetzt als erstes geredet.
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5: Heute könnt ihr euch ein bisschen wie am Meer fühlen. Es ist ungewöhnlich windig bei uns. Es kann nachmittags sogar Sturmböen geben. Dabei aber meistens trocken und so eine Mischung aus Sonne und Wolken am Himmel. Temperaturen offiziell bis zu 24 Grad. Fühlt sich durch den Wind teilweise ein bisschen kühler an.
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5: A10 westlicher Berliner Ring Richtung Dreieckhavelland zwischen Großkreuz und Vöben. 30 Minuten Stau nach einem Unfall. A10 westlicher Berliner Ring Richtung Dreieck Werder zwischen Potsdam Nord und Vöben. 20 Minuten Stau. Berlin A100 Richtung Wedding, 20 Minuten plus zwischen Oberlandstraße und Wechstraße. Und zwischen Wechstraße und Albuinstraße braucht ihr auch nochmal 10 Minuten länger. Und rund um die Elsenbrücke braucht ihr auch nochmal länger. Ansonsten sieht es ganz gut aus. In Friedrich ist die Stralauer Straße gerade vor der Elsenbrücke gesperrt. Nee, eine Spur ist gesperrt, sorry. Das war's aber. Gute Fahrt euch.
6: Dankeschön, Anja.
5: Gerne.
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6: 13:32 haben wir es. Ich kann euch doch nicht ruhigen Gewissens ins Wochenende schicken, ohne euch mit ein bisschen Amapiano zuzuballern. Und deswegen jetzt Hull CMC, Waiting for You bei Fritz.

0: besser, als aufs Tempelhofer Feld zu gehen? Na, für ein Festival aufs Tempelhofer Feld zu gehen. Da launcht dieses Jahr das brandneue Tefeld-Festival, genau von uns präsentiert. Mit Hip-Hop und Techno, wie es sich für Berlin gehört. Und diese Artists hier im Line-Up, die haben auch alle eine Berlin-Connection. Da ist zum Beispiel Paul Kalkbrenner am Start. Logo ist ja auch hier aufgewachsen. Aber nicht nur der, sondern diese Maus hier auch noch. Einfach mal Baby Benz. Und dann ist noch Mieze dabei. Pasha nimmt Luciano 101 Southstar und ganz, ganz viele andere Nightwear Artists. Und eine Secret Hexlinerin, die bisher noch nicht released wurde und gesagt wurde, wer das ist. Ich bin sehr gespannt. Aber das Tefeld, das ist nicht New Music Party und abgehen. Da wird es auch einen Flohmarkt geben, ein Basketballfeld und eine Berliner Wahrzeicheninstallation. Und das Ganze für nur 69 Euro. Am 22.08. findet das Tefeld statt, natürlich auch im Tempelhofer Feld, mit Aftershow-Party im Hangar.
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0: Ganz interessant, oder?
1: Künstliche Intelligenz bin ich ein riesen Fan von. Ah. Ey, wie geil wäre das, wenn sich eine KI um alles kümmert, was total nervt. Mhm. Lernen, Prüfung, arbeiten, aufräumen, sauber machen, Wäsche waschen, Behördenscheiß, wählen gehen, den ganzen Schrott. Mhm. Dann könnte ich meine natürliche Intelligenz endlich nur noch für sinnvolle Sachen nutzen. Zum Beispiel Gamen, Küfen und Autorennen.
0: Ah, okay. 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

0: turn the page, ich turn das Mikro over. Zum Nette. Die steht nämlich schön im Studio, hat Bock mit euch zu quatschen. Ich hab Bock nach Hause zu gehen. Trifft sich doch gut. It's a match. Ja, habe ich mir selbst einen High Five gegeben. Okay, happy Friday, tschüss.
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3: 14 Uhr, Leute, let's go.
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3: 250 Jahre USA, wen interessiert das schon? Amerika feiert 3 Jahre Taylor Swift und Travis Kelce. Hup, hup, alles ab heute, das ganze Wochenende über. Guckt auf den Madison Square Garden in New York, da heiraten die heute. Offenbar sollen die Feierlichkeiten auch jetzt schon losgegangen sein, da ist ja auch Zeitverschiebung, wie ist das? Die Gästeliste liest sich wirklich wie bei einer royalen Hochzeit. Ich bin maximal neidisch. Ich schaffe es leider zeitlich nicht, dahin zu fahren, weil heute ist RBB Sommerfest. Man muss Prioritäten setzen, Leute. Das Datum hier kam halt als erstes. Da muss man halt eine Entscheidung treffen. Wir haben ja auch hier bei Fritz einen Taylor Swift-Experten. Ben Pefkin, der hat mal Social Media auswendig gelernt und sich mal angeguckt, was es alles zu wissen gibt zu dieser Hochzeit. Hören wir gleich nach Taylor Swift. We are never getting back together. Jetzt bei Fritz, Leute. Schönen Nachmittag euch.

0: Ja, Taylor Swift hier bei Fritz, ab heute unter der Haube.
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0: Taylor Swift, jetzt wird geheiratet. So würde die Fortsetzung heißen, wenn es ein Kinofilm wäre. Man könnte auch wirklich meinen, im Madison Square Garden in New York ist heute ja auch sowas wie eine Premiere. Sie und Travis Kelce heiraten. Und eine Menge Menschen und Promi-Celebrities sind eingeladen. Unser Fritz-Tay-Tay-Experte Ben Pefkin hat sich durch ganz Social Media gebrowst, alles bei Insta, TikTok angeguckt, um mal zu sichten, wer alles dabei ist oder auf der Gästeliste steht.
2: Der kleine Kreis, der ist wild. Selena Gomez hat eine Story gepostet, wie sie auf dem Weg zum Rehearsal-Dinner ist. Gigi Hadid, Bradley Cooper, Schauspielerin Lena Dunham, Jack Antonoff, Musikproducer, NFL-Kommentator Greg Olsen. Also da kommen extrem viele und das bedeutet aber auch Madison Square Garden. Das wird bumsvoll. Es gibt Berichte, dass über 1000 Leute kommen werden. Und auch, dass einige Stars auftreten sollen. Bei Dua Lipa vor ein paar Wochen hat Elton John gesungen. Ich glaube, das wird hier nochmal um einige Runden getoppt.
0: Meine Güte. Ja, ich bin auch gespannt, wie es wird, weil es ist ja absolutes Handyverbot angeblich. Da wird jetzt vielleicht auch gar nichts geleakt werden. 1000 Leute, der kleine Kreis also. Aha. Was uns ja ein bisschen irritiert, der Madison Square Garden ist ja eigentlich eine Mehrzweckhalle. Hätte ich jetzt bei Taylor Swift ein bisschen mehr romantischer vorgestellt, wenn sie heiratet. Aber gut. Die beiden haben sich wohl für die Location entschieden, weil sie eine Tiefgarage hat und wirklich komplett unterkellert ist, damit man da ganz in Ruhe rein und raus kann, ohne an den ganzen Paparazzis und Fans vorbei zu müssen und das alle entspannt feiern. Trotzdem, wie dekoriert man eine Halle ohne Fenster?
2: Die versuchen es wohl so. Es wird Hummer in einem Schloss gegessen. Ja, Leute. Also, seit die Location fix ist, campen da Paparazzi davor und die haben schon einiges gespottet. Zum Beispiel halt Essen, Hummer, Chicken und Pommes, okay. Und dann so eine Marmortreppe. Also, das ist wirklich weit Disneyland, die war eigentlich blickdicht eingepackt, aber da ist ein Plan abgerutscht und nur so konnten wir das sehen und deswegen gibt es halt das Gerücht, dass die da in einem Schloss heiraten werden, in der Arena mit Schlossgarten, weil Fake-Bäume haben wir auch schon gesehen, aber das ist alles nur von außen, die Arbeiter, die in der Arena arbeiten, die mussten immer ihre Handys abgeben und durch so Airport-Style-Security-Check, dass da alles so geheim wie möglich gehalten wird.
0: Völlig abgefahren, Alter. Taylor Swift heiratet in der Uber-Arena von Manhattan mit ihren 1000 engsten Freundinnen. Und ab morgen können wir dann offiziell sagen, herzlichen Glückwunsch, congratulations, Mr. and Mrs. Swift. Da muss ich mich noch dran gewöhnen. Das ist wirklich wild.

0: Ihr hört Fritz und Sommer ist, dir fällt bei 40 Grad im Schatten ein, dass du ja noch den Balkon schön machen wolltest. Ich habe jedenfalls im Schwitzwasser schön letztes Wochenende meine Pflanzen umgetopft. Es war sehr anstrengend, aber sonst hätte ich es nie geschafft. Till Reiners und Moritz Neumeier kennen das. Bei denen entwickeln sich zum Sommer plötzlich auch ganz neue handwerkliche Talente aus dem Nichts. Moritz zum Beispiel will noch unbedingt was abschleifen und neu lackieren. Und Till hat eine Lösung.
1: Eine Variante bei mir ist auch immer, kann man es denn nicht auch schlecht machen? Also was ist denn jetzt, weil das mit dem Abschleifen, ja, gut, das ist ja, das kostet das ja am meisten Zeit. Ja. Kannst du nicht jetzt einfach so drüber äumeln?
2: Ja, wenn du drüber äumelst, dann fällt ja das da drunter trotzdem ab. Und umsonst äumeln, schlechtes Äumeln.
0: Ja, also sie wollen, aber jetzt so wirklich die Fachbegriffe dafür haben sie jetzt nicht parat. Vielleicht sollten wir das ja auch einfach mal probieren, ne? Einfach machen, ohne es perfekt zu machen. So wie diesen Podcast eigentlich. Nicht perfekt, dafür wirklich lustig und authentisch. Talk ohne Gast mit Moritz Neumeier und Till Reiners. Ich komme jetzt auf Philipp, Leute. Nur für euch und ohne Sommerpause. Überall da, wo ihr sowieso schon eure Podcasts hört. Das ist Fifth Harmony jetzt bei Fritz.

bald vorbei. Das heißt, wenn ihr gerade im Selbstzweifel steckt, dann ist das für euch. Wenn sich Erfolg gerade nicht nach Erfolg anfühlt und ihr denkt, ihr könnt euch selber gerade überhaupt nicht aushalten, weil ihr irgendwie nirgends so dazu passt. Diese Momente, ich kenne das sehr, sehr gut. Ja, lasst den Dominik mit seinem Song mal für die nächsten paar Minütchen in euren Kopf, in euer Herz rein. Denn auch dieser Zustand will irgendwann vorbeigehen, versprochen.

0: Lauschen wir nun den Worten des US-amerikanischen Imperators Donald J. Trump. Wir übersetzen simulant.
1: Ist sie nicht schön? Sie ist wunderschön. Es ist die schönste und beste Weltmeisterschaft aller Zeiten. Nur Mexiko und Kanada stören ein bisschen. Ich denke, ich werde beide Länder kaufen. Was meint ihr, Leute? Ansonsten geht es mir blendend. Mein Ärzteteam sagt, ich bin der fitteste Präsident aller Zeiten. Ich könnte sogar bei der WM mitspielen. Soll ich, Leute? Soll ich? Gebt mir einfach einen Schläger und ich versenke einen Touchdown nach dem anderen im Korb.
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0: Monat hier bei Fritz. Und es gibt mehrere Möglichkeiten, hier bei Fritz ins Radio zu kommen. Zum Beispiel, ihr macht hier ein Praktikum oder ihr meldet euch hierfür an.
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0: Exakt, mir gegenüber steht hier eine, die sagt, ich mache einfach beides. Ich mache hier ein Praktikum und ich mache bei dein Fritz mit. Schülerpraktikantin Emily aus Finsterwalde, hi.
2: Hallo.
0: Hi. Heute ab 19 Uhr spielst du für eine Stunde deine Lieblingsmucke hier im Radio. Und ich finde, es gibt Schlimmeres, als am Ende einer Praktikumswoche einfach eine Stunde lang im Radio zu moderieren. Ja. Was sagst du dazu?
2: Da hast du absolut recht. Also ich kann mir auch nichts Geileres vorstellen.
0: Wie aufgeregt bist du denn jetzt schon? Ich meine, sind ja noch ein paar Stunden hin.
2: Ja, also ich sag mal so, es wird immer mehr die Aufregung steigt. Ja.
0: Ich kann es mir vorstellen. Du bist 16 Jahre alt, du gehst in die 10. Klasse. Auf was dürfen wir uns freuen? Also was für Songs oder Musikrichtungen bringst du denn heute Abend mit?
2: Ich bringe ganz viel Verschiedenes mit. Also von deutscher Musik bis zur englischen Musik ist alles dabei. Meine Lieblingssongs, von Mama ein Lieblingssong, von meinen Freunden, ja. Alles dabei.
0: Mega cool. Du spielst ja auch Schlagzeug.
2: Absolut, ja.
0: Kommt da was Musikalisches, dass du irgendwie gerne spielst an den Drums oder lässt du das lieber außen vor heute?
2: Nö, also ich liebe es, Zartmann zu spielen. Ich spiele eigentlich meine Lieblingssongs und die bringe ich auch mit, von daher passt das.
0: Geil, der passt wie Arsch auf Eimer ab 19 Uhr. Um eure Lieblingsplaylist bei Dein Fritz zu moderieren, Leute, braucht ihr nicht mal zwingend ein Praktikum hier machen. Ihr könnt auch den kurzen Dienstweg nehmen, fritz.de/deinfritz, Fragebogen ausfüllen, Songs eintippen, Handy Nummer fertig. So, Emily, du kannst ja schon mal üben hier an einem Song, den du heute Abend dann auch noch mal spielen willst. Wir haben jetzt Zartmann, Kasi, Aaron, Antonius. Willst du dazu schon mal was sagen und den einfach schon mal anmoderieren?
2: Also, alle, die gerade Radio hören, ihr könnt euch glücklich schätzen, weil der Song ist so ein geiler, also ich liebe den Song, ne? Ihr müsst den euch anhören. Bleibt dran, genießt es. Und hier hört ihr auf Fritz, meinen die uns, von Zartmann, Aaron, Kasi und Antonius. Viel Spaß.
0: Und ab 19 Uhr die ganze Sendung mit Emily heute Abend bei Dein Fritz. Wir freuen uns auf dich.
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8: 14.30 Uhr, halb drei ist.
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8: Mit Anja Haufe. Zum Thema hohe Mieten in Berlin gibt es diese Woche viel Neues. Gerade kam eine Studie raus, dass die Mieten in Berlin in den letzten 10 Jahren besonders doll gestiegen sind, um 77%. Damit es aufhört, will die Berliner Politik was tun. Und was? Das weiß Fritz-Kollege Juri Pawautyk.
9: Es gibt extra ein Online-Portal, bei dem man überhöhte Mieten melden kann. Damit will der Berliner Senat MieterInnen stärker schützen. Ist die Miete mehr als 20% höher als der Mietspiegel in der Gegend, kann man das dem Bezirksamt online melden. Das ist nämlich eine Ordnungswidrigkeit, heißt also Bußgeld Geld für die VermieterInnen. Außerdem hat das Abgeordnetenhaus gestern ein Mietenkataster beschlossen. Das ist eine Online-Datenbank, wo alle VermieterInnen ihre Wohnung anmelden müssen. Und auch darüber kann man dann sehen, wenn jemand eine zu hohe Miete verlangt.
8: Nagelsmann geht, Klopp soll kommen. So lassen sich die Eilmeldungen von heute Mittag zusammenfassen zum Thema Bundestrainer der Fußballmänner-Nationalmannschaft. Der DFB hat die Trennung von Julian Nagelsmann bestätigt. Er selber hat es auch bestätigt. Und als erstes will der DFB nun Jürgen Klopp fragen, ob er das macht. Der soll schon, Zitat, seine grundsätzliche Bereitschaft zur Übernahme des Postens signalisiert haben. Weiß gar nicht, wie er das macht mit so einem Zwinkern oder so. In Berlin sind ab heute die ersten sprechenden Busse unterwegs. Wenn die Türen aufgehen, sagen sie ihre Liniennummer und wohin sie fahren. Ist ein Pilotprojekt, das blinden und sehbehinderten Menschen helfen soll, klingt dann so.
10: Buslinie 186 nach S-Bahnhof Grunewald.
8: Genau, auf dieser Buslinie 186 wird das als erstes von der BVG getestet. Wer täglich 30 Minuten spazieren geht, soll in England bald dafür belohnt werden mit Gutscheinen und Rabatten. Der staatliche Gesundheitsdienst will so mehr Menschen zur Bewegung im Alltag motivieren. Wer einen Monat lang jeden Tag eine halbe Stunde zu Fuß unterwegs ist und das per Smartphone oder Smartwatch nachweisen kann, soll günstiger einkaufen können im Einzelhandel, bei Kaffeeketten oder bei Online-Shops. In England ist Bewegungsmangel mitverantwortlich für jeden 6. Todesfall, meint der Gesundheitsdienst da.
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8: Windig ist es heute, fast stürmisch manchmal und dadurch fühlt es sich teilweise auch kühler an. Offiziell sind es maximal 24 Grad heute Nachmittag, Sonne und Wolken und nur selten Regen.
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8: Vorsicht auf der A24 Berlin Richtung Hamburg. Zwischen Neuruppin und Herzsprung Probleme durch eine ungesicherte Unfallstelle. A9 Leipzig Richtung Berlin. Vor der Ausfahrt Wedelsheim-Stetten ist die Verzögerungsspur blockiert. Westliche A10 Richtung Dreieck-Havelland zwischen Großkreuz und Vöben. 30 Minuten Stau nach einem Unfall. Und Richtung Dreieck Werder staut es sich zwischen Potsdam-Nord und Vöben 20 Minuten lang. Auf der südlichen A10 Richtung Dreieck Barnim staut es sich zwischen Niederlehme und Freienbrink plus 30 Minuten. Und der längste Stau ist auf der östlichen A10 Richtung Dreieck Spreeau zwischen Erkner und Dreieck Spreeau, braucht hier 45 Minuten länger. Berlin, dagegen ist das nichts. Auf der A100 Richtung Wedding gibt es Stau zwischen Oberlandstraße und Wegstraße. 20 Minuten länger braucht ihr da. Und zwischen Wegstraße und Albuinstraße dauert es 10 Minuten länger. Und Stau gibt es auch in Tegel und Haselhorst, auf der Bernauer Straße und auf dem Rohrdamm. In beiden Richtungen und rund um die Elsenbrücke in Treptow staut es sich. Man muss ja fast sagen, natürlich auch. Eine Meldung noch aus Wittenau, schon wieder Oranienburger Straße. Zwischen Göschenplatz und Wilhelmshoher Damm ist die Stadt einwärts gesperrt. Da ist der Feuerwehr gerade im Einsatz. Das war's. Gute Fahrt euch.
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8: Jawohl, kurz nach 2:30 kommt, wir spielen Musik. Ich bin heute irgendwie nicht so in Redelaune. Geilen Nachmittag euch.
11: Guter Job.

0: So aufwachen.
1: Guten Morgen, Sonnenschein. Du darfst nicht traurig sein.
0: Mach die
1: Scheiße aus.
0: Oh mein Gott. Ja, so war der Morgen heute Morgen für die Leute in unserem Fritz Nightliner auf dem Splash Festival. Überhaupt nicht stressig. Alter, ich hätte recht schlechte Laune gekriegt. Und auch wenn es da jetzt nicht so geklungen hat, die Crew, die ist schon richtig zusammengewachsen. Die haben sich dann doch schon ein bisschen lieb. Fritze Valentin chillt mit unseren Nightliner-Gewinnern, Gewinnerinnen beim Splash. So ein Tag ist ja lang. Was macht ihr denn da, bis die Konzerte anfangen?
2: Kurz gesagt, saufen und essen. Saufen in den verschiedensten Formen von Trinkspielen und essen tatsächlich nicht nur 5-Minuten-Terrine und so Fertig-Scheiß. Ja. Wir haben ja auch 2 Kühlschränke im Bus und eine Mikrowelle. Also ist Leandro kulinarisch so richtig ausgerastet, hat er mir erzählt.
3: Wir haben uns Wraps gemacht, selber belegt, ein bisschen Gemüse reingeschnibbelt, Reis, so vegane Würstchen. War ganz geil, war ein solides Frühstück. Besser als Ravioli, würde ich sagen.
2: Auf jeden Fall. Und das, obwohl Festivals für ihn noch komplettes Neuland sind.
3: Ehrlicherweise ist mein erstes Festival und ich habe mir vorher auch ein bisschen Gedanken gemacht, was kann ich mitnehmen, was nicht nur 5-Minuten-Terrine und Fertigprodukte sind. Und ich dachte mir, Wraps lassen sich unter den Umständen, die wir haben, vielleicht ganz gut machen und hat gut funktioniert. Also Mikrowelle war ein essential, ausschlaggebender Punkt.
2: Ja, und er hat sogar noch mit den ganzen Leuten aus der Nightliner-Crew geteilt, also richtiger Ehrenmann, ja, hat es nicht nur für sich eingesagt. Und ansonsten sind jetzt auch viele schon unterwegs, Campingplatz erkunden, bisschen weiter Trinkspiele zocken. Außer Sina, die hatte nämlich die maximal Festival-untypischste Beschäftigung ever.
4: Ich habe bis 11 Uhr ausgeschlafen und dann habe ich jetzt gerade meine Hausarbeit abgegeben. Auf den allerletzten Drucker, also die Deadline war eigentlich schon. Und ich habe die auch auf dem Handy geschrieben, also ganz verrückt.
2: Ey, yo, aber wenigstens 9 Stunden gepennt, ne? Sie konnte die Nacht richtig, richtig gut schlafen.
4: Das war tatsächlich die beste Nacht seit langem. Ich habe in der letzten Woche nie länger als 5 Stunden gepennt und heute einfach 9 Stunden. Hier pennt man wie der König.
2: Ey, und das muss echt mal passieren auf dem Festival. Mir ging's genauso, wenn ich nicht gerade von dem Hardstyle-Remix von Guten Morgen Sonnenschein geweckt werde.
0: Dieser Remix, Alter. Okay.
2: Gottlos.
0: Du wirkst aber positiv, wollte ich sagen. Optimist, beides. Okay, euch geht's gut soweit. Wir hören mal immer wieder mal heute rein, wie es bei euch so läuft beim Splash. Ganz viel Spaß noch weiterhin. Und morgen Abend, 22 Uhr, steht Eja auf der Bühne und das wird auch nochmal komplett Abriss, aber richtig geil. CEO, BWL jetzt bei Fritz.
5: 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Du rappst doch immer über Nutten, Drogen, kriminellen Geschichten und jetzt bin ich hier in deiner Wohnung und da ist einfach ein Scout-Rucksack mit einem Lami-Füller drin. Hast du überhaupt schon deinen Bafög zurückgezahlt,
6: ja.
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10 vor 3 ist gleich. Ihr hört Fritz und Carly ist obsessed mit ihrer E-Gitarre. Ich bin obsessed von ihr und obsessed witzig. So heißt ja auch dieser Song hier. Bitteschön.

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1: Neuruppin in Ostprignitz-Ruppin hat gekocht, Leute. Und zwar das Jugendkulturfestival. Live-Mucke von Rock bis Hard-Techno ist dabei. Wie hier zum Beispiel von der Band Eddie. Oder vom DJ Finks. Graffiti-Sprayen, Kaltgetränke und Essen. Das Jugendkulturfestival heute auf dem Niemöllerplatz in Neuruppin. Geht los um 15 Uhr und geht bis morgen. Der Eintritt ist umsonst.
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5: 15 Uhr.
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5: A9 Leipzig Richtung Berlin. Vor dem Anschluss Beelitz steht ein brennender LKW auf der rechten Spur. Achtung hier auf der A9. Aktuelle Staus auf dem Berliner Ring im Westen Richtung Dreieck Havelland zwischen Großkreuz und Vöben. Braucht da gerade so eine halbe Stunde länger. Und Richtung Dreieck Werder zwischen Potsdam Nord und Vöben 20 Minuten. Im Süden Richtung Dreieck Barnim zwischen Niederlehme und Freidenbrink auf dem östlichen Ring 45 Minuten. Und im Osten Richtung Dreieck Spreeau dauert zwischen Erkner und Dreieck Spreeau ungefähr 2 Stunden länger. Mich macht das auch sehr traurig, Leute. Ich bin bei euch. A24 Richtung Hamburg zwischen Neuruppin und Herzsprung ist nach einem Unfall die Richtungsfahrbahn gesperrt. Und in Berlin, viel Geduld braucht ihr auf der A100 Richtung Wedding. Da dauert es zwischen Oberlandstraße und Wechsstraße 10 Minuten länger. Richtung Treptow braucht ihr zwischen Wex- und Albuinstraße ungefähr 20 Minuten mehr. Und voll ist es in Neukölln auf dem Hermann- und der Karl-Marx-Straße jeweils stadtauswärts. Dann noch A100 Stadtring Richtung Wedding. Zwischen Sonnenallee und Dreieck Neukölln ist der Tunnel gesperrt. Da wurde mal wieder die Höhenkontrolle ausgelöst. Toi, toi, toi. Da, wo es geht, gute Fahrt.
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5: Alles Gute für alle, die auf dem Berliner Ring Richtung Dreieck Spreeau zwischen Erkner und Dreieck Spreeau gerade seit 2 Stunden im Stau stehen. Ich mache jetzt einen ganz schnellen Song an, damit überhaupt irgendwas schnell vorangeht für euch, okay?
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0: heiraten bei 40 Grad, also so Wetter wie letztes Wochenende, ehrlich gesagt, kein Bock. Aber gut, ich heiße ja auch nicht Taylor Swift. Also ich wünsche ihr wirklich ein stabiles Fixing-Spray im Gesicht. In New York ist gerade nämlich sehr, sehr hot und warm. Die Feierlichkeiten sind offiziell jetzt schon losgegangen. 1000 Gäste erwartet, haben wir ja gerade schon drüber gesprochen. Es wird eine schwitzige Angelegenheit im Madison Square Garden. Auch für ihren künftigen Hubby, Travis Kelce, also einer der krassesten Singer-Songwriterinnen gegenüberzustehen und ihr den Ring an den Finger zu stecken, das ist schon auch Druck. Die kann Worte. Also ihr Ehegelübde ist bestimmt perfekt geschrieben. Das ist ja einfach ihr Ding, ne? Romantische Worte in Sätze packen. Für Travis hätten wir da jetzt noch so ein paar Tipps. Chrissy sagt, brauchst gar nicht erst anfangen zu schreiben. Taten sagen mehr als Worte.
1: Einfach Actions over Words, weil ich glaube, das kann er in dem Fall ein bisschen besser.
0: Max hier scheint sich mit der Thematik heiraten selber schon offenbar irgendwie ein bisschen beschäftigt zu haben. So hört es sich jedenfalls an.
2: Als Mann, wenn man eine Frau kennenlernt, die einem die Welt bedeutet, dann muss man da einfach im Gelübde klar machen, dass man dem gerecht werden will. Und ich denke, da wird er schon die richtigen Worte finden.
0: Mein Gott, Max, auch ein kleiner Romantiker. Kelce Travis kann es aber auch pragmatisch halten. Hier Vorschlag von Helena.
3: Also mein erster Impuls ist, Taylor sollte beide Gelübde schreiben. Mein zweiter Impuls ist, er sollte sich vielleicht Hilfe aus ihrem näheren Umfeld holen, weil die ja wohl am besten wissen, wie und was sie so sagt, schreibt.
0: Ja, da ist halt wirklich was dran. Ne? Tauschen will ich mit Kelce jetzt nicht unbedingt. Was habt ihr denn sonst noch so für Tipps, was er noch ins Ehegelübde schreiben sollte oder vielleicht einfach machen sollte? Sollte er vielleicht noch schnell lernen, wie man einen Rat schlägt, falls er vergessen hat, was er eigentlich sagen will und schnell ablenken muss? Wir nehmen gerne noch Tipps entgegen in der Studio-Message in der Fritz-App. Und Fritz-Hörer Louis, der macht sich da gar nicht so einen Druck. Also ich finde, sein Vorschlag ist simpel, klar und authentisch.
4: Ich hab dich lieb, Taylor Swift.
0: Ja, das kann Travis auf jeden Fall sagen, damit liegt er nicht falsch. Aber zum Glück ist ja auch heute Handyverbot bei der Hochzeit und niemand darf filmen. Tay-Tay gibt's jetzt hier bei Fritz.

singt sie das ihrem Hubby? Travis Kelce hörte auch vor. Taylor Swift, She's Getting Married Today. Die feiern schon im sehr heißen New York. Da ist auch gerade riesen Hitzewelle. Oh Gott, damit wird die ganze Suppe hinablaufen. Naja, darum geht's auch gar nicht. Übers Ehegelübde haben wir gerade schon gesprochen. Weil es ja auch schon Druck für Travis Kelce, da die richtigen Worte zu finden für Taylor, für einen Taylor Swift einfach. Deswegen habe ich nach euren Tipps gefragt und Hamza hat in der Studio-Message geschrieben, oh Mann, das ist wirklich süß. Ich nehme dich zu meinem Partner an, also in diesem Fall Partnerin, ne? Ich nehme dich zu meiner Partnerin an, in guten wie in schlechten Zeiten, bei vollem und leerem Akku, bei gutem WLAN und auch dann, wenn der Router mal wieder komplett ausfällt. Hamza, I love it. Ich hoffe, Travis Kelce hat's gehört.

Ja, die hat sich auch wahrscheinlich gerade schon den 5. Mimosa gegönnt. Selena Gomez, auch eingeladen auf der Hochzeit von Taylor Swift. 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Toscha, auch schon bei uns gewesen.

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1: Wenn ihr Vollblut-Gamer richtig ärgern wollt, dann sagt, Candy Crush ist das beste Spiel der Welt. Aber eins muss man Candy Crush halt lassen, das Spielprinzip ist einfach wirklich gut. Man kann da aber noch mehr draus machen, sehen wir im neuen Indie-Game Titanium Court. Das hat wiederum mehr Street Credibility, oder Bene? Ist das dann was für richtige Gamer?
2: Ja, also alle, die Games spielen, sind richtige Gamer. Auch Leute, die Candy Crush spielen. Ne? Das ist nur so als Zeitnot. Aber ja, Titanium Court baut auf das Spielprinzip von Candy Crush echt noch gute Dinge obendrauf. Das ist auch ein sogenanntes Match-3-Game. Also du hast so ein Raster vor dir, da verschiedene Symbole. Und wenn du Symbole so tauschst, dass drei gleiche nebeneinander sind, dann lösen die sich auf. Und neue Symbole fallen von oben nach. Es ist ein geiles Prinzip, es ist super satisfying.
1: Super satisfying. Und was macht jetzt Titanium Court damit?
2: Das ist die Grundlage für ein Strategiespiel hier. Das Raster ist quasi deine Map, die besteht aus Kacheln mit Wasser, Hügeln, Wald und Feldern, deiner Burg und gegnerischen Burgen. Und das Spiel besteht aus zwei Phasen, ist ein bisschen kompliziert, aber die erste Phase ist, dass du eben Kacheln miteinander verbindest, damit sie sich auflösen. Damit bekommst du Ressourcen und du kannst auch Gegnerburgen auflösen damit, ne? Wenn du drei aneinander fügst. In der zweiten Phase kannst du die Ressourcen dann einsetzen, um Einheiten zu bauen, die dann automatisch die übrigen Gegner angreifen. Und das funktioniert echt geil miteinander, weil du wirklich sehr smarte Züge machen kannst.
1: Und das zockst du auch wie bei Candy Crush Level für Level, oder?
2: Ja, genau. Also es gibt noch eine sehr weirde Story dazu, die mehr von dieser Welt erklärt. Ich will da echt gar nicht viel spoilern, aber zwischen den Kämpfen bewegst du dich als Königin immer durch diese Burg und redest dann mit Leuten, die alle sehr seltsam sind. Es ist alles sehr strange, aber auch sehr gut. Dazu, wie ich finde, sehr schöne so Oldschool-Pixel-Grafik. Ich hatte echt Spaß damit und ist so ein, ja, so ein kleiner Indie-Liebling geworden.
1: Süß. Titanium Court gibt's für einen PC, kriegt dafür 13 Euro. Danke, Bene.

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6: In Großstädten wie Berlin zu wohnen wird immer teurer. Eine neue Studie zeigt, die Mieten in Deutschlands 40 größten Städten sind in den vergangenen 10 Jahren um mehr als 50% gestiegen. Der Deutsche Gewerkschaftsbund DGB fordert jetzt einen Mietendeckel für die nächsten 6 Jahre. Mehr dazu von Juri Pavao-Türk.
7: Weil die Mieten schneller steigen als viele Einkommen, müssen viele Menschen einen immer größeren Teil ihres Lohns fürs Wohnen ausgeben. Einen der stärksten Anstiege gab es in den letzten 10 Jahren in Berlin. 2016 kostete bei Neuvermietung ein Quadratmeter Wohnraum weniger als 9 Euro. Heute sind es fast 16 Euro. Der DGB fordert deshalb einen Stopp weiterer Mieterhöhungen und mehr sozialen Wohnungsbau. Wer in Berlin glaubt, dass die eigene Miete unrechtmäßig hoch ist, kann das übrigens ab sofort dem zuständigen Bezirksamt melden.
6: Julian Nagelsmann ist nicht mehr Trainer des deutschen Männerfußballnationalteams. Der Deutsche Fußballbund DFB hat mitgeteilt, dass der Vertrag mit Nagelsmann vorzeitig aufgelöst wird. Sein Nachfolger soll Jürgen Klopp werden. Der hat als Trainer des englischen Vereins Liverpool schon mal die Fußball-Champions League gewonnen und wurde mit Borussia Dortmund zweimal deutscher Meister. So einfach wird das aber nicht. Klopp ist gerade Head of Global Soccer beim Konzern Red Bull und dieser Vertrag läuft noch 3 Jahre und Red Bull hat gesagt, dass es keine Ausstiegsklausel für Klopp gibt. Ein Attest ab dem ersten Tag und sich nach einem Telefonanruf in der Praxis krankschreiben zu lassen, soll nicht mehr gehen, hat gestern die Bundesregierung beschlossen. Ärzteverbände und Krankenkassen warnen vor vollen Wartezimmern und überlasteten Praxen. Außerdem gehe ein großer Teil der Fehlzeiten in Deutschland auf Langzeiterkrankungen zurück. Aus dem Hauptstadtstudio Jim Bob Nikschas.
8: Ja, da scheint das allerletzte Wort noch nicht gesprochen zu sein, vor allem wenn wir hören, was die SPD-Chefs Lars Klingbeil und Bärbel Baas dazu sagen. Nämlich, dass man schauen muss, ob diese schärferen Regeln vielleicht zu Schwierigkeiten führen und dass man das alles so hinbekommen sollte, dass niemand, der krank ist, sich wirklich ins Wartezimmer schleppen muss. Eine Option könnte da die Online-Sprechstunde sein, die manche Praxen schon anbieten, sagt auch Jens Spahn, der Chef der Unionsfraktion im Bundestag. Ausnahmen von der Attestregel sollen außerdem ja auch möglich sein, je nach Unternehmen.
6: Eigentlich sind die schon seit 5 Jahren verboten. In der EU kann man aber im Internet immer noch Einweg-Plastikstrohhalme kaufen und auch Plastikbesteck. Die Deutsche Umwelthilfe vermutet, dass Online-Shops eine Ausnahmeregel ausnutzen, indem sie Plastikstrohhalme und anderes Wegwerfgeschirr aus anderen Ländern kaufen, die nicht zur EU gehören, und dann behaupten, dass es Restbestände seien, die sie schon seit über 5 Jahren im Lager hätten.
2: Wetter.
6: Teils wolkig, teils sonnig und ziemlich windig, ab und zu sogar stürmisch und hier und da ein Regenschauer. Berlin-Köpenick 22 Grad gerade, Stechlin 19, Frankfurt-Oder 21. Die kommende Nacht wird kühl, 13 bis 11 Grad Tiefstwerte. In den nächsten Tagen bleibt es eher lauwarm, heiß wird es nicht.
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6: A9 Richtung Berlin. Vor dem Anschluss Beelitz steht ein brennender Laster auf der rechten Spur. Westliche A10 Richtung Dreikafelland. Zwischen Großkreuz und Vöben Stau nach einem Unfall. 30 Minuten plus. In Richtung Dreieckwerder A10 staut es sich zwischen Potsdam Nord und Vöben 20 Minuten. Auf der südlichen A10 Richtung Dreieckbarnim gibt es Stau zwischen Niederlehmer und Freienbring auf dem östlichen Ring plus 45 Minuten. Auf der östlichen A10 Richtung Dreieck Spreeau braucht ihr zwischen Erkner und Dreieck Spreeau 2 Stunden länger. A24 Richtung Hamburg zwischen Neuruppin und Herzsprung ist die Autobahn nach einem Unfall komplett gesperrt, rechnet mit großem Stau. A24 Richtung Berlin zwischen Fährberlin und Kremmen liegt ein Reifen auf der linken Spur. Allen unterwegs, gute Fahrt.
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5: Freunde, Wir haben es geschafft. Die Woche ist so gut wie hinter uns. Kurz nach 3:30 haben wir es jetzt. Den Rest kriegen wir auch noch rum, oder? Ja, komm, wir bleiben optimistisch. Ich hänge ja auch mit drin. Oscar mit K, jetzt hier für euch.

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0: 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Oder seht ihr Sarah Larsson? Auch beim Lollapalooza. Das ist sie jetzt hier.

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2: Baut euch euren einen kleinen Dschungel zu Hause und ab dafür zum Markt. Großer Pflanzenverkauf im Kühlhaus in Berlin-Kreuzberg. Um die 80 Pflanzensorten gibt's da, wie zum Beispiel Monstera, Ficus, Pilea. Das alles auch für Low-Budget-Mäuse, denn Pflanzen bekommt ihr da schon teilweise für 2 Euro. Heute großer Pflanzenverkauf im Kühlhaus in der Nähe vom Tempodrom in Kreuzberg. Geht von 10 bis 19 Uhr und Eintritt ist for free.
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8: Um 16 Uhr. Es ist sehr voll für einen Freitagnachmittag. A9 Leipzig Richtung Berlin. Vor dem Anschluss Beelitz steht ein brennender LKW auf der rechten Spur. Westliche A10 Richtung Dreieck Havelland zwischen Großkreuz und Vöben. Stau. Da gab es einen Unfall. Kostet euch gerade 20 Minuten. Und Richtung Dreieck Werder. Da staut es sich zwischen Potsdam Nord und Vöben. 30 Minuten. Kommen hier dazu. Auf der südlichen A10 Richtung Dreieck Barnim staut sich zwischen Niederlehme und Freienbrink auf dem östlichen Ring. 10 Minuten plus. Und auf der östlichen A10 Richtung Dreieck Spreeau braucht ihr zwischen Erkner und Dreieck Spreeau 45 Minuten länger. Das war eben auch noch ordentlicher. Da habt ihr schon wieder was gewonnen. B112 Frankfurt Richtung Matno. Zwischen vor Lebus. Da dauert es länger gerade oder ist ein bisschen stockend. Da ist eine ungesicherte Unfallstelle. Achtung hier, B112. In Berlin, Geduld braucht ihr auf der A100 in Richtung Wedding. Da dauert es zwischen Oberlandstraße und Wechsstraße gerade 10 Minuten länger. In Richtung Treptow braucht ihr zwischen den Dreiecken Charlottenburg und Funkturm, zwischen Wex und Albuinstraße sowie vor der Abfahrt Treptow jeweils auch ein bisschen mehr Zeit, so an die 20 Minuten. Dann noch zur S-Bahn. Es gibt einen Feuerwehreinsatz in Hohenschönhausen. Deswegen ist der Zugverkehr der Linie S75 zwischen Wartenberg und Springpfuhl unterbrochen. Dauert auch einfach ein bisschen länger. Hey, immerhin haben wir keine 40 Grad.
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8: Schönen Nachmittag euch, schön, dass ihr zuhört. Zur Belohnung gibt's jetzt Benson Boone.

0: Fußballkommentatoren eigentlich auch nur Menschen, die sich an so einem Setzkasten aus unterschiedlichen Floskeln bedienen? Den muss er machen. Was für ein Strahl. Sie machen die Räume eng.
1: Also mein Highlight beim Deutschlandspiel, da muss man irgendwann auch mal Kasse 2 oder 3 aufmachen.
0: Warum hat er das gesagt?
1: Weil die haben ein bisschen langsam kreativlos gespielt. Da kam nicht so viel. Und da muss man einfach auch mal was wegschaffen.
0: Das gefällt mir schon besser. Den hatte ich bisher auch noch nicht gehört. Antonias Hidden Talent, Leute. WM-Spiele kommentieren.
1: Ja.
0: Probieren wir aus. Jetzt hier live in dieser Sendung als Kommentatorin. Du bist dir schon bewusst, du musst auch einfach schnell sein. Also auch mit den Emotionen.
1: Ich scheiße mich ein.
0: Ich habe mal hier so ein Beispiel. Guck mal, so klingt das von den Profis.
2: Zentrum ist frei. Bakir, Bakir, gute Bewegung. Bakir, Bakir, Bakir, Bakir, Treffer.
0: Also das erwarte ich dann schon auch gleich von dir.
1: Okay, ich versuche.
0: Wir versuchen es. Ihr seid gleich live dabei, wie Antonia sich schlägt. Maybe wird sie ja auch einfach direkt von der Sportschau abgeworben oder fängt direkt beim Magenta an. We'll see. Nach einem Song kompensiert sie mal das Spiel von gestern Österreich-Spanien. 3:0 haben die Spanier das ja gemacht gestern. Oh.

0: Ach komm, 90 Minuten Fußballspiel kommentieren kann ja nicht so schwer sein. Ich finde das mutig, das zu sagen, wenn man beim Radio arbeitet, oder Antonia?
1: Ja, nett, ich sagte, es war eine dumme Idee, das laut zu äußern.
0: Ich will es wissen. Komm, auf den Freitag sind wir ja eh alle schon so die Lulu im Kopf. Da probieren wir mal was Neues aus. Ich habe hier das Spiel von gestern Abend. Spanien-Österreich. Spanien hat es gemacht mit 3-0.
1: Ja.
0: Du hattest es geguckt.
1: Ich hatte es wohl schon geguckt, ja.
0: Lösch das jetzt aber bitte aus deinem Kopf.
1: Das ist alles weg.
0: Und siehst das jetzt theoretisch zum ersten Mal und bist jetzt die Kommentatorin dieses Spiels.
1: Ja.
0: Wir gucken mal, wie lange du es durchhältst. Du kriegst jetzt das Spiel ohne Ton.
1: Ja.
0: Nur mit Bild?
1: Ja.
0: Bist du bereit?
1: Bin nicht bereit, aber wir machen trotzdem.
0: Und bitte.
1: Ja, in den USA wird ja immer so herrlich runtergezählt vor dem Anpfiff. Und dann geht es auch schon los. Bei mir auf dem Bild tatsächlich noch nicht. Aber jetzt, Spanien direkt im Ballbesitz. Ich kenne nicht so viele spanische Spieler. Jemand schießt. Ich kann erkennen, der Ball geht nach vorne. Da wurde direkt schon wieder gepfiffen. Aber viel Chaos im Mittelfeld, in der Mitte. Wie gesagt, ich kenne die Spieler nicht so gut. Ich kann nicht so gut erkennen, wer ist. Aber jetzt Österreich am Ball. Von den österreichischen Spielern kenne ich auch gar keinen. Das spricht nicht dafür, dass sie gut sind. Die gehen auch direkt wieder zurück in den eigenen Strafraum. Aber jetzt kommt da mal ein bisschen Tempo rein. Jetzt haben sie sich sortiert. Jetzt geht's mal hier los. Jetzt wird mal gerannt von Österreich über die linke Seite nach vorne. Keine Ahnung, lange Haare ist die 9. Und dann Schuss in die Mitte, aber da steht niemand. Und dann kann das ja nicht funktionieren. Ja, jetzt wird da so ein bisschen an der Seite gedribbelt. Aber Spanien bis jetzt, oh, jetzt haben sie sich den Ball geholt. Und jetzt der Konter von Spanien. Langer Pass nach vorne. Und jetzt wird da richtig losgesprintet. In die Mitte. Und ich glaube, das ist der Lamine Jamal zum Abstoß. Nein, da war der österreichische Torwart dran. Den Jamal kenne ich als einzigen. Das spricht dafür, dass er gut ist. Er hat blonde Spitzen. Ja, jetzt ist hier eine Wiederholung. Da kann ich jetzt nichts Neues zu sagen. Aber ja, jetzt die Österreicher wieder am Ball. Ja, und dann geht das wieder von vorne los. Aber die erscheinen mir ein bisschen unkreativ. Da ist noch nicht so viel passiert. Erstmal wieder Ruhe rein. Erstmal vorsichtig. Wir sind ja auch erst in der zweiten Minute des Spiels. Da ist noch alles offen. Da ist noch alles offen. Ich weiß ja nicht, dass die Spanier 3-0 abziehen werden. Von daher alles ganz entspannt noch. Aus. Einwurf Spanien. Es ist so absurd, dieses Spiel zu schauen. Man hat automatisch das Gefühl, man muss was sagen, wenn da kein Ton ist.
0: Super viel Druck einfach auch.
1: Ja.
0: Also weil ja alle, die jetzt gerade zuhören, sehen das ja nicht, was du ja gerade siehst.
1: Also ihr könnt euch das vorstellen von gestern Abend. Nochmal Relive im Gehirn.
0: Also ja. Ich habe es dir geglaubt, als du mittendrin gesagt hast, langer Pass nach vorne.
1: Oder?
0: Das sagen die auch. Das heißt, war richtig professionell.
1: Danke.
0: Mega krass.
1: Ich habe gemerkt, ich müsste, glaube ich, die Spielernamen ein bisschen auswendig lernen.
0: Vielleicht.
1: Beim nächsten
0: Mal. Bin mir nicht sicher.
1: Wie Karteikarten.
0: Vielleicht. Wie fandet ihr so Antonias Performance als Kommentatorin? Schreibt doch mal eine Studio-Message. Von mir kriegst du einen Applaus.
1: Danke.
0: Ja.

Ja, Redakteurin dieser Sendung, Antonia, hat gerade einfach mal 3 Minuten lang ein Fußballspiel von gestern nochmal kommentiert. Und wir finden, also sie hat bestanden. Es klang super. Ihr könnt dafür auch gerne zurückspulen. 2, 3, 4 Minuten in der Fritz-App. Das war klasse. Dirk schreibt auch in der Studio-Message, also mir würde das absolut reichen. Ich kenne auch keinen Spieler, da brauche ich auch nicht die Namen für. Absolut, absolut. Wer sagt, dass man das braucht? Robert schreibt, hi Freitagsfritzen, bei den Süßi-Kommentaren werde ich echt nochmal Fußballfan. Beste, vielen Dank. Ja, ja, sehr gerne. Und hier ist der inoffizielle, die inoffizielle WM-Hymne auch. Domiziana, Haut an Haut, weil das geht ja auch schon ganz schön eng und körperlich dazu auf so einem Fußballfeld da. Ihr hört Fritz, schönen Nachmittag.

0: Berliner Wohnen jetzt. Wo?
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0: heute ein bisschen Schnuppi oder Period Cramps, ja dann flott hin zur Hausärztin. Ihr hört Fritz. Das hätte gerne unsere Bundesregierung, SPD und Union. Gestern wurden ja mehrere Reformen verabschiedet vor der Sommerpause. Unter anderem auch, dass wir alle ab dem ersten Krankheitstag doch bitte einen Attest brauchen. Da sollen wir uns schon den gelben Schein holen. Aber nicht nur das. Antonia, sag an.
1: Ja, es ist wirklich ein Schock für alle Leute, die gerne telefonieren. Denn zukünftig brauchen wir ab dem ersten Tag einen gelben Schein und müssen den auch noch persönlich in der Praxis abholen. Nichts mehr mit telefonischer Krankmeldung.
0: Friedrich Merz tut wirklich sehr viel dafür, der unbeliebteste Kanzler ever zu werden. Denn es gibt ja auch jetzt schon Kritik, einen Tag, nachdem das jetzt veröffentlicht wurde, ne?
1: Kompletto. Die Gewerkschaften finden, das geht gar nicht, weil das shadet voll auf die Leute, die krank sind. Ist quasi der pauschale Vorwurf von Arbeitszeitbetrug. Außerdem sind die Hausarztpraxen jetzt schon komplett auf Storno, weil denen wird für einen Schnupfen die Bude eingerannt. Das sei medizinisch gar nicht notwendig, belastet die Ärztinnen. Und ich sag mal so, wenn ihr vorher nicht krank wart, dann seid ihr es wahrscheinlich nach 3 Stunden Wartezimmer.
0: Das ist aber sicher. Kritisch sind auch vor allem viele Leute bei TikTok, Instagram und Co. nach dieser Meldung. Meine Highlights bisher: Wir haben einen Wettbewerbsnachteil durch diese Regierung.
1: Im globalen Vergleich auf jeden Fall. Ähnlich wie bei der WM. Nachteil.
0: Richtig. Eine schreibt, alles klar, Merz, dann halt anstatt einen Tag eine Woche. Danke Ihnen.
1: Gut fand ich, ja, ich checke auch. Weißt du, wenn du schon zum Arzt gehst, dann mach doch gleich. Ja. Gut fand ich auch, wir hatten alle auf Rücktritt gehofft, aber doch beim Kanzler und nicht beim Bundestrainer. Die Meldung kam ja heute.
0: Perfekt. Wer für mich gewonnen hat, bitte vergesst nicht, eure Krankmeldung auch an f.merz@bundestag.de ncc zu schicken. Ich finde, das ist die beste Idee. Wenn das wirklich so passiert, ich mache das straight. Ich ziehe das durch, Alter.
1: Ja, ich sehe das auch so.
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3: 16:30, halb fünf.
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4: Ein leichter Job für die Polizei an diesem Wochenende in Erfurt. Sie muss Demonstrationen, die Pressefreiheit, ein Konzert und den Bundesparteitag der AfD schützen. Der Beginn zwar erst morgen, aus Sicherheitsgründen sind aber schon jetzt erste Straßen gesperrt worden und SchülerInnen wurden mit ihren Zeugnissen früher nach Hause geschickt. Nach Angaben der Stadtverwaltung sind über 30 verschiedene Proteste gegen die AfD angemeldet. Aus Erfurt, Barbara Messmann.
5: Am Rande der Stadt sind Wasserwerfer und Räumfahrzeuge der Polizei aufgefahren. Auch beritten Polizei ist im Einsatz. Das Messegelände ist mit Absperrgittern weiträumig abgeriegelt. Ein großes Möbelhaus in der Nähe des Messegeländes und Parteitagsgeländes will am Wochenende wegen des Demogeschehens geschlossen bleiben. Im Stadtzentrum finden die ersten kleineren Kundgebungen gegen den AfD-Bundesparteitag statt. Zugleich trudeln auf dem Domplatz die ersten Fans ein, die am Abend hier live ein Roland-Kaiser-Konzert erleben wollen.
4: Das Wasser in mehreren europäischen Badegewässern ist offenbar doch nicht so sauber, wie die Behörden behaupten. Das Recherchenetzwerk Korrektiv sagt, dass die Wasserqualität nur auf 2 mögliche Fäkalbakterien geprüft werde. Andere Keime oder chemische Schadstoffe würden nicht berücksichtigt. Tausende europäische, auch deutsche Seen, Flüsse und Küstenabschnitte gelten laut Behörden als sauber, obwohl sie laut Korrektiv mit Schadstoffen belastet sind. Die Mieten in Großstädten steigen schneller als die Einkommen. Eine neue Studie zeigt, dass die Mieten in Deutschlands 40 größten Städten in den vergangenen 10 Jahren um über 50% gestiegen sind. Der Deutsche Gewerkschaftsbund DGB warnt, dass viele Menschen einen immer größeren Teil ihres Lohns fürs Wohnen ausgeben. 2016 kostete in Berlin bei Neuvermietung ein Quadratmeter Wohnraum weniger als 9 Euro. Heute sind es fast 16 Euro. Der WDR benennt seinen Radiosender Cosmo jetzt doch nicht um in 1 Live Street. Nach Kritik sagt der Sender, der Name könne Menschen mit Migrationsgeschichte auf Klischees reduzieren. Ein neuer Name soll im Herbst vorgestellt werden. Cosmo soll aber trotzdem ab April nächsten Jahres durch ein neues Programm mit mehr Hip-Hop ersetzt werden, sagt der WDR.
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4: Teils wolkig, teils sonnig und ziemlich windig, ab und zu sogar stürmisch und hier und da ein Regenschauer. Berlin-Pankow 22 Grad gerade, Grünow 19 und Guben 23. Die kommende Nacht wird kühl, 13 bis 11 Grad Tiefstwerte. In den nächsten Tagen bleibt es eher lauwarm, heiß wird es nicht.
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4: A9 Richtung Berlin. Vor dem Anschluss Beelitz brennt ein Laster auf der rechten Spur. Westliche A10 Richtung Dreieckhaveland. Zwischen Großkreuz und Vöben staut nach einem Unfall. 20 Minuten extra. In Richtung Dreieckwerder A10 staut es sich zwischen Potsdam Nord und Vöben. 30 Minuten plus. Südliche A10 Richtung Dreieck-Barnim. Es gibt Stau zwischen Niederlehme und Freienbrink. 10 Minuten plus. Östliche A10 Richtung Dreieck-Spreeau. Ihr braucht zwischen Erkner und Dreieck-Spreeau 10 Minuten länger. A111 Richtung Oranienburg. Zwischen Raststätte Stolperheide Ost und Hennigsdorf steht ein kaputtes Fahrzeug. Außerdem liegen dort Gegenstände. B112 Frankfurt Richtung Mannschnow. Zwischen bei Lebus kommt es zur Behinderung nach einem Unfall. Berlin A100, der übliche Feierabendverkehr. In Richtung Wedding dauert es länger zwischen Oberlandstraße und Wexstraße. Und in Richtung Treptow braucht ihr viel Geduld zwischen den Dreiecken Charlottenburg und Funkturm. Außerdem zwischen Wex und Albuinstraße und vor der Abfahrt Treptow. Rechnet mit jeweils 20 Minuten mehr Zeit in diesen Bereichen. Gute Fahrt.
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3: Yes, und ich wünsche euch für den heutigen restlichen Tag genau die Energy, die Fritzin Antonia Kienast hier eben gezeigt hat beim Fußballspiel kommentieren.
6: Langer Pass nach vorne und jetzt wird da richtig losgesprintet. Und ich glaube, das ist der Lamine Jamal zum Abstoß. Nein, da war der österreichische Torwart dran. Den Jamal kenne ich als einzigen. Das spricht dafür, dass er gut ist. Er hat blonde Spitzen.
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1: So, heute bist du dran mit Auflegen.
2: Nein, ich habe gestern schon aufgelegt.
1: Doch, du legst auf.
2: Nein, du legst auf heute.
1: Ich kann nicht auflegen, du legst auf.
2: Ich leg immer auf, heute legst du auf.
1: Komm, leg mal auf.
2: Heute bist du dran.
1: Leg mal auf.
2: Na gut.
1: Leg auf, du jetzt, komm. Wie? Was?
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0: Kitsch Creek, Blumengarten, Shirin David. Mit dem Ohrwurm dieses Sommers, Alter. Ihr hat Fritz, Freitagnachmittag. Und wir gucken noch mal kurz rüber nach New York. Wie klingt es denn da? Ah ja, Welcome to New York heißt es spätestens heute für Taylor Swift und Travis Kelce. Denn da wird I do gesagt. Ich sage ja. Die beiden haben für ihre Hochzeit den Madison Square Garden angemietet. Diese riesige Arena für Sportevents und Konzerte. Offiziell wird schon gefeiert, habe ich gehört. Kollegin Giselle Uecker ist in New York. Stimmt, dass das schon gefeiert wird?
1: Naja, es sah zumindest gestern Abend schon alles danach aus, denn da sind Luxus-SUVs mit abgedunkelten Scheiben an einen Eingang des Madison Square Garden immer vorgefahren und wieder rausgefahren aus so einem Zelt. Das wurde da aufgebaut, damit eben die Aussteigenden bloß nicht abgelichtet werden können. Also möglicherweise hat da schon ein Probedinner stattgefunden und heute dann die richtige Sause.
0: Wahnsinn. Wir haben schon gehört, an die 1000 Gäste sollen es sein. Ich stelle mir das unglaublich heiß vor, weil ihr habt gerade so ein Hitzewochenende vor euch, was wir in Deutschland letztes Wochenende hatten, oder? Wie ist das gerade auszuhalten?
1: Ja, schwer auszuhalten. Ich glaube, deswegen sehen wir auch noch nicht so viele Swifties um die Arena herum. Die wollen wahrscheinlich nicht stundenlang schwitzen. Aber man muss keine Angst haben. Ich glaube, das Brautpaar und die Gäste sind ganz schön im Kühlen da drin. Da ist alles runterklimatisiert.
0: Okay, ja, die haben Budget, ist nach oben offen auch. Wahrscheinlich.
1: Ja, ganz genau. Also diese Hochzeit wird wahrscheinlich wirklich in die Millionen gehen.
0: Krass. Vor ein paar Wochen war Madison Square Garden ja noch NBA-Finale. Außenrum große Leinwände für Public Viewing. Das heute auch, weil du gerade von Swifties gesprochen hast, die Fans?
1: Nein, absolut nicht. Also ich glaube, diesmal wird da kein Foto von innen nach außen gelangen. Es gibt ja auch Handyverbot für die Gäste selbst, hört man in US-Medien, die wohl da bestens informiert sind über Insider und Eingeladene, die anonymen Hinweise gegeben haben. Und sogar die Menschen, die dort arbeiten, Sicherheitskräfte, auch Bedienstete, die werden wahrscheinlich ihr Handy abgeben müssen.
0: Ich hoffe trotzdem, dass irgendwas durchsickert und geleakt wird, dass wir nicht komplett ausgeschlossen werden aus dem ganzen Spaß. Kollegin Giselle Uecker für uns in New York. Vielen Dank für das Bild.
1: Sehr gerne.
0: Und wir wünschen dir viel Abkühlung. Und wir machen jetzt weiter hier mit Musik. Somber Undressed bei Fritz. Ich wäre heute gerne hingegangen zur Taylor Swift Hochzeit. Aber ich musste Prioritäten setzen. Heute ist das RBB Sommerfest. Der Termin stand leider schon zuerst. Ja, so ist das, ne?

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1: Shake eurem Booty heute auf der Party Afrohaus im Gretchen in Berlin-Kreuzberg. Zu hören gibt's Amapiano, Reggae, Dancehall, Hip-Hop. Und das Line-Up dazu ist fett. Mit am Start zum Beispiel DJ Marvin Ivy oder 21 Vibes. Booty bounced heute bei der Afrohaus Party im Gretchen in Kreuzberg. Kurz vor Mitternacht geht's los und reinkommt ihr für 8 bis 15 Euro.
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3: 17 Uhr.
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3: Vorsicht auf der A24 Hamburg Richtung Berlin zwischen Fair-Berlin und Kremmen. Da ist es stockig wegen einer ungesicherten Unfallstelle. Dazu liegen auch noch Fahrzeugteile auf der Straße rum. Achtung auf der A24 Hamburg Richtung Berlin. A9 Leipzig Richtung Berlin zwischen Rastplatz Rosselquelle und Niemeck. Da wird der Verkehr über die Gegenfahrbahn geleitet. Da wird nämlich repariert. Westliche A10 Richtung Dreieck-Havelland kommen 10 Minuten dazu zwischen Großkreuz und Vöben, weil da ist Stau nach einem Unfall. Und Richtung Dreieck Werder staut sich zwischen Potsdam Nord und Vöben. Ja, dauert so ungefähr eine halbe Stunde länger. Auf der östlichen A10 Richtung Dreieck Spreeau braucht er zwischen Erkner und Dreieck Spreeau inzwischen in Anführungszeichen nur noch 10 Minuten länger. Das war ein richtig dickes Ding vorhin. Immerhin löst sich das langsam. A10 Dresden Richtung Berlin zwischen Freiwalde und Starkow ist nach einem Unfall im Baustellenbereich die Richtungsfahrbahn gesperrt. In Berlin viel Geduld bitte auf der A100. Richtung Wedding, da dauert es zwischen Oberlandstraße und Wechsstraße 10 Minuten länger gerade. Und in Richtung Treptow zwischen Wechs- und Alboinstraße, so wie vor der Abfahrt Treptow, jeweils bis zu 20 Minuten länger dauert es da. Und bei der S-Bahn ist ein Feuerwehreinsatz in Hohenschönhausen, deswegen ist die Linie S75 zwischen Wartenberg und Springpfuhl immer noch unterbrochen. Haltet durch, fahrt vorsichtig und gut.
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3: Ja, das Splash is on. Das Festival in Gräfenhainichen läuft und Fritz mittendrin im Fritz Nightliner mit 17 glücklichen Fritz-Hörern und Hörerinnen. Wie gut lässt es sich da eigentlich auf dem Splash verkuppeln? Gibt es da Möglichkeiten für Splash-Crushes? Wir testen das gleich mal nach Pascha Nim. Der hat gestern die Sprite Mainstage abgerissen. Davon haben bestimmt manche immer noch Muskelkater. Völlig zu Recht. Airwaves hier bei Fritz.

0: wenn das Who is Who der Hip-Hop- und Rap-Szene nach Sachsen-Anhalt pilgert. Leute, dann ist...
1: Liebe Grüße!
0: Da sind ja ganz viele liebe Grüße angesagt hier. Wir haben unseren Fritz Nightliner mit 17 glücklichen Gewinnern, Gewinnerinnen zum Festival geschickt. Stehen da schön gemütlich angestöpselt, Deluxe im schwarzen zweistöckigen Nightliner. Und mit dabei ist auch Fritz Reporter Valentin. Und so ein Festival ist ja nicht nur geil, um mega viele Artists zu sehen, sondern auch um neue Leute kennenzulernen, mit denen man vielleicht auch ein bisschen intimer werden will. Ich meine, zehntausende junge und arschgut gelaunte Menschen auf einem Haufen, da wird's ja wohl ein paar Paarungswillige geben. Einer von ihnen ist Linus. Und den will Fritze Valentin am Splash noch unter die Haube bringen.
2: Kannst du mir mal erzählen, warum du so ein bisschen Liebe auf dem Splash gebrauchen kannst?
3: Ja, also ich habe ja mein Zwei-Mann-Zelt dabei alleine. Das muss sich ja auch irgendwie lohnen. Der Platz muss gut genutzt werden. Und ja, so beim letzten Act abends ist so eine Schulter zum Anlehnen ja auch nicht verkehrt.
2: Wer kann diesem Süßmaus-Lächeln denn eigentlich widerstehen? Deine Freundin Julia steht neben dir, also Freundin im Sinne von Kumpel Julia. Was hat denn Linus für Qualitäten?
4: Die erste Qualität ist auf jeden Fall, dass er Ikimel-Fan ist. Er ist auf jeden Fall ein süßer Golden Retriever-Boyfriend-Potenzial. Ich kann ihn allen Girls nur ans Herz legen, also schnapp zu.
2: Sina, auch eine Freundin von dir, steht hier noch daneben. Warum sollte man so eine richtig schöne Festival-Romanze mit Linus eingehen?
5: Also Linus ist einfach eine laufende Green Flag. Der Typ ist wirklich persönlich und auch äußerlich wunderschön. Ein sehr großer, attraktiver Typ. Mit einem wunderschönen Lächeln.
2: Aber zur Wahrheit gehören natürlich auch kleine Fehlerchen. Die machen sympathisch, die machen authentisch. Julia, welche Fehler hat denn Linus?
4: Also ich würde schon sagen, dass er so ein kleiner Nerd ist. Das ist manchmal ein bisschen anstrengend, aber in Notsituationen kann es eigentlich auch helfen.
2: Ja, ganz ehrlich, wenn es eh nur darum geht, im Zelt ein bisschen zu kuscheln oder dies, das zu machen, dann laberst du doch auch keinen Nerd-Scheiß, oder?
3: Ja, da kann ich meinen Mund auch mal halten.
0: Ja, mehr vom Splash und unserem Nightliner bekommt ihr bei uns im Radio das komplette Wochenende. Und wenn ihr Bock habt, ein bisschen auf Videocontent und euch mal angucken wollt, wie abgefahren, geil, gemütlich dieser geile Nightliner von innen aussieht, dann schaut doch mal gerne auf unserer Insta-Seite. Fritz offiziell, heißen wir da.
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0: Na? 18. und 19. Juli, da haben wir ein Date.
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0: Und ums Olympiastadion wird wieder fette Party gefeiert. Ich weiß auf jeden Fall, wie ich euch erkenne. Mit Bestie im Arm, breit grinsen beim Dancen zu Pitbull. Hört ihr, wie viele da mitgrölen, Alter? Da ist richtig Energie gefragt bei dem Live-Konzert mit dem Spatz. Wochenende ist, glaube ich, sogar Männerfußball-WM-Finale. Ich glaube, bei Pitbull ist der Entertainment-Faktor ein kleines, klitzekleines bisschen größer. Und ihr seid selber direkt dabei, anstatt irgendwie mit Bo auf dem Sofa zu sitzen und dabei zuzugucken, wie sie sich andere Leute bewegen. Sarah Larsson auch dabei. Habt ihr schon den Lush-Live-Dance geübt? Ich habe mir schon 20 Tutorials angeguckt. Ich kann es immer noch nicht. Also wirklich. Und dabei ist es gar nicht so schwer. Aber ich habe ja noch ein bisschen Zeit. Ihr meldet euch jetzt auch bitte an mit eurem Wunsch plus eins Menschen auf fritz.de oder in der Fritz-App geht beides. Und ganz wichtig, dass ihr bitte doppelcheckt, ist die Telefonnummer, die ihr von eurem Wunsch plus eins Menschen da reinschreibt. Auch wirklich, wirklich richtig, weil das ist der Deal. Ab Montag rufen wir nämlich eure Mitbringsel, eure Mitkömmsel an, die ihr mitnehmen wollt zum Lollapalooza. Und wenn die ans Telefon gehen, ans Handy, dann seid ihr dabei beim Lollapalooza. Ist das ein Deal? Ich finde, das wir freuen uns da sehr. Es wird wieder sehr spannend. Pitbull, Kesha, jetzt bei Fritz. Digga, wenn er diesen Banger raushaut, bin ich verloren, ey. Mega geil.

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Und Spotify musste diese Woche etwas machen, was wirklich selten vorkommt. Die US-Charts nachträglich ändern. Lol. Auslöser war ein Song, der ist plötzlich um 70% bei den Streams angestiegen und erstmal direkt auf Platz 1 gelandet. Das Komische, gleichzeitig hatten auffällig viele Leute auf einer Online-Wettplattform genau darauf gewettet, dass dieser Song die Nummer 1 wird und hätten damit das 20-fache ihres Einsatzes gewonnen. Richtig krass. Und Spotify hat daraufhin rund 500.000 künstliche Streams gelöscht, die da jemand reingespielt hat und die Charts dadurch wieder zurückkorrigiert. Die Wettgewinne waren da allerdings schon ausgezahlt, also ja, war ein bisschen schwierig dann. Und es geht um den Song Earrings von Malcolm Todd. Es gibt bisher keine Hinweise darauf, dass Malcolm Todd oder sein Team selbst irgendwas mit dieser Manipulation zu tun hätten. Das stand heute. Verrückt ist der Fall trotzdem, finden wir. Inzwischen wird offenbar sogar auf Spotify-Charts gewettet. So, hä? Ich wüsste überhaupt nicht, wie das geht überhaupt. Und wir bei Fritz sind auch noch klassisch unterwegs hier und spielen den Song im Radio, so wie sich das gehört bei echten Charts. Das ist Malcolm Todd. Earrings.

get out of it. 4th of July, 250 Jahre USA. Wen interessiert das schon? Amerika feiert 3 Jahre Taylor Swift und Travis Kelce. Das interessiert die Welt. Die beiden heiraten heute im Madison Square Garden in New York und alle wollen irgendwas sehen. Immer

0: dahin ist schon die Gästeliste so ein bisschen geleakt. Beziehungsweise die Leute haben sich auch selber geleakt, indem sie es gepostet haben. Ja, ja. Taylor Swift ab heute unter der Haube.
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0: Ja, Taylor Swift. Jetzt wird geheiratet. Das ist, finde ich, der inoffizielle beste Titel, wie so eine Fortsetzung von so einem American Pie Film. Man könnte meinen, im Madison Square Garden ist heute ja auch heute sowas wie eine Premiere. Sie und Travis Kelce heiraten. Und Tay-Tay-Experte Ben Pefkin hat sich mal durch Social Media gescrollt, um mal zu sichten, wer da alles dabei ist.
2: Der kleine Kreis, der ist wild. Selena Gomez hat eine Story gepostet, wie sie auf dem Weg zum Rehearsal-Dinner ist. Gigi Hadid, Bradley Cooper, Schauspielerin Lena Dunham, Jack Antonoff, Musikproducer, NFL-Kommentator Greg Olsen. Also da kommen extrem viele. Und das bedeutet aber auch Madison Square Garden. Das wird bumsvoll. Es gibt Berichte, dass über 1000 Leute kommen werden und auch, dass einige Stars auftreten sollen. Bei Dua Lipa vor ein paar Wochen hat Elton John gesungen. Ich glaube, das wird hier nochmal um einige Runden getoppt.
0: Ja, 1000 Leute halt. Der kleine Kreis also, ne? Madison Square Garden, interessant. Es ist ja streng genommen eine Mehrzweckhalle eigentlich. Also es gibt romantischere Orte zum Heiraten. Hätte ich bei Taylor Swift jetzt auch nicht drauf gewettet, dass es Madison Square Garden wird. Aber die haben sich wohl für die Location entschieden, weil sie eine Tiefgarage hat und wirklich komplett unterkellert ist, damit man ganz in Ruhe rein und raus kann als Promi, ohne an den Paparazzis oder den Fans vorbei zu müssen. Aber trotzdem, wie dekoriert man denn eine Halle ohne Fenster?
2: Die versuchen es wohl so. Es wird Hummer in einem Schloss gegessen. Ja, Leute. Also seit die Location fix ist Campen der Paparazzi davor und die haben schon einiges gespottet. Zum Beispiel halt Essen, Hummer, Chicken und Pommes, okay. Und dann so eine Marmortreppe. Also das ist wirklich Vibe Disneyland. Die war eigentlich blickdicht eingepackt, aber da ist ein Plan abgerutscht und nur so konnten wir das sehen. Und deswegen gibt's halt das Gerücht, dass die da in einem Schloss heiraten werden, in der Arena, mit Schlossgarten, weil Fake-Bäume haben man auch schon gesehen. Aber das ist alles nur von außen. Die Arbeiter, die in der Arena arbeiten, die mussten immer ihre Handys abgeben und durch so Airport-Style-Security-Check, dass da alles so geheim wie möglich gehalten wird.
0: Ja, ich habe das Gefühl, es ist irgendwie geheimer, als wenn du einmal beim Bundesnachrichtendienst Hallo sagst, ne? Nee, ist nur ein Taylor Swift-Hochzeit. Ist nicht so wild. The Fate of Ophelia. Jetzt von Taylor Swift bei Fritz.

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4: Gleich halb sechs.
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5: Wohnen in Großstädten ist deutlich teurer geworden. Das beklagt der Deutsche Gewerkschaftsbund. In den 40 größten deutschen Städten haben sich die Mieten innerhalb von 10 Jahren mehr als verdoppelt, auch in Berlin. Der DGB fordert deshalb mehr sozialen Wohnungsbau und strengere Regeln gegen Abzockermieten. Wer in Berlin glaubt, dass die eigene Miete unrechtmäßig hoch ist, kann das übrigens ab sofort dem zuständigen Bezirksamt melden über das offizielle Serviceportal Berlin. Rechtsextreme junge Männer präsentieren sich auf einer Dating-Plattform als Minderjährige. Sie verabreden sich online mit einem angeblich pädophilen Erwachsenen, dann schlagen sie ihn zusammen. Das ist Anfang Mai in Berlin-Karlshorst passiert. Jetzt hat die Polizei Wohnungen und andere Objekte in Berlin, Brandenburg und Mecklenburg-Vorpommern durchsucht und Handys, Waffen, Klamotten mit Nazi-Symbolen und andere Beweismittel beschlagnahmt. Ein 21-Jähriger wurde festgenommen. Gegen die Gruppe wird wegen gefährlicher Körperverletzung und besonders schweren Raubs ermittelt. Straßen sind gesperrt. Polizeieinheiten aus ganz Deutschland sind vor Ort. Räumfahrzeuge und Wasserwerfer stehen bereit. In Erfurt beginnt morgen der Bundesparteitag der AfD. Unter anderem soll die Parteispitze neu gewählt werden. Die Stadt rechnet mit mehreren 10.000 Menschen, die bei Protesten gegen die AfD mitmachen wollen. Auch Artists wie der Sänger Bosse und der Erfurter Musiker Clüso wollen ein Zeichen gegen Rechtsextremismus setzen. Die Polizei befürchtet, dass auch viele Gewaltbereiter aus der linksextremen Szene anreisen. Seit gestern wird bei uns wieder viel über das Thema Krankschreiben diskutiert. Die Bundesregierung will, dass ArbeitnehmerInnen ab dem ersten Krankheitstag ein Attest haben und sich das auch persönlich in einer Arztpraxis holen. Die telefonische Krankschreibung wird abgeschafft, heißt es. Sowas macht ja jedes EU-Land anders. News-Kollegin Anja Haufer hat hier zwei Beispiele aus dem Ausland für euch.
6: In Schweden ist es so, dass man am ersten Krankheitstag kein Geld bekommt. Erst ab dem zweiten Tag bekommt man 80% des Gehalts. Ein Attest braucht man allerdings erst, wenn man länger als eine Woche krank ist. In Italien ist es so, dass man ab dem ersten Tag eine Krankschreibung braucht, so wie es hier auch geplant ist. Das kann telefonisch gehen, das entscheiden die ÄrztInnen. Dann gibt's aber einen großen Unterschied. ItalienerInnen, die krank gemeldet sind, müssen vormittags und abends zu Hause anzutreffen sein. Es gibt Kontrollbesuche vom Gesundheitsamt.
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5: Der Wind ist ab und zu ganz schön stürmisch. Vereinzelt kommt auch mal ein Schauer runter. Berlin-Zehlendorf 21 Grad, gerade Eberswalde auch 21, Lübben 23. Die kommende Nacht wird kühl, 13 bis 11 Grad Tiefstwerte. Auch am Wochenende wird es nicht heiß, maximal 22 bis 24 Grad. Mal wolkig, mal sonnig, ab und zu ein Schauer.
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5: A9 Richtung Berlin. Es kommt zu Behinderung auf der rechten Spur vor dem Anschluss Beelitz nach einem Fahrzeugbrand. Westliche A10 Richtung Dreikafeland. Zwischen Großkreuz und Vöben Stau nach einem Unfall 10 Minuten plus. In Richtung Dreieck Werder A10 staute sich zwischen Potsdam Nord und Vöben 30 Minuten plus. Östliche A10 Richtung Dreieck Spreeau. Zwischen Erkner und dem Dreieck Spreeau braucht ihr 10 Minuten länger. A13 Richtung Berlin. Zwischen Freiwalde und Starkow kommt es zu Behinderung nach einem Unfall im Baustellenbereich. A24 Richtung Berlin, zwischen Fährberlin und Kremmen, Behinderung nach einem Unfall. Eine Ankündigung, westliche A10 Richtung Dreieck Werder, zwischen Spandau und Potsdam Nord wird die Autobahn wegen Reparaturarbeiten nachher am Abend von 20 Uhr das ganze Wochenende bis Sonntagabend gesperrt. Und aktuelles zur S-Bahn. Wegen eines Feuerwehreinsatzes in Hohenschönhausen ist der Zugverkehr der Linie S75 zwischen Wartenberg und Springpfuhl gerade unterbrochen. Allen unterwegs, gute Fahrt.
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4: Man denkt ja immer, wir Fritzen beim Radio sind immer völlig up to date, was zur Musik angeht und so neue Songs. Ich lasse jetzt mal ehrlich die Hosen runter. Madonna, Sabrina Carpenter? Ich weiß nicht, wo ich war die letzten Wochen. Wahrscheinlich wirklich unterm Stein. Keine Ahnung. Ich wusste bis jetzt nicht, dass sie einen neuen Song zusammen haben. Wusstet ihr das? Ja. Kann man mal übersehen auch bei so viel, was jede Woche immer neu released wird? Bring Your Love. Da hören wir jetzt mal rein. Also das, was ich jetzt gerade mir schon vorab angehört habe, ist gar nicht so schlecht. I like it. Schmeckt gut.

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1: Wenn ihr Vollblut-Gamer richtig ärgern wollt, dann sagt, Candy Crush ist das beste Spiel der Welt. Aber eins muss man Candy Crush halt lassen, das Spielprinzip ist einfach wirklich gut. Man kann da aber noch mehr draus machen, sehen wir im neuen Indie-Game Titanium Court. Das hat wiederum mehr Street Credibility, oder Bene? Ist das dann was für richtige Gamer?
2: Ja, also alle, die Games spielen, sind richtige Gamer. Auch Leute, die Candy Crush spielen. Ne? Das ist nur so als Side-Note. Aber ja, Titanium Court baut auf das Spielprinzip von Candy Crush echt noch gute Dinge obendrauf. Das ist auch ein sogenanntes Match-3-Game. Also du hast so ein Raster vor dir, da verschiedene Symbole. Und wenn du Symbole so tauschst, dass drei gleiche nebeneinander sind, dann lösen die sich auf. Und neue Symbole fallen von oben nach. Es ist ein geiles Prinzip, es ist super satisfying.
1: Super satisfying. Und was macht jetzt Titanium Court damit?
2: Das ist die Grundlage für ein Strategiespiel hier. Das Raster ist quasi deine Map, die besteht aus Kacheln mit Wasser, Hügeln, Wald und Feldern, deiner Burg und gegnerischen Burgen. Und das Spiel besteht aus zwei Phasen, ist ein bisschen kompliziert, aber die erste Phase ist, dass du eben Kacheln miteinander verbindest, damit sie sich auflösen. Damit bekommst du Ressourcen und du kannst auch Gegnerburgen auflösen damit, ne? Wenn du drei aneinander fügst. In der zweiten Phase kannst du die Ressourcen dann einsetzen, um Einheiten zu bauen, die dann automatisch die übrigen Gegner angreifen. Und das funktioniert echt geil miteinander, weil du wirklich sehr smarte Züge machen kannst.
1: Und das zockst du auch wie bei Candy Crush Level für Level, oder?
2: Ja, genau. Also es gibt noch eine sehr weirde Story dazu, die mehr von dieser Welt erklärt. Ich will da echt gar nicht viel spoilern, aber zwischen den Kämpfen bewegst du dich als Königin immer durch diese Burg und redest dann mit Leuten, die alle sehr seltsam sind. Das ist alles sehr strange, aber auch sehr gut. Dazu, wie ich finde, sehr schöne so Oldschool-Pixel-Grafik. Ich hatte echt Spaß damit und ist so ein, ja, so ein kleiner Indie-Liebling geworden.
1: Süß. Titanium Court gibt's für einen PC, kriegt dafür 13 Euro. Danke, Bene.
2: Gerne.

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0: Ich möchte zu diesem Song 24 Stunden lang tanzen. Ganz wohlig. Philo, reiß ein hier bei Fritz. Mein Name ist Nette. Diese Woche hat mich begleitet als Redakteurin
1: Antonia Kinast.
0: Das ist sie hier. Oh. Es ist jetzt 5:10 und wir übergeben das Studio ganz feierlich und offiziell an Tolga. Der betreut euch hier als nächstes. Und ab 19 Uhr empfehle ich heute euch wirklich von Herzen.
1: Ja.
0: Wirklich, wirklich Fritz zu hören bis 20 Uhr. Da ist nämlich Schülerpraktikantin Emily hier bei Dein Fritz.
1: Ja, und die spielt ihre Lieblings. Ist on fire.
0: Das ist ein guter Mix. Das ist das Beste von heute und das Beste von heute und das Beste von heute.
1: Und von morgen.
0: Richtig. Wir hören uns.
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3: Es ist kurz nach 18 Uhr.
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4: A9 Richtung Berlin. Es kommt zu Behinderungen auf der rechten Spur vor dem Anschluss Belitz. Da hat ein Fahrzeug gebrannt. Westliche A10 Richtung Dreieck Werder. Zwischen Spandau und Potsdam Nord wird die Autobahn ab 20 Uhr das ganze Wochenende gesperrt wegen Reparaturarbeiten. Nochmal A10 Richtung Dreieck Werder. Aktuell Stau zwischen Potsdam Nord und Vöben. 20 Minuten plus. A10 östlicher Berliner Ring Richtung Dreieck Barnim. Zwischen Freienbrink und Erkner sind Menschen auf der Autobahn. Berlin, der übliche Stau auf der A100. In Richtung Wedding braucht ihr länger zwischen Oberlandstraße und Wechsstraße, etwa 10 Minuten. In Richtung Treptow auch 10 Minuten zwischen Wechs und Alboinstraße. A111 stadtauswärts, weiterhin gesperrt ist der Anschluss Heckerdamm. Ihr müsst in dem Bereich über die Ab- und Auffahrt fahren. Allen unterwegs, kommt gut durch.
3: Danke dir, Philipp.
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3: Mit Tolga. Wunderschönen guten Abend. Das ist Freitag. Juhu, Konfetti, Skrskr und so weiter. Kurz nach 18 Uhr ist es, wie gesagt, meine Lieben, mein Name ist Tolga und Partystimmung jetzt hier schon bei uns draußen. Also ich sehe Leute, die Burger essen, Getränke schlürfen, viel Spaß miteinander haben und ich bin in sicherer Entfernung, sag ich mal, hier im Fritz-Studio drin. Das RBB-Sommerfest findet hier auf unserem Gelände statt. Und ich habe versucht, auch schon so ein paar Zeichen zu geben, dass mal vielleicht jemand mal mit irgendwas Leckerem vorbeikommt. Aber bisher wurde mir nicht mal zurückgewunken. Also von daher sieht aktuell sehr, sehr schlecht für mich aus. Naja, zum Glück habe ich ja noch meinen Körnerkäse mit dabei. Juhu! So, hier geht's gleich weiter mit Bunt. Trippeln. Davor Mr. Dominic Feig. Ich werde niemals vergessen, dass seine Szenen einfach aus Euphoria der dritten Staffel gelöscht wurden. Das finde ich so fies nach wie vor. Das ist White Keys.
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Trippin. Bunt auf Fritz. 6:08 ist es. Wenn ihr denkt, der schlimmste, wirklich der allerschlimmste Herzschmerzmoment ist das Ende einer Beziehung, dann ist wohl noch nie einer eurer besten Freunde weggezogen. In eine andere Stadt oder ins Ausland, weil das ist richtig Aua am Herzen drin, sage ich euch. So ähnlich dürfte es gerade auch den Wagner Bros gehen. Ja, die beiden deutschen Basketballprofis aus Berlin, die haben ja in Orlando nicht nur zusammen gezockt, sondern auch zusammen gewohnt. So richtige Brudis halt, also auch wirklich Brüder. Jetzt aber wirklich der krasse Downer. Der ältere von beiden, Moritz Wagner nämlich, der wechselt zu den Brooklyn Nets und unterschreibt dort einen 2-Jahres-Vertrag über rund 19 Millionen Dollar. Zum ersten Mal seit Jahren spielt er damit nicht mehr gemeinsam mit seinem Bruder Franz in einer Mannschaft, in einem Team. Aber ich sag mal so, ne, bei der Summe, da trocknen die Tränen wahrscheinlich sehr, sehr schnell. Die werden da mit Dollarscheinchen weggewischt und abgetupft und dann sieht die Welt schon wieder anders aus. Und auch sonst läuft's ganz geil für Basketball Deutschland, muss man sagen. Ja, der frisch gebackene NBA-Champion Ariel Hukporti, der wechselt zu den Philadelphia 76ers und mit Steinbach und Christian Anderson, da könnten gleich zwei weitere deutsche Talente in der kommenden Saison ihr NBA-Debüt feiern. Also es läuft vielleicht nicht ganz so krass bei unseren Fußballstars aus Deutschland, aber dafür ist Basketball Deutschland in der stärksten Basketballliga der Welt gerade so präsent wie noch nie zuvor. Und kann man auch mal kurz applaudieren. Sienna Spyro jetzt, Material Lover.

0: Entschuldigung, sind Sie vom BKA?
1: Wer? Icke?
0: BND?
1: Nein.
0: Verdeckter Ermittler undercover?
1: Nein, wie kommen Sie denn auf sowas?
0: Internationale Tourismusbekämpfung, was? Wir können Sie es doch sagen. Wir stehen auf derselben Seite.
1: Ey, der wird mir jetzt zu blöde.
0: Och, Menno. Ich sag doch keinem, dass Sie undercover...
1: Undercover Schelle kannst du haben.
0: Das bleibt unser süßes Geheimnis.
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0: Talk to You hier auf Fritz und weiter geht's mit der Hochzeit des Jahres. Ja, hat New York Paris eigentlich als Stadt der Liebe abgelöst? Ganz berechtigte Frage. Wir hatten ja gerade erst den Antrag, den ultimativen Antrag, muss man sagen, auf dem Empire State Building von diesem Profi-Klettererpaar, das dafür sogar kurz verhaftet wurde. Aber keine Sorge, die beiden sind inzwischen auch wieder frei. Und jetzt steht also in New York das nächste große Liebes-Event an. Amore, sage ich nur. Die Hochzeit von Taylor Swift und Football-Profi Travis Kelce nämlich. Die beiden haben für ihre Hochzeit einfach mal den Madison Square Garden angemietet. Das wäre total crazy. Das ist wirklich eine riesige Arena für Sportevents und Konzerte. Also das gleicht jetzt irgendwie so einer türkischen Hochzeit. Ist so mein Gefühl. Offiziell sollen die Feierlichkeiten schon losgegangen sein. Inwiefern das stimmt und was da grundsätzlich los ist, das kann uns meine Kollegin Giselle Utscha erzählen. Die ist nämlich in New York.
1: Naja, es sah zumindest gestern Abend schon alles danach aus, denn da sind Luxus-SUVs mit abgedunkelten Scheiben an einen Eingang des Madison Square Garden immer vorgefahren und wieder rausgefahren aus so einem Zelt. Das wurde da aufgebaut, damit eben die Aussteigenden bloß nicht abgelichtet werden können. Also möglicherweise hat da schon ein Probedinner stattgefunden und heute dann die richtige Sause.
0: Ja, vor ein paar Wochen war im Madison Square Garden ja noch NBA-Final, beziehungsweise die NBA-Finals, ja, mit dem Deutschen, jetzt NBA-Champion Ariel Porti. Da hat die Halle natürlich auf jeden Fall extrem gekocht und jetzt kocht ja in New York vor allem eins, und zwar das Wetter. Es ist ja gerade extrem heiß in New York City, ne?
1: Ja, schwer auszuhalten. Ich glaube, deswegen sehen wir auch noch nicht so viele Swifties um die Arena herum. Die wollen wahrscheinlich nicht stundenlang schwitzen, aber man muss keine Angst haben. Ich glaube, das Brautpaar und die Gäste sind ganz schön im Kühlen da drin.

0: Bedienstete, die werden wahrscheinlich ihr Handy abgeben müssen.
1: Also, dass die Hochzeit in so einer Sportarena wie dem Madison Square Garden stattfindet, finde ich absolut crazy. Mitten in der Großstadt. Ich hätte jetzt eher gedacht, Taylor Swift würde das so ganz anonym irgendwo in den Bergen machen oder, weiß ich nicht, auf irgendeiner Farm oder so. Aber nun gut, so kann man sich täuschen in seinen Lieblingsstars. Auch sehr schade. Ich wäre natürlich grundsätzlich gern dabei gewesen bei der Hochzeit des Jahres, aber hatte heute Morgen einen wichtigen Zahnarzttermin. Dann findet ja auch noch das RBB-Sommerfest gerade statt. Und danach bin ich noch auf ein Bierchen mit Kumpels im Irish Pub eingeladen. Aber ich wünsche den beiden natürlich eine tolle Hochzeit. So ist nicht. Taylor Swift gibt's jetzt auch bei uns mit Elizabeth Taylor. Elizabeth.

0: 18.25 Uhr ist es Freitag. Ihr hört Fritz mit Holger. Und Freitage sind für mich immer super entspannt hier. Vielleicht für euch ja grundsätzlich auch, weil Wochenende und so. Aber vor allem gleich ab 19 Uhr habe ich ein easy, easy going life und vor allem easy going work life. Denn dann übernehmt ihr ja immer Fritz. Also ihr spielt wirklich eine Stunde lang eure Lieblingssongs. Ihr quatscht über die Themen, die euch interessieren. Und das live in diesem Studio. Richtig mit euch physisch hier drin. Heute haben wir wirklich einen ganz besonderen Gast. Und zwar Emily.
1: Hallo liebes Fritz-Sendegelände, ich bin Emily und ich mache hier gerade mein Praktikum. Eigentlich dachte ich, ich muss nur ein bisschen Kaffee kochen und die Kabel holen, aber jetzt meinte Tolga auf einmal zu mir, dass ich hier gleich eine ganze Sendung moderiere. Also, mal sehen, ob das was wird. Ich habe auf jeden Fall die beste Playlist für euch zusammengestellt. Da ist wirklich für jeden was dabei. Von Zartmann bis Oasis habe ich alles am Start. Und wenn ihr wissen wollt, welche Stars bei mir auf TikTok unter meinen Schlagzeugcovern kommentiert haben und warum in meiner Playlist auch Bands sind, die doppelt so alt sind wie ich, dann schaltet ab 19 Uhr bei Dein Fritz ein. Ich freue mich auf euch, eure Emily.
0: Ja, ey, richtig cool. Ich bin sehr gespannt auf Emily, ihren Musikgeschmack und natürlich die ganzen Stars, die bei ihr schon Kommentare dagelassen haben. Und wenn ihr auch mal Bock haben solltet, hier eine eigene Sendung zu haben, temporär für eine Stunde mit der Mucke, die ihr feiert, mit euren Lieblingssongs, die ihr mit der Welt teilen wollt. Vielleicht wollt ihr aber auch über euer Hobby reden oder über Leute lästern oder generell wichtige Themen einfach ansprechen. Nutzt auf jeden Fall eure Möglichkeit, bewerbt euch ganz entspannt auf fritz.de/deinfritz. Das ist Bruno Mars. Locked Out of Heaven.

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4: Gibt's jetzt mit Philipp Burger.
5: Kein leichter Job für die Polizei an diesem Wochenende in Erfurt. Sie muss Demonstrationen, die Pressefreiheit, ein Konzert und den Bundesparteitag der AfD schützen. Der beginnt morgen. Aus Sicherheitsgründen sind schon jetzt erste Straßen gesperrt und SchülerInnen wurden mit ihren Zeugnissen vormittags früher nach Hause geschickt. Nach Angaben der Stadtverwaltung sind über 30 verschiedene Proteste gegen die AfD angemeldet. Aus Erfurt Barbara Meesmann.
6: Am Rande der Stadt sind Wasserwerfer und Räumfahrzeuge der Polizei aufgefahren. Auch berittene Polizei ist im Einsatz. Das Messegelände ist mit Absperrgittern weiträumig abgeriegelt. Ein großes Möbelhaus in der Nähe des Messegeländes und Parteitagsgeländes will am Wochenende wegen des Demogeschehens geschlossen bleiben. Im Stadtzentrum finden die ersten kleineren Kundgebungen gegen den AfD-Bundesparteitag statt. Zugleich trudeln auf dem Domplatz die ersten Fans ein, die am Abend hier live ein Roland-Kaiser-Konzert erleben wollen.
5: In Großstädten wie Berlin zu wohnen, wird immer teurer. Eine neue Studie zeigt, die Mieten in Deutschlands 40 größten Städten sind in den vergangenen 10 Jahren um über 50% gestiegen. Der Deutsche Gewerkschaftsbund DGB fordert jetzt einen Mietendeckel für die nächsten 6 Jahre. Mehr dazu von Juri Pavao-Türk.
7: Weil die Mieten schneller steigen als viele Einkommen, müssen viele Menschen einen immer größeren Teil ihres Lohns fürs Wohnen ausgeben. Einen der stärksten Anstiege gab es in den letzten 10 Jahren in Berlin. 2016 kostete bei Neuvermietung 1 Quadratmeter Wohnraum weniger als 9 Euro. Heute sind es fast 16 Euro. Der DGB fordert deshalb einen Stopp weiterer Mieterhöhungen und mehr sozialen Wohnungsbau. Wer in Berlin glaubt, dass die eigene Miete unrechtmäßig hoch ist, kann das übrigens ab sofort dem zuständigen Bezirksamt melden.
5: Das Wasser in mehreren europäischen Badegewässern ist offenbar doch nicht so sauber, wie von offizieller Seite bewertet wird. Das Recherchenetzwerk Korrektiv sagt, dass die Wasserqualität nur auf 2 mögliche Fäkalbakterien geprüft werde. Andere Keime oder chemische Schadstoffe würden nicht berücksichtigt. Tausende europäische, auch deutsche Seen, Flüsse und Küstenabschnitte gelten laut Behörden als sauber, obwohl sie laut Korrektiv mit Schadstoffen belastet sind. In Berlin sind seit heute die ersten sprechenden Busse unterwegs. Wenn die Türen aufgehen, sagen sie ihre Liniennummer und wohin sie fahren. Das ist ein Pilotprojekt, das blinden und sehbehinderten Menschen helfen soll. So klingt ein sprechender BVG-Bus.
8: Buslinie 186 nach S-Bahnhof Grunewald.
5: Auf dieser Buslinie 186 wird der sprechende Bus als erster von der BVG getestet. Wetter. Der Wind ist ab und zu ganz schön stürmisch. Vereinzelt kommt auch mal ein Schauer runter. Berlin-Kreuzberg 22 Grad, gerade Brandenburg-Havel auch 22, Koschen 23. Die kommende Nacht wird kühl, 13 bis 11 Grad Tiefstwerte. Auch am Wochenende wird es nicht heiß, maximal 22 bis 24 Grad. Mal wolkig, mal sonnig, ab und zu ein Schauer. Verkehr. A9 Richtung Berlin. Es gibt Behinderungen auf der rechten Spur vor dem Anschluss Belitz nach einem Fahrzeugbrand. Westliche A10 Richtung Dreieckwerder. Zwischen Spandau und Potsdam-Nord wird die Autobahn ab 20 Uhr wegen Reparaturarbeiten das ganze Wochenende gesperrt. A10 Richtung Dreieckwerder. Aktuell Stau zwischen Potsdam-Nord und Vöben. 20 Minuten plus. Berlin A100. Die üblichen Staus. In Richtung Wedding dauert es länger zwischen Oberlandstraße und Wechsstraße. Circa 10 Minuten. In Richtung Treptow braucht ihr zwischen Wex und Albuinstraße 10 Minuten länger. Kreuzberg, die Obentrautstraße ist Richtung Möckernstraße, zwischen Mehringdamm und Großbärenstraße gesperrt wegen eines Feuerwehreinsatzes. Allen unterwegs, kommt gut durch.
4: Dankeschön, Philipp.
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4: Folger hier, 18.35 Uhr ist es. Kennt ihr noch die Disney-Filmreihe Camp Rock? Mit den Jonas Brothers, Demi Lovato hat er auch mitgespielt. Jetzt soll ja nächsten Monat der dritte Teil endlich rauskommen, nach so vielen Jahren Pause. Mit dabei die Originalstars teilweise, aber auch der hier, Hudson Stone, 14 Jahre alt, ja, kommt aus den USA und macht nebenbei auch noch Musik. Und wir hören ihn jetzt hier bei uns mit seiner allerersten Single. Das ist Hudson Stone mit Overthinker. Neu auf Fritz.

0: Das war Becky G gemeinsam mit Topic und zwar Sorry Papi, so heißt die Nummer, hier bei uns auf Fritz gehört. Schön, dass ihr hier gelandet seid an diesem Freitag. 18:41 ist es. Wenn das Who is Who der Hip-Hop- und Rap-Szene nach Sachsen-Anhalt pilgert, dann hat das Folgendes zu bedeuten. Es gibt nämlich einen ganz konkreten Grund dafür.
1: Splash!
0: Ja, Splash! Gestern ist Philo zum Beispiel ganz spontan eingesprungen und hat noch vor Icky Mill die Beach Stage abgerockt. Dann stand natürlich auch The One and Only Pascha auf der Bühne. Für Fans ein absolut krasser Tag in jedem Fall. Und der hier war auch mit dabei.
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0: Ballern Cock. Und wir haben ein Finished Lyrics mit euch auf dem Zeltplatz gezockt. Und Ballernkock war auch mit dabei. Und ich sag mal so, das war sehr witzig, Freunde.
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10: Nein, das ist kein Cockrebill-Tipp. Verrate mal, wer ist das Topic?
0: Ja, wir hören mal rein, den Herr Officer von Ballern.
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0: Ja, ihr merkt, da ist auch so ein bisschen gesellschaftskritisch einiges dabei. Natürlich auch auf sein Outing bezogen und gleichzeitig aber auch sehr unterhaltsam das Ganze verpackt musikalisch. Also ich feiere ihn auf jeden Fall hart und muss jedes Mal lachen, wenn ich einen Song von ihm höre. Also, wenn ihr beim Splash dabei seid, herzlichen Glückwunsch. Wenn ihr grundsätzlich mehr vom Splash sehen und hören wollt, dann checkt auf jeden Fall mal gerne unser Insta-Profil. Wir heißen da fritz_offiziell und da gibt's immer Updates von unseren Kollegen und Kolleginnen von vor Ort. Der hier ist auch mit am Start, der US-Rapper Quavo nämlich. Beim Splash tritt er auf und zwar heute Abend um 20.30 Uhr auf der Mainstage. Und jetzt hören wir ihn hier mit Hey Then, das ist Quavo.

In knapp 2 Stunden ist er beim Splash am Start. Quavo hier auf Fritz, 18.45 Uhr ist es. 40 Grad in Teilen Europas, Waldbrandgefahr in Südfrankreich und schwere Überschwemmungen in Teilen Ghanas. Ja, das sind alles jetzt nicht wirklich geile Nachrichten. Und diese hier, die reiht sich für manche da vielleicht auch direkt mal ein. Gestern ist nämlich zum ersten Mal vom BER ein neuer Direktflug nach Sylt gestartet. Die Verbindung soll bis Anfang Oktober 2-mal pro Woche angeboten werden. Soweit der Plan. Tickets starten bei 174 Euro pro Strecke. Und klar, na, könnt ihr euch denken, es gibt auch viel Kritik, denn Kurzstreckenflüge, die verursachen im Vergleich zur Bahn deutlich mehr CO2. Befürworter feiern wiederum die Zeitersparnis und auch die Tatsache, dass Sylt per Bahn oft ja nur mit mehreren Umstiegen zu erreichen ist. Tickets ab 174 Euro, das muss ich nochmal highlighten an dieser Stelle, finde ich persönlich eine absolute Frechheit, wie teuer das ist. Ja, also klar, Angebote, Nachfrage und so weiter, aber für weniger kommt ihr tatsächlich ja schon auch nach Barcelona, Istanbul, London oder Nizza oder so. Aber Juti, das Thema Geld sparen ist den durchschnittlichen Sylt-Besuchern eventuell ja eh egal. Könnte ich mir vorstellen, irgendjemand hat mir mal gesagt, dass dort die Reinigungskräfte die Rolex-Uhren auf den Zimmern schon für Trinkgeld halten. Also so weit ist es da tatsächlich schon gekommen. Also was heißt tatsächlich? Hab ich gehört. Naja. Müsst ihr ja wissen, ob ihr dahin wollt. Shakira und Burna Boy, Die Die, geht's gleich nach Nina Tour und Marco. Das ist Fucked Up auf Fritz.

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1: Shake eurem Booty heute auf der Party Afrohaus im Gretchen in Berlin-Kreuzberg. Zu hören gibt's Amapiano, Reggae, Dancehall, Hip-Hop. Und das Line-Up dazu ist fett. Mit am Start zum Beispiel DJ Marvin Ivy oder 21 Vibes. Booty bounced heute bei der Afrohaus-Party im Gretchen in Kreuzberg. Kurz vor Mitternacht geht's los und reinkommt ihr für 8 bis 15 Euro.
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5: Wunderschönen guten Abend, kurz nach 19 Uhr, mein Name ist Holger und ich würde jetzt am liebsten sagen, ich lehne mich zurück und packe die Füße hoch, weil es ist ja jetzt jemand hier, der die Sendung übernimmt. Jeden Freitag habt ihr die Möglichkeit, eine Stunde lang eure eigene Sendung hier zu machen und das macht heute Emily. Hallo Emily.
6: Hallo.
5: Ich bin natürlich trotzdem hier und helfe dir ein kleines bisschen, weil es ja deine erste Sendung.
6: Ja.
5: Aber vielleicht kriegst du es auch ohne Hilfe hin. Wir schauen mal, denn du bist ja auch gar kein unbekanntes Gesicht. Du bist hier schon seit ein paar Tagen unterwegs bei uns.
6: Ja, ich mache hier mein Schülerpraktikum und ich finde es total spannend und mega cool, dass ich das hier machen kann. Und ich freue mich auch heute, dass ich die Sendung hier moderieren darf.
5: Voll gut. Ich meine, du hast dann natürlich was richtig Geiles, dass du in deinen Lebenslauf eintragen kannst.
6: Ja, das stimmt.
5: Das ist schon mal ganz cool. Erzähl doch mal, was machst du denn sonst so, wenn du nicht hier bei Fritz moderierst, so wie heute?
6: Naja, also ich gehe halt noch zur Schule in die 10. Klasse. Ich bin 16 Jahre alt. Sängerstadt-Gymnasium Finsterwalde. Und ja, da mache ich halt Unterricht.
5: Wir werden natürlich über deine Schule noch ein bisschen reden, vielleicht über die coolen Fächer, die du da hast und vielleicht kannst du auch sagen, welche Fächer du nicht so feierst, ohne natürlich die Lehrer und Lehrerinnen zu dissen.
6: Ja.
5: Das Problem mal zu unterbinden und wenn was passiert, meine Güte, dann ist das auch gar nicht so schlimm. Du hast aber auch ein krasses Hobby, du spielst nämlich Schlagzeug.
6: Ja, schon eine Weile, also als ich 9 oder 10 war ungefähr, habe ich angefangen. Da hatte ich auch Schlagzeugunterricht, aber nur ein halbes Jahr, weil dann halt Corona kam. Dann habe ich aufgehört und irgendwann habe ich dann von selbst mal wieder angefangen, weil die Basics hatte ich ja schon drauf und dann wurde ich immer besser und jetzt ja, mache ich das halt voll gerne.
5: Richtig cool. Gitarre spielen hast du dir auch selbst beigebracht, also über deine Musikliebe und Leidenschaft quatschen wir natürlich auch noch detaillierter. Vorher aber vielleicht jetzt so langsam der erste Song, den du mitgebracht hast, denn du hast dir natürlich Mühe gegeben und deine Lieblingstracks in diese Stunde reingepackt. Erzähl doch mal, wer ist es geworden, mit wem eröffnest du deine eigene Sendung und wieso, weshalb, warum?
6: Also der erste Song, den wir gleich hören werden, ist von einem meiner Lieblingskünstler, zum Beispiel also Zartmann, Aaron, Kasim und Antonius. Der Song heißt Meinen die uns und ich starte mit dem rein, weil es einfach ein Banger ist, den muss man kennen und ja, ist halt ein geiler Song. Ja,
5: das hast du voll gut erzählt, da müssen wir gar nichts mehr hinzufügen, oder?
6: Nee.
5: Eigentlich nicht, dann läuft er jetzt hier, weil Emily sich den ausgesucht hat, bitteschön.
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1: So, das waren die Beatles mit Blackbird hier auf Fritz. Ich bin Emily, heute bei Dein Fritz. Ich moderiere die Sendung. Ich würde aber kurz euch erzählen, warum ich jetzt Blackbird ausgewählt habe. Und zwar, davor lief ja Zartmann und ich bin ein großer Zartmann-Fan. Und er meinte halt in einigen Interviews, dass er halt voll gerne so die Beatles hört. Und mein Opa tatsächlich auch und dadurch kannte ich die halt schon ein bisschen. Dann habe ich halt dadurch angefangen, die Beatles zu hören und Blackbird war der erste Song, den ich so richtig häufig gehört habe, richtig oft. Und deswegen liebe ich den Song halt und deswegen habe ich mich dafür entschieden.
2: Voll cool. Also ich weiß wirklich nicht, ob die Beatles mit Blackbird jemals bei Fritz gelaufen sind. Vielleicht war das jetzt auch die riesengroße Premiere, aber natürlich voll die süße Geschichte, warum du den Song auch ausgewählt hast. Richtig cool. Du hast dir natürlich ein paar Gedanken gemacht zu allen Songs, die du heute mitgebracht hast. Bin auch sehr gespannt, was als nächstes hier musikalisch passiert. Aber vorher, lass uns mal gucken, wie ist denn so dein Schulleben? Wo gehst du nochmal auf die Schule?
1: Sängerstadt-Gymnasium Finsterwalde.
2: Finsterwalde. Erzähl mal, Emily, du bist 16 Jahre alt. Wie ist das Leben in Finsterwalde so? Was kann man da erleben? Was muss man sich da angucken, wenn man sich da mal hin verirrt vielleicht?
1: Ja, also natürlich ist es was anderes als hier in der Großstadt. Aber man hat coole Leute da, coole Freunde. Ich liebe die, also meine Freunde und auch meine Schule. Ich habe eine coole Schule. Meine Deutschlehrerin hört auch heute zu. Also Grüße an Frau Biesold an der Stelle.
2: Grüße geht raus. Jetzt kannst du natürlich nichts Gemeines über die Schule sagen.
1: Nein,
2: ist ja klar.
1: Ich sage auch nichts Gemeines. Also die Schule ist wirklich cool. Es ist wirklich eine coole Schule. Und genau, Finsterwalde, ja. Also es ist halt eine kleine Stadt. Aber man hat trotzdem coole Möglichkeiten. Also kleine Läden, wo man ab und zu hingeht. Ich habe eine Lieblingsbäckerei, da gehe ich voll oft hin. Das werden die Verkäufer jetzt nicht hören, aber liebe Grüße an Bubna, Kirchheimer Straße, ich liebe den Laden. Und genau, ja.
2: Voll sweet. Schule mit 16. Ist natürlich jetzt so Endspurt gefühlt, ne? So ein kleines bisschen Richtung Abitur, das ist ja bei dir auch so das Thema. Also ich kann mich noch daran erinnern, bei mir, das ist jetzt auch ein bisschen eine traumatische Offenbarung aus meiner Gedankenwelt. Ich habe manchmal noch Albträume. Ich denke dann in den Träumen noch an die Abi-Zeit unterbewusst und habe dann so diese Klausurphase dann, die ich dann nochmal durchlebe. Ich sitze dann so bei uns in der Aula und schreibe dann noch irgendwelche Mathe-Klausuren und so, obwohl ich da schon wirklich viele Jahre nicht mehr in der Schule bin. Wie ist denn so der Schuldruck bei dir und deinen Freunden? Was würdest du sagen? Wie ist das aktuell so in der Generation, die 2026 in die Schule geht, in die Oberschule?
1: Es ist okay. Also es kommt halt natürlich auch auf die Fächer an, zum Beispiel in Bio oder Chemie. Da bin ich jetzt nicht so der beste Schüler, aber es kommt halt wirklich aufs Fach an. Also Musik mag ich total gerne. Deutsch kann ich auch ziemlich gut, würde ich von mir selbst mal so behaupten. Und Mathe ist auch okay. Vor allen Dingen meine Mathelehrerin ist auch super, Frau Müller. Und genau, aber jetzt sind ja bald Ferien. Dann haben wir auch Lehrerwechsel und so. Also ich weiß noch nicht, was auf mich zukommt, aber bisher ist es ganz okay.
2: Ey, was mir gerade auffällt, ich glaube, jeder Mensch in Deutschland, das ist jetzt auch nur so eine Theorie, hat einen Lehrer oder eine Lehrerin namens Herr Müller oder Frau Müller.
1: Das kann sein.
2: Ey, wirklich, bei mir war es Herr Müller, er war mein Deutsch- und darstellendes Spiel Lehrer und der war richtig cool. Und ich glaube, hieß der bei Fakio Goethe nicht auch Herr Müller?
1: Ja, Herr Müller,
2: Elias Mbarek, ne? Ja, krass. Also siehst du, überall ist ein Müller mit dabei.
1: Unsere Klasse ist auch so ein bisschen, also unsere Mathelehrerin Frau Müller meinte letztens, sie fühlt sich wie bei Fakio Goethe, weil unsere Klasse wirklich ein bisschen verrückt ist halt manchmal. Aber ja, cool.
2: Also Emily, dir ist klar, das ist wahrscheinlich nicht als Kompliment gemeint gewesen.
1: Ja, ich weiß, aber was soll ich denn machen?
2: Naja, du punktest ja jetzt zumindest, indem du ja hier ablieferst. Ja, und wenn diverse LehrerInnen von dir da auch zuhören, haben die vielleicht nochmal einen ganz anderen Eindruck von dir und denken, so schlimm ist die Klasse ja vielleicht dann doch nicht.
1: Ich hoffe.
2: Könnte ja passieren. Du hast die Musik heute ausgewählt. Ja, dann würde ich sagen, moderier doch gerne mal den nächsten Act an oder die nächsten Acts, weil es sind ja zwei, ne?
1: Der nächste Song heißt Mädchen mag das Feuer von Lina und Aaron. Es ist eine crazy Story, warum ich den ausgewählt habe, weil ich glaube, den hören nicht so viele, vor allem nicht im Radio. Soll ich einfach mal kurz erzählen?
2: Bitte.
1: Okay, also, es ist so, ich war früher ein großer Lina-Fan, vor allen Dingen, weil ich sie halt von den Bibi und Tina-Filmen kannte. Ich glaube, jedes Mädchen, das so alt ist wie ich, checkt das. Und deswegen habe ich sehr viel Lina gehört. Und dann war ich auch mal mit Mama bei einem Lina-Konzert. Mama musste mit, weil sie liebt mich und sie hat das für mich gemacht, ganz
2: oft.
1: Oh,
2: sweet.
1: Macht sie immer noch. Liebe Grüße an Mama, falls du das hörst. Also du wirst es hören, ich bin mir sicher, du hörst gerade zu. Also, ich schweife ab. Lina. Und da war auch Aaron mit auf den Konzerten. Der hieß Aaron damals. Ich wusste nicht, wer das ist. Und jetzt so 10 Jahre später habe ich einen neuen Lieblingskünstler, Aaron. Und dann habe ich einfach gecheckt, das ist der Aaron von damals. Ich wusste das nicht. Und das war richtig witzig, als ich das rausgefunden habe. Deswegen ist der Song heute da.
2: Also ein richtiger Schicksals-Full-Circle-Moment.
1: Ja, voll.
2: Krass. Na dann bitteschön. Lina, Aaron, Mädchen, mag das Feuer. Auf Fritz.

0: So, das war Oasis mit Don't Look Back in Anger. Ich bin Emily, bei Dein Fritz. Und ja, ich würde sagen, warum ich den nächsten Song gewählt habe. Und zwar habe ich ja vorhin schon Mama gegrüßt. Nathalie, Mama, du bist ja immer richtig viel mit mir auf Konzerte gegangen. Früher tust du es immer noch, vor allem Lina, Vincent Weiss, meine Phase war ganz schlimm, ganz lang und du bist trotzdem immer mitgekommen.
1: Das musst du definieren. Was heißt denn, deine Phase war ganz schlimm und ganz lang, bezogen auf Vincent Weiss?
0: Vincent Weiss, ich war richtig lange Fan, richtig krass und also ich weiß gar nicht wie lange, mindestens 5 Jahre würde ich jetzt mal sagen. Und aber Mama hat durchgezogen und ich ziehe bei Mama auch durch. Ich gehe auch mit ihr auf ihre Konzerte. Zum Beispiel Robbie Williams, da waren wir letztens. Robbie Williams hat Mama umarmt.
1: Was?
0: Ja, war richtig krass.
1: Ist seine Mutter da auf die Bühne gesprungen und hat ihn überfallen?
0: Nee, der ist von selber gekommen. Mama hat so ein Plakat und dann ist er zu Mama gekommen. Hat er gesehen.
1: Weißt du noch, was da drauf stand auf dem Plakat?
0: My inner child needs a hug.
1: Oh, ja, das war richtig süß. Ey, das könnt ihr euch mal merken. Bei anderen Konzerten vielleicht zieht dieser Spruch generell immer.
0: Mach das mal. Ja? Ist cool. Hat geholfen. Bei Mama hat's geholfen. Also, Mama, der nächste Song ist für dich. Robbie Williams mit Come On Down. Hier auf Fritz.

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1: Das war Zartmann hier auf Fritz mit Fußbaumeln. Ich habe den Song gewählt, weil vor allem im letzten Jahr Zartmann ja eine riesen Hatewelle bekommen hat wegen Tau mich auf. Es lief überall der Song und alle haben sich drüber lustig gemacht. One Hit Wonder wurde er genannt. Aber ich finde das nicht gerechtfertigt, weil er hat so tolle Songs wie zum Beispiel Fußbaumeln. Und ich finde, alle, die ihn haten, sollten sich auch mal andere Songs anhören. Ich liebe Zartmann. Fußbaumeln war der erste Song, den ich auf meiner Gitarre gelernt habe. Und es macht mir so krass Spaß, Gitarre zu spielen, vor allem den Song. Genau, ich weiß gar nicht, also ich find's einfach ein wunderschönen Song und deswegen habe ich ihn gewählt. Jetzt kommt Rips.

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5: Thüringens Landeshauptstadt Erfurt steht ein Ausnahmewochenende bevor. Die AfD beginnt dort morgen ihren Bundesparteitag. Polizeieinheiten aus ganz Deutschland, Wasserwerfer und Hubschrauber sind vor Ort. Es wird mit massiven Gegenprotesten gerechnet und auch mit Gewaltbereiten aus der linksextremen Szene. Mehr Infos von Jasper Tiedemann.
6: Ein Aufruf auf der linken Internetseite Indie Media kündigt an, Erfurt ins Chaos stürzen zu wollen. Unterzeichnet wurde er von einer selbsternannten Berliner Antifa-Bezugsgruppe. Auch Artists wie Bosse und Clouseau wollen gegen die AfD protestieren. Die Polizei kündigte an, friedliche Kundgebungen zu schützen und zu begleiten. Gewalt und Straftaten würden konsequent verfolgt. Bei dem zweitägigen Bundesparteitag will die AfD ihren Parteivorstand neu wählen. Die Vorsitzenden Alice Weidel und Tino Chrupalla wollen an der Spitze bleiben und stellen sich der Wiederwahl.
5: Eigentlich sind die schon seit 5 Jahren verboten. In der EU kann man aber im Internet immer noch Einweg-Plastikstrohhalme kaufen und auch Plastikbesteck. Die deutsche Umwelthilfe vermutet, dass Online-Shops eine Ausnahmeregel ausnutzen, indem sie Plastikstrohhalme und anderes Wegwerfgeschirr aus anderen Ländern kaufen, die nicht zur EU gehören. Und dann behaupten, dass es Restbestände sind, die sie schon seit über 5 Jahren im Lager hätten. Julian Nagelsmann ist nicht mehr Trainer des deutschen Männerfußballnationalteams. Der Deutsche Fußballbund DFB hat mitgeteilt, dass der Vertrag mit Nagelsmann vorzeitig aufgelöst wird. Sein Nachfolger soll Jürgen Klopp werden. Der hat als Trainer des englischen Vereins Liverpool schon mal die Fußball-Champions League gewonnen und wurde mit Borussia Dortmund 2-mal deutscher Meister. So einfach wird das aber nicht. Klopp ist gerade Head of Global Soccer beim Konzern Red Bull und dieser Vertrag läuft noch 3 Jahre. Und Red Bull hat gesagt, dass es keine Ausstiegsklausel für Klopp gebe. Seit gestern wird bei uns wieder viel über das Thema Krankschreiben diskutiert. Die Bundesregierung will, dass ArbeitnehmerInnen ab dem ersten Krankheitstag einen Attest haben und sich das auch persönlich in der Arztpraxis rausholen. Sowas macht ja jedes EU-Land etwas anders. News-Kollegin Anja Haufe hat hier 2 Beispiele aus dem Ausland für euch.
7: In Schweden ist es so, dass man am ersten Krankheitstag kein Geld bekommt. Erst ab dem zweiten Tag bekommt man 80% des Gehalts. Einen Attest braucht man allerdings erst, wenn man länger als eine Woche krank ist. In Italien ist es so, dass man ab dem ersten Tag eine Krankschreibung braucht, so wie es hier auch geplant ist. Das kann telefonisch gehen, das entscheiden die ÄrztInnen. Dann gibt's aber einen großen Unterschied. ItalienerInnen, die krankgemeldet sind, müssen vormittags und abends zu Hause anzutreffen sein. Es gibt Kontrollbesuche vom Gesundheitsamt.
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5: Der Wind ist ab und zu ganz schön stürmisch. Vereinzelt kommt auch mal ein Schauer runter. Berlin-Marzahn, 22 Grad gerade, Rathenow 21, Pritzwalk 19. Die kommende Nacht wird kühl, 13 bis 11 Grad Tiefstwerte. Auch am Wochenende wird es nicht wirklich heiß, maximal 22 bis 24 Grad. Mal wolkig, mal sonnig, ab und zu ein Regenschauer.
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5: Westliche A10 Richtung Dreieckhaveland. Zwischen Spandau und Potsdam Nord wird die Autobahn gleich ab 20 Uhr wegen Reparaturarbeiten das ganze Wochenende gesperrt. Südliche A10 bis Anfang Juli ist die Anschlussstelle Königs Wusterhausen wegen Bauarbeiten gesperrt. Der Verkehr wird über den Anschluss Niederlehme umgeleitet. Berlin A111 stadtauswärts zwischen Holzhauser Straße und Weidmannsluster Damm ist nach einem Unfall die rechte Spur gesperrt. Allen unterwegs, kommt gut durch.
4: Danke, Philipp.
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4: Holger hier. Freitagabend, 19.35 Uhr ist es und ich bin nicht alleine, denn unsere Praktikantin Emily ist auch da.
8: Hallo!
4: Emily, du hast jetzt hier die erste halbe Stunde deiner eigenen Sendung durchgerockt bei Dein Fritz. Ihr könnt es übrigens auch alle mal machen. Meldet euch an auf fritz.de/deinfritz. Erzähl mal, wie ist die Zeit vergangen? Wie fühlst du dich?
8: Die Zeit ist richtig schnell vergangen. Es macht übelst Spaß, übelst Bock und ich finde es richtig cool, dass ich es machen kann. Und ich freue mich auf die nächste halbe Stunde.
4: Ja, und ich freue mich vor allem auf die Musik, die du mitgebracht hast. Du hast dir natürlich viel Mühe gegeben. Wie hart oder wie einfach war es denn für dich, dich auf eine Stunde deiner Lieblingssongs zu reduzieren?
8: Es war schwer. Also ich wollte auch ein paar Songs von meinen Freunden oder Familie mit einbringen. Es war wirklich schwer. Ich musste mich echt entscheiden.
4: Oh Gott, kannst du verraten, ohne dich viel zu schlecht zu fühlen, welche Acts rausgeflogen sind, wen du rausschneiden musstest?
8: Ich musste ein paar englische Lieder rausschneiden, die ich eigentlich gerne höre, aber zu denen hatte ich halt zu den Artists nicht so eine krasse Verbindung, deswegen habe ich die rausgenommen.
4: Bei dem nächsten sieht's ja anders aus, da hast du eine krasse Verbindung,
8: ja,
4: ne?
8: Ja, auf jeden Fall. Der nächste Song ist von Aaron. Mhm. Ich habe ja schon erzählt, ich spiele Schlagzeug und ich habe dann irgendwann wieder angefangen, Schlagzeug zu spielen, tatsächlich durch Aaron, weil er ist der Schlagzeuger von Zartmann und ich fand's so cool, wie er spielt und ich liebe auch seine Musik. Ich habe ja auch einen TikTok-Account, auf dem ich manchmal so Videos mache. Da hat er auch schon auf ein paar reagiert oder kommentiert. Das hat mich auch übelst gefreut.
4: Cool.
8: Ja, Zartmann auch. Und deswegen motiviert mich das auch immer voll weiterzumachen. Und wir hören jetzt hier auf Fritz Aaron mit Okay, Tanz.
4: Bitteschön.

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0: So, das war Dispensier Fritz. Ich bin Emily. Ich mache heute dein Fritz. Genau. Wir wollen mal kurz einen Song anspielen, oder?
1: Ja, du bist nämlich ein großer Fan von
0: Yola und Danielia. Also Yola, wenn du das hörst, du musst dich bei mir melden. Du kannst dich bestimmt dran erinnern. Ich habe deinen Song ausnahmsweise mit Danielia auf dem Schlagzeug gespielt, auf TikTok. Du hast gesagt, ich darf bei deiner Show spielen. Du hast dich noch nicht gemeldet. Melde dich.
1: Ja, also vielleicht hat sie so viel zu tun, gerade mit neuer Musik und mit vielleicht Tourvorbereitung und so weiter. Vielleicht kommt es ja noch, dass sie sich meldet.
0: Ja.
1: Oder sie ist rücksichtsvoll und denkt, naja, mach du erstmal dein Abitur und danach können wir weiter gucken.
0: Nee, alles gut, Yola, wir können das ruhig machen. Ich habe Zeit.
1: So, hoffentlich hat Yola das gehört. Na, Ansage ist rausgegangen.
0: Ich hoffe, Yola merkt es.
1: An dieser Stelle. Voll cool. Du hast viele verschiedene Musikgenres auch heute mitgebracht. Das finde ich persönlich auch sehr, sehr interessant. Wie kommt es denn, dass du so viele verschiedene Sachen hörst? Es war Deutschrap mit dabei. Zartmann haben wir ein paar Mal gehört. Aaron vorhin auch. Aber auch so die Beatles zum Beispiel oder Oasis.
0: Ja, also die Beatles kenne ich zum Beispiel von meinem Opa, Opa Roland, falls du das hörst, ich grüße dich. Genau, Oasis auch von meinem anderen Opa ein bisschen, Opa Bernd, ich habe dich ganz so lieb, Grüße an dich. Genau, und deswegen bin ich so weit gefächert und Zartmann höre ich selbst gerne. Ich habe auch durch Zartmann eine tolle Freundin kennengelernt, Sophie, hab dich auch ganz so lieb, ganz liebe Grüße. Und genau, deswegen ist das halt so.
1: Hey, Zartmann, liebe Grüße auch an dieser Stelle. Ich weiß nicht, ob er sich erinnern kann, denn ich glaube, er war schon ein bisschen angetüdelt. Aber wir haben uns vor einer Dixie-Toilette mal kennengelernt, so kurz, flüchtig. Und dann darüber diskutiert, wer zuerst jetzt auf Klo gehen soll, bitte. Weil er ist super höflich, ich wollte auch höflich sein. Und dann standen wir, glaube ich, 5 Minuten und die Blase hat bei dem jeweils anderen immer mehr angefangen, weh zu tun. Und irgendwann bin ich gegangen, weil er dann einfach drauf bestanden hat. Also danke nochmal dafür für den Vortritt. Guter Typ auf jeden Fall, der Zartmann.
0: Hey, krasse Story, hätte ich jetzt nicht mit gerechnet.
1: Ja,
0: weil er ist wirklich übelst nett. Ich habe ihn auch schon 2-mal getroffen. Er ist so ein lieber Mensch, also wirklich wow.
1: Richtig, richtig cool. Theoretisch hättest du ja auch die ganze Sendung nur mit seinen Songs bestücken können.
0: Hätte ich machen können, ja.
1: Vielleicht beim nächsten Mal, wenn du wieder hier bei Dein Fritz bist.
0: Auf jeden Fall.
1: Erzähl doch mal, wie du überhaupt bei Fritz gelandet bist. Du machst ja hier aktuell dein Praktikum, wenn du jetzt hier nicht moderierst, so wie heute.
0: Ja, genau.
1: Wie bist du zu Fritz gekommen?
0: Also ich wusste schon immer, dass ich irgendwas mit Musik machen möchte und da habe ich halt auch gedacht, wo könnte ich mein Praktikum besser machen als bei Fritz? Ich liebe Fritz, ich höre Fritz immer, meine Lieblingskünstler laufen da und es hat was mit Musik zu tun, also sehr viel und ich wüsste nicht, wo der bessere Praktikumsplatz wäre. Dann habe ich mich einfach mal beworben, rechtzeitig natürlich, merkt euch das, falls ihr euch bei Fritz bewerben wollt, macht das rechtzeitig. Es ist wirklich ein richtig cooler Praktikumsplatz, es sind alle super nett, ich wirklich, wie im Radio, es ist super.
1: Oh, voll schön, ey, das freut mich richtig doll, dass du hier eine gute Zeit hast.
0: Ja, auf jeden Fall.
1: Bleibt das noch so? Hoffentlich kriegst du ein richtig gutes Praktikumszeugnis auch.
0: Ja.
1: Ja. Vielleicht gucke ich da einfach selber nochmal drüber, um sicher zu gehen, dass das alles irgendwie extrem geil ist. Ja, muss ich mich nur mal ins Büro von unserem Chef reinschleichen. Auch beim nächsten Act, möchte ich sagen, wurdest du wahrscheinlich von irgendjemandem inspiriert, könnte ich mir vorstellen.
0: Ja, auf jeden Fall. Von Zartmann tatsächlich. Ich war bei seinem Konzert in der Max-Schmeling-Halle und er hat dafür seinen Papa einen Song gesungen. Und zwar Wish You Were Here von Pink Floyd. Und seitdem, ich liebe den Song und er ist so wunderschön. Ich höre ihn ganz oft. Und deswegen verbinde ich ihn auch so ein bisschen mit dem tollen Abend, den ich dort hatte und auch mit Zartmann. Und deswegen ist er jetzt hier auf Fritz.

0: Das war Young Pep hier auf Fritz mit Laut sein immer. Einer der wichtigsten Songs heute Abend, meiner Meinung nach. Es geht um die aktuelle Politik, es geht um Merz, es geht darum, um die Wehrpflicht vor allem. Und ich weiß nicht, ob man sagen darf, aber ich sag jetzt einfach mal Merz-Weckeier. Das soll ja auch das Jugendwort sein, weil man das andere ja nicht sagen darf. Falls ihr nicht wisst, was Merz-Weckeier bedeutet, googelt es mal. Es ist sehr wichtig.
1: Ich finde das so erfrischend und auf jeden Fall auch so geil, Emily, dass du hier wirklich deine Chance nutzt, hier alles loszuwerden, was hier auf der
0: Zimmer liegt. Ja klar, man hat die Chance nicht jeden Tag. Genau, es geht darum, dass die Wehrpflicht einfach scheiße ist. Was soll das, ja? Sind wir im Kindergarten? Also wirklich, fick Wehrpflicht. Darum ging der Song. Es ist von Young Pep. Er ist so alt wie ich. Ich find's richtig krass, seine Mucke. Genau, ich war auch schon beim Konzert. Es war richtig crazy. Und genau, deswegen habe ich mich für den Song entschieden.
1: Du machst ja hier gerade beim RBB bei Fritz dein Schülerpraktikum. Das hast du vorhin ja schon ein bisschen erzählt. Du bist 16 Jahre alt.
0: Yes.
1: Ey, und das Coole ist, deine Eltern sponsern dir, während du hier das Praktikum machst, ein Hotel.
0: Ey, krass, oder?
1: Musst du mal genauer erzählen.
0: Danke, Mama und Papa erstmal an der Stelle, dass ich das hier machen kann. Ich wohne nicht in Berlin oder Potsdam, ich wohne in Brandenburg, wie ich schon vorhin gesagt habe. Und da wäre es halt ein weiter Weg, jeden Tag herzufahren und zurückzufahren. Deswegen bin ich einfach im Hotel, was richtig krass ist. Das ist das erste Mal für mich alleine, eine Woche. Und es macht aber übel Spaß, es ist voll geil. Und es gibt so ein kleines Problem, in Anführungsstrichen. Und zwar, ich habe eine Lieblingsserie, die heißt From.
1: Oh, die ist so geil, die ist so gruselig.
0: Ey, ich find's cool, dass du die kennst. Ich kenne nicht viele Leute, die Serie kennen.
1: Mega gute Serie.
0: Ja, ich kenne sie von meinem Stiefpapa, Eiko, an der Stelle, liebe Grüße. genau, und ich liebe die Serie, aber sie ist halt so gruselig und ich gucke die eigentlich jeden Montag. Diese Woche habe ich sie noch nicht geguckt, die neue Folge, weil ich zu viel Angst hatte im Hotel alleine. Aber ich gucke sie dann, wenn ich wieder zu Hause bin, bei meiner Familie. Ich kann die Stelle eigentlich kurz mal nutzen, um ein paar Grüße auszusprechen, oder?
1: Voll, weil das ist jetzt quasi auch dein Abschied schon. Also Emily, erstmal Applaus, das hast du richtig toll gemacht.
0: Vielen Dank, es hat sehr viel Spaß gemacht. Grüße an Oma Ines, Opa Bernd, Tic-Tac-Oma, Benni, Caro, Elias, Emil, Lia, Julian, Papa, Julia, Schipka, Oma, Opa, alle anderen, ich weiß nicht, wen ich jetzt vergessen habe, alle meine Freunde, Anni, Lenia, Sophie, Clara, wirklich. Falls ich jemand vergessen habe, nehmt es mir nicht übel. Ich bin so aufgeregt, aber liebe Grüße an alle, die zuhören.
1: Voll schön, voll süß. Also wenn ihr auch mal hier Dein Fritz moderieren wollt, so wie Emily es gemacht hat, anmelden fritz.de/deinfritz mit eurer Musik und euren Themen, die euch beschäftigen. Jetzt die letzten zwei Songs, die du anmoderieren darfst, Emily.
0: Okay, The Cure, der nächste Song, oder?
1: Ja,
0: bin ich richtig gut. Für Anni ist es ihr Lieblingssong, unser Freundschaftssong, auch wenn er ein bisschen trauriger ist, aber wir feiern den Song einfach, deswegen musste der mit rein. Hier ist The Cure von Olivia Rodrigo auf Fritz, eure Emily.
1: Und den allerletzten Song darfst du natürlich nicht vergessen, weil danach laufen noch die...
0: Die Beatles natürlich! Mit Twist and Shouts.
1: Voll schön. Ey, Emily, ich meine, wir sehen uns ja dann nächste Woche wieder bei Fritz, ne?
0: Ja.
1: Bis dann.
0: Bis dann.

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1: Hallo, und wir starten direkt rein mit einem neuen Song. Der ist quasi frisch aus der Feder gefallen von Fritz. Und also Fritz, nicht uns. Wir haben keinen Song geschrieben, keine Sorge. Sondern Fritz, den Musiker, den wir bei Fritz hier natürlich schon sehr, sehr, sehr oft und sehr, sehr gerne gespielt haben. Er sagt ja selber, meine Songs sind wie Tagebucheinträge. Wenn ich im Flow bin, geht's sehr schnell und ich versuche dabei nicht zu verkopfen. Das Ziel sei ehrliche Musik. Wir hören jetzt hier gleich einmal um die Welt mit dir. Der riecht und klingt nach Sommer. Fritz, jetzt hier auf Fritz.
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0: Und ihr kennt auch noch den hier. Emily Roberts und Cameron Nadoni, Bittersweet Symphony, quasi neu aufgelegt, war damals der Buh-Durchbruch von Emily Roberts. Dann ist es jetzt ein bisschen ruhiger um sie geworden, zumindest auf der Fritz-Antenne. Und jetzt hat sie aber einen neuen Song draußen, zusammen mit Billy Royce. Was soll ich sagen? Das liebe ich doch sehr, was ich da höre. Fuck My Ex heißt das Ding. F My Ex, wenn ihr den im Streaming-Portal eures Vertrauens finden und suchen wollt. Nee, andersrum. Suchen und finden.
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Bad Moms J, OMG, wie knarzig geil ist der bitte? 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Baby Close ist zusammen mit Bless und Kisses quasi ein Name geworden. Aber Baby Close macht auch selber Mucke. Und Ego hat es schon auf die Fritz-Playlist geschafft. Und ich bin mir ziemlich sicher, dass die neue Single Temptations auch gutes Potenzial hat. Hören wir jetzt hier in der neuen Hut.

Bei mir klickt's ja immer. Sobald ich höre, Levi Niemann hat irgendwas Neues draußen, dann bin ich so. Wie so ein Hund, dem du so einen Knochen hinhältst. Und wie ein Hund bin ich natürlich immer sehr glücklich über meine kleine Leckerlis, die mir hingelegt werden. Levin Liams zweite Platte, wenn ihr noch nicht reingehört habt. Pech, immer noch große Empfehlung meinerseits. Dann ist ja auch noch rausgekommen Kitschkrieg und Levin Liam zusammen Panorama. Alles sieht aus wie auf Panorama. Und jetzt können wir schon wieder was Neues hören von Levin Liam. By the way, immer wenn ich über Levin Liam mit Menschen rede, wissen die nicht, die sind nicht so tief drin wie ich im Rabbit Hole, dass er ja auch schon als Schauspieler unterwegs war und beim Tatort von Wotan Wilke Möhring quasi den Sohn gespielt hat. Also ich glaube, das war der nicht Dortmunder Tatort. Naja, guckt einfach mal. Levin Liam Tatort. Also wenn ihr auch von dem nichts genug kriegen könnt, dann checkt unbedingt mal seine Tatortfolgen aus. Levin Liam jetzt hier mit Sira zusammen. Ohne Ende. Wir hören die neu und gut. Mein Name ist Jule Kaden. Hi.

Was für eine Stimme. Crazy, oder? Das war Sienna Spyro. Und Sienna Spyro hat heute ihr Debütalbum einfach mal rausgebracht. Sienna Spyro, ja, diese hier. Wo wir alle gedacht haben, what the fuck, was für eine Stimme.

poppig, gleichzeitig ganz groß. Tiana Spyro jetzt mit Debütalbum draußen. 10 Songs hat's nur. War ich ein bisschen enttäuscht. Wollte doch mehr von ihrer Stimme. Aber hey, lieber 10 geile Songs als 20 Songs, die alle nur so mäh sind. Visitor heißt das Ding. Am 24. März können wir uns das live angucken. Ist sie nämlich im Tempodrom nächstes Jahr. Und könnt euch auch schon mal notieren, live ist sie ja unglaublich krass. 13. Juli wird sie bei Jimmy Fallon in der Tonight Show auftreten. Da hatte sie auch schon Anfang des Jahres einen richtig krassen Auftritt. Und ja, checkt hier unbedingt mal aus. Im Übrigen den Song, den wir gerade gehört haben, Great Expectation. Schöne Geschichte dazu. Ein Typ, eine Person hat ihr immer gesagt, ich komme nicht besuchen, und sie hat sich dabei erwischt, wie sie quasi jeden Morgen eigentlich immer aus dem Haus gegangen ist, um zu gucken, ob die Person da ist. Natürlich kam die Person nie, und irgendwann ist dieser Song entstanden. Weniger direkt um diese Person, sondern um dieses Gefühl von, man erwartet etwas, und dann, was macht man damit, wenn die

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1: Und jetzt kommen wir zu einem kleinen Herzensmoment für Fritz.
2: Sonst die Wolke 4, bitte nie mehr verlassen.
1: Wolke 4 von Philipp Dittberner war damals quasi ein kleines Fritz-Baby. Haben wir bei Fritz hier exklusiv gespielt, haben wir entdeckt. Wir haben diesen Song quasi mit groß gemacht, denn noch bevor das ein Hit wurde, ist er hier bei Fritz hoch und runter gelaufen. War auch damals ein Soundtrack-Song für so eine Solarboot-Aktion, die wir gemacht haben. Also wir große Fans von Wolke 4 von Philipp Dittberner. Manchmal huscht er auch so noch durchs Programm. Und jetzt hat er eine Neuauflage bekommen, nämlich von Bowser. Bowser und Philipp Dittberner mit Wolke 4. Schreibt gerne mal in die Studio-Message, wie

Count, britische Künstlerin. Ey, und richtig krass, sie hat auch ein Album rausgebracht. Also wenn ihr so auf Gothic Pop oder so Barock Pop Arrangements irgendwie abfahrt, dann ist sie genau eures. Ich find's ja immer ganz nice, wenn man hört, welche KünstlerInnen, MusikerInnen selber vergöttern. Und wenn das da bei mir klickt, dann bin ich sofort Fan. Aaron LeCount hat es mal geschafft, weil einfach mal, also so aus neuerer Zeit, sie liebt Sampha. Oh mein Gott, ich liebe ihn. Und auch Charlie XCX. Und aus den quasi schon lang etablierten KünstlerInnen liebt sie einfach fucking Kate Bush, Fiona Apple Lord und Imogen Heap. Also was soll da bitte schön noch irgendwie falsch gehen? Ihr Album ist rausgekommen jetzt, das heißt Paradilia. Auf Deutsch Pareidolie. Das ist die Tendenz, in einem zufälligen oder mehrdeutigen visuellen Muster ein bestimmtes, oft bedeutungsvolles Bild zu erkennen. Und ja, check die mal aus, Aaron LeCount. Und das Krasse bei ihr ist auch vor allen Dingen, sie produziert das alles selber. Und kleiner Test, wie alt wie ihr seid, wenn ich jetzt sage Aqua macht Musik. Denkt ihr da an die Trash-Disco aus den 90ern zurück, wo Aqua Barbie Girl gemacht haben? Oder wisst ihr da schon um den Newcomer namens Aqua? Alles groß geschrieben. Den hören wir jetzt hier. Bei dem ist auch quasi Verletzlichkeit, eine große Stärke und eine neue Generation von MusikerInnen hier mit am Start. Tradition hören wir jetzt.

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3: 20:30.
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4: Soll ja bald neue Regeln zur Krankschreibung geben. Über die wird aber noch viel diskutiert. Der Ministerpräsident von Nordrhein-Westfalen Wüst von der CDU hat jetzt gesagt, es soll zwar dabei bleiben, dass man sich schon ab dem ersten Tag krankschreiben lassen muss. Denkbar sei aber, dass das Attest rückwirkend ausgestellt werden kann. So müsste niemand mit Magen-Darm oder Migräne direkt in die Praxis gehen. Gewerkschaften und Ärzteverbände warnen vor vollen Wartezimmern und überlasteten Praxen, denn auch die telefonische Krankschreibung soll abgeschafft werden. Wir gucken nach Erfurt. Da sind schon viele Straßen gesperrt. Polizei aus ganz Deutschland ist vor Ort und Wasserwerfer stehen bereit. Morgen geht da der Bundesparteitag der AfD los. Unter anderem soll die Parteispitze neu gewählt werden. Die Stadt rechnet mit mehreren 10.000 Menschen, die bei Protesten gegen die AfD mitmachen wollen. Auch Artists wie der Sänger Bosse und der Erfurter Musiker Clüso wollen ein Zeichen gegen Rechtsextremismus setzen. Die Polizei geht davon aus, dass bei der Demo auch gewaltbereite Linksextreme sein werden. Seit fast 4,5 Jahren greift Russland sein Nachbarland Ukraine an. Auch heute sind in den ukrainischen Großstädten Saporischschja und Dnipro wieder Menschen durch Bomben, Drohnen und Raketen ums Leben gekommen. Jetzt haben die europäischen NATO-Länder und Kanada weiteres Geld versprochen, damit sich die Ukraine besser verteidigen kann. Laut Medienberichten 140 Milliarden Euro für militärische Ausrüstung, Unterstützung und Ausbildung von SoldatInnen. Nächste Woche gibt's einen NATO-Gipfel in Ankara. Da soll das offiziell verkündet werden. Nächste Woche Donnerstag starten die Sommerferien in Berlin und Brandenburg. Das bedeutet dann noch mehr Baustellen bei der S-Bahn. Gleise, Brücken und Stellwerke sollen erneuert werden. Und für Fahrgäste heißt das wochenlange Sperrungen auf mehreren Linien und Ersatzverkehr mit Bussen. Komplett eingestellt zum Beispiel wird der S-Bahn-Verkehr bis Mitte August im Norden zwischen Bornholmer Straße und Schönholz. In der ersten Augustwoche wird die südliche Ringbahn zwischen Hermannstraße und Tempelhof unterbrochen. Wo genau gebaut wird, das findet ihr auf rbb24.de.
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4: Berlin-Tempelhof 20 Grad aktuell noch, in Luckenwalde 21, ist überall trocken. Die Sonne ist auch meistens draußen. Bisschen windig kann es sein, in der Nacht geht's runter bis auf 11 Grad, bleibt trocken. Tagsüber am Samstag dann nicht mehr, da wird's öfter mal nass. Zum Vormittag zieht von Westen her Regen rein und dann kann's den ganzen Tag über immer mal Schauer geben. 24 Grad morgen kriegen wir maximal.
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4: Nördliche A10 Richtung Dreieck Havelland. Vorsicht zwischen Oberkrämer und dem Dreieck Havelland. Da gibt's ein langsam fahrendes Fahrzeug auf der rechten Spur. Passt da besonders auf. Westliche A10 Richtung Dreieck Havelland. Die ist gesperrt zwischen Spandau und Potsdam Nord noch bis Sonntagabend wegen Reparaturarbeiten. Auf der südlichen A10 ist bis Anfang Juli noch die Anschlussstelle Königs Wusterhausen wegen Bauarbeiten gesperrt. Verkehr wird über Niederlehme umgeleitet. In Berlin auf der A111 stadtauswärts ist am Anschluss Heckerdamm die Autobahn gesperrt. Verkehr wird bis Mitte Juli über Ab- und Auffahrt geleitet. Und weiter stadtauswärts ist zwischen Holzhauser Straße und Weidmannslusterdamm nach einem Unfall die rechte Spur gesperrt. Da stockt's ein bisschen. Gute Fahrt.
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3: Na, sag mal, da gehen wir doch gleich schon wieder rein. Erinnert ihr euch an den Julia Melodin und You zusammen mit Gänsehaus? Hatten sie so einen kleinen viralen Moment vor 2 Jahren im Sommer? Julia Melodin haben wir euch dann auch schön bei den Fritz-Sessions vorgestellt. Ja, keine Sorge, die kommen nach dem Sommer wieder zurück. Immer der erste Montag, gesaved für euch für einen schmalen Taler und ziemlich nice NewcomerInnen. Zwischen ganz, ganz frisch oder auch ziemlich schnell groß schon. Young Pep zum Beispiel war auch bei den Fritz-Sessions schon. Oder eben Ritalin oder auch Tatman. Ha, wie krass, bitteschön. Julia Melodin auf jeden Fall jetzt mit neuester Single draußen. Letzter Sommer.

Ihr hört den neuen gut und sie hat schon wieder ein neues Album draußen. Wenn es nicht mich komplett verzählt habe, dann sind es mittlerweile 17 Alben. Die Rede ist von Madonna. Heute ist ein neues rausgekommen von Confessions 2. Und ich find's richtig krass. Es sind, ich habe vorhin durchgezählt, 16 Songs und darauf sind 2 Feature und das finde ich schon krass. Das eine mit Sabrina Carpenter, hören wir ja hier zusammen auf Fritz immer hoch und runter, aber auch eins mit Stromae und das finde ich krass. Das Sabrina Carpenter und Stromae, die beiden einzigen Features auf ihrem Album sind. Das ist schon richtig krass und das ist auch, finde ich, eine Ansage. Und Madonna sowieso irgendwie das Insta-Erfolgs Viral-Game durchgespielt. Klar, einmal mit Sabrina Carpenter beim Coachella auftreten, um neue Mucke zu präsentieren. Ja, natürlich. Er hat richtig doll reingekickt. Dann hat sie ja aber auch noch einen Überraschungsauftritt auf dem Times Square gehabt, der exklusiv über die Gay-Plattform, Dating-Plattform Grindr gestreamt wurde. Dann gibt's jetzt noch einen neuen Kurzfilm zu Confessions 2, quasi so als audiovisuelle Erweiterung irgendwie des Albums und der war sogar so krass, dass er auf dem Tribeca Festival, ein ziemlich gutes Filmfestival, also einfach Premiere gefeiert hat. Madonna weiß, wie sie sich inszenieren muss. Wir hören jetzt hier Danceteria.

0: Und ich muss sagen, Leute, ich habe gerade schon gedacht, ob ich Schlack gesoffen habe oder so. Ich habe mich vorhin durch Confessions 2 durchgeschibbert und dachte so, ich finde es irgendwie ziemlich gut. Ich bin sehr überrascht davon, dass ich es so gut finde. So, die letzten Sachen waren ja, also gerade vor allem in den letzten Jahren, also da muss man ja eigentlich nicht so richtig drüber reden. Und jetzt habe ich vorhin natürlich dann auch mal noch ein bisschen geguckt, ob was so andere Menschen sagen. Und auch die Faz sagt, Madonna ist, das neue Album ist das beste Album seit 20 Jahren. Also give it a try. Und apropos Madonna, falls ihr euch vielleicht noch an diesen jungen Mann hier erinnert.
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0: Sebastian Schub, Sing Like Madonna.
2: I wanna sing like Madonna.
0: So klang der dann im Radio. Und Sebastian Schub, ey, das müssen wir sagen, ist eine Atze von uns. Das ist einer aus Spandau, der es raus in die weite Welt geschafft hat. Hört doch mal seine musikalischen Anfänge.
3: Wie kam ich zur Musik? Ich kam an der Staatsoper angefangen, in Hamburg tatsächlich, für 10 Jahre. Sehr klassische Bildung. Und dann habe ich mich voll dagegen gewendet und habe angefangen, Straßenmusik zu machen. Und in London habe ich viel in Bluesclubs gespielt, viel Folkmusik gemacht in Irland, na, mit so Leuten, da kommt so Leute wie Dermot Kennedy, Hozier, so die Szene war das. Und da bin ich dann extrem in die Musik reingefallen.
0: Wie krass bitte. Also von Spandau nach Hamburg in die Staatsoper und dann einfach drauf geschissen, London, Irland, Straßenmusik gemacht. Und Dermot Kennedy, Hozier und so in einem Atemzug genannt. Wie krass bitte. Ich muss euch den wirklich mal empfehlen. Ich finde, der hat noch viel zu wenig Streams. Der ist noch, der ist viel zu wenig Leuten auf dem Schirm. Sebastian Schub. Und ihr solltet einfach jetzt Fan werden und einsteigen. Kiss of Life ist seine neue Single. Kiss of Life, Punkt in Klammern, You're Kinda Magical, um genau zu sein. Und die hören wir jetzt hier in der neuen Gut.
4: Okay.

0: Der geht irgendwie krass rein, oder? Auch wenn das Thema natürlich jetzt eigentlich nicht so geil ist. Fiebertraum von Mariam, FYI, checkt die unbedingt aus. Mariam, Happy Happy Release Day an der Stelle. Die hatte richtig Hassel, ist eigentlich im Urlaub, hat aber dann jetzt heute quasi noch einen Auftritt gehabt, musste schnell zurück und hat heute Morgen erstmal festgestellt.
1: Erstmal Zahnpasta kaufen gehen auf Release-Tag. Darf man so überhaupt reinstarten?
0: Darf man reinstarten, wenn man dann später bei Fritz läuft. Ist doch alles in Ordnung. Mariam kennt ihr schon von Fritz. Wir haben die euch vor ein paar Jahren mal vorgestellt fürs Lolla, für die Weingarten-Stage. Und damals hat sie Barai gespielt. Was ein krasser Song für die Frauen im Iran. Und ansonsten hatten wir sie auch auf Playlist mal. Mariam zusammen mit Moritz Beckerling nach Hause. Checkt die unbedingt aus. Das ist eine der Künstlerinnen, die wirklich alles alleine macht. Also da ist kein Label dahinter, die hat keine Promo-Firma, sondern jede Videoidee, jede Song-Idee, selbst wenn sie die vielleicht mit anderen Leuten zusammen aufnimmt oder so, aber die bezahlt quasi alles aus eigener Tasche und macht alles selber. Also wenn sie neue Musik draußen hat, dann schreibt die höchstpersönlich an Radiostationen von wegen, hallo hier, Ibims, hab neue Musik draußen. Und auch ihre Tourplanung, alles, das läuft alles über ihren eigenen Tisch. Also supportet die mal, folgt der rein, checkt die aus, ist wirklich ganz tolle Künstlerin aus Berlin und nebenbei auch medizinisch maximal versiert. Arbeitet nämlich zum Beispiel unter anderem im Krankenhaus, damit ein bisschen Kohle reinkommt. Marlon Hofstadt hören wir jetzt hier, Party People. Und wo ihr Party People den sehen könnt, das sage ich euch nach dem Song.

Das geht doch geil rein, oder? Marlon Hofstadt mit Party People. 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Kids Don't Smoke hören wir jetzt hier mit Blackout. 5, 4, 3, 2, 1.

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Musik aus Wien ist das. Wenn ihr richtig Early Adopter seid, dann folgt Kidstone Smoke rein und lasst ein gelbes Herz unter dem aktuellsten Beitrag da. Kidstone Smoke ist ein Typ aus Wien. Jan Brunner heißt er, hat sonst macht auch Musik mit seiner Band Mindless Minds. Da ist so ein bisschen grungy angesagt. In seinem Soloprojekt Kidstone Smoke gibt's ein bisschen mehr Pop. Er sagt selber nach dem Motto Kopf abschalten, Herz anmachen, falls das irgendwie Sinn ergibt. Und folgt ihr mal rein. Einfach Kidstone Smoke zusammengeschrieben auf Instagram suchen und ein gelbes Herz und einen letzten Post schreiben. Denn dann vielleicht sammeln sich ein paar von uns da rein, weil bisher hat er nur 1947 FollowerInnen. Das muss geändert werden. Dafür ist die Musik viel zu cool. Blackout war das hier. Wir hören jetzt 6 PM Records und So Zala M. Love Sick.

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2: Na, grüßt euch doch mal rein. Wir hören jetzt hier einfach noch eine Stunde lang neue, gute Musik. 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Wir hören jetzt hier Morpheus. Du fühlst genau so.

ist gerade ziemlich am Abgehen, so im Urban Pop. Hat im Übrigen mit Tanzen angefangen. Ich habe gerade einen ganz alten Facebook-Post von ihm gefunden, von Dezember 2019, wo er sagt, meine Herkunft ist Hip-Hop. Aufgewachsen bin ich mit Tanzen. Das hat mir den Weg zur Musik geebnet. Checkt ihn mal aus. Das hier Galantis mit Do You Mind in der neuen Gut. Beste Musik. Immer freitags. Alles, was in den letzten 6,9 Tagen rausgekommen ist, nur für euch.

Ich hätte mir gewünscht, dass ich 2016 schon bei Fritz gearbeitet hätte, denn da hätte ich schon so einen kleinen viralen Radiohit mitkriegen können. AB-Syndrom. Anton und Bennett, aka AB-Syndrom, hatten 2016 auf Fritz Flaggschiff. 140 Mal wurde der da geballert. Und das ist ziemlich, ziemlich viel gewesen für damalige Verhältnisse. Sie kommen aus Berlin und ihr Markenzeichen ist, gut eingängig sein, aber trotzdem irgendwie immer verquer, immer artsy, immer anders, nie langweilig. Und nichtsdestotrotz würde ich als, ihr merkt es schon langsam, kleiner Ultra, großer Ultra, schaffen Sie es immer ab dem ersten Ton immer komplett schon nach AB-Syndrom zu klingen. Ich weiß nicht, wie die das machen. Ich weiß nicht, wie viel Lack die saufen. Aber ich find's immer wieder grandios.

ehrlich gesagt gar nicht sagen, wie oft ich dich schon live gesehen habe, aber so oft, dass ich sagen würde, ich zahle euch das Ticketgeld zurück, wenn ihr live enttäuscht sein werdet, weil ihr werdet es niemals sein. Letztes Jahr kam ihr Album Implosionen raus. Das habe ich auch hoch und runter gehört. Und apropos live, weil da habe ich sie das letzte Mal nämlich live gesehen. Ihr müsst euch die live geben. Am 20.10. sind sie in der Kantine am Berghain. Sowieso mega sweeter Club, kleiner Club. Es ist sehr intim und dafür ist die Musik von AB-Syndrom genau richtig. Vor allen Dingen die neuen Songs. Ich gehe wirklich bei jedem neuen Release Crash Out, weil ich mir so denke, was haben die sich da schon wieder einfallen lassen? Warum ist das Video schon wieder so gut? Da müsst ihr auch zum Beispiel dazu wissen. Die Regie zu den Videos macht eigentlich immer Anne Ludwig. Bennett, der eine von AB-Syndrom, schneidet die Videos immer selbst, die Ideen. Also die machen einfach extrem viel selbst. Da ist immer ganz viel Liebe drin und das hört ihr auch. Das ist eine der letzten Singles zu Fits in meinem Life. Und ich habe mit den beiden auch schon mal darüber gesprochen, wie geil doch einfach McGee ist. Und ich finde, gerade in den letzten Songs hört man sehr, sehr raus. Und das haben wir uns damals auch nämlich gegenseitig gesagt, dass wir absolute McGee-Lovers sind. Dass da eine große McGee-Liebe drin ist, das hört ihr so an allem, was da so ein bisschen rumknarzt. Und die neue Single, da habe ich mich auch gefragt, wann gibt's bitte schön den 24-Stunden-Remix davon? Und warum crackt da eigentlich die Voice von Bennett so geil? AB-Syndrom, jetzt hiermit. Kann nicht einfach alles so bleiben. Und für euch der Tipp, am Dienstag, den 20.10. in die Kantine ins Berghain zu gehen. Kantine am Berghain. Und euch AB-Syndrom zu gönnen. Das ist live unglaublich krass dafür, dass das einfach nur zwei Boys auf der Bühne sind. Mega.

0: Hier hat die neuen gut. Das heißt, alles, was heute oder in den letzten 6,9 Tagen rausgekommen ist. Und Georgia Smith, die sich zuletzt mit The Way I Love You bei uns über die Antenne geschoben hat. Don't Leave auch. Die hat einen neuen Song draußen, zusammen mit Wizkid. Alive heißt das Ding und da hat sie ein paar Sachen zu sagen.
1: Hi, this is Georgia Smith and you're listening to my new single Alive featuring Wizkid. This song is about the beginning stages when you start seeing someone and you're super excited and like the like yeah the excitement you have and that pull of wanting to see somebody. So yeah, this is Alive.
0: Also dieses Gefühl, jemanden frisch zu daten und dieses Longing vor die Person wiederzusehen. Darum geht's in der neuen Single. Checkt sie unbedingt aus, wenn ihr sie noch nicht kennt. Britische Sängerin, die schon vor Jahren, da hatten wir noch, das ist eine richtige Fritz-Love-Story, da hatten wir noch das Fräulein Fritz. Also es ist quasi noch viel, viel, viel weiter vor Corona gewesen. War sie bei uns, hat akustischen Song performt. Wir haben den damals auf YouTube hochgeladen und der ist richtig in die Millionen gegangen. Und das war damals von Klicks her echt so wie eine fünffache Grammy-Nominierung nach dem Motto. Georgia Smith, also große Fritz-Liebe auf dieser Seite. Wir hören sie jetzt, wie gesagt, hier mit Wizkid zusammen und dem Song Alive.

Mine und Eleo mit Bild von mir. Und jetzt müssen wir das jetzt, also jetzt müssen wir das jetzt wirklich mal hier einmal komplett durchballern. Also wir haben ja jetzt gerade schon über Abedo-Syndrom geredet und ich habe euch die große Liebe gesagt. Und Mine gehört mit in diesen Kanon. Es gibt wirklich so 4, 5 KünstlerInnen, 4 sind's, die ich einfach über alles in dieser Welt liebe, wo ich mich auf jedes Neues freue, wo ich mich immer freue, wenn die sich neu erfinden. Und ich würde einfach mal sagen, wenn ihr quasi Musik wollt, die gut reingeht, die ihr auch easy in eure Playlist packen könnt, ohne dass jetzt quasi so nach dem Motto, ihr nach 3 Minuten denkt, oh mein Gott, das ist aber anstrengend, aber trotzdem dieses Gefühl haben wollt, es ist etwas ganz Besonderes. Es ist Musik, wo ihr den Menschen anhört, wie viel dahinter steckt. Da ist nichts generisch, da ist nichts so am Reißbrett gefällig gemacht, dass das maximal vielen Leuten gefällt. Dann ist Mine eine davon. Wie gesagt, AB-Syndrom immer am Liefern. Bulgarian Card Trader, auch einer meiner großen Lieben. Und auch Edna. Und das, was die alle 4 gemeinsam haben, ist einfach, dass sie quasi so unglaublich unique sind. Alle MusikerInnen untereinander, die ich euch jetzt auch gerade genannt habe, die feiern sich auch gegenseitig ab. Die gehen gegenseitig auf ihre Konzerte, die sliden sich in die Kommentarspalten rein und supporten sich, weil es einfach sehr besondere Musik jeweils ist auf ihre eigene Art. Checkt die unbedingt aus. Und Mine, die wir gerade eben gehört haben, die kommt auch auf Tour. Und zwar am 21. November ist sie in Berlin. Ich werde da auf jeden Fall zwischen Reihe 1 bis Reihe 10 abfeiern, Mine mir angucken und mich meines Lebens freuen. Und Mine zusätzlich noch ist auch auf der neuen Platte von Fettoni dabei. Fettoni und Mine, ja sowieso.

schon lange musikalische Liebe miteinander. Auf seiner neuen Platte 15 Songs gibt es, sind einige Features dabei, unter anderem mit Lagmann, mit Dizzy, mit Amy Warning, mit Mekkes und eben auch mit Mine. Drama endet nie ist heute rausgekommen. Happy Release Day und wir hören von Drama endet nie jetzt alles neu. Fettoni.

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8: Es dürfte die größte Promi-Hochzeit des Jahres sein und offiziell bestätigt ist sie immer noch nicht. In diesen Minuten sollen Taylor Swift und Travis Kelce heiraten im Madison Square Garden in New York. Das berichten mehrere US-Medien. Die Polizei hat da in der Gegend viele Straßen abgesperrt und auch einen Zelttunnel aufgebaut, durch den die Promi-Gäste zur Hochzeit kommen sollen. Unter anderem sollen Ed Sheeran und Selena Gomez dabei sein. Auch heute wird noch viel über die neuen Regeln zur Krankschreibung gesprochen. Die Bundesregierung hat sich ja darauf geeinigt, dass man bald ab dem ersten Tag eine Krankschreibung brauchen soll und nicht mehr wie aktuell ab dem vierten. Findet der Chef vom CDU-Arbeitnehmerflügel Radke nicht gut. Er hat dem Spiegel gesagt, man sollte das nochmal überdenken. Auch der Vorsitzende der SPD-Jugendorganisation Türmer ist dagegen. Er sagt, die neue Regel zur Krankschreibung wird die Leute böse abfacken. Rechtsextreme junge Männer präsentieren sich auf einer Dating-Plattform als Minderjährige. Sie verabreden sich online mit einem angeblich pädophilen Erwachsenen. Dann schlagen sie ihn zusammen. Das ist Anfang Mai in Berlin-Karlshorst passiert. Jetzt hat die Polizei Wohnungen und andere Gebäude in Berlin, Brandenburg und Mecklenburg-Vorpommern durchsucht und Handys, Waffen, Klamotten mit Nazi-Symbolen und andere Beweismittel beschlagnahmt. Ein 21-Jähriger wurde festgenommen. Gegen die Gruppe wird wegen gefährlicher Körperverletzung und besonders schweren Raubs ermittelt. Eigentlich sind die schon seit 5 Jahren verboten. In der EU kann man aber im Internet immer noch Einweg-Plastikstrohhalme kaufen und auch Plastikbesteck. Die Deutsche Umwelthilfe vermutet, dass Online-Shops eine Ausnahmeregeln ausnutzen, indem sie Plastikstrohhalme und anderes Wegwerfgeschirr aus anderen Ländern kaufen, die nicht zur EU gehören. Und dann behaupten, dass es Restbestände sind, die sie schon seit über 5 Jahren im Lager haben.
0: Wetter.
8: Um die 20 Grad haben wir noch. Überall trocken, auch meistens klar. Hier und da ein bisschen windig. In der Nacht geht es dann runter bis auf 11 Grad. Und es bleibt erstmal noch trocken. Tagsüber am Samstag ändert sich das. Da wird es öfter mal nass. Von Westen her zieht Regen rein am Vormittag. Und dann kann es den ganzen Tag über immer mal Schauer geben bei 24 Grad maximal.
0: Verkehr.
8: Vorsicht auf der nördlichen A10 Richtung Dreieck Havelland. Zwischen den Dreiecken Barnim und Pankow gibt's einen Liegenbleiber auf der rechten Spur. Die westliche A10 Richtung Dreieck Havelland ist gesperrt zwischen Spandau und Potsdam Nord wegen Reparaturarbeiten noch bis Sonntagabend. Auf der südlichen A10 ist die Anschlussstelle Königs Wusterhausen wegen Bauarbeiten gesperrt. Verkehr wird über Niederlehme umgeleitet. Und bei der S-Bahn fährt die S46 zwischen Tempelhof und Schöneberg nur alle 20 Minuten wegen Reparaturarbeiten. Gute Fahrt.
7: Danke dir.
8: Gerne.
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7: Oh mein Gott. Kraftklub. In den letzten Tagen war sehr viel los. Waren zusammen in Dresden, haben da quasi im Stadion gespielt, zusammen mit Blond und auch noch mit Young Pep vorher. Und das wird auch heute wahrscheinlich einfach wieder gerade so sein, dass Young Pep einfach vor 30.000 Menschen spielt, zusammen mit Kraftklub. Und heute hat er eine neue Single rausgebracht. Young Pep, laut sein, in Klammern, immer.

was ein geiler Vibe. Moonlight hört ihr hier in der neuen Gut mit mir, Jule Kaden. Und diese Kombination habe ich nicht kommen sehen und ich lieb's sehr. Ruf mich nicht mehr, deine Stimme nicht mehr. Paula Engels haben wir ja hier auf Fritz quasi direkt mit ihrer ersten Single gespielt. Und ziemlich schnell zu uns zu den Fritz-Sessions eingeladen. Und da ist sie ganz genau richtig, denn da war auch er hier schon. Dominik Hartz, ich finde das musikalische Schweizer Taschenmesser im Deutsch-Pop-Kosmos. Passt immer ins Radio und fällt aber trotzdem immer wieder raus. Und auf Dominik Hartz einfach ganz bestimmtes Gespür so für Melodien und Hooks und gut ins Ohr reingehen. Und Dominik Hartz und Paula Engels haben jetzt einen Song zusammen. Das finde ich sehr gut. Der ist schwerelos, den hören wir jetzt.

Na, ich wette mit euch, dass euch gleich ein Augapfel rausfällt, wenn ich euch sage, wer das gerade war. Kill It With The Beat. Ich glaube, das ist der rotzigste, rockigste und knarzigste Song, den Jane je gemacht hat. Ja, ihr wisst, die französische Sängerin, die mit dem hier krass viral gegangen ist, vor allen Dingen erst Jahre später nochmal, nachdem dieser Song rausgekommen ist. Wie krass geil, bitteschön. Wir hören jetzt Chris Mode und Solvayn, ja, unseren Solvayn, unser Solvayn, der hier auch abends beste Musik macht. Wie geil, bitteschön. Chris Mode und Solvayn, jetzt hier mit Sunrise, frisch rausgekommen.

ganz sentimental ist der Marky Force, die müde in der neuen Gut hier auf Fritz. Könnt ihr eure beste Musik oder eine ARD Sounds nachhören. Gibt sogar eine Playlist auf dem Streaming-Anbieter mit dem großen S. Viel wichtiger, aber unterstützt junge Artists. Die werden auf jeden Fall nicht reich von irgendwelchen Streams von Streaming-Anbietern, die sehr wenig da rausschütten. Deswegen geht zu Konzerten, kauft euch Platten, kauft euch Merch, zum Beispiel von Emma Rose. Schön sein ist Fun, hören wir jetzt hier von ihr. Und bevor hier gleich vorbei ist und der Blue Moon startet, hören wir noch Dear Alice, Sweet Revenge und Enola Bedar zusammen mit Body On. Und ihr Chivetto haben auch eine neue Single draußen. Aber erstmal jetzt hier Emma Rose. Schön sein ist.

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1: Hallo und herzlich willkommen zum Blue Moon. Mein Name ist Gianni, studiert, ihr kennt mich vielleicht, aus dem Internet, wo ich Videos aus dem Uni-Alltag poste. Und es freut mich, heute wieder hier bei Fritz beim Blue Moon am Start zu sein, denn heute geht es um ein Thema, das Gianni studiert natürlich total interessiert. Prüfungsphase, genau. Es geht los für manche, für andere ist sie auch schon vorbei. Richtung Sommerferien haben einige jetzt auch schon ihre Arbeiten und Klausuren fertig geschrieben. Und wir wollen uns ja heute fragen, ja, wie steht man so eine Prüfungsphase durch? Also, wann wurdet ihr das letzte Mal richtig unfair bewertet? Wann habt ihr das letzte Mal ein Prüfungsergebnis gekriegt, was euch so richtig gedaunt hat? Wann seid ihr mal aus den Socken gesprungen, weil ihr eine 1 plus hattet, als ihr es nicht erwartet habt? Oder hattet ihr einen Lehrer oder eine Lehrerin, die euch auf dem Kieker hatte? Oh, das kenne ich auch. Darüber wollen wir heute sprechen. Und es freut mich enorm, dass ihr alle wieder mit dabei seid. Sorry, ich habe heute irgendwie gute Laune, deswegen artikuliere ich mich so. Ich freue mich wirklich wieder riesig hier zu sein. Das letzte Mal hatten wir eine bisschen traurigere Sendung. Also da ging es auch wirklich um Trauer. Weil ich selber auch einen traurigen Moment in meinem Leben hatte. Und heute ist so ein Moment, heute ist so ein Tag so, jetzt ist der Sommer da. Und der Sommer kam. Und es ist einfach wunderschön, euch hier wieder an meiner Seite zu haben. Und ich freue mich, wenn ihr anruft unter der 0331 70 97 110. Es geht ins Wochenende und ich weiß, ihr fragt euch jetzt vielleicht, Gianni, warum sollte ich jetzt hier anrufen und über meine Prüfung reden? Aber Leute, das hier ist eine Care Session. Das hier ist so wie eine Therapy um 22 Uhr, angeboten von den Öffentlich-Rechtlichen für euch. Wir sind hier im Radio in einem Safe Space, um mit euch über das Thema Prüfungen, Stress in den Prüfungen, Noten, unfaire Bewertungen zu sprechen, und wir hören uns zu. Ich bin für euch da, Gianni studiert, gibt euch gerne Tipps und hat ein offenes Ohr für euch, deswegen ruft doch an unter der 0331 70 97 110. Ich habe selber auch schon meine Erfahrungen damit gemacht, was es bedeutet, wenn man eine unfaire Note kriegt, weil man mag es gar nicht glauben, aber ich habe auch schon mal eine 5 geschrieben, als ich ein Achtklässler war. Ja, da war ich in der 8. Klasse und ich weiß noch genau, da bin ich nach Hause gekommen und ich habe mir die ganze Zeit nicht meine Note, meinen Test angeguckt, also das Ergebnis da drauf, weil ich schon ein schlechtes Gewissen hatte, und dann bin ich nach Hause gekommen, ich habe es umgedreht und dann stand da 5. Und das war schon ein ziemlicher Downer, weil ich sag's mal so, also man schreibt ja immer manchmal eine schlechte Note, also jeder hat ja mal eine 2 oder eine 3, aber eine 5 ist halt echt schon so, wie sagt man, so mangelhaft, glaube ich. Und ich glaube, 6 ist dann ungenügend. Oder es ist andersrum, ich weiß es gar nicht so genau. Es ist 1, was, korrigiert mich, falls ich falsch liege. 1 ist sehr gut, 2 ist gut, 3 ist befriedigend, 4 ist ausreichend, 5 ist mangelhaft und 6 ist ungenügend. Ich bin mir bei den letzten 2 nicht so sicher. Wobei ich mir bei 6 immer schon denke, 6 ist dann auch ungenügend. Also 6 ist ja nix. Also wenn du 6 kriegst, hast du ja, glaube ich, so 0 Punkte oder so. Das ist ja dann nix irgendwie. Aber ja, auf jeden Fall, das ist jetzt hier so die Notenskala in Deutschland. Darüber können wir übrigens auch gerne sprechen. Aber ich hatte auch schon mal ganz, ganz unten auf der Skala eine 5. Eine 6 hatte ich nie, aber ich weiß auch nicht, wie man eine 6 kriegen würde, um ehrlich zu sein. Also keine Ahnung. In jedem Fall können wir heute darüber sprechen. Und ihr wisst, auch ich habe schon mal eine schlechte Note erlitten, so wie jeder von uns. Und deswegen, Leute, schämt euch nicht. Traut euch, ruft an. Wir sprechen hier über jede Note und jede Bewertung. Wir können alles auspacken und wir können uns gegenseitig Tipps geben. Ich bin mir sicher, einige von euch haben Lerntipps. Mich würde aber auch interessieren, wie kommt ihr mit guten Noten klar? Weil ich glaube, das ist auch ein wichtiger Tipp für viele Menschen, weil es gehört ja mit dazu, auch meine Note zu verkacken oder eine Klausur oder eine Arbeit. Und dann ist ja die Frage, wie kommt man da raus? Wie heilt man? Wie kommt man auch aus diesen schlechten Emotionen weg? Weil es ist ja erstmal was komplett Normales, nicht immer eine 1 zu schreiben. Ja, und diese Erkenntnis, die ist schon ganz, ganz wichtig, damit man versteht, okay, man kann nicht immer 100% erwarten, und wie gehe ich damit um, wenn ich mal nicht 100% kriege? Also wenn ich mal, ich weiß nicht, also ich meine, 90% ist ja, glaube ich, immer noch eine 1 oder 1 minus, aber wenn ich jetzt zum Beispiel wirklich mal verhaue und 40% in einem Test schreibe, also 40 von 100 Punkten zum Beispiel, dann ist es ja, glaube ich, meines Wissens eine 4 oder schon eine 5, weiß ich jetzt gerade nicht, die Skala. Aber das geht ja wirklich von Grundschule bis Uni. Also du bist ja immer benotet im deutschen Schulsystem auf eine Art. Ich weiß, manche Grundschulen haben auch schon andere Formate und Konzepte eingeführt, aber in der Grundstruktur des deutschen Schulsystems ist die Benotung natürlich ein Riesenthema, und auch darüber werde ich heute mit euch sprechen, denn ich finde es einfach mega interessant, dieses Konzept mal zu hinterfragen, weil das ist ja etwas, einfach was wir auch so angenommen haben und seit Jahren machen. Also meine Mutter kann mir von ihren Noten erzählen, meine Großmutter konnte mir von ihren Noten erzählen, also das gibt es schon so lange, und wir hinterfragen eigentlich viel zu selten, inwieweit ist es überhaupt also angebracht, das so zu machen. Ich glaube, also natürlich gibt es in der Bildungspolitik die Stimmen, die das fragen, aber so in der breiten Gesellschaft wird ja diese Diskussion gar nicht geführt. Und auch hier, wir bei Fritz sind heute nicht die breite Gesellschaft, aber wir bilden natürlich einen Mainstream ab. Und deswegen, egal wer ihr seid, wie lange ihr aus der Schule raus seid, wann ihr eure letzte Note gekriegt habt, ruft gerne an. Und wir wollen hier heute mit jedem in die Diskussion zum Schulsystem, also zu Bildung, Noten, Prüfungsstress, wie komme ich da raus, reingehen. Denn letztlich war ja jeder von uns mal in der Schule. Und jeder von uns hat schon mal eine Note gekriegt. Also traut euch anzurufen unter der 0331 70 97 110. Ihr hört uns heute hier bei Fritz oder bei Das Ding und Unser Ding. Wobei ich glaube, das wurde jetzt sogar zusammengelegt. Aber ich muss hier nochmal meine Notizen checken. In jedem Fall, egal auf welcher Welle ihr seid, ruft gerne an unter der 0331 70 97 110. Traut euch, Leute. Ich möchte von euren Stories hören. Wann habt ihr mal so eine richtig schlechte Note reingehauen bekommen? Habt ihr das Gefühl gehabt, das war unfair bewertet oder der Lehrer hat vielleicht voreingenommen bewertet. Das gibt es ja auch manchmal, dass man das Gefühl hat, oh, die Lehrer oder die Lehrerin mag mich einfach nicht. Erzählt uns davon. Wir sind hier im kleinen Kreis, wir sind hier in einem Safe Space. Macht euch keine Sorgen, Leute. Ich freue mich, eure Geschichten zu hören. Und unter der 0331 70 97 110 seid ihr hier in der Leitung. Also Leute, ich freue mich, wenn ihr anruft. Und ja, ich überlege noch, ob ich noch andere schlechte Noten hatte. Ich kann mich ja jetzt hier outen. Ich hatte in Sport immer eine 4 oder 5. Also ab dem Gymnasium war ich wirklich, also ich habe immer eine schlechte Note gehabt, weil ich einfach, ich bin einfach ein unsportliches Wesen. Also ich kann nicht schnell rennen, ich bin nicht gelenkig. Also doch, ich bin auf eine Art hypergelenkig. Ich kann manche so komische Bewegungen machen, weil ich so hypermobilitär bin, aber gleichzeitig bringt das halt nichts für Gymnastik, so Geräteturnen. Also das kann ich nicht. So, dann bin ich auch nicht gut im Joggen, ich bin nicht gut in der Ausdauer, ich habe die Bundesjugendspiele immer verkackt und im Endeffekt habe ich dann halt immer 4 oder 5 gekriegt in Sport. So. Und das war auch ein mega ein Downer, weil die anderen waren dann so, also vor allem bei Jungs ist ja so Sportunterricht so ein mega Ding und wenn du dann als der eine Junge, der immer die 5 kriegt, dastehst, fühlst du dich halt automatisch wie ein Outsider. Und die anderen Jungs, die comparen irgendwie so, die vergleichen ihre Muskeln oder die reden irgendwie darüber, dass sie irgendwie jeden Tag zum Vereinssport gehen. Und das waren alles so Dinge, mit denen ich gar nichts anfangen konnte. Und dadurch, dass ich dann immer schlechte Noten habe, habe ich mich natürlich noch mehr wie ein Außenseiter gefühlt. So, ne, ich bin nicht dafür gemacht. Gleichzeitig ist ja zum Beispiel Sport ein Fach in der Schule, wo ich mir so denke, hey, das sollte ja eigentlich für alle da sein und eine Perspektive bieten, weil Sport ist ja für den menschlichen Körper eigentlich unfassbar wichtig. Das klingt jetzt so, als würde ich jetzt heute viel für Sport machen. Das ist halt nicht der Fall. Ich sollte mich eigentlich auch noch mehr darum kümmern. Aber damit will ich sagen, jeder von uns hat mal eine schlechte Note und auch ich hatte ein Fach in der Schule, wo ich wirklich total abgekackt habe. Deswegen Leute, traut euch anzurufen unter der 0331 70 97 110. Ihr müsst euch keine Angst und Bange machen. Wir sind hier komplett offen, wir können über alles sprechen. Ruft doch gerne an unter der 0331 70 97 110. Genau, wir sind heute nicht live auf TikTok, aber ihr hört uns ja hier von verschiedenen Wellen und wenn ihr mit ins Gespräch einsteigen wollt, dann könnt ihr einfach ganz entspannt anrufen. Es würde mich mega freuen, von euren Stories zu hören im Bildungssystem. Und ja, jetzt sind wir ja auch schon in der Phase angekommen im Schuljahr oder im Unijahr, wo es ja richtig an die Prüfung geht. Also viele von euch haben vielleicht schon eine geschrieben, für manche steht es jetzt vielleicht auch vor. Übrigens gibt es natürlich auch Prüfungen in anderen Bereichen als Uni und Grundschule. Es gibt ja auch noch Berufsschulen, es gibt Ausbildungsstellen, es gibt duale Studiengänge, wo man Prüfungen schreiben muss. Insofern, egal wo ihr seid, Leute, ihr könnt anrufen und mit uns über eure Noten sprechen, 0331 70 97 110. Und ich würde mich mega freuen, wenn ihr anruft. Ja, also insofern, ruft doch gerne an. Und ich schaue hier gerade schon in die Leitung, Leute. Meldet euch doch gerne. 0331 70 97 110. Ich würde sagen, während wir auf den ersten Anrufer warten, können wir ja mal einfach einen Song spielen, bis sich die ersten trauen, reinzukommen. Und zwar habe ich ein paar Songs für heute mitgebracht, die ja einfach einen so einen guten Lernvibe bringen, wenn man ein paar Karteikarten auswendig lernen muss, falls gerade einige von euch an den Lernkarteikarten sitzen für die Prüfung. Insofern spielen wir jetzt hier einmal Fine Line von Kappa Boy, ein ganz entspannendes Lied, das ich sehr, sehr, sehr, sehr, sehr gerne höre.

Und da sind wir wieder. Ich freue mich, dass wir hier schon einen kurzen Music-Interlude hatten, denn wir sind hier heute am Freitagabend, um mit euch über ein Thema zu sprechen, das gerade viele von euch sicherlich beschäftigt, denn es ist Prüfungsphase in Unis, in Schulen und alle von uns hatten ja schon mal eine Prüfungsphase, denn wir waren ja alle mal in der Schule und für mich ist es tatsächlich immer wieder ein riesiges Thema als jemand, der studiert, was mich nicht erst seit dem Studium beschäftigt, sondern eigentlich schon seitdem ich denken kann, weil Prüfungsphasen hat man ja immer. Egal ob 1., 2., 3., 4., 5., 6., 7., 8., 9., 10., 11., 12. oder 13. Klasse oder dann im Studium oder in der Ausbildung oder im dualen Studium oder in der Berufsschule. Jeder von uns kommt nicht drum herum, irgendeine Leistung mal abzubringen. Also Prüfung muss ja auch nicht immer was sein, was man irgendwie auf dem Papier schreibt und dann dem Lehrer gibt und dann wird's korrigiert. Ich denke da jetzt nicht nur an Aufsätze, sondern bei Prüfungen geht es ja grundsätzlich um dieses Prinzip, dass wir geprüft werden auf eine Leistung. Und genau über dieses Prinzip möchte ich heute mit euch sprechen, denn wir sind gerade wieder in der heißen Prüfungsphase in Deutschland, in den Unis, an den Schulen. Und da frage ich mich natürlich, wie geht es euch damit? Wann wurdet ihr das letzte Mal richtig unfair bewertet? Zeugnisse, Noten und Prüfungsergebnisse, das sind gerade Dinge, die uns alle beschäftigen. Und ich sag's mal so, wir werden ja in der Gesellschaft auch außerhalb des Bildungssystems voll viel bewertet. Also, ob es jetzt in der Schule ist oder eben im Datingleben, wenn wir im Job sind. Wir kriegen ja immer Bewertungen. Und über dieses Bewertungsprinzip in unserer Gesellschaft wollte ich heute mit euch sprechen, denn ich finde, und das habe ich eben schon mal gesagt, ich finde, es wird viel zu wenig kritisch hinterfragt. Und Bewertung findet ja in allen Ebenen in unserer Gesellschaft statt. Und deswegen lasst uns heute darüber sprechen. Ich freue mich darauf, wenn ihr durchruft unter der 0331 70 97 110. Könnt ihr durchwählen. Und es würde mich mega freuen, wenn wir dann einfach ein bisschen ganz entspannt quasi, und ihr müsst auch nicht zu viel verraten, wenn ihr wollt, über eure eigenen Leistungen, aber so dieses grundsätzliche Leistungsprinzip in unserer Gesellschaft und so dieser Drang immer zu bewerten. Zudem hat mir meine Lehrerin in der 11. und 12. Klasse schon einmal gesagt, als ich halt, ja, wie alt war ich da, 16 oder so, hat sie mir gesagt, dass sie das generell kritisch sieht, weil sie zum Beispiel, also sie soll zu jeder Unterrichtsstunde allen eine Note geben. Dabei weiß sie in manchen Unterrichtsstunden gar nicht, was sie für eine Note geben soll, weil auch nicht in jeder Unterrichtsstunde jemand sich meldet und sie dann nicht die Anforderungen stellen will, dass man in jeder Unterrichtsstunde top performt. Und insofern hat sie sozusagen gesagt, ist sie da auch als Lehrerin einem großen Druck ausgesetzt, immer die Schüler zu bewerten. Dabei gibt es irgendwie der Unterricht mit so, so vielen Schülern, wie es halt auch an deutschen Schulen häufig ist, gar nicht her, dass man immer alle jede Stunde bewerten kann. Und das fand ich einen sehr interessanten Take, weil da habe ich mal gesehen, wie auch Leute, die in diesem System tätig sind und dort sozusagen rumjonglieren mit den Noten, dieses Prinzip selber kritisch sehen, immer bewerten zu müssen. Und ich weiß noch, damals habe ich zu ihr gesagt, warum bewerten Sie dann ein, also warum lassen Sie es dann nicht für eine Stunde einfach mal, warum tragen Sie dann keine Noten ein, wenn Sie das Gefühl haben, Sie können jetzt hier nicht fair bewerten, so, oder Sie konnten kein gutes Bild von einem sich so entwickeln. Und dann hat sie gesagt, das geht nicht. Das sind halt die Anweisungen von oben. Und damit ist natürlich, also einerseits vielleicht die Schulleitung gemeint, andererseits natürlich aber auch der Senat, das Bildungsprinzip in Deutschland und das Bildungskonzept, was wir aktuell haben, was das so vorgibt. Ja, also das ist ja letztlich Ländersache und gleichzeitig gibt es ja Dinge, die in vielen Ländern gleich sind. Zum Beispiel der Notenschlüssel. Der ist ja von 1 bis 6 eigentlich im Grunde genommen in fast, ich glaube, in allen Bundesländern gleich. Und den geht es ja auch mal zu hinterfragen, wenn wir sagen, wir wollen im Bildungssystem etwas reformieren. Und da ist natürlich meine Frage an euch, wie geht es euch mit diesen Noten? Wie ging es euch in der Vergangenheit? Wann habt ihr mal so eine richtig schlechte Note gekriegt und euch richtig schlecht gefühlt? Und hat euch das dann noch mehr Motivation gegeben, weiterzumachen, mehr zu lernen, sich noch mehr reinzusteigern? Oder war das eher ein Abturner, durch den ihr euch dann noch mehr abgeschottet habt vom Lernen? Das sind ja alles so verschiedene Mechanismen oder Reaktionen, die wir auf diese Noten und dieses Bewertungssystem in der Schule haben können. Und die sind auch ganz individuell. Und ich als jemand, der hier heute den Blue Moon moderiert, möchte mich natürlich fragen, was gibt es da vielleicht auch für Auffälligkeiten? Was sehen wir bei uns in der Community? Und wieso kann man das auch kritisch sehen? Ne? Also es würde mich mega freuen, eure Perspektive darauf zu hören. Und deswegen ruft doch einfach an unter der 0331 70 97 110. Wir sind hier ganz entspannt, Leute. Wir sind hier ganz entspannt unter uns. Ich habe hier sogar eine Chipstüte heute, weil wir sind ja heute nicht live. Da kann ich dann manchmal auch nebenbei mampfen. Also ich meine live auf TikTok. Wir sind live, aber wir sind nicht live auf TikTok. Und warte, ich mache mal ASMR. Ist irgendwie ein bisschen ranzig. Sorry, es musste sein, ich hatte Hunger. Aber ja, Spaß beiseite. Es würde mich mega freuen, wenn ihr anruft unter der 0331
70 97 110, seid ihr hier dabei. Und ich habe auch ein kleines Spiel vorbereitet, wie immer. Und zwar ein kleines Bewertungsspiel. Oh Gott, jetzt falle ich selber. Jetzt selber habe ich gerade so über Bewertung gerantet und jetzt hier will ich mit euch selber Dinge bewerten. Aber ich dachte mir, es macht Spaß, wenn ich einfach mal so ein paar Begriffe nenne und dann von Note 1 bis 6 müsst ihr sagen, wie ihr es bewerten würdet. Also Leute, ruft an, ich habe mega Bock auf dieses Spiel und noch ein paar Chips zu essen mit euch. Deswegen kommt doch rein unter den 0331 7097 110. Und Leute, dann seid ihr hier live mit dabei. Ich bin so here for it. Ruft an. Ich würde mich mega freuen. Ah. Und insofern, meldet euch. 0331 7097 110. Und ich würde sagen, während wir hier noch auf die ersten Anrufe warten, spiele ich das Spiel einfach schon mal alleine. Ich habe mir ein paar Begriffe aufgeschrieben, ich ziehe jetzt mal gleich ein. Und dann muss ich von Note 1 bis 6 einfach mal bewerten, wie viel ich dem Ding geben würde. Okay. Okay, ich ziehe ungarische Chips, weil ich die gerade esse. Paprika-Style, habe ich so mit reingeschrieben. Ganz ehrlich, die schmecken ganz gut. Ich bin gar nicht so die Chips-Person, aber das ist alles, was es hier heute irgendwie gefühlt gab im Automaten. Ist auch so witzig, hier war heute eine Sommerparty beim Airbnb. Und ich bin aber zu spät gekommen, weil der Blue Moon immer so spät anfängt. Und dann dachte ich mir, ich gönne mir noch eine Chips-Tüte, bevor es losgeht. Und jetzt sitze ich hier und warte auf eure Anrufe. Und ich sehe, dass die ersten Leute sich melden, was mich total freut. Leute, kommt rein, scheut euch nicht, kommt rein, traut euch. Wir sind hier wirklich, ich bin heute tiefenentspannt, es ist Freitagabend. Lasst uns ein bisschen über Prüfungen bonden, Überprüfungsstress, über das Notensystem. Lasst uns mal richtig fett über das Bildungssystem in Deutschland reden. Da hätte ich richtig Lust drauf, weil ich glaube, da können wir alle ein Lied von singen. Deswegen ruft doch einfach an unter der 0331 7097 110 und dann seid ihr mit dabei. Also, meldet euch gerne unter der 0331 7097 110 und dann seid ihr hier mit im Call. Und ich sehe, jetzt kriegen wir auf einmal Anrufe. Oh, Leute, ruft an unter der 0331 7097 110. Ich freue mich immer so, wenn so die Community awaked, wenn es so diesen Moment gibt, wo auf einmal die Anrufe reinkommen und du weißt, okay, jetzt habe ich die Hook richtig aufgebaut, jetzt habe ich sie gecatcht, jetzt habe ich sie motiviert anzurufen. Und es freut mich auch immer, mit euch zu sprechen, weil ich finde wirklich, in unserer Community haben wir einfach so, so liebe Menschen. Ich habe es auch letztes Mal gemerkt, als es das Thema Trauer war. Ach, da haben wir einfach so solche Goldschätze angerufen. Und genau sowas wünsche ich mir heute auch. Also Leute, ruft doch einfach an. Fühlt euch angesprochen unter der 0331 70 97 110. Könnt ihr durchwählen. Und dann würde ich mich mega freuen, wenn wir hier einfach mal ein bisschen ranten über das Notensystem, Leute. Weil ich glaube, das brauchen wir alle mal. Vielleicht habt ihr ja auch schon Kinder, also Kiddies, die auch ein Lied davon singen können. Einfach weil ich glaube, wir sind alle schon mal in der Schule abgenervt gewesen von der schlechten Note, die wir hatten. Also wie gesagt, ich kann da auch ein Lied von singen mit meiner 5 und meinen 4 in Sport, habe ich immer wieder durchleben müssen und ich dachte mir, boah, warum tun wir den Kiddies sowas an? Also Bundesjugendspiele ist ja nochmal ein Thema für sich, weil wenn man da eine Teilnahmeurkunde kriegt, während alle anderen eine Ehren- oder Siegerurkunde kriegen, fühlt man sich halt richtig schlecht. So. Und ich denke mir dann halt immer, warum machen wir das noch? Ich glaube, die Bundesjugendspiele sind jetzt so weit verändert worden. Oder gibt es die überhaupt noch? Ich bin mir gerade nicht mehr so sicher. Ich glaube, die wurden nach meiner Zeit abgeschafft oder so. Aber ich bin jetzt auch schon 3 Jahre nicht mehr in der Schule. Ich werde jetzt auch alt. Nur möchte ich damit sagen, ich bin mir ziemlich sicher, dass Karin Prien, die Ministerin für Bildung, jetzt gesagt hat, sie überlegt, das auch in dieser Form zurück.

So, bitte. Kommt mal rein, es ist Freitagabend. Ich will hier noch ein paar geile Gespräche führen, weil es ist immer so cool, mit euch zu sprechen. Traut euch doch einfach. Ich habe mich schon gefragt, so Freitagabend, so Notenthema, Prüfungsstress, wer redet darüber Freitagabend? Aber ich muss, um ehrlich zu sein, sagen, ich finde gerade Freitagabend ist so die perfekte Gelegenheit, wenn die Schule oder die Uniwoche vorbei ist, da nochmal richtig so einen rauszulassen, nochmal sich richtig so zu ranten über das System und dann geht man schlafi und dann hat man ein Wochenende, wo man dann einen klaren Kopf hat. Also Leute, ruft an unter der 0331 70 97 110 und dann seid ihr hier live im Studio, auch wenn wir heute übrigens kein TikTok live haben, können wir quatschen und die Community hört zu und alle sind aufgerufen anzurufen unter der 0331 70 97 110. Ich würde mich mega freuen, wenn ihr durchruft. Ich habe es mir heute auch ganz bequem gemacht mit einer Chips-Tüte und mit ein bisschen Wasser, was jetzt aber auch schon wieder alle ist. Oh. Aber ja, Leute, ruft einfach an. Es ist irgendwie immer so schön, mit euch zu sprechen. Ich hatte mittlerweile schon so tolle Sendungen. Und ich würde mich mega freuen, wenn wir heute auch einfach noch ein paar entspannte Gespräche führen. Deswegen ruft doch an unter der 0331 70 97 110. Ich freue mich, euch hier mit im Call zu haben. Ich sehe auch, es rufen auch schon Leute an. Aber ja, wir sind natürlich heiß darauf, mit jedem von euch zu sprechen. Deswegen ruft doch an unter der 0331 70 97 110. Also, Leute, meldet euch. Und ich würde sagen, vielleicht machen wir jetzt noch einen kurzen Song, während wir darauf warten, dass auch noch mehr Leute anrufen. Ich habe einen kleinen Song mitgebracht, der so ein bisschen so, ich sag jetzt mal, das Drama darstellt, oder die Gefühle, die man hat, wenn man eine schlechte Note schreibt. Ich weiß noch, als ich diese 5 gekriegt habe in Chemie, von der ich erzählt habe, dann bin ich wirklich, ich bin dann nach Hause gegangen und ich habe mir die Note nicht angeguckt, dann habe ich sie aufgeblättert und dann war ich so, Und ich weiß, ich hatte dann auch so ein bisschen Tränen in den Augen, weil es war meine allererste 5 und ich war in der 8. Klasse. Und meine Mutter hat es auch gar nicht lustig genommen, die war auch ganz, die war gar nicht begeistert. Aber was ich sagen wollte ist, ich habe mich dann gefühlt wie in so einem Dramafilm. Ich hätte dann auch so eine Montage, hätte es dann mit mir geben können, wie ich so heulend auf dem Bett liege, wo dann einfach so ganz dramatische Musik drüber spielt und ich dann so ganz verweinert und also wo ich so richtig so diese Drama-Musik fühle. Das war so der Vibe für den Rest des Tages. Und ich weiß noch, als ich dann zur nächsten Chemiestunde gegangen bin, habe ich mir so gedacht, Digga, ich werde es diesem Lehrer so zeigen. Ich werde so zeigen, dass ich so ein Chemie-Ass bin. Und ich habe es dann auch noch gut hingekriegt. Ich glaube, ich hatte dann eine 2 auf dem Zeugnis. Oder eine 1, ich weiß es nicht mehr. Irgendwann ist es auch so lustig, ne? Das ist so ein großer Punkt im Leben, so Noten, wenn man die dann kriegt und man immer, wenn der Lehrer so den Notenspiegel auf die Tafel schreibt, dann beten alle, dass sie nicht die schlechteste Note haben. Gleichzeitig hat man es nach ein paar Jahren alles vergessen und man weiß gar nicht mehr, was man da für Noten hatte in der 8. Klasse. Das ist auch crazy, dass es irgendwie so einen großen Teil des Lebens einnimmt und dann am Ende spielt es gar keine Rolle. Aber lange Rede, kurzer Sinn. Ich wollte euch ja einen Song vorspielen, der das widerspiegelt. Es ist so ein bisschen so diese Drama-Stimmung, die man halt hat, wenn es eben so ist. Und ich würde sagen, insofern spielen wir den jetzt mal los. Das ist Peroxide von Nick Cave und The Bad Seeds.

0: Und wir sind wieder hier bei Fritz beim Blue Moon. Oder lass das nochmal eine professionellere Stimme sagen.
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0: Hallo, ja genau, das ist Gianni. Ich freue mich mega, dass ihr mit dabei seid. Wir reden hier heute über das Thema, was uns alle mal beschäftigt. Prüfungsstress. Okay, lol. Ich gehöre da auch ein bisschen crazy, weil Prüfungen können uns sehr crazy driven. Denn wir haben sie alle schon mal geschrieben, in der Schule, in der Uni, in der Berufsschule, in der Ausbildung, im dualen Studium, egal wo. Prüfungen beschäftigen uns alle mal und damit auch Noten und Bewertungen überall in der Gesellschaft, nicht nur in Bildungsinstitutionen. Und darüber wollen wir heute mit euch sprechen. Wann habt ihr mal eine richtig schlechte Note eingefahren? Wann hattet ihr das Gefühl, es war unfair bewertet? Wann hattet ihr das Gefühl, ihr könntet an die Decke gehen für irgendeine Lehrerbewertung? Oder wann hattet ihr mal das Gefühl, ihr habt so richtig gute Note geschrieben und andere Leute stolz gemacht? Also, deswegen ruft doch gerne an unter der 0331 70 97 110, so wie es der Detlef gemacht hat. Hallo Detlef.
2: Hallo Gianni, ich grüße dich.
0: Freut mich mega, dass du angerufen hast. Du bist ja heute der erste Anrufer und darf ich direkt mal vorweg sagen, wie geht es dir?
2: Also jetzt, wo ich gewartet habe und deine Musik gehört habe, muss ich ehrlich gestehen, dass ich die ganze Zeit gegrübelt habe, wie kommt man in dieses Thema rein, welche Position nehme ich ein und von welcher Perspektive erzähle ich, ne? Und das ist echt emotional aufregend gewesen. Das waren 10 Minuten, wo ich dachte, ey, wie redest du jetzt, ne? Und was erzählst du?
0: Wie fandest du die Musik? Das war so ein bisschen sentimental, ne? Es hat so gepasst dazu, jetzt mal richtig so in Grübeln zu verfallen.
2: Also sicherlich, es ist schöner, ich wollte ja gerade sagen, Synthie-Pop, aber das war ein schöner, entspannender Faktor gewesen, ne?
0: Voll, aber dann lass uns doch jetzt voll in die Diskussion gehen. Ich freue mich total, dass du jetzt nochmal so ein bisschen Grübelzeit hattest. Ich dachte schon, oh Gott, jetzt spiele ich noch so einen langen Song, jetzt lasse ich ihn da sitzen in der Leitung. Aber ich glaube, das war eigentlich perfekt, um jetzt ein richtig gutes Gespräch zu führen. Und es würde mich mega freuen, wenn wir direkt mal reingehen. Detlef, du bist wie viel Jahre alt?
2: Ich bin jetzt 39.
0: Okay, sorry erstmal, dass ich dich jetzt hier so nach deinem Alter direkt frage. Es ging mir erstmal um das, ich wollte jetzt überleiten dazu, dass du ja, glaube ich, schon Kinder hast, ne?
2: Genau.
0: Und ja. Du nimmst es ja dann wahrscheinlich bei deinen Kindern wahr. Wie ist denn das in der Schule? Also sind Noten ein großes Thema? Ich kann da nur aus meinen eigenen Erfahrungen sprechen, aber ich bin mir sicher, bei deinen Kindern ist es ähnlich, oder?
2: Also auf jeden Fall sind Noten dort immer wieder ein Thema und haben auch einen großen Einfluss darauf, wie unser Alltag danach jetzt immer strukturiert wird und auch gerichtet wird. Ne?
0: Wie meinst du das?
2: Also ich habe wirklich echt lange überlegt, wie ich anfange. Ne? Und ich glaube, ich würde gerne eine Story erzählen, wo ich hatte ja da auch die Einleitung gehört, wo war ich mal unfair benotet worden und beurteilt worden. Und ich glaube, das war echt die Abi-Prüfung gewesen.
0: Echt? Erzähl mal.
2: Wir hatten die Situation, dass wir alle da, jeder hatte so eine Bank, es war Mathe. Mathe war so nicht gerade mein Lieblingsfach gewesen. Mhm. Und du durftest halt einen Taschenrechner, so ein Lineal benutzen und das, was du halt brauchtest, ne? Mhm. Und ich hatte so ein Holzlineal, da stand oben Abitur, Studium, Arzt. Ich wollte Medizin studieren und Arzt werden, ne?
0: Geil, hast du richtig deine Ziele irgendwo aufgeschrieben?
2: Ja, das war irgendwie, weiß nicht, ich habe mal gemacht, ne? Und der Direktor, der hatte die Aufsicht, der ging halt rum und der hatte so seine Mädels, wo er gerne hingegangen ist, ne? Und er musste auch natürlich bei jedem anderen lang gehen, um zu schauen, sind das Spicker oder sonst was. Und dann kam er zu mir, hat das Lineal genommen, hat es auch nochmal gelesen und schmeißt das auf den Tisch, also zurückgeworfen, sagt, ja, das glaube ich ja nicht.
0: Und dann, der dachte, du hast einen Täuschungsversuch gemacht. Nein.
2: Nee, das war wirklich so diese Wertung gewesen, so nach dem Motto, das schaffst du nicht. Ne?
0: Ach
2: bei
0: so.
2: Dir, nee, das wird nicht.
0: Ach, der genau. Dachte, ich dachte jetzt, du sagst jetzt, der dachte, das ist ein Schummelversuch, weil da was drauf stand und dann würdest du rausgeschmissen, nein. Aber nein.
2: Er hat es einfach gelesen und dann auf den Tisch so leicht hochgeworfen und gemeint, das glaube ich nicht.
0: Ey, soll ich dir mal was, also jetzt, sorry, ich weiß, wir sind ja eigentlich nicht der Space, wo wir so werten, aber jetzt muss ich auch mal sagen, was ist denn das für ein Arschloch? Also sorry, das geht ja mal gar nicht klar. Also das finde ich ja auch immer, wenn Lehrer sich so aus dem Fenster lehnen und so diese Autoritätsfigur ausspielen und das aber nicht auf so eine gesunde Art machen, sondern so, also nicht als so Mentor, sondern als jemand, der dich klein hält. Und das finde ich ganz, ganz toxisch gegenüber Menschen, die jünger als man selber sind, die vielleicht auch noch minderjährig sind, von denen man eigentlich, also denen man was beibringen soll. Und ich frage mich jetzt, wenn ich das höre, ich meine, wie hast du dich denn dabei gefühlt?
2: Ja, super schlecht. Also die Prüfung war gegessen, ne? Also ich bin auch da voll durchgefallen. Das war für mich gegessen. Aber es gibt echt so 20 Jahre später dieses Nachspiel, dass ich an der gleichen Schule bin, dort Vorträge gehalten habe und ihn wieder getroffen habe.
0: Nein.
2: Und ich hatte in der Zeit, wo ich dann mal studiert hatte, habe ich Musiktherapie studiert. Und wir hatten einen Film kennengelernt, Alphabet. Ich weiß nicht, ob dir das was sagt. Das ist so eine Doku. Da geht es um Notensysteme, wie Kinder, Schulsysteme so weltweit. Ne?
0: Okay.
2: Und das habe ich denen gekauft und zugesendet. Der hat leider nicht reagiert damals. Aber ich habe ihm die Story nochmal erzählt. Er konnte sich leider nicht mehr dran erinnern. Ne?
0: Ja. Ach, kann er nicht mehr? Fall,
2: nein.
0: Und das ist halt so krass, weil, weißt du, was es wieder zeigt? Für den war das, also der hat es gab keinen Grund, dass er das macht. Er kann sich nicht mal dran erinnern.
2: Genau.
0: Das ist so bedeutungslos für ihn gewesen. Und das zeigt nochmal, wie gleichgültig ihm das eigentlich war, so, ne? Auf seine Schüler, ja, und was mit denen passiert. Und für dich hat es aber die Welt bedeutet. Und das hat dich richtig verletzt und dich richtig beschäftigt. So auch noch lange über deine Schulzeit wahrscheinlich hinaus. Und das ist einfach, also dann frage ich mich so, why bother? Warum macht jemand sowas, wenn er damit eventuell sogar Träume zerstört? Und dann im Endeffekt, weißt du, es hat so null Bedeutung für ihn. Warum musst du anderen Leuten den Brei so verderben? Weißt du, was ich meine?
2: Ja, auf jeden Fall.
0: Jetzt würde mich natürlich interessieren, was hat sich denn bewahrheitet von deinen Zielen? Also erzähl mal ein bisschen von deinem Werdegang nach der Schule.
2: Damals war es dann so, ich habe eine Lehre gemacht gehabt. Und nach der Lehre war bei uns noch die Pflicht. Ich wurde gezogen zum Bund. Und ich hatte dann nochmal studiert, 4 Jahre selber. Mhm. Und das Schöne war aber gewesen, ich hatte sehr lange recherchiert, wo ich hin will, was mich interessiert, was ich machen will. Und hatte dann irgendwann Musiktherapie als Studium gefunden. Ich wollte die Verbindung von Medizin, Psychologie, Musik und was gibt's da eigentlich so dazwischen. Und die Professorin, liebe Grüße nach Dresden, falls du es hört, die hat gesagt, pass auf, wir machen mal einen ganz eigenen Einstellungstest. Du kommst mal bitte her und dann quatschen wir miteinander. Und Tatsache, das war es dann auch so gewesen. Ne? Also die hat dann im Endeffekt von sich selbst aus entschieden, du bringst das Potenzial mit und du hast einen richtigen Ansatz. Und so konnte ich dann damals das Studium antreten, ja.
0: Oh, wie geil. Und jetzt so langfristig gesehen, du hast ja dann, wie viele Kinder hast du denn? Erzähl mal ein bisschen.
2: Genau, also ich habe 4 Jungs, das ganz große Glück, dass wir 4 Kinder haben und ich bin von der Schule auch der Schulelternsprecher und ich muss echt sagen, dass mich das so wie es ist, unser Schulsystem, nur noch wütend macht, traurig macht. Man bekommt sehr schnell eine Haltung von Resignation, weil man immer wieder merkt, wie absolut falsch das System ist. Weil
0: ja, das würde Schule
2: eigentlich das ist so eine Institution, weißt du hast ja bestimmt auch in deiner Vergangenheit, eigentlich sollte Schule dieser Ort sein, wo du erstens in Sicherheit bist, wo du einen Zugang hast zu Wissen, wo du Menschen hast, die dich begleiten, die dir zeigen, wie toll Wissen sein kann, wie geil es ist, lesen zu lernen oder wie toll es ist, auch in Mathe mal so Dinge zu schaffen. Ach wirklich, wenn ich das so mache, dann klappt das, wie cool ist das denn, ja?
0: Ja, aber so ist Schule gar nicht. Das ist so die Utopie.
2: Nein, ist es nicht. Ja. Das ist eine Illusion, auf jeden Fall. Also es schaffen nur wenige. Und die Erkenntnis jetzt davon ist aber, weißt du, das Problem ist, wenn du die Erkenntnis hast jetzt mit den Lebensjahren, dann weißt du, dass diese ganzen 10 Jahre, 13 Jahre völlig umsonst sind. Und das nicht, weil du etwas lernst, was du nicht brauchst. Es ist schon wichtig, die Substanzen und die Basic zu kennen, aber du lernst in der Schule heute nicht, wie lerne ich mich selbst zu lieben. Wie lerne ich mich selbst zu verteidigen? Wie lerne ich bestimmte Dinge mit Geld umzugehen? Ja, wozu brauche ich eigentlich Versicherung? Also diese ganze Vorbereitung für das, was wir jetzt gerade haben und womit du dich beschäftigen musst, in egal welcher Situation du bist, die ist halt nicht gegeben. Und vor allen Dingen das Schlimmste von allen ist, dass wir eigentlich einen wertungsfreien Raum brauchen, um uns selbst zu entwickeln. Und das schaffen die Schulen nicht mehr.
0: Wow.
2: Die sind so überlastet.
0: Ich muss sagen, Detlef, ich finde es schon ganz toll, wie deep wir hier schon gehen, aber wir überschlagen jetzt die Themen. Lass uns mal von vorne anfangen. Also mega genau. Der ganze Input, aber ich will einfach nicht, dass wir jetzt ratter, ratter, ratter und dann sind wir in 2 Minuten schon durch. Dabei gibt es so viel zu besprechen. Lass uns mal anfangen bei deinem Job als Schulelternsprecher. Was sind deine Aufgaben und inwieweit bekommst du da, sage ich mal, den Alltag von Kindern unter Notenbewertungen mit?
2: Ich bin eigentlich dazu gekommen, weil man irgendwann die Einschulung so miterlebt und dann gibt's auch diese schönen Veranstaltungen, wo man als Eltern hingehen muss und dann ist die Lehrerin vorne und sagt, ja, wir brauchen übrigens einen Elternklassensprecher und keiner wollte, also habe ich mich gemeldet, weil ich dachte, ja, ich will mich ja auch engagieren für mein Kind und mich interessiert es ja schon und habe mich dann gemeldet und dann war das schon doch sehr intensiv, was dann immer war, von den Thematiken her, dass man merkt, okay, sozial, interaktionell ist bei den Kindern mega viel los und irgendwann ging es dann so weit, dass man gesagt hat, okay, wir gehen in die nächsten Gremien mit rein, um einfach auch mehr Stimmrecht zu haben bei bestimmten Entscheidungen. Und das war dann irgendwann halt auch, dass man sagt, ich werde jetzt hier mich aufstellen lassen zur Wahl und werde für die Schule der Schulelternsprecher. Und was wir merken, also ich bin ja nicht alleine, ist aber ganz klar, dass die Kinder die Schule besuchen, erstens, weil sie es müssen, klar, ne? Es ist teilweise für manche Schüler, und das ist das Traurige, der letzte sichere Raum, weil sie zu Hause so viel erleben, was die Eltern mitbringen, ja. Sie sind ja meistens immer nur so ein Spiegelbild von den Eltern. Und die lassen dort all ihre Gefühle raus, all ihre Gewalt raus, weil es zu Hause nicht geht und weil sie dort unterdrückt werden. Und dann sind sie die auffälligen Schüler. Ja. Und dann kommt das Benotungssystem dazu, was sie dennoch noch beurteilt. Das nur, weil sie meistens dann sogar eine schlechte Note haben. Aber es wird nicht mehr hinterfragt. Du sag mal, hattest du eigentlich Gelegenheit zu lernen? Oder was fällt dir denn gerade schwer? Sondern es sind zum Schluss die Benotungen und man kann gar nicht mehr so schnell Sozialarbeiter einstellen. Ja. Man kann gar nicht mehr so schnell irgendwelche Präventionsmaßnahmen ergreifen, um zu sagen, das Kind ist gerade auffällig, weil irgendwas ist. Und wir, also es ist Wahnsinn, wo man da also irgendwo reinsticht, wie so ein Wespennest manchmal.
0: Also ein Punkt, den du auch, glaube ich, hier ganz klar machst, ist, die Schulen sind mega überlastet, was auch Sozialarbeiter und Hilfestellungen und sowas betrifft, ne?
2: Auf jeden Fall. Mhm. Auf jeden Fall.
0: Ja. Inwiefern hast du auch gehofft, da als Schulelternsprecher, sage ich mal, einen Unterschied zu machen mit deiner Arbeit? Also, oder stößt man dagegen, also fährt man da so gegen Wände? Also kann man da überhaupt irgendwas beeinflussen oder ist das Problem schon so groß, dass irgendwie das gar nicht mehr wirklich viel Spielraum gibt?
2: Also Tatsache ist es super, super unterschiedlich. Also man hat, je nachdem wer vor dir sitzt, kannst du das Gefühl bekommen, okay, wir können jetzt hier bestimmt auch etwas verändern, einen Unterricht angenehmer gestalten, Thema Inklusion, ja. Wenn zum Beispiel Kinder so auffällig sind, dass man sagt, wir sollten vielleicht doch mal jetzt mit den Eltern den Input geben, schau mal, hier sind bestimmte Maßnahmen, willst du das nicht vielleicht mal testen lassen, ob es dadurch eine Verbesserung gibt? Vielleicht braucht der einen anderen Stuhl, vielleicht braucht der auch einen anderen Stift oder vielleicht braucht der einfach mal eine andere Sitzposition. Das sind kleinste Dinge, die manchmal Kinder helfen, um einfach sich besser zu konzentrieren, sich besser wohl zu fühlen. Aber wenn du jemanden gegenüber hast, der genervt ist von seinem Job, der das seit 30, 40 Jahren macht, weil er verbeamtet ist, ja, das ist egal, ob du da bist oder nicht, du wirst da voll bezahlt und das ist extrem gut. Aber manchmal hast du auch Menschen vor dir, wo du siehst, die sind selber schon echt so an Limit. Ja, die sind extrem gestresst, ja, und wollen trotzdem etwas Gutes bewegen. Also ich kann das nur bei meinem Direktor so sagen. Er kämpft unheimlich für seine Schüler, macht ganz viele Weiterbildung und nimmt sich auch immer wieder Zeit, wenn man sagt, können wir mal kurz quatschen. Ich glaube, wir sollten da mal miteinander reden. Also es ist abhängig von dem, wer vor dir sitzt. Ist es jemand, der dafür brennt, der wirklich das Interesse hat, oder ist es jemand, der sagt, ich habe den Job gewählt, weil ich da ein gutes Gehalt habe und weil ich da sicher untergebracht bin.
0: Weil ich da verbeamtet werde. Okay, also Detlef, jetzt würde mich mal interessieren, wie ist es denn konkret aktuell bei deinen Kindern oder bei den Kindern, die du wahrnimmst, mit den Noten? Also was sagst du denn zum aktuellen Notenschlüssel und dem Notensystem?
2: Ich denke, dass dieses Notensystem nicht mehr aktuell anwendbar ist, weil wir weder die Interessen und die Ambitionen der Kinder sehen. Ja, wir können natürlich die Kinder dazu bringen, dass man sagt, fang doch mal an zu lesen, so würde es dir in Deutsch leichter fallen, zum Beispiel die Aufgaben zu verstehen. Anstatt man sagt, pass auf, wir werden jetzt hier eine bestimmte Überprüfung machen. Ja, ein Test steht an und wir werden ein bestimmtes Thema behandeln. Ist es eigentlich so für dich, dass es interessant ist oder brauchst du irgendwas, was es interessant macht? Und also diese Ansätze von Prüfungen sind ja so, dass man sagt, wir setzen uns in Reihe hin und dann werden wir einen Zettel nehmen und werden die Aufgaben lösen und dann werden wir das aufschreiben, was du weißt. Ja. Anstatt zu sagen, wir nehmen jetzt dein Interesse, was du hast, was du unbedingt brauchst zum Lernen. Ja. Das ist ja wie bei Instrumente spielen, ja. Du lernst ja auch nur durch Lust und übst, wenn du gerade Lust drauf hast, ja. Also ich weiß, dass es notwendig ist, um bestimmte Schemata zu erfüllen, aber man nimmt die Kinder nicht mit. Ich glaube, es ist nicht mehr angemessen. Und bei meinen eigenen Kindern sehe ich, dass die zwar, ja, doch eigentlich ganz gute Zeugnisse haben, aber nicht gecatcht werden, in keinster Weise.
0: Ja, ich checke schon. Ja. Jetzt würde mich mal interessieren, wenn du jetzt nach vorne schaust, was sind denn mögliche Lösungsansätze, die du siehst?
2: Endlich wieder Interesse zeigen.
0: Ja.
2: Endlich wieder Interesse zeigen, die Bereitschaft haben, Beziehungen einzubauen. Wir haben auch unterschiedliche Schulen, wo die Kinder jetzt sind. Und wir haben eine Lehrerin, die begleitet die Kinder in einer unglaublichen coolen Bindung. Sie ist halt schon sehr lange in ihrem Beruf und sie weiß, worauf es ankommt. Sie gibt sehr gutes Feedback an die Eltern und sagt, liebe Eltern, die Woche haben wir das und das gemacht. Und übrigens, wenn ihr mit den Kindern was machen wollt, nächste Woche ist das und das Thema. Vielleicht habt ihr Lust, mal mit denen ein Buch vorzunehmen.
0: Also,
2: und das ist eine gute Bindung. So weißt du, was ist überhaupt los.
0: Also es hängt auch aber oft vom Personal ab, nehme ich an, oder? Es ist wahrscheinlich auch von Schule zu Schule unterschiedlich, wie brenzlig die Situation ist, oder?
2: Denke schon. Also auf, das ist die, es ist ja immer so, welches Setting hast du, ja? Hast du einen guten Schlüssel und hast du auch eine coole Klasse, die ungefähr einen guten Stand hat, was jetzt das Lesen, Rechnen, Schreiben angeht, dann hast du eine gute Gestaltungsmöglichkeit. Hast du aber jemanden dabei, der gerade erstmal die Sprache lernen muss,
0: Ja. Dann
2: hast du natürlich auch, dann bist du gehandicapt, will ich jetzt nicht sagen, aber du hast ganz schöne Hürden vor dir und musst dir genau einen Plan machen, wie gestalte ich den Unterricht, um wirklich alle mitzunehmen und nicht nur den Großteil. Ja. Und ich denke, dass das Lehrer gerade nach dem Studium, frisch aus dem Studium, erstmal auch reinkommen müssen, weil sie brennen ja noch für ihre Sache und sind voller Elan. Aber manchmal werden die, glaube ich, richtig schnell verbrannt und lernen Dinge kennen, wo man sagt, okay, diese Mauer, die ist unüberwindbar.
0: Ja, weißt du, wo ich auch gerade dann denken musste, als du so über die Situation in den Schulen gesprochen hast? Es gibt natürlich auch noch Schulen, wo das gut funktioniert, wo die Situation nicht so brenzlig ist. Und weißt du, an welche Schulen ich da denke?
2: Die Freien?
0: Nee.
2: Oder denkst du?
0: Ich denke an Privatschulen. Und das ist dann halt so der Punkt. Ich meine, da sind die Klassen kleiner, da ist das Klima auch ein anderes. Oft sind Privatschulen auch besser ausgestattet, gehört auch so weit dazu.
2: Mhm.
0: Aber da ist dann der Punkt, wo ich sagen würde, es kann ja nicht sein, dass Bildung zu einem Luxus wird. So, ne? Es kann ja nicht sein,
2: Ja. Dass
0: dann die Eltern, die sich die Privatisierung von Schule leisten können, dann am Ende natürlich auch das beste Angebot dafür kriegen, weil dafür zahlen sie ja dann sehr, sehr viel Geld und alle anderen sozusagen, ne, gehen vor die Hunde. Also das kann ja nicht die Lösung sein. Und da würde mich jetzt auch mal deine Perspektive zu interessieren. Also was jetzt so die Privatisierung von Schule betrifft. Also ich weiß nicht, aber deine Kinder sind wahrscheinlich nicht auf einer Privatschule, ne?
2: Nein.
0: Stand es jemals so zur Debatte bei euch? Also jetzt mal unabhängig von den finanziellen Mitteln, die ja damit auch verbunden sind. War das jemals so eine Sache, die ihr in Erwägung gezogen hättet? Oder sagt ihr so, nee, es geht schon darum, dass an den öffentlichen Schulen wir uns auch einbringen, damit die Situation dort besser wird? Weil am Ende bist du ja dann auch Schulelternsprecher geworden. Ne? Da geht ja auch das ist ja auch so mit so einem gewissen Tatendrang verbunden, sowas zu machen. Das ist ja auch keine einfache Aufgabe.
2: Also das Letztere, was du beschrieben hast, definitiv. Wir haben das Glück gehabt, dass wir einen großen Bekanntenkreis haben, wo genau diese Familien das auch gewählt haben, Privatschulen. Und wir haben die Ergebnisse schmunzelnd dann wahrgenommen. Also wir haben Leute, die haben Schulgelder bezahlt, wo man wirklich ein Haus daneben stellen könnte für dieses Geld. Und bei den einen ist es gut, da war der Unterricht auf Englisch den ganzen Tag, die haben Ausflüge gemacht, davon träumt jeder Mensch und denkt, okay, so möchte ich Urlaub machen. Aber bei manchen war es so, die hatten genau die gleichen Möglichkeiten, gleiche Klasse, gleicher Lehrer und zum Schluss haben sie keinen Abschluss erreicht,
0: Oh. Weil
2: sie, ja genau, Da war das Haus nur umsonst gewesen. Aber auch die machen jetzt eine Lehre als, was ist er geworden? Ich glaube, irgendwas mit Tiefbau macht er jetzt. Also es ist unterschiedlich. Es kommt immer auf das Kind drauf an. Eine Privatisierung von Schulen ist sehr diskutabel. Man muss wirklich darauf bedenken, welche Region ist es? Welche Mittel hat diese? Welche Fördermittel stehen zur Verfügung? Und vor allen Dingen, wie sehr möchtest du die Elternschaft mit einbinden? Wenn wir jetzt an die verschiedenen Schulen denken, egal ob mit Benotung oder ohne Benotung, es kommt immer darauf an, wer steht vor dir. Und da kannst du einen Klassenraum haben, wo alles stinkt, wo die Fenster kaputt sind, wo es reinzieht. Wenn da vorne jemand steht, der dich abholen möchte, der seinen Auftrag verstanden hat und der von vorne führt, das ist das A und O. es wird von vorne geführt. Ja. Dann kann die Schule so gut und so schlecht sein, wie sie möchte. Dann schafft er es, die mitzunehmen. Egal, ja, welchen sozialen Background haben, welche Sprache sie sprechen, wenn du mit dem Herz fühlst, dann geht es los.
0: Ja, check.
2: Das ist so. Und das ist ja das, wo ich sage, wir brauchen keine Privatisierung, weil die staatlichen Schulen schon eigentlich ganz gut aufgestellt sind. Ich bin relativ viel an Schulen unterwegs hier in der ganzen Region und habe noch keine erlebt, wo ich sage, oh Gott, hier ist Lebensgefahr. Ne? Sondern das ist eher, dass man sagt, hier müsste mal doch das Lehrerkollegium ein bisschen gut durchgerüttelt werden. Vielleicht eine Weiterbildung, ja?
0: Checke. Ja. Ey, ich liebe so deine Grundeinstellung und auch den, ich sag mal, die Zuversicht, die ich in dir auch höre. Ich meine, du hast ja jetzt wahrscheinlich auch schon viele Dinge gesehen als Schulelternsprecher, also wirklich viele Dinge. Und da würde mich jetzt noch interessieren, wenn du jetzt auch so in die Zukunft blickst. Also Schule ist ja nicht der einzige Ort, wo man als Mensch, also oder für seine Arbeit und die Leistung gewertet wird. Deine Kinder sind jetzt wie alt? Also sie sind ja wahrscheinlich noch nicht in dem Alter, dass sie jetzt arbeiten gehen. Oder doch?
2: Nein.
0: Okay, nee, sind sie nicht. Nein. Aber meine Frage wäre, wie blickst du dann auch auf deren Zukunft in diesem, sage ich mal, leistungsgetriebenen System, wo Menschen eben auch viel bewertet werden für das, was sie an Input reingeben? Machst du dir da eher Sorgen oder weißt du auch, wie das System funktioniert und wirst du deinen Kindern alles mitgeben, was sie brauchen können? Ich gehe davon aus, das macht natürlich, versucht jeder Elternteil zu machen. Aber hast du da trotzdem ein bisschen Sorge vor, ich sag jetzt mal, den harten Wertungen, die jungen Menschen halt auch noch auf dem Weg bevorstehen?
2: Ich denke, wenn ich zusammenfassen sollte, blicke ich positiv in die Zukunft und bin guter Dinge, dass irgendwann wieder die Eltern, aber auch die Schüler und die Lehrer verstehen, dass man durch gewisse kleine Werkzeuge ganz viel erreichen kann. Ich sage dir ein Beispiel. Wenn man zum Beispiel die ganze Zeit immer nur die Situation hat, ich werde jetzt unterrichtet und danach benotet. Ich lerne etwas kennen und danach werde ich abgefragt.
0: Ja.
2: Dann hat man immer wieder ein sehr bewertendes Umfeld. Habe ich aber etwas, was ich in der Schule lerne, zum Beispiel Musik,
0: ja,
2: dann erfahre ich etwas, was mich nicht wertet. Lerne ich Klavierspiel, zum Beispiel ein Instrument, ich nehme jetzt einfach mal Klavier als Beispiel, ja, dann habe ich mit dem Medium Musik etwas, was wertungsfrei ist, wo ich mich komplett ausdrücken kann, egal ob ich gerade traurig bin, ob ich happy bin, ob ich verliebt bin, ob ich gerade einfach nur Ruhe haben will oder ob ich laut sein will. Und ich denke, dass wir diese Dinge viel mehr in den Vordergrund bringen sollten, was selbst einen zum Ausdruck bringen kann, um mich selbst zu formen, um mich selbst zu entdecken und dadurch wieder ganz viele Kraft sammeln kann. Und das ist dann eigentlich auch so ein kleiner Zaubertrick, wo man sagt, hier, liebe Schulen, bringt das doch wieder in Fokus. Auch wenn gerade es schwierig ist, den Sportunterricht durchzuführen, auch wenn es schwierig ist, gute Musiklehrer zu finden, sie sind da. Ihr müsst sie nur erreichen. Es gibt genug Menschen, die sagen, ich möchte mit Kindern arbeiten, ich möchte in die Bildung reingehen, weil mir das so auch an Herzen liegt. Ne? Und auch ich möchte in Kontakt gehen und mich interessiert es, Menschen etwas beizubringen. Ja.
0: Ja.
2: Also
0: ja, wissen deine Kinder schon, was sie werden wollen?
2: Das wechselt so von Tag zu Tag. Das ist immer wieder interessant. Ja. Also vom Bauarbeiter bis zum Astronauten ist da alles mit bei.
0: Ja, ich checke. Ja. Okay, ja gut. Also wirklich schön, dass du deine Geschichte mit uns geteilt hast. Ich dachte zum Abschluss, lass uns doch gerne noch ein kleines Spielchen spielen. Hättest du Bock?
2: Na, auf jeden Fall.
0: Pass auf, ich habe einfach so ein paar Dinge mitgebracht und ich dachte mir, die kannst du ja mal von Schulnote 1 bis 6 bewerten. Da würde ich mega gerne deine Meinung zu hören. Du kannst natürlich auch, wenn du es wirklich nicht bewerten willst oder ein bisschen differenzierter als Note 1 bis 6, dann kannst du auch alles ausführen. Wir sind hier, wir machen uns ein ganz entspanntes Gespräch. Wollen wir mal einsteigen?
2: Auf geht's.
0: Okay, fangen wir mal an. Anlässlich der Funkstörung letzte Woche. Deutsche Bahn. Note 1 bis 6.
2: Eine 3 plus.
0: Eine 3 plus, das ist ja nett. Jetzt musst du mir erklären, wie so eine gute Bewertung zustande kommt. Bist du ein Bahnbefürworter, / ein Verteidiger? Jetzt erzähl mir mal diesen Standpunkt.
2: Eine 3 plus deshalb, weil ich sehr lange pendeln musste und ich es auch geliebt habe, in einer Bahn zu sitzen, nach draußen zu schauen und die Landschaft wirklich vorbei geflogen ist. Es hatte mal immer wieder eine Zwangspause, die man selbst sonst sich nie genommen hätte. Und ich hatte teilweise Begegnungen, die ich sonst nie hätte. Ich musste in Leipzig mal auf dem Hauptbahnhof übernachten, weil draußen 20 Zentimeter Schnee gelegen haben und die Bahn ist nicht gefahren, weil Schnee lag. Also man lernt Menschen kennen und diese Zwangspausen verdeutlichen uns immer wieder,
0: ja,
2: bleib doch einfach mal stehen.
0: Ja, check.
2: Es ist okay. So, wir können es nicht ändern. Wir sind alle aufeinander angewiesen, wir geben unser Bestes. Und das ist da, wo man sagt, man kann sich sehr in Geduld üben, auch wenn man gerade den nächsten Flug verpasst, wenn man gerade ein wichtiges Date verpasst. Alles hat seinen Grund im Leben. Ja, und wenn die Bahn pünktlich kommt, dann ist es doch ganz cool.
0: Das ist so ein interessanter Take irgendwie jetzt. Also I love it. Also ganz ehrlich, ich kann es jetzt echt nachvollziehen irgendwie. Also es hat mir jetzt auch noch... Ich bin eh immer für die Momente so, weißt du, immer wenn ich in der Bahn bin, auch wenn wir Verspätung haben, ich bin dann so in Gedanken und ich gucke so aus dem Fenster, dann denke ich mir immer so, ach, lass die doch machen. Weißt du, die Bahnmitarbeiter können auch nichts dafür. Ich finde es auch immer ganz schlimm, wenn die angepumpt werden für etwas, was sie selber nicht verbockt haben. Also dafür können die ja nichts, wenn irgendwie wieder irgendeine Funkstörung oder so ist. Und ich bin dann immer total bei mir. Ich bleib dann total ausgeglichen. Ich raste dann nicht so aus wie alle anderen Bahnen.
2: Hörst du Musik dabei?
0: Oft. Also wenn ich nicht im Ruheabteil bin, dann ist es ja so leise, dass ich keine Musik hören muss, um meine Ruhe zu haben. Aber das Lustige ist, die Leute sind manchmal so kirre irgendwie. Ich habe auch einmal im Ruheabteil zum Beispiel telefoniert, weil ich vergessen habe, dass ich im Ruheabteil bin. Und dann kamen die Leute direkt, es war so typisch deutsch, hier ist Ruheabteil, mach aus! Oh, und ich so, Leute, sorry, ich habe es einfach vergessen. So, das kann man auch netter sagen. Also, das ist, naja, gut. Deutsche gibt es gleich auch
2: noch. Aber wenn du überlegst, es ist wirklich die beste Gelegenheit, um sich die neuesten Platten, die neuesten Alben wirklich in Ruhe anzuhören. Ich habe kennengelernt, wirklich zu lieben, Tomte, Tokotronic, Coldplay, Björk, das alles so von ersten bis zum letzten Lied durchzuhören, weil du einfach mal die Zeit dafür hast, die Musik wirklich wahrzunehmen, um auch die Gefühle zu bekommen, was will der mir eigentlich sagen, der Künstler, ne? Und wie kann er mich mitreißen? Das waren die besten Gelegenheiten, um die Platten zu hören.
0: Ja, ich habe auch das neue Taylor Swift Album. Glaube ich, bin ich mir ziemlich sicher, dass ich das erste Mal im ICE gehört habe, als ich zu meinem Job gefahren bin in Mainz. Also den habe ich mittlerweile gar nicht mehr, aber... da habe ich auch echt die Zeit genutzt. Also da hast du recht. Das stimmt. Ja, das ist eigentlich mega klug. Ich überlege mir auch gerne so Ideen für so Charaktere, vielleicht für ein Buch, was ich mal schreiben will oder so in der Bahn. Es ist halt immer, was mich ein bisschen stört, vor allem wenn du so 1,90 groß bist, so wie ich, der Komfort in der Deutschen Bahn. Also ich finde zum Beispiel immer, wenn ich, wie heißt es, TGV oder TGV fahre in Frankreich, also vor allem da in der ersten Klasse. Ich fahre auch nie erste Klasse in der Deutschen Bahn, muss man dazu sagen. Also der Vergleich ist so ein bisschen jetzt so erste Klasse in Frankreich versus zweite Klasse in Deutschland ist ein bisschen jetzt unfair. Aber also die zweite Klasse in der Deutschen Bahn ist so, boah, also das ist so eng für eine Person, die 1,90 ist. Und gleichzeitig sind die Upgrade-Preise für die erste Bahn so, dass ich mir die nicht leisten kann als Student, weißt du? Und das ist dann immer so voll blöd, weil wenn man so groß ist, braucht man eigentlich den Platz. Und gleichzeitig ist, wenn du ein großer Mensch bist, eigentlich alles teurer, je mehr Platz du brauchst. Und dann sitze ich dann immer in diesen mega kleinen Sitzen und dann kann ich zum Beispiel auch nicht so gut arbeiten, weil die Tische sind auch kleiner. Also wenn du so einen Klapptisch in der Deutschen Bahn in der zweiten Klasse hast, da passt irgendwie gefühlt nicht mal der PC rauf. Weißt du, das nervt mich richtig. Und dann sitzt du so total verklemmt da und musst auf der Tastatur tippen. Das finde ich total nervig.
2: Ja, okay, das auf jeden Fall, das fühle ich auch noch, das weiß ich. Das,
0: okay, pass auf, wollen wir mal weitermachen.
2: Wir hatten noch diese Laptops, weißt du noch, diese Laptops, die immer noch Strom brauchten, die sind ausgegangen einfach, wenn die Bahn gefahren ist. Und dann haben die ja so das Ganze rollen lassen und dann war der Strom weg. Deine ganze Wörterdatei war alles weg gewesen, ne? Das auf jeden Fall, ne?
0: Also weiß ich gar nicht tatsächlich, aber es ist vielleicht vor meiner Zeit. Ich weiß nicht, ich fahre auch erst Bahn regelmäßig seit 2 Jahren. Also in der Schulzeit bin ich ja nie Bahn gefahren. Ja, aber ich kenne es natürlich, wenn auch zum Beispiel, was mich nervt, ist halt so in der Bahn, wenn da Steckdosen unterm Sitz sind und dann gehen die nicht. Das ist auch so typisch deutsche Bahn. So, warum habt ihr denn da Steckdosen? Und dann kann ich nicht laden. Das ist auch so. Und dann kommt dann noch der Kontrolleur und will dein Handy-Ticket sehen, aber dein Akku ist alle und du kannst es nicht zeigen. Das ist so Jackpot-Situation. Naja. Okay, wollen wir mal weitermachen? Mhm. Okay, jetzt ganz kontrovers. Jetzt gehen wir hier noch in die Politik. Aber sag mal, Note 1 bis 6, Friedrich Merz.
2: Größter Versager. Das Schlimmste, was Deutschland passieren konnte.
0: Echt?
2: Ich weiß nicht, wie man auf die Idee kommt, einen Banker, der bei BlackRock war, an die Spitze eines Landes zu setzen, welches so viel mit sich selber kämpft.
0: Ja. Naja, weil natürlich die Idee war, dass man sagt, oder das hat ja auch die CDU gesagt, der weiß, wie es läuft, der kennt die Unternehmen. Und dann haben sie irgendwie aber auch verkannt, dass eine Betriebswirtschaftslehre und Volkswirtschaftslehre zwei ganz andere Professionen sind, weil man natürlich nur, weil man vielleicht mal irgendwie in einem Betrieb aktiv war oder in einem großen Unternehmen, heißt es noch nicht, dass man eine Volkswirtschaft führen kann. Und ich finde, Friedrich Merz ist natürlich so ein gutes Beispiel dafür, dass wenn du lange aus der Politik und aus dem Geschäft raus bist, hast du, glaube ich, auch wieder Schwierigkeiten, in das Alltagsgeschäft reinzukommen. Vor allem, wenn du noch nie in einem Regierungsamt warst. Das ist ja auch noch so ein Ding bei ihm. Und mich würde auch interessieren, was du zu seiner Entschuldigung sagst, die er neulich dem Spiegel genannt hat. Nämlich, was hat er gesagt, dass er sich noch verbessern kann in seiner Kommunikation? Gibst du ihm da eine zweite Chance oder ist er für dich wirklich jetzt Note 6 unten durch?
2: Nein, also bei mir ist er wirklich durch. Aus der Krähe wird kein Singvogel. Und wenn du jemand hast, der so viele kontroverse Dinge tut, entscheidet und sich kontrovers verhält und sich nicht Zeit nimmt, wirklich für die wichtigen Dinge, sondern Entscheidungen an Tagen trifft, wo die Mehrheit teilweise gar nicht anders bestimmbar wäre. Also nein, das ist also für mich eigentlich nicht mehr.
0: Jetzt nicht, du kommst nicht gut. Du kommst ja aus Cottbus, ne?
2: Mhm.
0: Wie ist denn das da überhaupt mit der CDU? Spielt die da noch eine Rolle?
2: Nein, also ich finde es hier sehr schwierig. Wir waren sehr viel rumgezogen immer mit meiner Familie und es ist so, dass wir davor in Bayern waren, eine kleine Gemeinde in der Nähe von Würzburg und dort waren wir sehr verwöhnt, weil davor waren wir auch schon in Erfurt, wo wir da gewohnt haben. Erfurt ist alles grün, es ist super offen, jeden Tag irgendwo Straßenmusik, jeden Tag gesungen
0: Erfurt Konzert. Erfurt ist grün? Die Grünen sind stark?
2: Grün. Ich meine Bäume.
0: Ach so,
2: ich meine Natur. Okay. Meine Natur. Ja, also Erfurt war eine unheimlich tolle Stadt und danach gingen wir nach Bayern, hatten ein bisschen Bedenken, aber da waren wir noch mehr aufgenommen worden. Also ich bin da irgendwie zum Chor hingegangen und nach der dritten Probe wurde ich so irgendwie adoptiert vom Chor. Und du hast da Leute kennengelernt, von Richter bis zum Knacki war alles mit bei und hast Unterstützung bekommen, war eigentlich total coole Symbiose da drinnen. Und hier kommen wir her und denken, oh krass, ist eine sehr, sehr heftige Lichtschalter-Mentalität. Also wenn du irgendwie nicht passt, dann passt du nicht, dann ist das so. Es wird nicht angehört, sondern es wird viel auf. Da sind wir wieder bei Bewertung. Und was macht das mit mir? Was ist Notensystem? Wenn jemand aufgewachsen ist, ich komme ja aus dem Osten, ich komme ja genau aus dieser Region, wir sind der Wiederkehrer, und du hast diese Buffheit oder wie nennt man das, diese Härte in der Erziehung gehabt, dann gibst du das immer weiter. Und ich glaube, wir sind jetzt an so einem Stadium, wo die Beziehungen, die hier geknüpft werden, wo Kinder daraus entstehen, davon geprägt sind, entweder du bist so und du machst das, wie ich sage, oder wir passen einfach nicht miteinander. Und dann ist es auch teilweise so, dass es bei den Vater-Kind so ist, ja, Mutter-Kind. Also wir hatten ja vor kurzem, vor zwei Tagen, ich weiß nicht, ob du das wusstest, einen Anschlag auf die Zelle 79 bei uns. Rechtsradikale haben Molotow-Cocktail gegen ein Wohnprojekt geworfen.
0: Oh.
2: Die Politik war sofort da. Und die Menschen, die aufgestanden sind, sind hingegangen, haben gesagt, wir halten Mahnwache. Ich war auch dort gewesen, habe mich da mit meinem Campingstuhl hingesetzt, bin ins Gespräch gegangen. Abends um 10, wenn die Kinder schlafen. Aber ich fand es unheimlich wichtig, zu zeigen, wir sind da. Wir passen auf.
0: Darf ich mal so fragen? Also ich kenne die Situation in Cottbus nicht. Wer regiert denn bei euch?
2: Also momentan es ist ein Mensch, wo ich viel Hoffnung reinsetze. Ich glaube, das beschreibt einfach alles. Es ist, glaube ich, egal, welche Partei du hier hinstellst. Es ist die SPD. Es sind irgendwelche Freie Wähler oder sonst was, die sich da frei hinstellen lassen. Momentan ist es jemand, der sehr engagiert nach vorne geht und sagt, wir müssen unsere Gegend, die wir hier haben, und wir haben eine unglaublich tolle Gegend. Die ganze brandenburgische Gegend, auch Cottbus, hat mega viel Potenzial. Wir haben die Universitäten hier, wir kriegen jetzt ein neues Sana-Herz-Zentrum. Wir haben ein Potenzial, das ist unbeschreiblich. Mhm. Die Gelder werden fließen, aber das Problem ist, dass wir viel Vetternwirtschaft haben. Das Problem ist aber auch, dass wir die AfD haben, welche mit ihren Lügenmärchen die Menschen so sehr blendet, dass man wirklich daran glaubt, sie bringen Hoffnung und wir werden Veränderungen beibringen. Aber weißt du, wenn ich jemanden anlügt, dann merkt man das manchmal. Ja. Wenn ich aber eine Partei anlügt, dann kann sie Menschen mitreißen, weil man die Hoffnung daran weckt. Und ich kann die Menschen aber auch verstehen, dass sie sagen, aus Frust wähle ich jetzt das, weil es muss was an Veränderung her. Aber wenn man sagt, lass uns doch bitte gemeinsam die Veränderung zusammengestalten, dann brauchst du so eine Menschen, wie jetzt gerade einer hier da ist, der Herr Schick zum Beispiel, der sagt, ich bin noch da. Und ich versuche euch mitzunehmen und er nimmt wirklich jene an die Hand, die sagen, gemeinsam können wir ja auch noch was Besseres herbringen als das, was gerade existiert.
0: Ja, checke. Motivierende Worte, aber ich will eigentlich noch mit dir so nicht die Abschlussworte sein. Ich möchte noch gerne ein paar Sachen machen. Lass uns mal einfach weitergehen in was frage ich dich noch? Note 1 bis 6. Okay, da würde mich jetzt auch mal deine Meinung zu interessieren. Verbeamtung von Lehrern.
2: Also zum jetzigen Standpunkt wäre ich dagegen.
3: Ja, darf ich fragen, wieso?
2: Ja, ja. Weil ich denke, dass Menschen, die in ein Bildungssystem reingehen, die mit Menschen arbeiten wollen, die sie mitziehen müssen, die aber auch gestalten müssen, sehr viel Energie reinstecken müssen, sehr viel Herzblut, die brauchen definitiv Sicherheit. Das ist keine Frage. Die brauchen auf jeden Fall auch eine super Bezahlung. Das ist alles keine Frage. Weil die Ambitionen, so weit umzuhalten, bei Menschen, die so weit abgestumpft sind, dass sie dich angreifen, körperlich, seelisch, durch Worten, durch Taten, durch Zeichen, da musst du stark sein, ja. Aber eine Verbeamtung führt sehr oft dazu, dass du diese Vorteile, die du hast, zum Schluss irgendwann ausnutzt.
3: Mhm. Inwieweit? Das Homeoffice, was meinst du?
2: Was meinst du, ich stelle mal eine Gegenfrage, wie sehr und wie sicher würdest du dich fühlen, wenn du wüsstest, es ist egal, ob du ein Jahr auf Arbeit bist oder nicht. Dich kann keiner kündigen und du kriegst 100% Gehalt weiter. Du hast keine Einschränkungen in deinem Gehalt. Diese Sicherheit, die ist gut. Und es ist genau wie in unserem Sozialsystem. Sie ist für die Menschen da, die es brauchen. Aber manchmal sind da so viele Menschen, wo man sich fragt, brauchst du es gerade wirklich? Brauchst du es gerade nur für dich selbst?
3: Ja, checke, ja. Ja, verstehe. Ich bin da sehr wenig im Thema drin, aber ich habe noch ein paar andere Sachen mitgebracht.
2: Na gut, aber ich bin sehr tief im Thema drin. Ich sag dir ein Beispiel. Ja. Nimm mal das Thema Bezahlung von Beamten.
3: Ja.
2: Wenn jetzt darüber nachdenkst, dass Beamte zum Beispiel einen Anspruch haben auf Familienzuschlag. Jetzt haben wir einen Verbeamtenlehrer und einen nicht verbeamteten Lehrer. Der eine kriegt zum Beispiel einen Familienzuschlag nur, weil er verheiratet ist. Oder Zuschläge, weil er Kinder hat und das auch noch pro Kind. Das heißt, zum Schluss, was am Ende überbleibt, ist so eine große Differenz, dass man wirklich überlegt, oh, will ich das oder will ich das nicht? Wenn ich jetzt verbeamtet wäre, dann sagt mir der Staat, okay, du gehst an die und die Schule, das Schulsystem, also die Schulämter sagen, wir brauchen dich jetzt dort hinten am See, wo wenig Menschen sind, aber da brauchen wir Lehrer, da musst du da hingehen. Bist du aber nicht verbeamtet, dann hast du das große Wahlrecht zu sagen, ich gehe an eine private Schule, dort lasse ich mich anstellen, habe auch ein gutes Gehalt und kann aber frei wählen. Also musst du für dich selbst entscheiden, als junger Student, frisch fertig, ob ich jetzt mich verkaufe, was viel Sicherheit bringt, oder dass ich dorthin gehe, wo ich von nicht überzeugt bin vom Konzept.
3: Ich verstehe, ja. Das, darf ich fragen, wieso du dich damit so intensiv beschäftigt hast? Kam das so durch die Zeit als Schulelternsprecher oder einfach, weil du in diesem Schulsystem auch drin bist?
2: Ich glaube, weil ich alt bin. Keine Ahnung. Es hat mich einfach interessiert, Beamtentum.
3: Wie alt bist du, Detlef? Du bist ja 39, ist ja nicht alt. Also ist ja, also.
2: Ja, nein, also das ist wirklich ein bisschen Allgemeinbildung und auch berufsbedingt zum Thema. Und das ist natürlich immer wieder auch bei ganz vielen Bekanntenkreis. Wie viele hören auf mit ihrem Job, müssen aufhören und sagen dann, ich werde jetzt hier Querenstieg Lehrer. Ja. Das ist nicht wenig, ne?
3: Ja, checke schon, ja. Okay, pass mal auf, wir machen mal nächsten Punkt. Note 1 bis 6. Oh, ich hoffe, jetzt bringe ich dich nicht in Schwierigkeiten. Note 1 bis 6, dein letzter Arbeitgeber.
2: Oh, da passe ich.
3: Okay, habe ich mir gedacht. Ist auch ein kontroverses Feld. Okay, dann machen wir mal Note 1 bis 6. Oh, es gibt so viele geile Sachen, die ich aufgeschrieben habe. Warte mal. Note 1 bis 6. Meine Radiomoderation.
2: Finde ich super. Ich geb dir eine 1.
3: Das ist ja
2: ich geb dir eine 1, weil ihr Themen anspricht, so wie jetzt, obwohl man weiß, in ganz Deutschland ist Sommer und überall sind die Menschen draußen. Die sind endlich draußen, weil sie es erstens wieder dürfen. Es sind so viele Konzerte, wenn man jetzt nach Erfurt schaut, was da los ist. AfD-Parteitag und Clouseau-Konzert. Und überall ist Feuerwerkshow und sonst da was. Und ihr geht trotzdem rein und sagt, wir wollen euch unterhalten. Wir wollen mit euch in Dialog gehen. Das finde ich halt total cool.
3: Oh, danke dir. Ach, das ist so, ach Mann. Jetzt machen wir noch eine Frage. Was sagst du 1 bis 6, oder würde mich auch deine Meinung zu interessieren, 1 bis 6 zu TikTok?
2: Nee, 6.
3: Echt? Wegen der Effekte auf junge Menschen? Oder erklär mal, hast du selber TikTok?
2: Von physiologischen her, Tatsache, habe ich es auf dem Telefon, ja, weil ich mich damit beschäftigen muss leider. Und ich finde es von dem, was es mit dem Neurosystem macht, eine absolute Katastrophe. Von dem, was gezeigt wird, einen brachialen Eingriff in die Psyche. Egal, wer davor sitzt, ob er nur jung ist oder alt ist. Man will nicht sehen, durch Zufall, wie jemand enthauptet wird. Man will nicht sehen, wie jemand da sich eine Cola mit einem Mentos reinschüttet. Es ist unterhaltsam, keine Frage. Aber es zielt genau auf das, auf unsere Schwachstellen. Hm. Wir suchen Ablenkung von dem, was uns zu sehr beschäftigt, das Leben.
3: Und hast du dich selber dann auch schon mal so in dieses Rabbit Hole begeben, dass du nicht mehr aufhören konntest zu doomscrollen? Also hast du dich selber auch schon mal dabei
2: Natürlich.
3: Erwischt? Ja, krass.
2: Auf jeden Fall. Man fängt an und recherchiert eigentlich, keine Ahnung was, was ist mein nächstes Ausflugsziel, wo kann ich hin, und endet irgendwo beim Liebesleben der Pflastersteine. Das ist, ja, jeder kennt's. Ich würde dir noch ein letztes Thema geben, wo es mich interessiert. Wir waren ja beim Thema Schule gewesen.
3: Ja.
2: Das ist etwas, wo ich selber keine Meinung finde für mich. Und zwar, wenn es um sexuelle Aufklärung geht und dort Diversität.
3: Okay, also soll ich jetzt eine Note geben oder was soll ich,
2: genau,
3: was soll ich
2: machen?
3: Ja. Ich soll jetzt eine Note geben.
2: Weil mich interessiert so viele, umso mehr man hört, umso besser kann man auch Dinge verstehen. Und wenn ich jetzt sage, ich höre jetzt einfach mal deine Meinung, das ist für mich heute eine einfach coole Bereicherung.
3: Ja, das ist ein mega großes Thema. Jetzt ist natürlich immer die Frage, in welche sexuelle Aufklärung, inwieweit und welche Themen bildet die ab? Und ich würde aber sagen...
2: Also nur das Einzelthema Diversität. Also sprich, gibt es 1, 2, 3, 15, 16 Geschlechter? Und sollte man das in den Schulen in der 4., 5., 6. Klasse mit reinbringen?
3: Also ich bin ja gar nicht so sehr in dem Thema drin, dass ich dir jetzt sagen kann, wie viele Geschlechter es gibt. Und meines Wissens gibt es ja eine ganz klare Unterscheidung zwischen... Also im Englischen kenne ich das zwischen Sex und Gender, also dem biologischen Geschlecht, und dieser Frage von Geschlecht als sozialem Konstrukt. Und da gibt es ja ganz, ganz viele Auslebungsmöglichkeiten. Gleichzeitig weiß man ja auch, also das ist ja wissenschaftlich einfach, das ist ja klar, dass es auch mehr als zwei Geschlechter gibt, weil es ja so diesen intersexuellen Bereich gibt, wo Menschen dann vielleicht, ich sag mal, nicht mit den typischen Geschlechtsmerkmalen geboren werden oder irgendwie bei den Chromosomen irgendwas anders ist. Und dann natürlich sich die Frage stellt, wenn man das weiß, in welche Kategorie falle ich dann, wenn beide nicht wirklich auf mich zutreffen. Ne? Das ist ja dann so diese dritte Kategorie, die es jetzt auch immer bei Fragebögen gibt, dieses Divers. Und deswegen... Mhm. Ist es ja so, ist jetzt ein ganz anderes Feld, so, ne? Das ist ja dann schon Sexualtheorie, aber das ist so mein Grundverständnis vom Thema. Viel weiter bin ich nicht drin. Und wenn du mich jetzt fragst, sind das, also das, was ich gerade erwähnt habe, so, und diese Frage von, okay, männlich, weiblich, dann diverses Geschlecht, dann Geschlecht als soziales Konstrukt und die Frage von Sexualität, sind das, also wenn das die Frage ist, so, ne, soll das behandelt werden? Dann würde ich sagen, ja, mit der Begründung, es ist ja wissenschaftlich. Also das ist ja nicht etwas, was sich Lehrern bei den Haaren herbeiziehen, weil es ist ja faktisch so, dass es Menschen gibt, auch wenn es ein kleiner Anteil der Bevölkerung ist, die nicht mit der typischen Chromosomenausbildung geboren werden. Und deswegen haben wir ja mittlerweile auf Fragebögen diesen dritten Anker namens divers. Und ich finde, allein schon damit Kinder verstehen, was der bedeutet, kann man in der Schule erklären, woher der kommt. Und deswegen bin ich dafür, dass man Diversität in Schulen auf eine gewisse Weise behandelt. Also wenn man mich jetzt wirklich nach meiner persönlichen Meinung fragt, einfach auch, damit sich die Menschen, die betroffen sind, im Unterricht wiederfinden. Und das gilt ja dann zum Beispiel auch, also es gibt ja viel mehr Menschen, die, also das ist ja jetzt wirklich ein Nischenbeispiel mit diesem diversen Geschlecht, so, ne? Aber es gibt ja auch Menschen, die sind homosexuell, ne? Oder die sind bisexuell. Und auch bei denen, finde ich, kann man auf jeden Fall deren Lebensrealität in der Schule auch behandeln. Einfach auch, damit andere Menschen, die heterosexuell sind, Jugendliche, die heterosexuell sind, ein Bewusstsein dafür kriegen, was das bedeutet und dass es das auch gibt und das legitim ist. Also ich glaube zum Beispiel, weil du jetzt die AfD vorhin angesprochen hast, bei der AfD ist ja die Familienpolitik ganz klar so definiert, dass auch im Bildungsbereich in den Schulen solche Diskussionen eher nicht stattfinden sollen. Und die Begründung, die ja die AfD dann häufig liefert, ist, also sie haben ja eine lesbische Vorsitzende, deswegen sind sie ja nicht prinzipiell gegen Homosexualität, sagen sie, sondern sie sagen, das ist eine Ausnahme und die ist okay, aber es ist halt eine Ausnahme. Es ist nicht normal, es ist nicht der Regelfall, sondern es geht darum, dass es eine Ausnahme ist und sie auch so betitelt wird. Ne? Und deswegen stellen sie sich ja dann auch gegen die Ehe für alle und sagen, das soll nur gleichgeschlechtliche Partnerschaften oder Lebensbeziehungen geben dürfen. Und Alice Weidel predigt das dann so runter, long story short, ich denke, man sollte die Lebensrealitäten von allen Menschen irgendwie abbilden in der Schule. Also das geht auch in anderen Bereichen. Ne? Ich meine, also wir reden jetzt von Diversität so im geschlechtlichen oder sexuellen Bereich. Es gibt ja auch andere Fragen von Diversität. Also ich finde, es sollten auch Lebensrealitäten von migrantischen Kindern behandelt werden. Ne? Es sollte auch darüber gesprochen werden, was es bedeutet, aus einem Land zu flüchten oder ohne Eltern in ein Land zu kommen oder das erste Kind in der Familie zu sein, was überhaupt im Bildungssystem stattfindet. Ne? Und da gehen ja dann auch gewisse Barrieren, Sprachbarrieren oder Bildungsbarrieren mit einher. Und ich finde, das sind alles so Themen von Diversität, die irgendwo in der Schullaufbahn stattfinden sollten. Und da ist dann auch so die Frage von Sexualität oder Geschlecht auch nur ein ganz kleiner Teil von ganz vielen Fragen von Diversität und Repräsentation. Und natürlich sollte der auch irgendwann stattfinden. Und jetzt kann man natürlich fragen, gerade bei so einem sensiblen Thema wie Sexualität, wann ist da der richtige, ich sag mal, Startpunkt? Und da würde ich jetzt sagen, ich meine, es gibt ja ausgearbeitete Lehrpläne in jedem Bundesland, wo sich ja auch zum Beispiel, was jetzt so Schwangerschaft und sowas betrifft, ich meine, es gibt ja schon Sexualkundeunterricht in der Schule. Und der findet ja, ich weiß nicht, wann der stattfindet, 5., 6., 7., 8. Klasse. Da haben sich ja die Lehrplänenentwickler auch was bei gedacht. Und ich finde, da kann man solche Fragen von Sexualität auch super andocken und sagen, okay, da beschäftigen wir uns dann auch damit, was es bedeutet, zum Beispiel schwul zu sein oder was weiß ich. Ja, und insofern, das wäre so mein Standpunkt zur Frage. Ich weiß aber auch, dass so Sexualkunde in der Schule war immer so ein Debating Point. Also ich weiß auch, da haben wir auch mal in der Schule eine Debatte drüber geführt, was der überhaupt inkludieren soll. Also soll der zum Beispiel wirklich nur das Thema abbilden, wie pflanzen wir uns als Menschen fort? Oder soll zum Beispiel auch im Sexualkundeunterricht vorkommen, wie verhütet man richtig? Und da gibt es dann halt auch zum Beispiel Eltern, die das total kritisch sehen, weil die sagen, wir sollten ja prinzipiell sozusagen auch Menschen nicht dazu motivieren, keine Kinder mehr zu kriegen, weil sie immer verhüten. Also das ist ein mega kontroverses Feld. Deswegen ist auch klar, dass man das vielleicht hier auch in so einem Gespräch über das Bildungssystem anspricht. Das gehört ja auch mit dazu, so eine Diskussion. Und gleichzeitig finde ich, es gibt verschiedene Perspektiven zu dem Thema. Alle haben ihre Berechtigung, im Diskurs stattzufinden, solange man einfach auch fair gegenüber allen Minderheiten und allen Lebensrealitäten der Menschen bleibt. Ja, also ich höre mir da auch gerne andere Meinungen an. Und ich finde einfach, man muss da auch erstmal ganz offen an die Debatte rangehen. Ne? Und ich glaube, dann ist auch schon allen geholfen, weil sie sich auch alle wahrgenommen und gehört fühlen. So. Und insofern, ja, bin ich da erstmal ganz offen für den Diskurs. Was sagst du denn dazu?
2: Das, was du gerade gesagt hast,
3: okay.
2: Das war 1+.
3: Danke.
2: Das war das Schönste, was ich je zum Thema gehört habe. Und würdest du das genau so runterbringen in einen Unterricht, würden die Kinder es verstehen?
3: Ja, ja.
2: Aber du hast es so dargestellt,
3: ist es gerade nicht
2: so, oder wie? So easy. Nein, ist es nicht. Und ich muss ehrlich sagen, ich bin total begeistert von dem, was ich gehört habe. Und vielleicht auch die Frage, willst du nicht Querenstück Lehrer machen?
3: Ach, ja, mir wurde das tatsächlich schon mal ins Herz gelegt, Lehrer zu werden. Das Ding ist halt, also ich selber sehe mich gar nicht so mit Kindern, um ehrlich zu sein. Also ich weiß jetzt nicht, ob ich mal Kinder kriegen werde, aber auch so prinzipiell, meine Mutter kommt nämlich aus dem Bildungssystem. Also ich kenne auch die Horror-Stories von der Überlastung und der Überarbeitung. Und das ist halt immer die Frage, ne? Also will man dann da mitschwimmen und sagen, man versucht, das System von innen zu verändern, oder ist man eine Person, die es von außen weiterhin betrachtet und dann vielleicht in anderen Bereichen Wirkung zeigt? So, ne? Also ich bin ja auch zum Beispiel, ich bin ja schon ein politisch informierter Mensch, also ich kriege auch mit, was in der Bildungspolitik passiert. Und insofern frage ich mich natürlich, kann ich auch auf anderen Wegen Einfluss nehmen? Zum Beispiel, wenn ich mich politisch zum Bildungssystem äußere. Also ich mache ja auch Videos aus dem Bildungssystem im Grunde genommen am Campus. Und da ist es ja auch immer ein Riesenthema, so, ne? Auch Leute, die mich darum bitten, dass ich so mich äußere zu bildungspolitischen Fragen. Und das mache ich dann auch gerne. Und ich glaube, mein Einflussbereich ist dann vielleicht ein anderer als im Klassenzimmer. Weißt du, was ich meine?
2: Ja.
3: Und das ist ja bei dir auch so. Ich meine, du bist ja jetzt auch kein Lehrer, sondern du bist Schulelternsprecher und trotzdem nimmst du ja Einfluss auf das Bildungssystem mit deiner Arbeit. Und es ist mega wichtig. Und ich möchte auch nochmal danken dafür, dass du ja auch mit deinen 4 Kindern, ich meine, das ist ja auch, also muss man ja auch erstmal wuppen so als Familie, und gleichzeitig setzt du dich auch noch für deren Alltag ein und du zeigst Engagement. Und ich glaube, das ist auch mega wichtig und total wertvoll. Ne? Und da nimmst du ja dann bestimmt auch ganz viel mit rein in Diskussionen. Und ich bin total froh, dass wir hier heute diese Diskussion führen konnten und auch so verschiedene Themen abgeklappert haben. Also vielen Dank. Ich meine, wir haben jetzt fast eine Stunde gesprochen. Das ist irre, worüber wir alles geredet haben. Und das freut mich total, dass du angerufen hast.
2: Ja, also ich freue mich auch. Ich habe im Auto gesessen und dachte, rufe ich jetzt an oder rufe ich nicht an. Aber vielleicht kann ich dir eins noch sagen. Weißt du, wo ich den wertungsfreisten Raum überhaupt gefunden habe?
3: Ja.
2: Es ist und bleibt die Liebe.
3: Oh. Ja, jetzt müssen wir eigentlich das Feld auch noch öffnen, weil, um ehrlich zu sein, das ist jetzt, glaube ich, auch ein kontroverser Punkt, weil ich glaube, für viele ist es kein wertungsfreier Raum. Ich glaube, es gibt ganz viele toxische Beziehungen, wo Leute oder Partner oder Partnerinnen ganz böse gewertet werden und es ganz viele Streitereien gibt. Und also ich meine, man hört ja immer die Horrorstories von toxischen Beziehungen, ja, wo man sich dann so denkt, warum hast du dir den ausgesucht, wenn der so drauf ist? Aber das merkt man ja auch oft einfach nicht direkt, wie eine Person wirklich ist. Und also ich kenne das allein schon aus meinem privaten Umfeld. Man kennt ja diese Stories, ne, von Trennungen, die ganz dramatisch verlaufen, ja, und die Leute, die gehen dann in Hass auseinander oder behandeln sich ganz eklig zum Ende hin. Und da würde mich jetzt auch noch interessieren, wie findet man denn dann diese wertfreie Liebe, die du ja anscheinend gefunden hast?
2: in den sie sich entwickelt. Ich glaube, das ist die einzige Antwort, die ich geben kann. Also bei uns, was so, ich glaube, ich so viel Zeit in Anspruch nehmen kann, das, damit habe ich nicht gerechnet. Ich
0: alles sagen, gut, es ist Freitagabend. Ich freue mich, wenn du dranbleibst. Wir haben niemand anderen in der Leitung, bin ich jetzt ganz ehrlich auch. Schockierende Ehrlichkeit hier beim Blue Moon. Okay.
2: Transparenz ist manchmal die ehrlichste Art und Weise, die man haben kann. Nein, also ich habe das große Glück gehabt, dass ich meine Frau wirklich aus der Schulzeit kenne. Also wir haben die gleiche Schule besucht und hatten das erste Techtelmächte bei einem Schüleraustausch. Und dann irgendwie hat jeder seine Lehre gemacht, ist woanders hingegangen. Und dann haben wir uns wieder getroffen durch einen Zufall bei einer Party und dann haben wir uns angeguckt und gesagt, bist du fertig?

0: Und diese Extremsituationen haben uns dazu geführt, dass wir die Situation erleben dürfen und irgendwann gemerkt haben, okay, wir haben jetzt einen Punkt erreicht und wir haben diesen Ebenen wie so einen Berg und können stolz darauf sein. Und wenn man das ein paar Mal gemacht hat und weiß, worauf man sich verlassen kann, ist das ein unglaublich toller Raum. Also es ist etwas, was man eigentlich jeden Menschen so, also ich wünschte es jeden Menschen, weil wo kannst du schon sein, wie du bist und trotzdem hast du das Gefühl, dass du etwas zurückgeben kannst, also nur weil du da bist.
1: Ja.
0: Ja. Aber das, was du gesagt hast, toxische Beziehungen auf jeden Fall, klar, ne? Also ich
1: kennst du auch aus deinem Umfeld wahrscheinlich, ne?
0: Ja, auf jeden Fall, ja, wirklich. Also da, wo einer sich wirklich abrackelt, nur wackelt und alles dafür gibt und der andere sitzt da und die Selbstverständlichkeit ist an Tagesordnung.
1: Weißt du, ich wollte dir da auch nicht widersprechen. Es ging einfach nur darum, da mal reinzugrätschen, weil ich glaube, du meinst ja, Liebe ist so ein wertungsfreier Raum und ich glaube, tatsächlich kann es das sein und das ist es auch, also im besten Fall ist es das. Und ich glaube aber leider, Liebe ist für ganz viele Paare auch super tückisch und gefährlich, weil oft ist es keine wahre Liebe oder es ist so taffe Liebe oder wie sagt man so,
0: Ist es sich ein stetiges verändertes Konstrukt?
1: Nee, also es gibt aber auch so, also es gibt ja auch Leute, die wirklich lieben, aber auf so eine toxische Art, so dass es wirklich sich anfühlt wie ein Käfig in Partnerschaften oder so, ne? Oder zum Beispiel auch wenn Eltern, ich meine, wir haben gerade über dieses sexuelle Freiheit-Thema und so gesprochen, ne? Wenn Eltern dich lieben oder wenn Eltern homophob sind zum Beispiel, dann, und das ist ja das Absurde, darüber habe ich mich mal ganz lange mit jemandem unterhalten, dann sind sie das ja aus einer Liebe heraus, weil sie das Beste für dich wollen und sie glauben, dass das nicht das Beste für dich ist, anders zu sein. Und gleichzeitig ist es ja dann, also ich habe mich da mal mit einem Philosophen drüber unterhalten, ob das dann wirklich Liebe ist oder Hass gegenüber dem, was man wirklich ist, ne? Wenn Eltern nicht für das, was du wirklich bist, einstehen, ist es dann, weil sie dich lieben oder weil sie dich hassen, so, ne? Und wahrscheinlich lieben sie die Vorstellung von dem, die sie hatten, und sie hassen das, was du wirklich bist, und dann entsteht halt so eine total toxische Liebe, ne? Und das ist nicht Liebe. Und ich glaube, das muss man halt auch nochmal klar differenzieren, dass, glaube ich, Liebe auch sich in ganz vielen verschiedenen Arten zeigt. Und es gibt eben auch ganz viele Arten von Liebe, die total toxisch sind und die total gemein und sich nicht gut anfühlen, so, ne, für einen, weil sie einfach total toxisch sind. Und es klingt jetzt so, als könnte ich da ein Lied von singen. In Wahrheit ist es nicht so. Ich habe mich einfach nur mal ausgiebiger mit dem Thema beschäftigt. Und mich würde da jetzt auch noch zum Abschluss interessieren, ob du auch schon mal so eine, also jetzt offensichtlich nicht in der Partnerschaft, in der du gerade lebst. Das habe ich jetzt verstanden, dass ihr eine ganz, ganz gesunde und tolle Beziehung führt. Aber jetzt würde mich mal interessieren, ob du auch schon mal so eine andere Form der Liebe, die toxisch ist oder so, erlebt hast.
0: Ja. Also ja, kann ich. Also ich glaube, es gibt echt wenig Menschen, die das beneiden könnten. Ja. Also es wäre mal total interessant, ne? Also wirklich zu sagen, gibt es jemand, der sowas nie erlebt hat? Also ich glaube, das wäre echt sehr gering, der Anteil. Ja, natürlich im familiären Umfeld haben wir sowas, wo es dann wirklich darum geht, ne, jemanden zu kontrollieren, jemanden zu werten, jemanden zwingen zu wollen, jemand überstülpend etwas diktieren zu wollen. Und ich glaube, wenn man da wieder wir hatten ja vorhin das Thema über Werkzeuge im Leben, ja. Die Musik, wo du etwas hast, um dich zu stärken, dich auszudrücken, ja. Musik ist meine Art zu leben, so nach dem Motto, oder meine Art zu reden. So ist es ja auch manchmal die Philosophie, hast du ja auch angesprochen. Es gibt so schöne Zitate wie zum Beispiel, jeder Mensch ist etwas Gutes in deinem Leben. Der eine, der bringt dir Erfahrung und der andere, der bringt dir schöne Momente, ja. Oder irgendwie sowas war es gewesen. Und, man wächst mit den Entscheidungen, die man trifft. Und ich kann nur sagen, dass ich sehr lange gebraucht habe, um so weit zu wachsen, dass ich Entscheidungen treffen kann, auch Menschen auszuschließen aus dem Leben. Also ist mir mega schwer gefallen, weil ich das große Glück hatte, eine große Familie zu haben, die auch immer hinter mir gestanden hat. Das war bei meiner Frau nicht so. Und das war auch super schwer zu verstehen. Also es war bis heute für mich unverständlich. Aber wenn ich sage, okay, ich muss es nicht verstehen, aber ich akzeptiere bestimmte Entscheidungen, dann ist das mein Anteil, den ich leisten kann dazu.
1: Ja, check.
0: Und es ist, weißt du, wie ich meine?
1: Red erst zu Ende und dann kommt mein Schlusswort.
0: Also ich habe es gesehen, ich habe einen ITler, der für mich arbeitet und der studiert bei uns, der macht gerade seinen Doktor und der hat auch seine Freundin hier. Sie kommen beide aus Indien und die haben nochmal

0: eine ganz andere Art des Zusammenlebens. Fällt mir schwer zu sehen und zu akzeptieren, wie die miteinander umgehen. Und ich habe da auch klar darauf hingewiesen, dass ich sage, das ist gerade aber sehr rau. Das ist sehr, also wir reden auf Englisch immer und manchmal ist es schwer, wenn ich auf Englisch etwas sage, das deutsche richtig passende Wort zu finden. Also ich habe mir erklärt, dass ich es sehr schade finde, weil sie beide tolle Menschen sind und dass sie eigentlich total cool zueinander sind und auch miteinander zusammenarbeiten, aber dass bestimmte Dinge in der Übergriffigkeit einfach für meinen Film zu weit gehen und ich das einfach in meinem Umfeld jetzt gerade in der Situation nicht sehen möchte, weil ich daran glaube, dass jeder von denen wertvoll ist, wie er ist. Aber da komme ich auch wieder in die Situation, mische ich mich gerade zu weit ein oder setze ich gerade einfach nur eine klare Grenze, wo ich sage, in diesem Raum, wo ich gerade bin und die arbeitet gerade in dem Moment für mich, dann wünsche ich mir, dass jeder seine Ideen einbringen kann, egal welche Beziehung ihr zueinander habt. Zwischenmenschliche Beziehungen sind, glaube ich, mit das Komplexeste und Komplizierteste, aber teilweise eigentlich auch das Einfachste. Wenn man merkt, dass es einer nicht gut tut, dann schaff es ab. Das ist etwas, was man ganz früh lernt und was man, glaube ich, auch ganz schnell umsetzen kann. Und wenn man länger wartet, wird es umso schwerer. Das ist wie so ein Pflaster, was zum Hautteil wird, was aber ab muss.
1: Ja, checke. Ja, ich finde, wir haben jetzt hier über so viele Themen gesprochen, Detlef, und ich muss sagen, das war so heilsam auf eine Art, auf einen Freitagabend jetzt hier. Ich fühle mich jetzt richtig gut gewappnet fürs Wochenende irgendwie. Und ich möchte mich wirklich bei dir bedanken, dass du dir diese Zeit genommen hast. Also ich habe auch noch nie, glaube ich, so ein langes Gespräch beim Blue Moon geführt. Und dafür musst du dich jetzt auch nicht schlecht fühlen, weil ich fand es total wholesome irgendwie. Ich fand es richtig nice und danke dir, dass du so viel Zeit der Community gegeben hast, aber auch mir. Also vielen Dank. Und ich glaube, wir haben auch, also ich sage es ganz ehrlich, also wir haben auch richtig viel von dir gelernt jetzt in dieser Stunde. Also ich, echt jetzt. Also wirklich richtig, richtig toll, was du alles erzählt hast. Und du hast einfach so viele interessante Perspektiven auch mit reingebracht. Und dafür möchte ich dir wirklich danken, dass du dir diese Zeit genommen hast. Ich freue mich total. Und würde mich freuen, wenn du auch in Zukunft nochmal anrufst. Also ich moderiere hier öfter und freue mich dann immer zu hören, wie es dir geht.
0: Sehr gern. Ab und zu rufe ich das Sache mal an, aber es ist selten. Die Zeit. Also vielen lieben Dank für die lieben Worte. Ich kann das nur zurückgeben. War mal eine spannende Erfahrung, die ich machen durfte, so lange mit jemandem Radio zu telefonieren. Hat was Eigenes.
1: Ja, checke. Ich sag dir ganz ehrlich, es war richtig angenehm mit dir und ich wünsche dir jetzt einen wunderschönen Abend.
0: Vielen lieben Dank, das wünsche ich dir auch, ja? Alles Gute.
1: Tschüss.
0: Ciao.
1: Ja, Leute, das war Detlef. Oh, das war ja mal so ein angenehmes Gespräch. Das ist irgendwie so schön, wenn man so viele verschiedene Themen abklappert. Ich finde, wir hatten jetzt auch heute mal richtig die Zeit dafür. Und ich muss sagen, jetzt fühle ich mich auch schon viel schlauer, wenn ich jetzt hier ins Wochenende gehe. Jetzt habe ich hier mir mal von dem Elternschulsprecher alles erklären lassen, die Welt. Nee, aber mal ehrlich, der hat echt so viele interessante Punkte angebracht. Und ich finde, wir haben das ganze Bildungssystem jetzt durchgedribbelt. Jetzt warte ich nur noch auf den nächsten Anruf, um eure Reaktionen darauf zu hören und mit euch über eure Erfahrungen im Bildungssystem zu sprechen. Deswegen, Leute, meldet euch doch gerne unter der 0331 70 97 110. Und ich würde sagen, bis jetzt die nächsten Leute anrufen, hören wir nochmal einen kleinen Song, der ein bisschen in den Mut einstimmt in der letzten halben Stunde, die wir jetzt haben. Dachte ich, wir fangen an mit Abracadabra von der Steve Miller Band.

0: Ja, Leute, da sind wir wieder beim Blue Moon. Mein Name ist Gianni Studiert. Ey, ganz ehrlich, ich glaube, das Intro kann jetzt aber jemand ein bisschen professioneller machen. Wartet mal, ich mach mal ein bisschen an. It's Fritz.
1: Gianni.
0: Hallo Leute, so das war doch schon ein viel besseres Intro. Ich freue mich enorm, dass ihr noch mit dabei seid hier um 23 Uhr. Nee, doch. Um 23 Uhr. Sorry, ich muss ganz kurz checken hier wegen der Uhr. Hier gehen die Uhren verschieden. 23.36 Uhr bei Fritz Blue Moon. Ihr hört uns vielleicht auch auf einer anderen Welle bei unser Ding. Denn wir sind heute hier am Start. Ohne TikTok Live. Und trotzdem haben wir mega Bock, mit euch zu sprechen, denn mein Name ist Gianni Studiert und ich freue mich immer, wenn ihr anruft. Heute geht es auch um ein sehr interessantes Thema, was mich auch gerade aktuell beschäftigt, denn ich bin gerade in der Prüfungsphase in meinem Studiengang und natürlich beschäftigt mich wie immer das Thema Noten. Noten gehen mir sowas von auf den Keks. Und insofern freue ich mich, mit euch zu telefonieren. Also, ich habe eben schon ein einstündiges Gespräch geführt mit Detlef aus Cottbus und Grüße gehen raus, ich küsse sein Herz. Detlef hat so viele interessante Dinge gesagt und ich habe mich total gefreut, dass er seine Perspektive als Eltern-Schulsprecher geteilt hat, weil ich finde so, diese Perspektiven brauchen wir im Schulalltag, um auch auf das Bildungssystem zu reflektieren, um neue Stimmen zu kriegen, die sich auch kritisch gegenüber dem aktuellen Bildungssystem äußern und die auch wirklich drin sind und sehen, was es für Konsequenzen hat, wie wir gerade Kinder bewerten. Und bewerten von 1 bis 6 passiert ja nicht nur in der Schule, ne? Es gibt ja super viele Messungsgrundlagen, denen wir uns im Leben konfrontiert sehen. So, ne? Ich denke da auch an Uni, aber auch weit darüber hinaus. Wir werden ja immer bewertet in der Gesellschaft. Und meine Frage ist, wann habt ihr euch das letzte Mal so richtig unfair bewertet gefühlt? Und es würde mich mega freuen, wenn ihr jetzt in den letzten, wie lange haben wir noch? Ja, so 20 Minuten anruft und ich will noch ein tolles Gespräch führen können. Und dafür müsst ihr euch auch gar nicht schämen oder schüchtern sein, Leute. Ihr habt eben schon das lange Gespräch mit dem Detlef gehört und es würde mich mega freuen, wenn wir einfach noch dazu noch ein Gespräch führen. Einfach weil es so lustig ist und weil ich finde, das ist auch so, es bockt einfach mega auf sich nochmal vor dem Wochenende über das Notensystem richtig aufzuregen und dann entspannt in das Wochenende zu gehen, weil man weiß, man hat nochmal alles rausgelassen. Dafür sind wir hier beim Blue Moon. Lasst den Druck ab, lasst den Sauerstoff ab. Genau, tobt euch so richtig aus. Ruft an unter der 0331 70 97 110. Sind wir hier noch die nächsten 20 Minuten und es würde mich mega freuen, wenn ihr anruft. Also Leute, ruft doch einfach an. Es ist alles entspannt hier. Wir sind unter uns. Wir sind ein kleiner Safe Space. Ich habe meine Chips-Tüte aufgegessen. Ich habe hier noch ein bisschen Wasser. Ich bin hier bereit für euren Anruf. Denn, wie ihr wisst, wir sind hier beim Blue Moon, um Gespräche zu führen. Und es freut mich mega, wenn ihr durchruft. Ich weiß auch nicht, was heute bei mir los ist. Ich bin heute schon ein bisschen drauf. Ich bin heute schon ein bisschen drüber. Nee, aber mal Spaß beiseite, Leute. Call us 0331 70 97 110 könnt ihr anrufen und dann seid ihr hier bei mir in der Leitung und wir können uns über das Bildungssystem unterhalten und ranten, so wie ich das jetzt die letzte Stunde mit dem Detlef gemacht habe. Und der Detlef, der hat ziemlich viele interessante Punkte gesagt. Der hat mich zum Beispiel jetzt auch zum Ende hin gefragt, was ich eigentlich zum Thema Sexualkunde sage. Es kam so aus dem Nichts so, wo kommt das her? Und ich habe mich gar nicht darauf vorbereitet, aber er hat mir dann gesagt, dass er meinen Standpunkt sehr, sehr interessant findet. Also eigentlich perfekt, hat er glaube ich sogar gesagt. Und das nehme ich gerne an, das nehme ich als Kompliment. Aber long story short, ich freue mich mega, wenn wir uns über solche Themen hier in den nächsten 20 Minuten noch weiter austauschen. Deswegen habt keine Scheu. Ruft an unter der 0331 70 97 110. Ich liebe das so ASMR-mäßig in dieses Mikro zu sprechen. Ich weiß auch nicht warum, aber ich finde es irgendwie voll nice. Ich habe das Gefühl, ich moderiere so eine ASMR-Sendung. Oh mein Gott, wollen wir mal ein ASMR-Blue Moon machen? Ey, da hatte ich so Lust drauf. Oh, Leute, ich freue mich so darauf, heute den Blue Moon hier noch die nächsten 20 Minuten mit euch zu moderieren, denn Ich habe jetzt, glaube ich, seit 2 Wochen keinen mehr moderiert. Und jede Woche, wenn ich eine Woche ohne den Blue Moon habe, bin ich so, oh, ich will den Blue Moon wieder moderieren, weil dann fehlt einfach einmal was in der Woche. Das ist so ein Terminchen, was ich brauche, um einfach auch so in meine eigene Comfort Zone zu kommen und mit euch zu reden. Das macht man auch immer so selten als junger Mensch, dass man irgendwie so einfach so ein bisschen telefoniert und so ganz entspannt, auch mit Leuten vielleicht, die man nicht kennt, so ein bisschen Bekanntschaft macht. Und das ist eben für mich auch der Blue Moon. Wir sind hier eine Community, wir kennen uns aber alle noch nicht und wir kommen ins Kennenlernen. Wir grooven uns ein, wir treffen und lernen einander kennen und es würde mich mega freuen, hier heute noch jemand von euch kennenzulernen und mit euch einfach ein bisschen ganz entspannt über das Thema Schule, Schulbildung, Noten zu sprechen. Ruft an 0331 70 97 110. Ihr seid in der Leitung. Es ist mega entspannt, Leute. Ihr müsst euch keine Sorgen machen. Wir sind hier unter uns. Ihr müsst euch keine Sorgen machen, dass irgendwer euch wertet oder so. Leute, wir sind nicht das Bildungssystem. Es ist alles easy. Es würde mich mega freuen, wenn ihr durchruft. 0331 70 97 110. Und dann haben wir hier noch die nächsten 20 Minuten für uns. Ganz entspannt. Im kleinen Kreis können wir über Noten sprechen. Aber wir können auch über was anderes sprechen, wenn ihr wollt. Also ruft einfach an. 0331 70 97 110. Es ist Freitagabend, Leute. Schenkt mir noch einen Anruf. Denn ich liebe es, von euch zu hören und mit euch zu sprechen. Also 0331 70 97 110. Mein Name ist Gianni, studiert und ja, auch ich hatte schon mal eine schlechte Note. Das gehört auch zur Weiten dazu. Ich will jetzt ja auch nicht immer nur über andere Leute sprechen. Ich habe ja schon am Anfang erzählt, ich hatte schon mal eine 5 in Chemie, aber viel schlimmer, ich habe auch immer schlechte Noten in Sport geholt. Also ich war wirklich einfach ein mega unsportliches Kind. Don't ask me why. Es war einfach so, wie ich auf die Welt gekommen bin. Also ich war wirklich immer schlecht in Sport. Ich war aber auch ein sehr ängstliches Kind. So, ich hatte immer Höhenangst bei den Bundesjugendspielen oder ich hatte Angst vom Ball. Ich wurde auch einmal richtig hart vom Ball getroffen. Digga, es tat so weh. Ich schwöre euch, es tat so weh. Aber long story short, da habe ich halt immer 4 oder 5 geholt. Im Endeffekt hat es keine Sau mehr interessiert. Also es hat im Abi nicht gezählt. Es hat nicht meinen Notendurchschnitt runtergezogen. Natürlich hat es so... Also natürlich ist nicht schön, wenn eine 4 auf dem Zeugnis steht. Aber was ich damit sagen will, don't worry, guys. Guys, we're all getting bad grades at some point in some subject. So es ist bei manchen dann Mathe. Das war es bei mir nie. Ich war immer ziemlich gut in Mathe. Andere haben Probleme mit Sprachen. Die können einfach nicht so gut so andere so Sprachen oder Fälle in anderen Sprachen lernen. Und dann holen sie da vielleicht eine 3 oder 4. Ich kannte viele Leute, die schlecht in so... Ja, schon. Also ich war auch nicht so eine Bombe in Physik. Ich habe Physik auch nie so richtig gecheckt. Aber auch so, ich kannte auch Leute, die wirklich schlecht in Bio waren. Die wirklich einfach, also diese Zellensysteme und die Organellen nicht auswendig lernen konnten, weil es einfach denen zu viel war und auch zu viele Details. Und ich muss auch sagen, ich war so froh am Ende, dass ich nicht Bio-LK gewählt habe, weil ich bin mir sicher, dann wäre mein Abi viel, viel schlechter geworden, weil Bio-LK war einfach so, von allem, was ich mitbekommen habe, kam Bio-LK so tückisch rüber. Also gegenüber den Leuten, die es dann halt am Ende gewählt haben, Digga, es war crazy, wie da teilweise Leute abgekackt sind. Und gleichzeitig ist es ja nur eine Note, in Anführungszeichen. Also man betrachtet es so als lebensentscheidend. Ich meine, es hat ja auch eine gewisse Entscheidungsmacht. So eine Note, ja, spielt ja einfach eine Rolle. So für einen, wenn man in der Schule ist. Es ist einfach wichtig für einen. Und gleichzeitig, wenn ich jetzt an meine Schulzeit denke, so, ich habe so viele der Noten, die ich über die Jahre gekriegt habe, wieder vergessen. So, und ich bin jetzt gar keine Rolle mehr für mich. Zeugnisse schaue ich mir nie wieder an. So gucke ich einfach nicht rein. Und irgendwie war man aber in dem Moment voll drin. So als man die Note gekriegt hat, das war so ein mega Ding für einen. Und ich merke halt so, ja, wie krass es eigentlich auch ist, wie das Schulsystem uns damit auch einnimmt, mental, gedanklich, sind wir immer an diesem Notendrill drin. Und da hat mir halt auch meine Lehrerin gesagt, dass sie genauso in diesem Drill drin ist, denn sie muss ja immer bewerten. Und dabei weiß sie manchmal gar nicht, was sie bewerten soll. Und das ist voll crazy, weil was bewertest du, wenn du musst, aber nicht weißt was? So, also crazy Situation, aber ich stelle mir das auch für Lehrer unfassbar unangenehm vor, immer den Druck zu empfinden, etwas bewerten zu müssen. Und ich glaube, das ist einfach auch die Realität von vielen Lehrern, vor allem auch in größeren Klassen, dass sie sich so denken, okay, ich soll jetzt hier jedem eine Note geben für diese Stunde. Gleichzeitig habe ich so viele Kinder, dass ich eigentlich nicht jedem eine Note geben kann. Und nur weil sich jemand nicht gemeldet hatte, ist es ja auch nicht direkt eine 6. So. Also das sind dann so, finde ich, Punkte, wo man merkt, dass dieses Bildungssystem auch an seine Grenzen kommt. Und das ist ja länderübergreifend. Das ist ja nicht so, dass es nur eine brenzlige Situation mit den Noten in Berlin ist, sondern Noten gibt es ja in jedem Bundesland. Und das verläuft ja immer nach einem sehr ähnlichen Prinzip von 1 bis 6. Ne? Und was ist dann überhaupt sozusagen das Befinden darüber, dass jemand eine 4 kriegt. Es gibt ja auch so Kontroversen darüber, dass das Abi in Bayern zum Beispiel viel schwieriger sein soll als das in Berlin. Sorry, wer kann das überhaupt bewerten? Niemand macht ja Abi in mehreren Bundesländern, würde ich jetzt mal behaupten. Ich finde das immer so ein bisschen kritisch, wenn man das Berliner Abi einfach abschmiert und sagt, ach, das ist so einfach. Sorry, guys, habt ihr nicht unsere Prüfung gesehen. Aber worauf ich hinaus will, ist, es ist ja alles so ein bisschen auch subjektiv, so Noten, Bewertungen. Das ist ja immer auch menschlich, so dass es subjektiv ist. Lehrer sind ja auch nur Menschen, Lehrkräfte. Und wie willst du da sozusagen auch so eine gewisse Fairness mit reinbringen, wenn Schüler sagen, sie fühlen sich unfair bewertet? Wie kannst du denn dann beweisen, dass es fair bewertet war? Also das sind so grundsätzliche Fragen im Bildungssystem, die ich mir immer gestellt habe. Und da würde mich mega interessieren, was eure Perspektive drauf ist. Deswegen ruft auch noch gerne in den letzten Minuten an. Und während wir auf den letzten Anruf warten, würde es mich mega freuen, wenn ihr zum Hörer greift und wir in der Zwischenzeit noch einmal einen kleinen Song spielen von Prince. I love Prince. Und vor allem diesen Song, nämlich Kiss. Ich gebe euch jetzt alle schon mal einen Kiss für die letzte Viertelstunde, die wir hier zusammen haben. Und wir hören jetzt Kiss von Prince.

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1: So, Leute, wir sind wieder da. Es gab einen kurzen Zwischenfall hier. Ich freue mich mega, dass ihr noch dabei seid in den letzten 10 Minuten, die wir haben. Und jetzt nochmal der Aufruf, Leute, ich möchte euch hören. Hier an den Hörern. Ruft an unter 0331 70 97 110. Ich bin so ready mit euch, das letzte Gespräch zu führen. Ich habe so einen Bock. Also, Leute, kommt jetzt rein in die Leitung. 0331 70 97 110. Sorry, ich bin ein bisschen aus der Puste. Ich war nämlich gerade, also kurze Fun-Story jetzt hier. Ich war kurz auf Klo und man muss hier in der Redaktion immer dann wieder mit Karte reinkommen. Und ich habe einfach meine Karte vergessen. Ich habe dann so im Flur die ganze Zeit so gegen die Tür gehämmert, so, lass mich ins Studio. Ich habe vergessen, dass ich die Karte mitnehmen muss. Und dann ist jetzt hier schnell mein Kollege rübergeeilt und hat es noch gerettet. Aber deswegen gab es die kurze Funkstelle hier. Jetzt bin ich aber wieder da. 0331 70 97 110 ist die Nummer. Und wir haben jetzt noch genau 10 Minuten. Und Leute, ich will euch hören. Leute, was ist heute mit euch los? Kommt mal raus, wir hatten so ein gutes Gespräch jetzt hier die letzte Stunde. Da will ich doch mal glatt noch eine andere Perspektive hören. Also, ab an die Hörer, ruft an 0331 70 97 110. Digga, was ist heute mit mir los? Ich gehöre auch mal, sie crazy. Also, ich habe mega Bock, dass ihr anruft. Deswegen, Leute, geht zu den Hörern. 0331 70 97 110. Digga, ich glaube, das ist die Chips-Tüte. Ich glaube, die haut irgendwie richtig rein bei mir. Ich esse nämlich sonst nie Chips. Ich glaube, das ist so das ungarische Paprika-Aroma, was jetzt mir gerade so ein bisschen crazy macht. Aber ja, ruft doch gerne an. 0331 70 97 110. Damit wir heute auch noch eine multiperspektivische Sendung zum Bildungssystem hatten und nicht nur eine Perspektive von Also, ich freue mich enorm, wenn ihr durchruft. Meldet euch jetzt. Leute, wir haben noch 9 Minuten zusammen. Und es würde mich mega freuen, wenn ihr durchruft unter der 0331 70 97 110, so wie der Thomas es gemacht hat. Hallo Thomas.
2: Ja, hi.
1: Hi, freut mich mega, dass du noch durchgerufen hast die letzten Minuten. Wie geht's dir?
2: Ja, soweit ganz gut. Also ich habe gehört, dass keiner angerufen hat und dann habe ich gedacht, naja, jetzt rufe ich einfach an.
1: Mitleidsanruf hier noch auf die letzten Minuten. Nee, aber mal ehrlich, du hast bestimmt auch eine Meinung zum Notensystem, oder? Hat ja jeder.
2: Ja.
1: Ja, komm, hau's raus. Ich meine, wir haben jetzt leider nicht mehr so viel Zeit, aber ich bin natürlich sehr interessiert daran, was du zu unserem Thema zu sagen hast. Deswegen fang mal an. Was sagst du zu den Noten?
2: Also Noten finde ich super wichtig, aber ich finde natürlich auch eine Bewertung wichtig, die auch angemessen ist.
1: Mhm. Okay, das heißt, also für dich wichtig ist sozusagen Fairness in der Bewertung.
2: Fairness in der Bewertung, genau. Also ja. Warum ich Noten so wichtig finde, das zeigt ja immer den Stand, ne, eigentlich der Dinge. Also egal ob Deutsch, Englisch oder Mathe oder weiß ich was für ein Fach, aber wo ich gerade stehe, wo ich bin und inwieweit ich noch Bedarf oder inwieweit ich mich noch verbessern kann, eigentlich
1: voll,
2: auch.
1: Voll, ja. Und jetzt würde mich aber interessieren, was bedeutet denn für dich eine faire Bewertung? Wann war eine Bewertung fair?
2: Also ich arbeite ja selber in der Pflege und bin da auch Praxisanleiter. Also ich bewerte auch Auszubildende. Und ich finde das immer ganz schwierig, das Thema Noten, weil ich auch manchmal Auszubildende sehe, die haben eine 1 und die sind aber eigentlich keine 1. Also und ja. Also für mich heißt fair, wenn jetzt jemand motiviert ist und der hat Bock drauf zu arbeiten und so, dann gab es früher immer sowas wie ein Bienchen oder so. Also keine Ahnung, also dann würde man die Note vielleicht besser bewerten. Mhm. Und wenn jemand keinen Bock hat so, dann vielleicht nicht mitmacht, nicht mitarbeitet oder keine Motivation hat oder nur mit dem Handy spielt oder was weiß ich, dann würde ich die Note eher abrunden, also nach unten hin eher korrigieren.
1: Mhm, checke. Aber du bist jetzt nicht, also hast du selber auch viel mit Noten zu tun so?
2: Ja, also wir kriegen Auszubildende im Krankenhaus und da ich Praxisanleiter bin ich dann für die Beurteilungsbögen zuständig und bewerte die Auszubildenden dann halt
1: okay,
2: auch.
1: Okay, ja, weil man merkt auch, dass du dich damit auch beschäftigt hast. Jetzt würde mich mal interessieren, wie war es denn in deiner eigenen Schulzeit? Willst du uns davon mal ein bisschen erzählen? Du hast dich bestimmt auch mal unfair bewertet gefühlt, oder?
2: In meiner eigenen Schulzeit, ja, ehrlich gesagt, habe ich viel gespickt.
1: Oh, schockierende Ehrlichkeit hier in den letzten Minuten.
2: Ja, ja,
1: jetzt wird's spannend, jetzt wo die Sendung vorbei ist.
2: Ja, ja, genau.
1: Erzähl mal, was ist dein Nummer 1 Spicktrick?
2: Also Nummer 1 Spicktrick, ich weiß nicht, ob der heute noch aktuell ist, aber eigentlich immer auf der Linealrückseite. Also die Lineale waren ja nicht transparent, aber auf der Rückseite kleine Spickzettel. Am besten kann man sich die mit dem Computer ausdrucken in einer ganz kleinen Schriftgröße und die Notizen kurz zusammengefasst und dann, ja.
1: Weißt du, was so lustig ist? Der erste Anrufer hat erzählt, dass er was auf sein Lineal geschrieben hat und der Lehrer hat das bei der Prüfung gesehen, ist so auf den Tisch gehauen und dann, und das ist jetzt so lustig, du bist jetzt so das Gegenbeispiel dazu, wie man gut mit dem Lineal spickt.
2: Okay, ja.
1: Ja, aber also ja. du hast dann immer gute Noten geschrieben, weil du gespickt hast oder hast du dich auch
2: Ich habe keine guten Noten geschrieben.
1: Aber deshalb fandest du dann fair, weil du gespickt hast oder wie?
2: Naja, das war eher eine Notlösung, weil ich vielleicht manchmal beim Stoff nicht mitgekommen bin. Also wenn man zum Beispiel bei Englisch oder bei Fremdsprachen oder egal wo nicht mitkommt, dann bleibt man irgendwie auf der Strecke und dann ist das so eine Notlösung, um überhaupt durch die Prüfung quasi zu kommen. Ja. Ich sag jetzt nicht, dass es gut ist, ne?
1: Ja, ich checke. Ja, ich meine, der Lerneffekt beim Spicken ist dann vielleicht auch nicht so da, das ist natürlich klar. Jetzt würde mich noch interessieren, mit Blick auch auf die Zeit, wenn du jetzt in die Zukunft des Bildungssystems schaust, wie stellst du dir dann, sage ich mal, Bewertungen in Zukunft vor? Es gibt ja auch schon andere alternative Systeme in anderen Ländern, aber ich glaube, es gibt auch Schulen, die so Experimente machen, Schulen in Deutschland mit so, ich sag jetzt mal, anderen Bewertungskriterien oder Bewertungsgrundlagen, mit langen Texten, wo vielleicht auch Sozialzeugnisse mehr die Rolle spielen, wo es auch um andere Kompetenzen geht, als jetzt nur irgendwie rechnen oder so. Also wo siehst du da so den Idealfall für die Bewertungen in Zukunft für Kinder? Oder
2: den Idealfall?
1: Ja.
2: Oh, das ist schwierig, weil das kommt ja immer darauf an, was ist das für ein Kind, ne? Ist es verhaltensauffällig? Ist es vielleicht, hat es einen extra Förderbedarf? Ja, das kann ich jetzt gar nicht so pauschal sagen. Also ich glaube, es wird schwierig, ein perfektes System herzustellen.
1: Hm. Ich checke. Ja, es ist halt auch super individuell, ne? Und ich glaube, das ist halt auch ein Punkt, wo das derzeitige System voll an die Grenzen kommt, dass es halt nicht diese Individualität berücksichtigt. Und das ist auch ein Problem, was natürlich viele mit den Noten kritisieren, ne? Dass es einfach so alle über einen Kamm schert, aber für viele gelten ja auch ganz andere. Also ich kenne das zum Beispiel in der Schule super an diesem Beispiel so Leserechtschreibschwäche. Und es gab eine Zeit, weiß ich noch, wo das nicht adäquat berücksichtigt wurde in der Bewertung. Es hat sich auch verändert. Also es ist ja zum Beispiel so, dass dann in Prüfungen oder in Klassenarbeiten die Kinder auch mehr Zeit kriegen, die so eine Schwäche haben. Und gleichzeitig es ist ja nicht alles. Also dadurch ist ja die Leserechtschreibschwäche nicht verbessert oder in allen Punkten berücksichtigt. Die haben ja dann immer noch die Leserechtschreibschwäche, auch wenn sie mehr Zeit kriegen. So, ne? Und ich glaube, dass man da überlegt, wie können wir das Bildungssystem sozusagen noch zugänglicher für alle machen, sodass alle auch die Möglichkeit haben, gute Noten zu schreiben oder sich fair bewertet zu fühlen. Ich glaube, das ist so eine mega große Angelegenheit oder Herausforderung, die du auch nicht jetzt in einem Blue Moon beantworten kannst von 2 Stunden. Gleichzeitig muss es halt irgendwer angehen und die Politik muss es adressieren, damit man auch den Eindruck hat, das Bildungssystem verbessert sich nach vorn. So, ne? Und ich glaube, das Problem gerade beim Bildungssystem ist, dass viele das Gefühl haben, es ist total stagniert. Also, dass es sich überhaupt nichts mehr tut, sondern dass es sich eher noch zurückentwickelt und die Schulen immer maroder und schlimmer werden. Ne?
2: Das sehe ich gerade auch so wie du, dass halt irgendwie die Klassen werden immer voller, es sind immer weniger Lehrer, jetzt kommt Quereinsteiger, die vielleicht auch, wie soll ich sagen, die sich auch erstmal finden. Und irgendwie sehe ich das auch so, dass das Bildungssystem im Moment also sich eher verschlechtert, ne? Vollere Klassen und weniger Rücksichtnahme auf den Einzelnen.
1: Ja, das sehe ich auch genauso. Und jetzt habe ich vielleicht noch eine kurze Abschlussfrage, müssen wir kurz halten wegen der Zeit. Nenn mir mal so eine Sache, die du dir noch wünschst für das Bildungssystem in Zukunft, die du dir richtig wünschst.
2: Vielleicht mehr Lehrer auf jeden Fall.
1: Mehr Lehrkräfte, um einfach auch die Schulen zu entlasten und mehr Möglichkeiten zu bieten.
2: Genau.
1: Ja, bin ich voll d'accord. Sind wir voll einer Meinung. Mann, das ist jetzt voll abgekürzt hier. Das ist jetzt voll doof. Jetzt hättest du mal früher anrufen sollen, nicht nur aus Mitleid. Komm, weißt du, was ich sagen würde, Thomas? Mit Blick auf die Zeit, wir müssen jetzt wirklich aufhören. Ruf doch gerne einfach beim nächsten Mal. Da muss ja nicht ich sein, der moderiert, aber ruf doch einfach wieder an. Ich fand es total angenehm, jetzt das kurze Gespräch, was wir mit dir hatten. Und das würde ich gerne auch irgendwann fortsetzen zu einem anderen Thema, wenn du Lust hast.
2: Okay, vielen Dank, sehr gern.
1: Dann hören wir uns wieder, okay?
2: Okay.
1: Ich freue mich. Vielen Dank, dass du angerufen hast. Schönen Abend noch,
2: Bis
1: Thomas.
2: Bis dann. Ciao, dir auch. Tschüss.
1: Ach Leute, das war jetzt nochmal ein kleines, schnelles Gespräch zum Abschluss. Und jetzt bin ich fast traurig, dass jetzt die Zeit vorbei ist, Mensch. Jetzt, wo die Spicktricks genannt wurden, jetzt, wo es spannend wird. Nein, Spaß beiseite. Wir hatten heute richtig spannende Gespräche hier. Es waren ein bisschen weniger als sonst, aber trotzdem waren sie total intensiv und informativ. Und deswegen möchte ich mich bei allen bedanken, die heute nicht nur angerufen, sondern auch zugehört haben. Wir waren heute nicht live auf TikTok. Trotzdem habe ich das Gefühl, wir haben alle auf einer Welle geschwommen. Und jetzt heißt es, apropos Welle schwimmen, wir gehen jetzt ins Beach House, denn wir hören den Space Song. Und das ist der Abschied vom Blue Moon für heute. Mein Name ist Gianni Studiert. Vielen Dank fürs Zuhören.

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2: Hallo und herzlich willkommen im Club und bei Techno Live. Ich hoffe, ihr habt euch genauso auf das Wochenende gefreut wie ich. In der Hauptstadt ist wieder einiges los und bei fast 40 Grad dürfte heute wohl jeder nach einer Abkühlung suchen. Zum Glück haben wir dieses Wochenende jede Menge Open Airs und Partys. Ich habe einige Event-Tipps für euch dabei und zwei Gäste, die jeweils einen Clubmix vorbereitet haben. Wir starten die Sendung mit DJ Heartstring. Das Berliner Duo gehört aktuell zu den gefragtesten Acts der Szene und verbindet Trance, Eurodance und Techno zu einem ganz eigenen Sound. Heute spielen sie beim Day and Night Watergate Open Air im Found. Und als kleinen Vorgeschmack hört ihr sie jetzt im Clubmix. Ihr hört DJ Heartstring bei Techno.

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1: Ihr hört gerade DJ Heartstring im Clubmix. Das Berliner Produzenten- und DJ-Duo gehört aktuell zu den gefragtesten Acts der Szene. Mit ihrem Mix aus Trance, Eurodance und Techno sind sie in den letzten Jahren international durchgestartet und auf Festivals und in Clubs auf der ganzen Welt zu Gast. Und heute Nacht könnt ihr sie live erleben beim Day & Night Watergate Open Air im Found. Wir hören jetzt weiter in ihren Clubmix, aufgenommen auf dem Zoender Festival. Ihr hört DJ Heartstring hier auf uns.

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1: 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Ihr hört gerade DJ Heartstring im Clubmix.

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5: Mit Jasper Tiedemann. Es dürfte die größte Promi-Hochzeit des Jahres sein und offiziell bestätigt ist sie immer noch nicht. Jetzt gerade sollen Taylor Swift und Travis Kelce heiraten, mitten in New York im Madison Square Garden, das berichten mehrere US-Medien. Die Polizei hat da in der Gegend viele Straßen abgesperrt und auch einen Zelttunnel aufgebaut, durch den die Promi-Gäste zur Hochzeit kommen sollen. Unter anderem sollen Ed Sheeran und Selena Gomez dabei sein. Soll ja bald neue Regeln zur Krankschreibung geben. Über die wird aber noch viel diskutiert. Der Ministerpräsident von Nordrhein-Westfalen, Wüst, von der CDU, hat jetzt gesagt, es soll zwar dabei bleiben, dass man sich schon ab dem ersten Tag krankschreiben lassen muss. Denkbar sei aber, dass das Attest rückwirkend ausgestellt werden kann. So müsste niemand mit Magen-Darm oder Migräne direkt in die Praxis gehen. Gewerkschaften und Ärzteverbände warnen vor vollen Wartezimmern und überlasteten Praxen, denn auch die telefonische Krankschreibung soll abgeschafft werden. Seit fast 4,5 Jahren greift Russland sein Nachbarland Ukraine an. Auch gestern sind in den ukrainischen Großstädten Saporischschja und Dnipro wieder Menschen durch Bomben, Drohnen und Raketen ums Leben gekommen. Jetzt haben die europäischen NATO-Länder und Kanada weiteres Geld versprochen, damit sich die Ukraine besser verteidigen kann. Laut Medienberichten 140 Milliarden Euro für militärische Aufrüstung, Unterstützung und Ausbildung von SoldatInnen. In der nächsten Woche auf dem NATO-Gipfel in Ankara soll das offiziell verkündet werden.
0: FIFA-Fußball-WM.
5: Da steht Ägypten im Achtelfinale. Die Ägypter haben am Abend gegen Australien mit 4:2 im Elferschießen gewonnen. Ägypten spielt dann als nächstes gegen Argentinien oder Kap Verde. Die spielen gerade. Nach einer guten halben Stunde steht's noch 0:0.
0: Wetter.
5: Überall trocken, meistens auch klar jetzt in der Nacht. Temperaturen gehen noch runter bis auf 11 Grad und tagsüber am Samstag kann es dann allerdings überall mal nass werden. Am Vormittag kommen von Westen die ersten Schauer rein und dann kann es den ganzen restlichen Tag immer mal regnen, bei 24 Grad maximal.
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5: A2 Richtung Berlin, Vorsicht zwischen Netzen und Lenin, eine ungesicherte Unfallstelle. Vorsicht auf der B169 Richtung Elsterwerda, zwischen Lauchhammer und Plessa, eine Unfallstelle. Westliche A10 Richtung Dreieck Havelland, die ist gesperrt, zwischen Spandau und Potsdam Nord, wegen Reparaturarbeiten, die gehen noch bis Sonntagabend. Südliche A10, da ist die Anschlussstelle Königs Wusterhausen, wegen Bauarbeiten gesperrt, Verkehr wird über Niederlehme umgeleitet. A111 stadtauswärts am Anschluss Heckerdamm ist die Autobahn gesperrt, der Verkehr wird noch bis Mitte Juli über die Ab- und Auffahrt geleitet. Und bei der S-Bahn fährt bei der S46 zwischen... Ich fange nochmal neu an. Bei der S-Bahn fährt wegen Reparaturarbeiten zwischen Tempelhof und Schönebeck nur die Linie S46 und das auch nur alle 20 Minuten. Haben wir es doch gut gefahren.
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7: Willkommen zurück bei Techno Live. Wir sind weiterhin im Set von DJ Heartstring. Das Berliner Duo hat sich in den letzten Jahren mit seinem unverwechselbaren Mix aus Trance, Eurodance und Techno einen festen Platz in der Clubszene erspielt. Kaum ein Festival oder großer Club kommt momentan an den Zweien vorbei. Und wenn ihr sie heute live erleben wollt, dann habt ihr die Chance, denn DJ Heartstring spielt beim Watergate Open Air im Found. Das ganze Event geht bis 6 Uhr morgens, also falls ihr gerade noch spontan auf eine Party wollt, that's the place to be. Wir hören jetzt weiter in den Clubmix rein. Ihr hört DJ Heartstring bei Techno Live.

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3: Ein riesiges Dankeschön an DJ Heartstring. Ich wünsche euch ganz viel Spaß auf dem Watergate Open Air. Wir machen weiter mit unserem zweiten Gast, Introversion. Der gebürtige Australier lebt heute in Berlin und gehört mit seinem düsteren, groovigen und von den 90ern inspirierten Techno zu den spannendsten Produzenten der Szene. Sein Durchbruch gelang ihm mit der EP Dystopia. Und auch ihn könnt ihr dieses Wochenende live erleben, denn Introversion legt heute Nacht bei der Clubnacht im Berghain auf. Und hier könnt ihr seinen Sound schon einmal kennenlernen. Ihr hört Introversion bei Techno Live.

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0: Halb zwei haben wir's. Fritz. 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
3: Jetzt wird geheiratet. In New York läuft gerade die wohl größte Promi-Hochzeit des Jahres, die von Taylor Swift und Travis Kelce. Die Sängerin und der Footballer heiraten mitten in der Stadt im Madison Square Garden. Dafür sind hunderte PolizistInnen im Einsatz und einige Straßen abgesperrt. Bei der Hochzeit sollen gut 1000 Gäste dabei sein, auch viele Promis, zum Beispiel Ed Sheeran und Selena Gomez. Wird immer noch viel über die neuen Regeln zur Krankschreibung gesprochen. Die Bundesregierung hat sich ja darauf geeinigt, dass man bald ab dem ersten Tag eine Krankschreibung brauchen soll und nicht mehr wie aktuell ab dem vierten. Findet der Chef vom CDU-Arbeitnehmerflügel Radke nicht gut. Er hat dem Spiegel gesagt, man sollte das nochmal überdenken. Auch der Vorsitzende der SPD-Jugendorganisation Thürmer ist dagegen. Er sagt, die neue Regel zur Krankschreibung wird die Leute böse abfacken. Rechtsextreme junge Männer präsentieren sich auf einer Dating-Plattform als Minderjährige. Sie verabreden sich online mit einem angeblich pädophilen Erwachsenen. Dann schlagen sie ihn zusammen. Das ist Anfang Mai in Berlin-Karlshorst passiert. Jetzt hat die Polizei Wohnungen und andere Gebäude in Berlin, Brandenburg und Mecklenburg-Vorpommern durchsucht und Handys, Waffen und Klamotten mit Nazi-Symbolen beschlagnahmt. Ein 21-Jähriger wurde festgenommen. Gegen die Gruppe wird wegen gefährlicher Körperverletzung und besonders schweren Raubs ermittelt.
0: FIFA-Fußball-WM.
3: Da steht Ägypten im Achtelfinale. Die Ägypter haben am Abend gegen Australien mit 4:2 im Elferschießen gewonnen. Ägypten spielt als nächstes gegen Argentinien oder Kap Verde. Die spielen gerade gegeneinander. Nach gut 70 Minuten steht es 1:1.
0: Wetter.
3: Ist überall trocken und meistens auch klar jetzt in der Nacht. Temperaturen liegen zwischen 14 und 11 Grad, das sind jedenfalls die Tiefstwerte. Tagsüber am Samstag kann es dann allerdings überall mal nass werden. Zum Vormittag hin kommen von Westen her die ersten Schauer rein. Und dann bleibt es den ganzen Tag über regnerisch. Kann immer mal was runterkommen bei 24 Grad maximal.
0: Verkehr.
3: A9 Richtung Leipzig, Vorsicht zwischen Niemeck und Kleinmarzins. Ein kaputtes Fahrzeug steht da rum. Vorsicht auch im Kreis Dahme-Spreewald zwischen Teupitz und dem Abzweig nach Löpten. Eine ungesicherte Unfallstelle. Und Vorsicht auf der A2 Richtung Berlin zwischen Netzen und Lenin auch eine ungesicherte Unfallstelle. Auf der B169 Richtung Elsterwerda, Vorsicht zwischen Lauchhammer und Plesser. Auch da hat es einen Unfall gegeben. Die westliche A10 Richtung Dreieck Havelland ist gesperrt. Nach wie vor zwischen Spandau und Potsdam-Nord wegen Reparaturarbeiten. Geht noch bis Sonntagabend. Südliche A10, da ist die Anschlussstelle Königs Wusterhausen wegen Bauarbeiten gesperrt. Verkehr wird über Niederlehme umgeleitet. Und in Berlin ist auf der A111 stadtauswärts am Anschluss Heckerdamm die Autobahn gesperrt bis Mitte Juli noch. Der Verkehr wird da über die Ab- und Auffahrt geleitet. Außerdem fahren zwischen Tempelhof und Schöneberg nicht alle S-Bahnen, genauer gesagt nur die S46 und das auch nur alle 20 Minuten. Gute Fahrt, kommt gut an.
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5: Willkommen zurück bei Techno Live. In der ersten Stunde haben wir DJ Heartstring gehört und jetzt sind wir im Set von Introversion. Ich freue mich besonders, dass wir ihn heute in der Sendung haben. Seine Tracks und auch DJ-Sets schaffen es immer wieder, Kraft, Atmosphäre zu verbinden. Ich bin ein sehr großer Fan, denn genau das macht seinen Sound für mich so besonders. Und heute Nacht könnt ihr ihn auch live erleben in der Clubnacht im Berghain. Und wir hören jetzt weiter in sein Set rein. Ihr hört Introversion. Viel Spaß.

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1: Ihr hört gerade Introversion im Club Mix. 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

Das war's leider schon mit Techno Live für heute. Wir haben zwei großartige Acts gehört, DJ Heartstring und Introversion. DJ Heartstring könnt ihr heute Nacht beim Day and Night Watergate Open Air im Found erleben, während Introversion später bei der Clubnacht im Berghain auflegen wird. Habt ein tolles Wochenende und bei den Temperaturen morgen lieber im Schatten oder gleich im Wasser bleiben. Wir hören uns alle nächste Woche wieder.

0: hier geht's jetzt weiter mit unseren Freundinnen und Freunden der Jungen Nacht.
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2: Um 2 Uhr mit Heike Lüttich. Nach dem WM-Aus der deutschen Nationalmannschaft hat sich Jürgen Klopp erstmals zu einer möglichen Nachfolge von Bundestrainer Julian Nagelsmann geäußert. Bei Magenta TV sagte Klopp, er sei bereit für neue Aufgaben, die als Bundestrainer sei sehr reizvoll. Aus dem WM-Team Hendrik Lückhoff.
3: Klopp bestätigte bei Magenta TV erste Gespräche mit dem DFB. Der Verband sei auf ihn zugekommen, das Timing der Anfrage sei für ihn besser als jemals zuvor, sagte Klopp, den der DFB schon mehrmals gerne als Bundestrainer verpflichtet hätte. Aber, so der Meistertrainer von Dortmund und Liverpool, es müssten jetzt intensive Gespräche folgen, denn die Probleme würden nicht an der Personalie Julian Nagelsmann hängen, man müsse im deutschen Fußball grundlegend Dinge verändern. Unterdessen hat Ägypten das WM-Achtelfinale erreicht durch einen 4:2-Sieg im Elfmeterschießen gegen Australien.
2: Die AfD beginnt heute in Erfurt ihren Bundesparteitag, bei dem sich das Spitzenduo Weidel und Chrupalla zur Wiederwahl stellt. Gegen den Parteitag hatte es gestern schon die ersten friedlichen Proteste gegeben. Aus Erfurt Wolfgang Henschel.
4: Begleitet wird der Parteitag in der Erfurter Messe von Gegenveranstaltungen und Demonstrationen. Nach Angaben der Stadtverwaltung sind mehr als 30 Versammlungen angemeldet. Erwartet werden mehrere 10.000 Demonstranten. Das Bündnis Widersetzen kündigte an, den Parteitag durch Blockaden verhindern zu wollen. Die Polizei hat mehrere tausend Beamte aus allen 16 Bundesländern in Erfurt zusammengezogen. Auch Wasserwerfer, Hubschrauber und Drohnen stehen bereit.
2: Die russische Armee rückt nach eigenen Angaben im Osten der Ukraine weiter vor. Laut Kremlsprecher Peskow ist die Industriestadt Kostjantynivka nahe Donetsk inzwischen unter russischer Kontrolle. Sie gilt als strategisch wichtiger Stützpunkt auf dem Weg zu weiteren Städten im Donbass. Russland beansprucht die Regionen Luhansk und Donetsk, also den gesamten Donbass, für sich. Die Ukraine hat die Meldungen bislang nicht bestätigt. Wegen einer bevorstehenden neuen Hitzewelle könnten bei der Tour de France erstmals in ihrer Geschichte Etappen abgesagt werden. Das französische Innenministerium schickte eine entsprechende Mitteilung an die Departements, durch die die Tour läuft. Darin heißt es, eventuelle Maßnahmen würden mit dem Veranstalter und allen Beteiligten abgesprochen. So solle die Sicherheit von Fahrern und Zuschauern gewährleistet und eine Überlastung von Kliniken vermieden werden. Die Tour de France beginnt heute Nachmittag in Barcelona. Das Wetter für Deutschland. In der Nacht im Norden und Osten bewölkt, sonst sternenklar bei 15 bis 7 Grad. Tagsüber in der Südwesthälfte sonnig, im Norden und Osten oft bedeckt mit einzelnen Schauern. Die Temperaturen erreichen 19 bis 30 Grad. Am Sonntag wird's ähnlich. Im Südwesten viel Sonne, ansonsten oft grau und regnerisch. Dazu maximal 18 bis